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0: Deutschlandfunk Nova ist hier. Am Montagmorgen um 6 Uhr. Und Jan Bungertz ist jetzt erstmal dran. Good morning.
1: Guten Morgen.
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3: Der Tatverdächtige, der den mutmaßlich islamistischen Anschlag beim CSD in Berlin verübt haben soll, ist tot. Der 21-Jährige hatte sich in einer Kleingartenanlage im Bezirk Spandau versteckt. Nach Angaben der Polizei lief er dort mit einer Stichwaffe auf Einsatzkräfte zu. SEK-Beamte schossen daraufhin auf den Mann. Er starb an seinen Verletzungen. Nach dem Deutschen mit libanesischem Migrationshintergrund war seit dem Anschlag am Rande des CSD gefahndet worden. Die weiteren Ermittlungen hat die Bundesanwaltschaft übernommen. Laut Innenminister Alexander Dobrindt wird auch noch nach möglichen Komplizen und Hintermännern der Tat gesucht. Samstagabend war im Berliner Tiergarten ein weißer Kastenwagen in eine Menschenmenge gefahren. Der Fahrer griff anschließend Leute mit einer Stichwaffe an. Eine Frau wurde getötet und 29 weitere Menschen verletzt. Die Gewalttat hat eine Diskussion über Konsequenzen ausgelöst. Der Vorsitzende der Jungen Union, Johannes Winkel, fordert im Magazin Stern, dass Gesetze verschärft werden. Er findet, dass bekannte Gefährder nicht nach Jugend-, sondern nach Erwachsenenstrafrecht behandelt werden sollten. Auch Bundesinnenminister Dobrindt hat sich dazu geäußert, dass der mutmaßliche Täter als Islamist bekannt und vorbestraft war. Dobrindt hat im Interview mit RTL gesagt, er könne nicht nachvollziehen, warum der Mann seinerzeit eine Bewährungsstrafe bekommen hatte. Der CSU-Politiker kündigte an, das Vorgehen der Behörden überprüfen zu lassen. Hintergrund ist, dass der erschossene CSD-Angreifer schon früher wegen Vorbereitung eines islamistischen Terrorakts angeklagt und dafür auch nach Jugendrecht verurteilt wurde. Er kam allerdings auf freien Fuß, weil er 6 Monate in U-Haft gesessen hatte und sich vom Terrorismus distanziert haben soll. Bundeskanzler Friedrich Merz baut sein Regierungsteam weiter um. Der CDU-Politiker Steffen Bilger soll neuer Verkehrsminister werden und damit Patrick Schnieder ablösen. Bilger ist bisher parlamentarischer Geschäftsführer der Unionsfraktion im Bundestag. Er war auch schon Staatssekretär unter dem damaligen Verkehrsminister Andreas Scheuer. Am Wochenende hatte noch Verkehrsminister Schnieder letztlich selbst darum gebeten, aus seinem Amt entlassen zu werden. Er wolle einen unwürdigen Zustand beenden, der notwendige sachliche Arbeit unmöglich mache. Kanzler Merz wollte Schnieder eigentlich schon letzte Woche austauschen. Der geplante Nachfolger sagte aber kurzfristig ab. Heute will sich Merz zur weiteren Kabinettsumbildung äußern. Am Wochenende ist auch das wichtigste Radrennen der Welt zu Ende gegangen. Gewonnen hat die Tour de France der Slowene Tadej Pogacar zum inzwischen 5. Mal. Der 27-Jährige lag nach der Schlussetappe in Paris in der Gesamtwertung vor dem Belgier Remco Evenepoel und dem Mexikaner Isaac Del Toro. Toursieger Pogacar kam im Laufe des knapp 3-wöchigen Rennens auf 5 Etappensiege. Diese Rekordmarke haben bisher 4 Radprofis vor ihm geschafft.
2: Das Wetter
3: ist heute oft bewölkt. Im Osten und Westen kann es auch einzelne Schauer geben. Der Südwesten hat mehr Chancen auf Sonne. Maximal 18 bis 29 Grad.
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0: Einen schönen guten Morgen euch. Ja, viele sind schockiert über diesen Angriff am Rande des CSD am Samstag in Berlin.
4: Wir wollten eigentlich nur feiern, Liebe spüren und dann werden wir einfach so attackiert. Das geht halt gar nicht.
5: Große Wut, große Unverständnis, große Trauer ist auch schon da.
6: Ich bin sprachlos, wütend, weiß gerade auch nicht, wohin mit meinen Gefühlen.
0: Ja, das sind so ein paar Eindrücke. Ein Mann ist mit einem Sprinter in eine Menschenmenge gefahren. Eine Frau wurde dabei getötet, 29 Menschen verletzt, zum Teil schwer. Der mutmaßliche Täter selber ist auch tot. Ihr habt es ja auch gerade bei uns in den Nachrichten gehört, erschossen von der Polizei. Heute Morgen sind noch sehr viele Fragen offen. Vielleicht beschäftigt euch das auch total und ihr denkt euch, wie konnte das eigentlich passieren? Warum ist dieser Täter eigentlich auf freiem Fuß gewesen, wenn man ihn eigentlich irgendwie verurteilt hatte? Wie geht's aber auch der queeren Community? Das sind alles Fragen, die wir heute Morgen mit in die Sendung einfach reinpacken und euch da permanent auf dem Laufenden halten.
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0: Deutschlandfunk Nova ist hier am Montagmorgen, 6 Uhr und 12 Minuten. Der CSD-Angriff, der beschäftigt uns gleich natürlich wieder hier im Programm. Jetzt geht's aber erstmal um ein anderes Thema. Vielleicht seid ihr schon mal einen Marathon gelaufen oder habt ein richtig langes Radrennen gemacht oder hattet einfach so ein richtig krasses Training und euer Körper danach einfach so, kompletter Ausnahmezustand. Muskeln müde, Energiespeicher leer, ihr habt ordentlich geschwitzt, Flüssigkeit ist raus aus dem System, Elektrolyte ebenfalls. Vielleicht kennt ihr das, die Sportler bei der Tour de France, in Paris ist das Ganze gerade zu Ende gegangen. Ich denke mal, die sind genau in diesem Zustand. Vielleicht habt ihr auch am Wochenende viel trainiert, müsst jetzt regenerieren. Aber wie funktioniert das eigentlich am besten? Für Sean aus München geht eigentlich nur das.
1: Eisbad, kalte Dusche, ja. Nach so einem harten Krafttraining, dann ist man doch ein bisschen müde. Also so eine kalte Dusche weckt halt wieder auf.
0: Also eine kalte Dusche, um wach zu werden, auch so ein Eisbad. Vielleicht habt ihr noch andere Tipps. Ich wäre sehr, sehr dankbar dafür und alle anderen dementsprechend auch. Falls ihr da was habt, was euch hilft beim Sport, dann schreibt es mir gerne über den Live-Player der Deutschlandfunk-App oder über WhatsApp 030 8503 8503. Noch mehr Stimmen dazu bei uns in der Sendung kurz nach 6:30.

0: Dagny mit Rain bei Deutschlandfunk Nova an diesem Montagmorgen, 6.18 Uhr. Beim Christopher Street Day in Berlin ist ein Autofahrer mit einem Transporter am Samstag in eine Menschenmenge gefahren. Eine Frau wurde getötet, 29 Menschen sind zum Teil schwer verletzt worden. Der mutmaßliche Täter wurde gestern Abend in Spandau von Einsatzkräften der Polizei erschossen, nachdem er mit einer Schusswaffe auf die Beamten zugelaufen sei. Bundesinnenminister Alexander Dobrindt, der hatte vorher erklärt, dass die Ermittler von einem islamistischen Terroranschlag ausgehen. Gestern gab es auch einen Gottesdienst für die Opfer. Davor hat Bundeskanzler Friedrich Merz gesagt:
1: Wir sind mehr, wir sind stärker und wir halten in unserem Land zusammen. Das ist das Wichtigste in einer so schweren Stunde.
0: Ja, zusammenzuhalten ist wichtig, sagt er. Der mutmaßliche Täter war aber kein Unbekannter und deshalb gibt es heute viele Fragen. Warum war er dann auf freiem Fuß? Das erklärt Innenminister Alexander Dobrindt in der ARD gestern Abend so.
2: Wir wissen ja, dass er eine Vielzahl von Straftaten begangen hat, dass er mit dem Terror sympathisiert hat, dass es auch eine Verurteilung gab, die auf Bewährung ausgesetzt wurde.
0: Tja, und ob es dann am Ende eine Fehlentscheidung war, ja oder nein, das ist eine Frage, die heute im Raum steht. Ihr fragt euch, was war da los? Wie konnte das passieren? Was weiß man heute? Und ihr könnt euch sicher sein, all diese Fragen werden uns heute Morgen beschäftigen in der Sendung. Wir sagen euch alles, was wir wissen über den aktuellen Stand, zum Tathergang, zu den Hintergründen, was man über den getöteten Täter weiß. Wir schauen uns natürlich auch die Reaktionen an aus der Politik, aber auch die Forderungen nach Aufklärung, nach rechtlichen Konsequenzen. Und wir wollen heute im Laufe der Sendung auch mit der queeren Community sprechen, was das für sie selbst bedeutet, dieser Anschlag. Was heißt das für die CSDs auch in Hamburg und Bonn, die jetzt irgendwie anstehen? Was braucht die queere Community heute und auch natürlich in den nächsten Tagen? Wir haben die aktuelle Nachrichtenlage für euch im Blick und daten euch ab. Jetzt ist es 6.21 Uhr.

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0: Montagmorgen. Ihr hört Deutschlandfunk Nova. Wollt ein Update? Bekommt ihr an dieser Stelle von Ekin Yilmaz. Good morning.
1: Good morning.
0: 6.30 Uhr.
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3: Nach dem mutmaßlich islamistischen Anschlag beim CSD in Berlin ist der Tatverdächtige bei einem Polizeieinsatz getötet worden. Der 21-Jährige hatte sich in einer Kleingartenanlage im Bezirk Spandau versteckt. Sondereinsatzkräfte schossen auf ihn, weil er sich nach Polizeiangaben mit einer Stichwaffe näherte. Nach dem Deutschen mit libanesischem Migrationshintergrund war seit Samstagabend gefahndet worden. Da war im Berliner Tiergarten ein weißer Kastenwagen in feiernder gefahren. Eine Frau wurde getötet, 29 weitere verletzt. Für Diskussionen sorgt jetzt, dass der mutmaßliche Täter polizeibekannt war und im Mai schon nach Jugendstrafrecht verurteilt wurde. Er soll vorher einen islamistischen Terroranschlag geplant haben und bekam eine Bewährungsstrafe. Das Urteil war allerdings noch nicht rechtskräftig, weil die Anklage Berufung eingelegt hatte. Bundeskanzler Friedrich Merz baut sein Regierungsteam weiter um. Der CDU-Politiker Steffen Bilger soll neuer Verkehrsminister werden und damit Patrick Schnieder ablösen. Bilger ist bisher parlamentarischer Geschäftsführer der Unionsfraktion im Bundestag. Er war auch schon Staatssekretär unter dem damaligen Verkehrsminister Andreas Scheuer. Am Wochenende hatte noch Verkehrsminister Schnieder letztlich selbst darum gebeten, aus seinem Amt entlassen zu werden. Er wolle einen unwürdigen Zustand beenden, der notwendig Dinge sachliche Arbeit unmöglich mache. Kanzler Merz wollte Schnieder eigentlich schon letzte Woche austauschen. Der geplante Nachfolger sagte aber kurzfristig ab. Heute will sich Merz zur weiteren Kabinettsumbildung äußern. Wegen der Waldbrände im Südwesten Frankreichs sind weitere 55.000 Menschen aufgerufen worden, sich in Sicherheit zu bringen. Betroffen sind Vororte der Großstadt Bordeaux. Nach Angaben des Bürgermeisters sind die Feuer inzwischen nur noch rund 15 Kilometer entfernt. In der Region mussten deshalb insgesamt etwa 250.000 Menschen ihre Häuser verlassen. Etliche Gebäude wurden zerstört. Neben mehreren tausend Feuerwehrleuten sind auch Soldatinnen und Soldaten im Waldbrandeinsatz. Auch in anderen Landesteilen gibt es Feuer, sowie im Nachbarland Spanien. Dort hat die Regierung ebenfalls zu weiteren Evakuierungen aufgerufen. Sie gelten für die Provinz Toledo südwestlich von Madrid. Auch in Guadalajara, nordwestlich der spanischen Hauptstadt, brennt es weiter. Außerdem sollen sich wegen eines neuen Waldbrands in der Nähe von Valencia weitere rund 15.000 Menschen in Sicherheit bringen.
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3: Die USA haben ihre Gelder für internationale Hilfsorganisationen massiv runtergefahren. Viele Menschen haben dadurch auch ihren Job bei einer NGO verloren. Ein Reporterteam der Nachrichtenagentur AP hat sich in Nepal angeschaut, was dort aus den Betroffenen geworden ist. Etwa 100 der ehemaligen NGO-Mitarbeiter arbeiten demnach jetzt als Prostituierte am Straßenstrich. In ihren alten Jobs hatten sie dort Prostituierte beraten und kostenlose HIV-Tests angeboten. Es handelt sich um Transgender, die laut AP in Nepal schlechte Jobchancen auf dem regulären Arbeitsmarkt haben. Fast alle berichten, dass sie als Prostituierte Gewalt erlebt haben. Fachleute machen sich Sorgen, dass auch die HIV-Infektionen ansteigen könnten, denn auch die US-Mittel für Vorsorgemedikamente wurden gestoppt.
2: Das Wetter
3: ist heute oft grau. Im Osten kann es vereinzelt auch Schauer geben. Der Westen ist zweigeteilt. Im Nordwesten sind Schauer möglich. Im Südwesten scheint auch mal die Sonne. Maximal 18 bis 29 Grad nachher.
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0: Einen schönen guten Morgen euch. Heute geht es bei uns in der Sendung um die politischen Folgen des CSD-Attentats in Berlin. Das werden wir auch gleich in der Sendung besprechen. Davor kommen wir aber zu einem anderen Thema, was gerade schon spannend ist. Bei der Tour de France, muss man sagen, hat er wirklich Geschichte geschrieben. Der Slowene Tadej Pogacar zum 5. Mal gewonnen. Das ist schon sehr krass. Frage ist, wie der heute die Geschichte weiterschreibt. Schreibt er die in der Eistonne, während er da drin sitzt oder sowas? Was braucht so ein Körper eigentlich, wenn man sich so krass angestrengt hat? Vielleicht habt ihr das auch gemacht am Wochenende. Tipps von Münchnerinnen und Münchnern, wie man jetzt damit umgeht, wie man den Körper wieder klarkriegt, wie man am besten regeneriert, bekommt ihr gleich.
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0: Kadi Frerich mit Hot Damn bei Deutschlandfunk Nova, 6.37 Uhr. Die Tour de France, die ist vorbei. Der Slowene Tadej Pogacar gewinnt zum fünften Mal. Das ist wirklich krass. Für ihn und alle anderen geht es wahrscheinlich jetzt erstmal in die Eistonne oder ins Bett. Ich weiß nicht, was Spitzensportler machen zur Erholung. Wichtig ist auf jeden Fall, dass man sich erholt. Und das gilt übrigens für jede Person, die Sport macht. Vielleicht trainiert ihr gerade für irgendwas Krasses, für einen Halbmarathon oder ihr geht regelmäßig ins Gym oder sowas. Man braucht Zeit für gute Erholung. Das sag nicht ich, sondern das sagt Deutschlandfunk Nova-Reporterin Cornelia Braun, die euch in München nämlich gefragt hat. Guten Morgen erstmal.
1: Guten Morgen.
0: Warum ist Regeneration nach einem Workout denn überhaupt so wichtig, auch wenn ich kein Spitzensportler bin?
1: Ja, also wenn du Kraft trainierst oder joggen gehst, verbraucht dein Körper ja ganz schön viel Energie. Und außerdem gibt es bei den meisten da ja auch ganz schön gut Muskelkater. Das sind so kleine Risse in den Muskeln. Und genau darum braucht man Pausen nach dem Sport, damit die Muskeln wieder zusammenwachsen, das Nervensystem nach der Anstrengung runterfährt und die Energiespeicher eben wieder aufgefüllt werden können. Und die Faustregel ist da so eine Pause von 2 bis 3 Tagen bis zum nächsten intensiven Training, im Gym zum Beispiel. Und noch ein Grund, warum Pausen so wichtig sind: wenn du zu viel trainierst, dann kann man sich auch mal schnell überlasten. Das nennt sich dann Übertrainingssyndrom. Das zeigt sich dann zum Beispiel in Energielosigkeit, weniger Leistungsfähigkeit und sogar Schlafstörungen.
0: Okay, das wollen wir natürlich nicht. Wir wollen ja schließlich fit werden und direkt weitermachen. Deswegen hast du dich an den Ort des Geschehens gestellt, warst in München vorm Gym. Wie erholen sich denn die Münchnerinnen und Münchner?
1: Ja, Sean war gerade auf dem Weg zum Training und er macht es am liebsten direkt morgens vor der Arbeit. Für ihn beginnt die Regeneration daher schon direkt davor.
2: Ich denke, am besten viel schlafen, mit dem Fahrrad wieder nach Hause fahren, dann so ein bisschen abkühlen, duschen und dann wieder ein Laptop.
1: Carina hat mir dagegen erzählt, für sie ist es wichtig, danach erstmal wieder die Energiereserven voll aufzutanken.
3: Ja, eigentlich direkt nach Hause duschen, auf Sofa und was essen. Gerne was Süßes, so wie jetzt am Sonntag dann Kaffee und Kuchen tatsächlich. Und unter der Woche einfach noch was kochen. Nichts Aufwendiges.
0: Ja, das verstehe ich. Nichts Aufwendiges, das ist ja auch Energiesparmodus im Prinzip. Aber was ist denn jetzt das richtige Rezept, wenn es um Regeneration geht?
1: Ja, Sean hat es schon angesprochen. An erster Stelle steht der Schlaf. Da wachsen die Muskeln und die Zellen werden repariert. Und neben gesunder Ernährung sind auch so leichte sportliche Aktivitäten wie Radfahren, Spazierengehen super zum Rechargen. Das Bundesinstitut für Sportwissenschaft nennt das dann aktive Erholung. Es gibt aber auch sowas wie eine passive Erholung, bei der man sich dann eher weniger bewegt. Da gehört zum Beispiel Dehnen, Yoga, Meditieren, Dampfbad oder Sauna dazu. Das hilft dann auch nach dem Training so richtig zu relaxen und natürlich viel trinken und was

0: essen, um die Energiereserven mit einer ausgewogenen Ernährung wieder aufzufüllen.
1: Das finde ich immer gut. Viel essen bin ich sowieso dabei. Viele schwören aber auch aufs Eisbaden. Das hört man ja immer wieder. Leute setzen sich in so eine Eistonne rein. Man sieht es irgendwie auch in den Socials und so, dass Sportlerinnen und Sportler das machen. Was ist denn daran so gut und ist es überhaupt gut?
0: Ja, ich habe das jetzt auch bei der WM ganz viel auf Social Media gesehen, weil Kälte verengt ja die Blutgefäße und das kann dann die Entzündungen eindämmen und den Muskelkater reduzieren. Das macht dann eher wach. Genau darauf schwört auch Sean aus München, hat er mir erzählt.
2: Eisbad, kalte Dusche eher. Nach so einem harten Krafttraining dann ist man doch ein bisschen müde, also so eine kalte Dusche weckt halt wieder auf.
0: Amelie, die hat sich gestern bei dem schlechten Wetter tatsächlich genau das Gegenteil überlegt.
3: Ob mal wieder Zeit für eine Badewanne wäre nach dem Training, was natürlich sportlich gesehen, glaube ich, nicht das Beste ist. Aber ich finde, man muss ja nicht immer sportmäßig immer das Beste machen. Man darf auch einfach mal machen, wonach man sich fühlt.
0: Es gibt da aber übrigens gar kein richtig oder falsch. Sportwissenschaftler sagen, egal ob jetzt Kälte oder die warme Badewanne, beides hilft, es wirkt einfach nur anders. Wenn du jetzt in die Badewanne gehst oder in die Sauna nach dem Workout, dann weiten sich deine Blutgefäße und das regt die Durchblutung dann an und dadurch werden die Muskeln besser mit Sauerstoff versorgt und das hilft dann auch bei der Entspannung. Es ist halt einfach nur eine andere Wirkung.
1: Okay, der eine mag lieber das Eis, der andere mag lieber die Sauna, der nächste sagt, ich gehe auf die Couch, ich chill da erstmal ab. Schlafen wichtig, alles Mögliche. Wie regeneriert ihr euch nach dem Sport? Das würde ich gerne wissen. Ihr könnt es mir gerne erzählen, zum Beispiel über WhatsApp 030 8503 8503. Cornelia Braun war das, hat die Münchnerinnen und Münchner gefragt. Danke dir.
0: Gerne.

0: Feigenbaum. So klingt er bei Chloe Slater. Fig Tree gehört bei Deutschlandfunk Nova. 7:15 haben wir und Futter fürs Hirn bekommt ihr jetzt bei Jakob Vogel.
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2: In Syrien war bis vor kurzem ein langer Bürgerkrieg. Dabei wurden nicht nur viele Menschen getötet, sondern auch antike Städten ausgeraubt. US-Forschende sagen jetzt, dass diese Plünderungen in den letzten Kriegsjahren deutlich zugenommen haben. Die Fachleute haben stichprobenartig Satellitenbilder untersucht und festgestellt, von den knapp 200 ausgewerteten archäologischen Städten in Syrien wurden weit mehr als die Hälfte geplündert. Bei einer früheren Untersuchung war der Anteil wesentlich geringer. Die Bilder zeigen auch, dass bei den Plünderungen Bulldozer eingesetzt wurden. Und die Städten wurden auch für Kämpfe genutzt und dadurch beschädigt. Zum Beispiel wurden antike Ruinen platt gemacht, damit dort Panzer stehen können. Die Forschenden machen die türkische Armee für die Zerstörung verantwortlich. Sie hatten die betroffenen Regionen in Syrien während des Bürgerkriegs besetzt. Wer abnehmen und Fettpolster verlieren möchte, der kurbelt seine Fettverbrennung an. Aber wann ist es beim Training oder beim Fasten soweit? Das lässt sich an der Atemluft ablesen. In der ist dann nämlich die chemische Verbindung Aceton nachweisbar. Dafür brauchte man bisher ein großes Laborgerät, nämlich ein Massenspektrometer. Jetzt hat ein Forschungsteam der ETH Zürich ein handliches Messgerät zur Atemanalyse entwickelt, das fast genauso präzise misst. Es funktioniert so ähnlich wie das Teil, in das man bei einer Alkoholkontrolle im Straßenverkehr pustet. Die Idee ist, dass damit in Zukunft Diäten und Therapien bei Stoffwechselkrankheiten genauer überwacht und persönlich zugeschnitten werden können. Das ETH-Team hat seine Entwicklung in der Fachzeitschrift Device veröffentlicht.
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0: Am Montagmorgen, wir haben 7:09. Und dieses Thema beschäftigt uns heute in der Sendung. Das Entsetzen ist sehr, sehr groß überall über diesen Anschlag vom Samstag am Rande des Christopher Street Days in Berlin, bei dem eine Frau getötet wurde, 29 Menschen zum Teil schwer verletzt. Der mutmaßliche Täter ist in eine Menschenmenge gefahren, gestern von der Polizei erschossen worden. Und so beschreibt das Ganze Berlins regierender Bürgermeister Kai Wegner.
1: Berlin hat gezeigt, wie vielfältig, wie offen diese Stadt ist. Sie hat einmal mehr gezeigt, dass Berlin die Stadt der Freiheit ist und bunt eine schöne Farbe. Nach 22 Uhr wurde es dunkel.
0: Bundeskanzler Friedrich Merz spricht von einer abscheulichen Tat, die nur dazu da sei, die Gesellschaft zu spalten.
2: Lassen wir uns nicht einschüchtern.
0: Er steht da im Regen, es tropfelt auf den Regenschirm drauf. Das ist, was ihr da im Hintergrund hört. Ähnlich äußert sich auch Bundespräsident Frank-Walter Steinmeier.
3: Diese Tat ist ein Angriff auf unsere offene Gesellschaft, auf unsere Art zu leben und zusammenzuleben.
0: Ja, aber auch die Queer-Beauftragte der Bundesregierung, Sophie Koch, appelliert an den Zusammenhalt und die Vielfalt. Die Polizei hatte den mutmaßlichen Täter Sonntagnachmittag in einem Kleingartenverein dann aufgespürt und erschossen, nachdem der mit einer Stichwaffe auf die Polizisten zugegangen sein soll. Viele Fragen gibt es heute Morgen. Vor allen Dingen steht eine im Raum und das ist die.
4: In der Tat wird zurzeit sehr die Frage danach gestellt, wie kann eigentlich bei jemandem, den man als Gefährder identifiziert, eine Strafe zur Bewährung ausgesetzt werden.
0: Das sagt Innenminister Alexander Dobrindt gestern in der ARD, weil der mutmaßliche Täter eben wieder freikam, obwohl er letztes Jahr festgenommen worden war, weil er sich der Terrororganisation oder der Terrormiliz Islamischer Staat anschließen wollte. Welche Reaktionen und Forderungen es gibt, das hört ihr gleich bei uns 7:10.

0: Deutschlandfunk Nova ist hier. Am Montag, 7 Uhr haben wir. An dieser Stelle hört ihr Jan Bungertz. Guten Morgen.
1: Guten Morgen.
0: Der bringt euch auf den aktuellen Stand.
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3: Nach dem mutmaßlich islamistischen Anschlag beim CSD in Berlin ist der Tatverdächtige bei einem Polizeieinsatz getötet worden. Der 21-Jährige hatte sich in einer Kleingartenanlage im Bezirk Spandau versteckt. Sondereinsatzkräfte schossen auf ihn, weil er sich nach Polizeiangaben mit einer Stichwaffe näherte. Nach dem Deutschen mit libanesischem Migrationshintergrund war seit Samstagabend gefahndet worden. Da war im Berliner Tiergarten ein weißer Kastenwagen in Feiernde gefahren. Eine Frau wurde getötet und 29 weitere Menschen verletzt. Für Diskussionen sorgt jetzt, dass der mutmaßliche Täter Polizei bekannt war und im Mai schon nach Jugendstrafrecht verurteilt wurde. Er soll vorher schon einen islamistischen Terroranschlag geplant haben und bekam eine Bewährungsstrafe. Das Urteil war allerdings noch nicht rechtskräftig, weil die Anklage Berufung eingelegt hatte. In einer Berliner Kirche haben hunderte Menschen der Opfer des Autoangriffs beim Christopher Street Day gedacht. Der evangelische Bischof sagte, man lasse sich queeres Leben nicht nehmen. Der Täter werde sein Ziel nicht erreichen. Als Gäste in der Kirche waren unter anderem Bundeskanzler Friedrich Merz und mehrere Ministerinnen und Minister. Auch Leute von muslimischen Gemeinden waren da und haben ihre Solidarität ausgesprochen. Mehr zum Anschlag auf den CSD und zum mutmaßlichen Täter gibt es gleich hier bei Deutschlandfunk Nova. In Vororten von Bordeaux in Frankreich sind nochmal über 50.000 Menschen aufgerufen worden, sich vor den Waldbränden in Sicherheit zu bringen. Laut dem Bürgermeister sind die Flammen nur noch 15 Kilometer von der französischen Metropole entfernt. In der Region mussten bisher insgesamt 250.000 Menschen ihre Häuser verlassen. Auch in Spanien brennen Wälder und auch da gibt es neue Aufrufe, sich in Sicherheit zu bringen, nahe der Hauptstadt Madrid. Ein weiterer Brand ist in der Nähe von Valencia ausgebrochen. Dort gilt ein Evakuierungsaufruf für 15.000 Menschen. Auf Mallorca haben wieder tausende Menschen gegen Massentourismus demonstriert. Die Leute trafen sich am Abend in der Inselhauptstadt Palma und sind gemeinsam durch die Innenstadt bis zur Kathedrale gelaufen. Zu der Demo hatte die Initiative Weniger Tourismus, mehr Leben unter dem Motto Mallorca am Limit aufgerufen. Sie organisierte so einen Protest schon zum dritten Mal. Nach Angaben der Polizei waren diesmal rund 25.000 Menschen dabei. Hauptkritikpunkt ist, dass Wohnraum für Einheimische in Ferienunterkünfte umgewandelt wird. Dadurch sind viele Wohnungen so teuer geworden, dass sie sich Leute mit normalem Einkommen nicht mehr leisten können. Der Protest richtete sich auch gegen Staus, Lärm und Umweltschäden, die der Massentourismus auf Mallorca verursacht.
2: Das Wetter
3: ist heute oft bewölkt. Im Osten und Westen kann es auch Schauer geben. Der Südwesten hat bessere Chancen auf Sonne. Dazu höchstens 18 bis 29 Grad.
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0: Einen schönen guten Morgen euch. Ein Auto fährt in eine Menschenmenge. Das ist am Samstag am Rande des CSD in Berlin passiert. Eine Frau dabei getötet, 29 Menschen zum Teil schwer verletzt worden. Der Täter selber mittlerweile auch tot, erschossen von der Polizei. Vielen von euch macht das richtig Angst. Tarek zum Beispiel, der postet das hier auf TikTok.
4: Wenn ich jetzt drüber nachdenke, dass ich einfach hätte getötet werden können, wenn ich bis zum Ende theoretisch geblieben wäre, im schlimmsten Fall durch dieses Fahrzeug, was in diese Menschenmenge gefahren ist, macht mir das so viel Angst. Ihr seid nicht alleine und ich möchte euch sagen, seid so wie ihr seid, lasst euch davon bitte nicht kleinkriegen durch diesen ganzen Hass gegen queere Menschen. Es ist wichtig, dass wir alle zusammenhalten und uns unterstützen.
0: In den Socials teilen gerade ganz viele aus der queeren Community ihre Gedanken zu diesem Anschlag. Wie die Politik darauf reagiert, das hört ihr gleich.
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0: Deutschlandfunk Nova hier am Montagmorgen. Wir haben 7:11.
1: Und ich möchte den Teilnehmerinnen und Teilnehmern des Christopher Street Days hier in Berlin, aber auch in ganz Deutschland zurufen. Lassen wir uns nicht einschüchtern.
0: Das hat Bundeskanzler Friedrich Merz gesagt nach dem Anschlag in Berlin. Samstagabend ist am Rande des Christopher Street Days ein Transporter in eine Menschenmenge gefahren. Eine Frau ist dabei getötet worden, fast 30 Leute schwer verletzt. Der Täter, der konnte erst flüchten. Gestern Abend kam aber dann die Nachricht, dass der Tatverdächtige aufgespürt wurde und von der Polizei erschossen worden ist. Katrin Silka aus dem Deutschlandfunk Nova Nachrichten. Der Tatverdächtige, der soll Islamist gewesen sein und von den Behörden auch schon als Gefährder eingestuft worden sein. Wie konnte es dann sein, dass es zu diesem Anschlag kommt?
2: Ja, das ist die zentrale Frage, die jetzt die Reaktion auf den Anschlag bestimmt. Bundesinnenminister Alexander Dobrindt hat in der ARD gesagt, wir wissen, dass der Tatverdächtige eine Vielzahl von Straftaten begangen hat, dass er mit Terror sympathisiert hat, dass es auch eine Verurteilung gab, die auf Bewährung ausgesetzt wurde und die Staatsanwaltschaft dagegen Beschwerde erhoben hat.
3: Alles, was wir hier sehen, deutet darauf hin, dass wir es mit einem islamistischen Terroranschlag zu tun haben.
2: Also Dobrindt stuft den Anschlag als islamistisch ein und er hat dann auch noch versprochen, dass er aufklären will, warum diese Vorstrafe von einem Gericht auf Bewährung ausgesetzt worden war, obwohl der mutmaßliche CSD-Angreifer als Gefährder eingestuft war.
0: Vielleicht können wir noch mal den Begriff erklären, Gefährder. Was genau bedeutet das?
2: Der kommt aus der Polizeisprache, der Begriff, und wird in Verbindung mit politisch motivierter Kriminalität benutzt. Also es geht bei Gefährdern um Personen, denen die Behörden aufgrund von Ermittlungsergebnissen zutrauen, erhebliche Straftaten zu begehen, was eben auch ein Anschlag sein kann. Und deswegen hat jetzt nach dem Anschlag in Berlin auch der regierende Bürgermeister dort das Gericht kritisiert, das dem Verdächtigen eine Bewährungsstrafe statt einer Haftstrafe gegeben hat. Kai Wegner hat im RBB gesagt, die Justiz sei zwar unabhängig und deswegen dürfe er das auch nicht bewerten, aber ihm würden dazu schon die Worte fehlen.
0: Dann lass uns mal genau drauf schauen. Weshalb war der Tatverdächtige denn verurteilt worden?
2: Die Generalstaatsanwaltschaft sagt, dass der 21-jährige Deutsche vor 8 Monaten am Flughafen in Berlin festgenommen worden war. Demnach kam er aus dem Libanon, wo ein Teil seiner Familie herkommt und wo er eine Haftstrafe auch abgesessen hat. Vorher hat er sich laut der Generalstaatsanwaltschaft versucht, in Syrien der Terrororganisation IS anzuschließen, was wohl gar nicht geklappt hat da. Und zurück in Deutschland ist er dann erstmal in U-Haft gekommen und ist im Mai vom Jugendschöffengericht am Amtsgericht Tiergarten zu 22 Monaten Jugendstrafe verurteilt worden, unter anderem wegen Vorbereitung einer schweren staatsgefährdenden Gewalttat. Und dann kamen ein paar Sachen zusammen. Das Gericht wollte erst später entscheiden, ob die Strafe zur Bewährung ausgesetzt wird. Und es hat ein Haftbefehl gegen ihn aufgehoben. Das heißt, er kam aus der U-Haft erstmal auf freien Fuß unter Auflagen. Laut Bild-Zeitung hätte er heute zu einem Deradikalisierungskurs erscheinen sollen.
0: Das Ganze klingt natürlich schon sehr komplex. Hat es denn schon eine Debatte über härtere Strafen ausgelöst?
2: Hat es zum Beispiel der Terrorismusexperte Peter Neumann vom King's College in London sagt, das Terrorstrafrecht in Deutschland ist zu milde. Was hier eben auch noch dazu kommt, sei, dass es ein Jugendstrafrecht gibt, unter das auch der mutmaßliche Attentäter eben gefallen ist und das einen erzieherischen Gedanken voranstellt. Laut Neumann steht da dann manchmal der Schutz der Öffentlichkeit eben auch hinten an und da fordert der Wissenschaftler, das zu ändern.
0: Was sagt die queere Community? Denn wahrscheinlich war es ja auch ein Angriff gegen den CSD und die Menschen, die da für Toleranz und Vielfalt und queeres Leben auf die Straße gehen.
2: Genau, die Organisierenden vom CSD sagen, das ließe sich jetzt politisch leicht instrumentalisieren und fordern den Anschlag eben jetzt nicht politisch zu instrumentalisieren.
4: Hinter solcher Gewalt steckt der Versuch, unsere Gesellschaft zu spalten und Menschen gegeneinander auszuspielen. Das werden wir als Berliner CSD nicht zulassen.
2: Das sagt Marcel Voges vom Vorstand des Berliner CSD.
0: Nach dem mutmaßlichen islamistischen Anschlag in Berlin ist eine Debatte entstanden über die Frage, wie konnte ein bekannter Gefährder so eine Tat begehen? Hat hier ein Gericht versagt oder muss das Strafrecht noch schärfer geschärft werden? Katrin Silker war das mit dem aktuellen Stand dazu aus dem Deutschlandfunk Nova Nachrichten.

Robin Into the Sun. Deutschlandfunk Nova hier, 7.23 Uhr. Wir gucken uns jetzt ein Thema an, in dem ordentlich Bewegung drin ist. Es geht ums Bundesverkehrsministerium. Und diesmal geht es nicht um Verspätung bei der Deutschen Bahn, sondern um die Verspätung bei der Neubesetzung. Vielleicht könnte man es so formulieren. Es war ja doch alles etwas verwirrend, falls ihr das Ganze verfolgt habt mit dem Verkehrsministerium und der Neubesetzung. Denn erst soll er gehen, dann bleibt er, weil der nachrücken soll, dann doch spontan gesagt hat, ich will doch nicht. Und jetzt will er selber einfach nicht mehr. Irgendwie auch verständlich. Verkehrsminister Patrick Schnieder, der hat ja angekündigt, Bundeskanzler Friedrich Merz um seine Entlassung zu bitten. Denn er findet, das Ganze sei irgendwie ein unwürdiger Zustand so. Man muss ja sagen, er hat sehr, sehr lange gewartet. Seit Donnerstag war irgendwie im Raum, dass es da Veränderungen geben soll. Dann ist ein neuer Name aufgeploppt. Gestern Abend dann vielleicht auch auf eurem Handy eine Eilmeldung dazu. Es soll der bisherige parlamentarische Geschäftsführer der CDU-CSU-Bundestagsfraktion Steffen Bilger werden, der neue Verkehrsminister. Der kennt das Ministerium auch schon gut, den Verkehrsausschuss des Bundestags auch. Aber da gibt es gerade heftig Kritik daran, wie da irgendwie miteinander umgegangen wird. Zum Beispiel hat der frühere Kanzleramtschef Altmaier auf X geschrieben, der Umgang mit Schnieder macht ihn betroffen und wütend und werde weder seiner Person noch seiner Leistung gerecht. Und diesen Post hat übrigens auch der Bruder direkt geteilt, der rheinland-pfälzische Ministerpräsident Gordon Schnieder. Ja, mehr News dazu gleich bei uns in einer guten Viertelstunde um diesen Kabinettsumbau und warum es daran so viel Kritik gibt. Und natürlich halten wir euch auch weiter auf dem Laufenden, was den Anschlag in Berlin am Samstag, den CSD-Anschlag, angeht. Gleich dazu wieder News in 5 Minuten bei uns in den Nachrichten. Yeah.

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0: Bini. Off the Rails bei Deutschlandfunk Nova um 7.30 Uhr. Ikin Yilmaz ist da. Hallo.
1: Hallo.
0: Bringt uns auf den aktuellen Stand der Dinge.
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3: Steffen Bilger soll neuer Bundesverkehrsminister werden. Laut einem Regierungssprecher wird Kanzler Friedrich Merz den CDU-Politiker für das Amt vorschlagen. Noch ist Bilger parlamentarischer Geschäftsführer der Bundestagsfraktion. Er soll Patrick Schnieder ersetzen. Der hatte gestern letztlich selbst gesagt, dass er den Job nicht weitermachen und um seine Entlassung bitten will. Er sprach von einem unwürdigen Zustand. Gemeint war das Hickhack um seinen Posten der letzten Tage. Schnieder wusste wohl schon seit Donnerstag, dass der Kanzler ihn ersetzen will. Der eigentlich vorgesehene Nachfolger sagte aber überraschend ab. Deswegen hatte Merz den Amtswechsel nicht offiziell verkündet. Laut dem Regierungssprecher hat der Kanzler inzwischen mit Schnieder telefoniert und gesagt, dass er bedauert, wie das Ganze gelaufen ist. Der Tatverdächtige, der den mutmaßlich islamistischen Anschlag beim CSD in Berlin verübt haben soll, ist tot. Der 21-Jährige hatte sich in einer Kleingartenanlage im Bezirk Spandau versteckt. Nach Angaben der Polizei lief er dort mit einer Stichwaffe auf Einsatzkräfte zu. SEK-Beamte schossen daraufhin auf den Mann. Er starb an seinen Verletzungen. Nach dem Deutschen mit libanesischem Migrationshintergrund war seit dem Anschlag am Rande des CSD gefahndet worden. Die weiteren Ermittlungen hat die Bundesanwaltschaft übernommen. Laut Bundesinnenminister Alexandra Dobrindt wird auch noch nach möglichen Komplizen und Hintermännern der Tat gesucht. Samstagabend war im Berliner Tiergarten ein weißer Kastenwagen eine Menschenmenge gefahren. Der Fahrer griff anschließend Leute mit einer Stichwaffe an. Eine Frau wurde getötet und 29 weitere Menschen verletzt. Die Gewalttat in Berlin hat eine Diskussion über Konsequenzen ausgelöst. Der Vorsitzende der Jungen Union, Johannes Winkel, fordert im Magazin Stern, dass Gesetze verschärft werden. Er findet, dass bekannte Gefährder nicht nach Jugend-, sondern nach Erwachsenenstrafrecht behandelt werden sollten. Auch Bundesinnenminister Dobrindt hat sich dazu geäußert, dass der mutmaßliche Täter als Islamist bekannt und vorbestraft war. Dobrindt hat im Interview mit RTL gesagt, er könne nicht nachvollziehen, warum der Mann seinerzeit eine Bewährungsstrafe bekommen hatte. Der CSU-Politiker kündigte an, das Vorgehen der Behörden überprüfen zu lassen. Hintergrund ist, dass der erschossene CSD-Angreifer erst im Mai wegen Vorbereitung eines islamistischen Terrorakts verurteilt wurde. Er kam allerdings auf freien Fuß, unter anderem, weil er sich vom Terrorismus distanziert haben soll.
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3: Ein starker Taifun ist über Chinas Süden und Hongkong gezogen. Medien dort berichten, dass 700.000 Menschen ihr Zuhause verlassen mussten. Es galt die zweithöchste Warnstufe. In den Metropolen Guangzhou und Shenzhen wurden hunderte Flüge abgesagt. Das Epizentrum des Windsturms lag 80 Kilometer von Hongkong entfernt. Teilweise saßen viele Passagiere am Flughafen fest. In der Stadt stürzten Bäume um, Passanten wurden verletzt. Laut chinesischen Medien ist es der dritte und bisher stärkste Taifun, der China in diesem Jahr getroffen hat. Jetzt wird erwartet, dass er ins Landesinnere zieht. Der Taifun soll sich zwar abschwächen, aber heftigen Regen bringen.
4: Das Wetter
3: ist bei uns heute oft grau. Im Osten kann es vereinzelt auch Schauer geben. Der Westen ist zweigeteilt. Im Nordwesten sind Schauer möglich. Im Südwesten scheint auch mal die Sonne. Maximal 18 bis 29 Grad nachher.
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0: Einen schönen guten Morgen. Wir haben übrigens hier nichts umgebaut, das möchte ich an dieser Stelle mal sagen. Thilo Jahn ist einfach im wohlverdienten Urlaub. Umgebaut wird aber in Berlin das Kabinett und da gibt es ordentlich Ärger um einen unwürdigen Zustand. So hat es ja Verkehrsminister Schnieder bezeichnet. Seit Donnerstag wusste er irgendwie, dass es nicht weitergeht für ihn. Bundeskanzler Merz baut da das Kabinett um. Wiederum Merz' Lieblingskandidat hat ganz kurzfristig abgesagt. Ja, und dann war natürlich die Frage, wer macht das Ganze jetzt? Es ist jetzt Steffen Bilger, das wissen wir seit gestern Abend, der das Ministerium auch gut kennt. Aber dieser ganze Umbau sorgt wirklich für ordentlich Kritik. Warum genau? Thema gleich bei uns.
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0: klingt die kleine Rosine Tiny Raisin Suki Waterhouse bei Deutschlandfunk Nova. 7.37 Uhr. Es wird ordentlich umgebaut, gedreht, gewendet, vor, zurück, teilweise unfreiwillig, dieses Personalkarussell in der Bundesregierung. Wir wollen es uns genauer anschauen an dieser Stelle. Fest angestoßen hat das Ganze Jens Spahn, der nach seinem Leihmutterschaftsskandal als Unionsfraktionschef zurückgetreten ist. Das erinnert ihr euch, war letzte Woche. Dann ging es los, Neubesetzung beim Kanzleramtschef, Gesundheitsministerin und Verkehrsministerium. Da ist auch wirklich, muss man sagen, was die Personalie angeht, das Ganze ein ganz besonderer Fail. Den wollen wir uns anschauen mit Gudula Geuter aus unserem Hauptstadtstudio. Guten Morgen.
1: Guten Morgen.
0: Warum hat dieser Abgang von Spahn als Fraktionschef überhaupt so ein Ämterkarussell ausgelöst?
1: Naja, weil das ist schon wichtig, dieser Posten des Fraktionschefs halt schon ein sehr bedeutender ist. Es geht darum, in einer Fraktion, in der es sowieso schon Leute gibt, die in unterschiedliche Richtungen ziehen, jemand zu haben, der den Laden zusammenhalten kann, der Autorität hat und zwar idealerweise eine, die wirklich auf Achtung basiert. Und das gilt auch für den Kontakt zum Koalitionspartner, also nicht nur unionsintern. So, und davon gibt es nun mal nicht so viele. Thorsten Frey war für diesen Posten schon früher im Gespräch gewesen, soll es nun auch werden, ist aber halt derzeit woanders, nämlich im Kanzleramt, als Leiter des Kanzleramts. Da muss ihm jemand nachfolgen. Das soll Nina Wagen werden, bisher Gesundheitsministerin. Den Job muss also auch wieder jemand übernehmen. Da fiel die Wahl auf Carsten Linnemann, bisher Generalsekretär der CDU. Und wer da dann Nachfolgerin wird, kleiner Spoiler, das wird heute vorgestellt, aber es wird wohl die Hamburgerin Franziska Hoppermann, gut vernetzt, gilt als liberal, so wie das in der Union liberal genannt wird, Hamburgerin.
0: Dann lass uns noch aufs Verkehrsministerium schauen. Da ist es ja nicht ganz so smooth gelaufen, kann man sagen. Patrick Schnieder, am Donnerstag hat er wohl erfahren, er wird es nicht mehr weitermachen, diesen Posten. Dann gab es einen neuen Kandidaten. Der wiederum hat aber spontan doch einen Rückzieher gemacht und am Ende hat Schnieder dann gesagt, also das ist ja alles ein unwürdiger Zustand. Es gab dann noch mehr Drehungen am Wochenende. Erzähl mal, was war da los?
1: Ja, die wichtigste Drehung ist, dass es einen Nachfolger gibt oder geben soll. Das hat der Regierungssprecher mitgeteilt. Steffen Bilger, bisher erster parlamentarischer Geschäftsführer der Fraktion, vorher bis 2021 parlamentarischer Staatssekretär im Verkehrsministerium, heißt, ist also vom Fach. Trotzdem hat dieser ganze Vorgang für Diskussionen gesorgt. Du hast es gesagt, nicht smooth, ist vorsichtig ausgedrückt. Weil eben Schnieder erfahren hat, dass er entlassen werden sollte. Das hat er auch Fachkollegen mitgeteilt. Er wurde dann nicht entlassen. Der bisherige, bis dahin vorgesehene Nachfolger, der Finanzpolitiker Günzler, hat erst zu und dann wieder abgesagt. Und das führte eben zur Hängepartie. Und das hätte auch dem Kanzler, das hätte auch Friedrich Merz unangenehm werden können, für ihn unangenehme Folgen haben können, weil er jetzt eben viele Termine hat, erstmal intern mit Präsidium und so weiter, am Mittwoch auch mit der Fraktion und heute auch mit der Hauptstadtpresse, wenn Frau Hoppermann vorgestellt werden soll. Das heißt, das war höchste Zeit, dass diese Personalie geklärt

0: hat.
1: Es gibt ja auch Kritik daran gerade, dass er da so umgegangen ist mit Schnieder. Zum Beispiel habe ich gelesen auf X, der frühere Kanzleramtschef Altmaier hat irgendwie geschrieben, das macht ihn betroffen und wütend. Das werde so der Personalie und der Leistung einfach nicht gerecht. Geht da die Kritik an Merz weiter über das hinaus, was er gepostet hat hier, oder wie nimmst du das gerade wahr?
0: Also die Kritik war massiv, aber man muss auch sagen, die kam aus der zweiten Reihe. Die kam von Peter Altmaier, immerhin selbst früher Kanzleramtschef unter Angela Merkel. Die kam ansonsten aber vor allem aus Schnieders Umfeld, also sein Bruder hat einen kritischen Post von Altmaier kommentarlos weitergeleitet. Sein Bruder ist Gordon Schnieder, Ministerpräsident in Rheinland-Pfalz. Auch sonst aus der CDU Rheinland-Pfalz gab es Kritik, aber das ist jetzt nicht der Teil der CDU, der wirklich ganz wesentlich die Geschicke bestimmt. Mhm. Aber trotzdem, es ist halt einfach nochmal so ein weiterer Punkt, wo Merz einfach die Kommunikation nicht wirklich glücklich im Griff hatte. Ich bin keine Hellseherin, Fallstricke gibt es überall. Jetzt muss man sagen, habe ich den Eindruck, dass es erstmal wieder in Bahnen kommt. Es werden heute die Nachfolger erstmal benannt, noch nicht alle. Es ist auch noch unklar, ob zum Beispiel im Kanzleramt sich noch was tut. Aber wir müssen abwarten. Das Wesentliche, was jetzt folgt, das sind eben die Reformen, die gemacht werden müssen. Gesundheitsstrukturreform, Absicherung des Rentensystems, der Pflegeversicherung, Energiesicherheit oder was auch immer an großen Plänen man hier nennen kann. Und das sind mit Bürokratiesicherheit, Energiekosten, das sind die Fragen, an denen sich dann wirklich entscheiden wird, wie die Diskussion auch um Kanzler Merz weitergeht.
1: Tja, wie läuft's gerade mit dem Regierungsumbau von Bundeskanzler Friedrich Merz? Ihr habt's gehört von Gudula Geuter aus Berlin, aus dem Hauptstadtstudio. Danke!

0: Rootkit. I love you. Deutschlandfunk Nova. 7:47. Jakob Vogel hat Futterfüßchen für euch.
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2: Einfach ein Foto vom Essen machen und eine KI berechnet daraus die Kalorien. Das bieten schon einige Apps an. Ein Forschungsteam aus den USA vom National Institutes of Health hat sich angeschaut, wie gut das funktioniert. 4 Apps wurden getestet und alle haben den Kaloriengehalt laut den Forschenden massiv unterschätzt. Und zwar um rund ein Drittel. Vor allem beim Fettanteil gab es oft Fehler. Das Ergebnis ist auf einer Konferenz von US-Ernährungswissenschaftlerinnen und Wissenschaftlern vorgestellt worden. Allerdings, es gab noch kein Peer Review, es haben also noch keine anderen Fachleute auf die Studie geschaut. Die Forschenden raten aber trotzdem, sich nicht allzu sehr auf die Ergebnisse einer fotobasierten Kalorien-App zu verlassen. Schon vor 4000 Jahren haben Menschen in Zentralasien wohl Seidenraupen gezüchtet und Seide hergestellt. Das schließen Forscher aus einem Fund in Usbekistan. An einer archäologischen Ausgrabungsstätte haben sie 3 Seidenraupenkokons entdeckt, Reste von seidenähnlichem Stoff und Holzkohlefragmente eines Maulbeerbaums. Seidenraupen fressen ausschließlich dessen Blätter. Die Baumart ist in Zentralasien eigentlich nicht heimisch und ist wohl mit den Raupen zusammen von China aus in die Region gebracht worden. Daran sind 2 Sachen besonders. Erstens sind es die ältesten Kokons von Seidenraupen, die man kennt. Und zweitens zeigt der Fund, dass in Zentralasien schon 2000 Jahre früher als gedacht Seide hergestellt wurde. Bislang war man in der Forschung davon ausgegangen, dass die Seidenraupenzucht mit der Entstehung der Seidenstraße von China aus nach Zentralasien gebracht wurde. Dieses Netz aus Handelswegen entwickelte sich allerdings dann erst später.
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0: With MC, Show Me Love, Deutschlandfunk Nova. 9 vor 8. Tja, was passiert da jetzt mit Hilfsorganisationen, mit der Forschung, wenn von einem auf den anderen Tag US-Präsident Donald Trump einfach sagt, so, wir kürzen hier die Finanzierung ein. Von der Welt-AIDS-Konferenz in Rio de Janeiro soll deshalb ein besonders starkes Signal ausgehen. Das ist die Reaktion der NGOs, die sind seit Samstag da vor Ort. Ein starkes Signal eben genau deshalb, weil viele Sorge davor haben, was da jetzt passieren könnte. Medizinische Hilfsprogramme, auch für die HIV-Bekämpfung, wurden ja von jetzt auf gleich eingestellt, eingedampft aufgrund dieser Finanzierung, die da jetzt fehlt, auf einem afrikanischen Kontinent, auf dem das da besonders hart zutrifft, ist Südafrika. Aus dem ARD-Studio Johannesburg ist jetzt Stefan Überbach zugeschaltet. Warum hat der Präsident bei seinen Sparmaßnahmen auf Südafrika es so besonders abgesehen?
1: Also dafür gibt's ganz offensichtlich eine ganze Reihe von Gründen. Erstens gilt Südafrika in Washington als ein Land mit einer vergleichsweise starken Wirtschaft. Da heißt es also, Südafrika kann mehr selbst schultern und sollte sich weniger auf Entwicklungsgelder von außen verlassen. Zweitens spielt wohl auch Ideologie eine Rolle, denn die sehr konservative Trump-Regierung will vor allem da kürzen, wo es HIV-Programme mit Aufklärung, Verhütung, Angeboten für die LGBTIQ-Community gibt. Das ist in Südafrika sehr oft der Fall. Naja, und dann kommt drittens noch das sowieso schon angespannte Verhältnis zwischen den beiden Ländern dazu. Donald Trump attackiert Südafrika immer wieder. Da geht es um die südafrikanische Außenpolitik, Beziehungen zu China, Russland, zum Iran, die Völkermordklage gegen Israel. Mhm. Und außerdem behauptet Trump immer wieder ohne Grundlage, dass in Südafrika ein Genozid an der weißen Minderheit passiert. Also da kommt gerade einiges zusammen.
0: Dann lass uns konkret werden. Was genau fällt jetzt weg?
1: Wir reden über umgerechnet rund 400 Millionen Euro pro Jahr, die Südafrika jetzt fehlen. Das ist sehr viel Geld. Etwa 20% der HIV-Programme im Land werden damit finanziert. Zwar bezahlt Südafrika seine AIDS-Medikamente schon seit einiger Zeit weitgehend selbst. Trotzdem war diese US-Hilfe immer sehr, sehr wichtig. Damit sind in Südafrika unter anderem mobile Kliniken finanziert worden. Vor allem aber wurde mit dem Geld Personal bezahlt in den NGOs, in den staatlichen Stellen, also Leute für Testkampagnen, Leute, die in die Townships gehen, in die armen Viertel, in die ländlichen Regionen, um da Aufklärungs- und Beratungsarbeit zu machen. Und einige Einrichtungen haben schon dicht gemacht, viele Leute sind entlassen worden und Patienten stehen dann auf einmal vor verschlossenen Türen bei den Kliniken, wo sie früher ihre Medikamente bekommen haben und müssen jetzt sehen, wie sie Alternativen finden. Das ist für tausende Menschen eine sehr, sehr schwierige Lage und man muss wissen, dass in Südafrika etwa 8 Millionen Menschen mit dem HIV-Virus leben. Etwa 6 Millionen sind im staatlichen Behandlungsprogramm, so viele wie nirgendwo sonst.
0: Das heißt, Südafrika kann diese finanzielle Lücke gar nicht ausgleichen?
1: Ja, die Regierung versucht es natürlich, zum Beispiel, indem sie im Haushalt Geld umschichtet. Aber diese 400 Millionen Euro pro Jahr sind auch für ein vergleichsweise wohlhabendes Land auf dem afrikanischen Kontinent eine ganze Menge. Die Regierung versucht auch härter mit den Pharmakonzernen zu verhandeln, um die Medikamentenpreise zu drücken. Sie wirbt bei anderen Geberländern darum, die Lücke zu füllen, die die USA jetzt aufgerissen haben. Aber das ist nicht einfach, denn auch ja, viele andere Staaten haben Finanzhilfen zurückgefahren. Das heißt, die Möglichkeiten hier sind einigermaßen begrenzt. Der südafrikanische Gesundheitsminister sagt, also diese Kürzungen sind ein Weckruf. Das soll heißen, wir dürfen uns in Sachen HIV-Bekämpfung nicht mehr so stark von einem einzigen Geldgeber abhängig machen, sondern in der Zukunft sehr viel mehr aus eigener Kraft tun.
0: Was heißt das denn jetzt für die Betroffenen, also vor Ort, aber auch weltweit?
1: Also die südafrikanische Regierung versucht, die Regelversorgung am Laufen zu halten. Aber ja, viele Betroffene, ich habe es gesagt, müssen sich andere Kliniken suchen, müssen weitere Wege gehen. Es gibt Engpässe bei Medikamenten, auch bei Tests und auch bei modernen Arzneimitteln ist die Lage einigermaßen angespannt. Jetzt hat aber die südafrikanische Regierung vor einem Monat gesagt, wir glauben, dass wir im nächsten Jahr 1 Million Menschen mit Lenacapavir versorgen können. Das ist dieses neue Medikament, was man nur 2-mal im Jahr spritzen muss und was fast 100% Schutz vor dem HIV-Virus bietet. Ab 2030 sollen dann sogar 3 Millionen Leute im Land damit versorgt werden können. Das wäre ein großer Schritt. Wichtig dafür wäre allerdings, dass die Arzneimittel auch in Südafrika hergestellt werden können mit den entsprechenden Lizenzen als Generika, die sehr viel billiger sind. Ob das funktioniert, muss man erst noch sehen. Und für die Menschen heißt das alles mehr Unsicherheit und ein großes Risiko, dass sie ihre Therapien womöglich unterbrechen müssen.
0: Nach dem US-Hilfsstopp steht die HIV-Behandlung in Südafrika unter Druck. Über die aktuelle Lage war das Stefan Überbach, unser Korrespondent vor.

0: 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LaRue ist das mit Kevin Fieber. Bei Deutschlandfunk Nova. Am Montagmorgen. Und das um 8 Uhr. Das bedeutet, an dieser Stelle hört ihr die Stimme von Jan Bungertz. Guten Morgen.
1: Morgen.
0: Der bringt uns auf den aktuellen Stand.
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3: Der Tatverdächtige, der den mutmaßlich islamistischen Anschlag beim CSD in Berlin verübt haben soll, ist tot. Der 21-Jährige hatte sich in einer Kleingartenanlage im Bezirk Spandau versteckt. Nach Angaben der Polizei lief er dort mit einer Stichwaffe auf anrückende Einsatzkräfte zu. SEK-Beamte schossen daraufhin auf den Mann. Er starb an seinen Verletzungen. Nach dem Deutschen mit libanesischem Migrationshintergrund war seit dem Anschlag am Rande des CSD gefahndet worden. Die weiteren Ermittlungen hat die Bundesanwaltschaft übernommen. Laut Bundesinnenminister Alexander Dobrindt wird auch noch nach möglichen Komplizen und Hintermännern der Tat gesucht. Samstagabend war im Berliner Tiergarten ein weißer Kastenwagen in eine Menschenmenge gefahren. Der Fahrer griff anschließend Leute mit einer Stichwaffe an. Eine Frau wurde getötet, 29 weitere Menschen verletzt. Nach dem Terroranschlag hat die Hauptstadt ein Zeichen gesetzt. Das Brandenburger Tor ist in Regenbogenfarben angestrahlt worden. Sie sind das Symbol der queeren Szene und stehen auch für Vielfalt und Toleranz. Nach dem Sonnenuntergang gestern wurden sie an das Wahrzeichen projiziert. Vorher gab es in einer Berliner Kirche schon einen Gedenkgottesdienst. Hunderte Menschen trauerten um die Opfer des Autoangriffs. Der evangelische Bischof sagte, der Täter werde sein Ziel nicht erreichen, man lasse sich queeres Leben nicht nehmen. Als Gäste waren unter anderem Bundeskanzler Friedrich Merz und mehrere Regierungspolitiker dabei. Auch Menschen aus muslimischen Gemeinden waren da und haben ihre Solidarität ausgesprochen. Unter anderem auch in Hamburg, Frankfurt und Erfurt ist gestern Abend der Opfer des CSD-Anschlags in Berlin gedacht worden. Wegen der Waldbrände im Südwesten Frankreichs sind weitere 55.000 Menschen aufgerufen worden, sich in Sicherheit zu bringen. Betroffen sind Vororte der Großstadt Bordeaux. Nach Angaben des Bürgermeisters sind die Feuer inzwischen nur noch rund 15 Kilometer entfernt. In der Region mussten deshalb insgesamt etwa 250.000 Menschen ihre Häuser verlassen. Auch in anderen französischen Landesteilen gibt es Feuer, sowie im Nachbarland Spanien. Da hat die Regierung ebenfalls zu weiteren Evakuierungen aufgerufen. Sie gelten für die Provinz Toledo, südwestlich von Madrid. Außerdem sollen sich wegen eines neuen Waldbrands in der Nähe von Valencia weitere rund 15.000 Menschen in Sicherheit bringen. Am Wochenende ist das wichtigste Radrennen der Welt zu Ende gegangen. Gewonnen hat die Tour de France der Slowene Tadej Pogacar zum inzwischen 5. Mal. Der 27-Jährige lag nach der Schlussetappe in Paris in der Gesamtwertung vor dem Belgier Remco Evenepoel und dem Mexikaner Isaac del Toro. Toursieger Pogacar kam im Laufe des knapp dreiwöchigen Rennens auf 5 Etappensiege. Diese Rekordmarke haben bisher 4 Radprofis vor ihm geschafft.
2: Das Wetter.
3: Hat oft Wolken dabei, im Osten und Westen kann es auch Schauer geben. Der Südwesten hat mehr Chancen auf Sonne, maximal 18 bis 29 Grad.
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0: Einen schönen guten Morgen euch. Ja, viele sind schockiert über diesen Angriff am Rande des CSD in Berlin am Samstag. Claudia aus Essen zum Beispiel auch, die hat sich gerade gemeldet über WhatsApp. Das könnt ihr natürlich auch machen. 030 8503 8503. Sie hat geschrieben, ich bin tief betroffen, ich bin traurig, ich bin wütend. Und sie schreibt auch, dass sie Angst hat, dass Rechte das Ganze jetzt instrumentalisieren könnten. Queere Menschen in Berlin, die haben sich so geäußert.
4: Wir wollten eigentlich nur feiern, Liebe spüren und dann werden wir einfach so attackiert. Das geht halt gar nicht.
5: Große Wut, große Unverständnis, große Trauer ist auch schon da.
6: Ich bin sprachlos, wütend, weiß gerade auch nicht, wohin mit meinen Gefühlen.
0: Tja, heute Morgen sind noch ganz viele Fragen offen, vielleicht auch bei euch. Vielleicht fragt ihr euch, wie konnte das passieren? Warum ist auch ein Täter auf freiem Fuß, den man eigentlich verurteilt hatte? Ganz viele Fragen. Wie geht's der queeren Community? Wir wollen diese Fragen heute Morgen alle ernst nehmen und daten euch da permanent ab.
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0: Das ist Fliss mit Evil Genius bei Deutschlandfunk Nova. An diesem Montagmorgen, wir haben 8:11 und wir schauen an dieser Stelle in die Türkei. Der türkische Präsident Recep Tayyip Erdogan, der sitzt ja ziemlich fest im Sattel, das wisst ihr. Schon seit über einem Jahrzehnt, beziehungsweise seit über 10 Jahren ist er im Amt. Seine Opposition immer, immer kleiner geworden. Aber jetzt könnte er neue Konkurrenz bekommen. Entstanden ist eine neue Oppositionspartei, gegründet von Özgür Özel, dem abgesetzten CHP-Chef. Das ist jetzt quasi die bisher größte Oppositionspartei im Land. Und die CHP war es davor. Was das alles heißt, das wollen wir natürlich genauer besprechen mit unserem Korrespondenten vor Ort in Istanbul, mit Jim Bob Nikşas. Guten Morgen.
1: Guten Morgen.
0: Was ist denn das jetzt für eine Partei, die Özel da gegründet hat?
1: Ja, sie hat zuerst mal einen sehr einfachen Namen. Manche würden vielleicht auch sagen, ein bisschen unkreativ. Die neue Partei heißt nämlich einfach Neue Partei, Yeni auf Türkisch. Und inhaltlich wird sie sich wohl von der bisherigen Partei von Özel, der CHP, jetzt auch nicht viel unterscheiden, zumindest im Grundsatz. Özel sagt, die Partei soll eindeutig sozialdemokratisch sein und auch ähnliche Grundprinzipien haben. Zum Beispiel, dass man Religion und Staat strikt trennen will, also das, was die AKP nicht macht. Man will Politik nah am Volk machen, viele Reformen anstoßen und an all dem sieht man auch so ein bisschen, dass Özel sich vor allem aus seinem politischen Gefängnis befreien will, sag ich mal, nachdem er als CHP-Chef abgesetzt wurde.
0: Ja, aber das ist ja schon krass, dass quasi so viele dann auch mit ihm gekommen sind. 90 CHP-Abgeordnete sind direkt mit zu ihm rüber, haben gesagt, hier die neue Partei. Der Name ist vielleicht nicht kreativ, aber die Idee ist gut. Und deshalb jetzt die größte Oppositionspartei im Land. Was heißt das genau?
1: Ja, dass die neue Partei im Parlament eine sehr starke und sichtbare Position einnehmen wird tatsächlich, gerade wenn es darum geht, der konservativen AKP von Präsident Erdogan dort entgegenzutreten. Es geht da sehr viel um Sichtbarkeit erstmal, um politischen Einfluss und den wiederum wird die CHP jetzt dramatisch verlieren, denn nicht nur im Parlament wollen 90 Abgeordnete Özel folgen, auch sehr viele Parteimitglieder im ganzen Land werden voraussichtlich zur neuen Partei wechseln. Wie viele genau, das lässt sich noch schwer absehen, aber im Worst Case aus Sicht der CHP, sag ich mal, schrumpft sie dann sehr, sehr deutlich zusammen.
0: Ist es nicht auch riskant, also wenn quasi die Opposition sich jetzt auch noch spaltet?
1: Ja, schon. Das ist riskant, vor allem mit Blick auf die nächsten Wahlen in 2 Jahren. Wenn sich die Stimmen der Regierungsgegner durch die neue Partei jetzt noch weiter aufsplitten, aufteilen, dann reicht die AKP von Erdogan eben einfach selbst geschlossen zu sein als eigenes Lager, um weiter zu regieren. Das kann man schon so sehen. Und deswegen hat Özel in seinen Reden in den letzten Tagen auch schon angedeutet, dass er die verschiedenen Lager gerne irgendwie zusammenführen möchte. Die neue Partei soll möglichst viele Leute mitnehmen. Die Politikexperten hier in der Türkei finden das ganz schön mutig, weil sie sagen, naja, Özel hat noch nicht mal geschafft, innerhalb der CHP alle Leute zuletzt so richtig zusammenzuführen. Wie will er das denn jetzt eigentlich über noch größere Lager hinweg machen?
0: Gibt es schon Reaktionen von Erdogan selber auf das Ganze?
1: Ja, das ist ganz spannend. Es gibt nämlich keines wirklich. Ah. Der ist bisher erstaunlich ruhig und äußert sich kaum zu dieser neuen Partei. Das scheint auch so ein bisschen die Taktik der AKP zu sein. Führende Politiker betonen nur, die Opposition, ja, die müsste jetzt mal so ihre eigenen internen Probleme selbst lösen. Und man betont natürlich gern, wie instabil das alles so aussieht. Und in Ankara bei der Regierung beobachtet man eher, wie viele CHP-Abgeordnete und Bürgermeister denn wirklich zu Yeni wechseln wollen. Einige Prominentere zum Beispiel wollen das unbedingt nicht. Also insgesamt wartet die AKP und Erdogan erstmal mal ab. Und man kann ja auch sagen, je weniger Erdogan sich zu Özel öffentlich äußert, umso weniger macht er ihn als Gegner öffentlich auch groß.
0: In der Türkei geht eine neue Oppositionspartei an den Staat, die Yeni Partei, also die neue Partei. Wer dahinter steckt und ob die Erdogan gefährlich werden könnte, das habt ihr gehört von unserem Korrespondenten in Istanbul, Jim Bob Nikşas. Danke dir.

0: Time. Deutschlandfunk Nova hier.
1: Es waren sehr, sehr viele Menschen am Wochenende in Berlin auf der Straße. Hunderttausende, um für Toleranz, für Vielfalt, für queeres Leben zu demonstrieren, zu feiern. Und dann plötzlich ist es passiert. Dieser Anschlag, ein Kleintransporter, ist in eine Menschenmenge gefahren am Rande des CSD. So beschreibt es Berlins regierender Bürgermeister Kai Wegener.
2: Berlin hat gezeigt, wie vielfältig, wie offen diese Stadt ist. Sie hat einmal mehr gezeigt, dass Berlin die Stadt der Freiheit ist und bunt eine schöne Farbe. Nach 22 Uhr wurde es dunkel.
1: Es wurde dunkel. Eine Frau wurde getötet, 29 Menschen zum Teil schwer verletzt. Der mutmaßliche Täter ist eben in diese Menschenmenge gefahren, gestern von der Polizei erschossen worden. Bundeskanzler Friedrich Merz, der spricht von einer abscheulichen Tat und er sagt, hey, das ist eine Warnung, denn so eine Tat ist eigentlich dazu da, um die Gesellschaft zu spalten.
3: Lassen wir uns nicht einschüchtern.
1: Ähnlich äußert sich auch der Bundespräsident Frank-Walter Steinmeier.
4: Diese Tat ist ein Angriff auf unsere offene Gesellschaft, auf unsere Art zu leben und zusammenzuleben.
1: Tja, euch lässt das Ganze auch sprachlos zurück. Claudia aus Essen zum Beispiel, sie ist Teil der queeren Community. Sie hat sich gerade reingemeldet über WhatsApp, über die 030 8503 8503. Und sie sagt, also ich kann diese Solidarität der Regierung irgendwie gerade nicht so ganz ernst nehmen.
5: Also ich meine, seitdem wir diese Regierung haben, wird ja eigentlich eher alles Mögliche getan, um die queere Community unsichtbar zu machen. Julia Klöckner, die ja sich geweigert hatte, auch im letzten Jahr schon die Regenbogenflagge am Bundestag zu hissen und auch Unterstützung zu streichen. Lambda, der Verein, hat jetzt, dem sollen jetzt sämtliche Mittel gestrichen werden. Also da erscheint dann dieses Mitgefühl nicht so glaubwürdig, genau.
1: Tja, und viele fragen sich eben auch, was war da los? Innenminister Dobrindt hatte ja gestern in der ARD gesagt, dass man diesen Täter eben auch kannte. Warum ist der wieder freigekommen, fragen sich heute Morgen viele. 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

0: Ja, ganz witzig eigentlich, dass sie immer irgendwelche Weisheiten verpacken in ihren Songs. Vor gut genug, du bist gut genug, war die Weisheit. Fast schon egal. Neue Welt. Deutschlandfunk Nova hier. Um 8.30 Uhr ist Ekin Yilmaz dran. Hi.
1: Hallo.
0: Die bringt uns auf den aktuellen Stand der Dinge.
2: 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Nach dem mutmaßlich islamistischen Anschlag beim CSD in Berlin ist der Tatverdächtige bei einem Polizeieinsatz getötet worden. Der 21-Jährige hatte sich in einer Kleingartenanlage im Bezirk Spandau versteckt. Sondereinsatzkräfte erschossen auf ihn, weil er sich nach Polizeiangaben mit einer Stichwaffe näherte. Nach dem Deutschen mit libanesischem Migrationshintergrund war seit Samstagabend gefahndet worden. Da war im Berliner Tiergarten ein weißer Kastenwagen in feiernde Gefahren. Eine Frau wurde getötet und 29 weitere Menschen verletzt. Für Diskussionen sorgt jetzt, dass der mutmaßliche Täter Polizei bekannt war und im Mai schon nach Jugendstrafrecht verurteilt wurde. Er soll vorher schon einen islamistischen Terroranschlag geplant haben und bekam eine Bewährungsstrafe. Das Urteil war allerdings noch nicht rechtskräftig, weil die Anklage Berufung eingelegt hatte. In der Innenstadt von Seattle in den USA sind Schüsse bei einem beliebten Food Festival gefallen. Nach Polizeiangaben wurde auf dem Veranstaltungsgelände des Seattle Centers 2 Menschen getötet und mehrere weitere verletzt. Ein Tatverdächtiger konnte festgenommen worden. Informationen zu dem Mann haben die Ermittler bisher nicht rausgegeben. Auch die Hintergründe für die Tat sind unklar. Der Sender CNN berichtete, dass es dieses Jahr schon 270 größere Schusswaffenangriffe in den USA gab. Die Zahlen stammen von der nichtstaatlichen Organisation Gun Violence Archive. Sie zählt dabei Vorfälle, bei denen mindestens 4 Menschen von Kugeln getroffen wurden. Das Food Festival Bite of Seattle zieht nach Angaben der Organisatoren jedes Jahr mehrere hunderttausend Besucher an. Steffen Bilger soll neuer Bundesverkehrsminister werden. Laut einem Regierungssprecher wird Kanzler Friedrich Merz den CDU-Politiker für das Amt vorschlagen. Noch ist Bilger parlamentarischer Geschäftsführer der Bundestagsfraktion. Er soll Patrick Schnieder ersetzen. Der hatte gestern letztlich selbst gesagt, dass er den Job nicht weitermachen und um seine Entlassung bitten will. Er sprach von einem unwürdigen Zustand. Gemeint war das Hickhack um seinen Posten der letzten Tage. Schnieder wusste wohl schon seit Donnerstag, dass der Kanzler ihn ersetzen will. Der eigentlich vorgesehene Nachfolger sagte aber überraschend ab. Deswegen hatte Merz den Amtswechsel nicht offiziell verkündet. Laut dem Regierungssprecher hat der Kanzler inzwischen mit Schnieder telefoniert und gesagt, dass er bedauert, wie das Ganze abgelaufen ist.
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2: Venedig hat mit Tickets für Tagesgäste dieses Jahr mehr als 5 Millionen Euro verdient. Über 650.000 Besucher und Besucherinnen haben bezahlt. Seit April mussten Tagesgäste an 60 Tagen Eintritt zahlen, meist 10 Euro pro Person. Wie lange sie in der Stadt geblieben sind, spielte keine Rolle. Die Bezahlsaison gilt jetzt als beendet. Bis Ende des Jahres dürfen Tagestouristen und Touristinnen Venedig wieder ohne Ticket besuchen. Nächstes Jahr soll die Gebühr wahrscheinlich wieder gelten. Vermutlich ab Ostern. Der Bürgermeister von Venedig überlegt, an manchen Tagen 30 bis 50 Euro Eintritt zu verlangen. Darüber spricht er gerade mit der Regierung in Rom. Das Eintrittsgeld in der Lagunenstadt ist weltweit einzigartig. Es wurde eingeführt, um den Massentourismus zu regulieren und die Altstadt zu entlasten.
3: Das Wetter
2: ist heute oft grau. Im Osten kann es vereinzelt auch Schauer geben. Der Westen ist zweigeteilt. Im Nordwesten sind Schauer möglich. Im Südwesten scheint auch mal die Sonne. Maximal 18 bis 29 Grad nachher.
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0: Einen schönen guten Morgen euch. Auf Mallorca gehen die Leute demonstrieren. Schon seit einer ganzen Weile, habt ihr wahrscheinlich auch schon mal gehört, tausende Leute wieder am Wochenende gegen den Massentourismus. Besonders eng soll es laut den Demonstrierenden auf dem Wohnungsmarkt sein. Für die Leute, die eben da leben, die Einheimischen, die sagen, hey, das ist wirklich gerade mega kompliziert, wir kriegen gar keine Wohnung mehr. Wie die Lage vor Ort eigentlich ist, das schauen wir uns an.
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0: Wir haben 8.37 Uhr. Na, wer von euch war dieses Jahr schon auf Malle? Die spanische Insel liegt ja mit dem Flieger so nah an Deutschland und gehört einfach für viele zu so einer ganz beliebten Region, wo man sagt, ach komm, mal eben noch eine Woche Malle, da bin ich auf jeden Fall dabei. Viele Einheimische, die da leben, auch vom Tourismus, die sind begeistert, aber es gibt eben auch viele, die sagen, es gibt ein großes Problem. Katrin Silker ist da aus dem Deutschlandfunk Nova Nachrichten. Und dieses Problem wollen wir uns dann anschauen. Es ist nämlich ein bisschen so ein Widerspruch, ne? Zu viele Touristen auf der einen Seite und Tourismus gut finden auf der anderen.
1: Genau, und gestern Abend hat es deswegen auch wieder eine Demonstration gegeben. Die örtliche Initiative Weniger Tourismus, mehr Leben hat aufgerufen, gegen Übertourismus auf die Straße zu gehen. Die Initiative spricht von bis zu 40.000 Menschen, die gestern Abend mitgemacht haben. Die Polizei von rund 25.000 Teilnehmenden. Die Leute haben sich auf der Plaza de España im Zentrum von Palma versammelt, auf der, also die mallorquinische Hauptstadt. Und von da aus sind sie dann durch die Innenstadt gezogen. Zur großen Kathedrale, um dort dann ein Manifest zu verlesen.
0: Ein Manifest, das klingt bedeutsam. Was fordert die Initiative?
1: Vor allem die Besuchszahlen zu begrenzen. Die Initiative will weiter Tourismus, ja, aber die Zahl der Übernachtungen und der Ferienwohnungen soll nach ihrem Willen gedeckelt werden. Was bedeutet, dass die mallorquinische Verwaltung handeln soll? Die hatte Ende letzten Jahres auch schon angekündigt, keine neuen Lizenzen mehr für Ferienwohnungen auszugeben. Aber damals hat der Bürgermeister auch gesagt, ja, das illegale Angebot boomt. Und in einem Jahr sind jetzt auf den Balearen Regionalwahlen und insofern war die Demo jetzt auch eine, also damit wurden regionale Politikerinnen und Politiker adressiert, sich jetzt mal zu positionieren und auch wirksamer durchzugreifen.
0: Also Zeitpunkt quasi absichtlich so gesetzt, aber auch ein Zeichen an die Allgemeinheit damit, ne?
1: Ja, das stimmt. Ein Sprecher der Initiative hat dazu gesagt, der Zeitpunkt ist bewusst gewählt, weil gerade Hauptsaison ist. Das heißt, die Touristinnen und Touristen sehen das vor Ort und weltweit über Medien und werden dadurch vielleicht auch mal konfrontiert, sich zu fragen, macht mein Urlaub oder mein Plan, Urlaub zu machen auf Mallorca, überhaupt Sinn, wenn der Tourismus dort offenbar so viele Probleme auslöst?
0: Lass uns das mal konkret anschauen. Welche Probleme gibt's da auf der Insel?
1: Auf den Plakaten der Teilnehmenden von der Demo stand jetzt zum Beispiel Mallorca overbooked, heißt erstmal, dass aus ihrer Sicht zu viele Menschen kommen und keine Kapazitäten mehr. Das bedeutet beispielsweise Wohnraum ist knapp, weil daraus Ferienwohnungen gemacht wurden. Auf der Insel können sich viele Einheimische mit normalem Einkommen keine geeignete Wohnung mehr leisten. Die Rede ist von einer schlimmen Wohnungsnot und dazu beklagen diese und auch andere Organisationen und Nachbarschaftsvereine, dass die Umwelt Verschmutzung auf der Insel zunimmt, dass es Probleme mit der Müllentsorgung gibt, dass es zu viel Straßenverkehr gibt und zu viele Staus, zu viel Lärm und dass die Natur durch die vielen Menschen zerstört wird.
0: Das sind alles große Probleme, besonders für eine kleine Insel, aber das ist jetzt auch nicht neu.
1: Genau, ich habe mal im Deutschlandfunk-Archiv nachgeschaut. Wir haben 2024 das erste Mal über Demos mit 10.000 Menschen gegen Massentourismus auf Mallorca berichtet. Auch damals waren Wohnungsnot und Umweltzerstörung die größten Argumente. Und vielleicht bekommt man auch so ein bisschen ein Bild von dem Ausmaß des Tourismus, wenn man sich vor Augen hält. Die Insel hat nicht mal 1 Million Einwohner, also knapp 900.000 Menschen leben da. Aber pro Jahr gab es zuletzt 59 Millionen Übernachtungen touristischer Art, vor allem von Menschen aus Deutschland und Großbritannien. Und letztes Jahr gab es an Hauswänden zum Beispiel sogar Beschimpfungen, unter anderem gegen deutsche Touristinnen und Touristen. Darüber ist jetzt aber dieses Jahr noch nicht berichtet worden, okay. Noch nichts bekannt geworden.
0: Das ist wirklich krass. 1 Million Menschen leben dort, sind quasi Einwohnende und pro Jahr zuletzt 59 Millionen Übernachtungen. Das sind auf jeden Fall krasse Zahlen. Auf Mallorca ist es das dritte Jahr in Folge, dass es größere Demos gibt gegen den Tourismus dort. Katrin Silker hatte die Infos dazu. Danke dir.

0: Volle Haus. Deutschlandfunk Nova hier. 8.45 Uhr. Thilo Jahn ist ja nicht da, deswegen kann ich an dieser Stelle sagen, Man of the House ist Jakob Vogel.
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2: Vor rund 3200 Jahren sind im östlichen Mittelmeerraum bedeutende Hochkulturen wie die Mykener und das Hethiterreich zusammengebrochen. Verantwortlich waren extreme Dürren. Aber was die ausgelöst hat, war lange unklar. Eine Studie der Uni Stockholm liefert jetzt eine Erklärung für die extremen Trockenphasen damals. Die Forscherinnen haben mit einem Klimamodell berechnet, dass sich der östliche Mittelmeerraum über Jahrtausende hinweg durch Veränderungen der Erdbahn langsam erwärmt hatte. Zu der langfristigen Erwärmung kamen kurzfristige Schwankungen im Atlantik und in der Atmosphäre dazu. Fielen die verschiedenen natürlichen Klimazyklen zusammen, verstärkten sie sich gegenseitig und lösten damit die schweren Dürren aus. Die Studie ist im Fachmagazin Science Advances veröffentlicht. Die Ergebnisse sind auch heute aktuell, weil sie helfen zu verstehen, wie der menschengemachte Klimawandel und natürliche Schwankungen zusammenwirken können. Stell dir vor, du arbeitest in deinem absoluten Traumjob an einem Ort, der dir sehr viel bedeutet, und dann hörst du mit dem Job auf, weil du nicht mehr erträgst, was um dich herum abgeht. Drei Forscherinnen haben 25 Menschen interviewt, denen es genauso ergangen ist, und sie haben dazu einen wissenschaftlichen Artikel veröffentlicht. Der Traumjob, um den es geht, als Tourguide in der Antarktis Menschen, Pinguine, Orcas, Eisberge und andere Naturwunder zu zeigen. Das Problem: Touristen strömen von weit her in die Antarktis, weil sie in der Natur dort erleben wollen, stressen aber die Lebewesen dort und setzen auf der Reise besonders viele Treibhausgase frei, die die Antarktis aufheizen. Davon wollten die Ex-Tour-Guides irgendwann kein Teil mehr sein. Wie sie den Forscherinnen erzählt haben, kam die Entscheidung aufzuhören nach und nach. Zuerst kam die Erkenntnis, dass der Job nicht zu den eigenen Werten passt. Dann, dass die Lösung sein könnte, aufzuhören. Und erst dann der finale Schritt.
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0: Musical Club. Mit viel. Um 10 vor 9 bei Deutschlandfunk Nova. Es ist der alte und gleichzeitig der neue Gewinner der Tour de France, der Slowene Tadej Pogacar. Zum 5. Mal hat er dieses riesige Radrennen, das größte der Welt, gewonnen. Das ist schon krass, denn offenbar konnte ihm keiner so richtig gefährlich werden. Wollen wir drüber sprechen mit Christina Hövelhans aus dem Sport. Guten Morgen.
1: Guten Morgen.
0: Also outstanding, diese Performance von ihm, oder?
1: Das kann man wohl so sagen. Also Tadej Pogacar hat da wieder mal seine Extraklasse unter Beweis gestellt. Er bleibt aber auch ein bisschen demütig.
2: Jeder Sieg ist besonders, aber 5 Siege, das ist unglaublich. So viel Fantasie kann keiner haben. Ich kann es auch nicht glauben. Du musst lieben, was du machst. Du brauchst Leute, denen du vertraust und die dir helfen.
1: Ja, also der Dank ans Team gehört auch dazu. Die reinen Daten zeigen beim Slowenen Pogacar einen Ausnahmeathleten. Er ist mit 6 Minuten und 26 Sekunden auf den Zweitplatzierten in Paris angekommen. Und er ist den Anstieg nach Alpe d'Huez, das ist ja diese besondere Etappe, da gab es diesmal sogar 2, in Rekordzeit hochgefahren. Das war vor ein paar Tagen. Und er selbst sagt, es hat sich im Radsport auch einiges getan. Also beim Material zum Beispiel, bei der Ernährung. Aber er liefert auf jeden Fall auch selbst ab. Im Radsport gibt es die Einheit Watt pro Kilogramm, die beschreibt, wie viel Kraft pro Kilogramm Körpergewicht ein Radsportler in die Pedale bringt. Bei Pogacar sollen es bis zu 8,4 Watt pro Kilogramm sein. Und das ist ein Wert, der als extrem gilt.
0: Okay, 6 Minuten Vorsprung, über 6 Minuten sogar. Das ist schon richtig krass. Und beim Radsport ist es immer natürlich noch so, dass viele Leute denken, das war Doping, das muss doch Doping sein. Es gab sehr viele Fälle in der Vergangenheit. Bei ihm gibt es da jetzt auch Leute, die das anzweifeln, seine Leistung?
1: Ja, es ist einfach grundsätzlich so, dass bei solchen Fabelwerten dann immer so ein bisschen Skepsis mitschwingt. Fakt ist aber auch, bei der diesjährigen Tour de France gab es viele Kontrollen, mehr als 600 Dopingkontrollen. Das waren mehr als in den vergangenen Jahren. Und auch Pogacar wurde natürlich kontrolliert, einmal sogar mitten in der Nacht. Das ist laut der Anti-Doping-Regeln dann erlaubt, wenn es einen schwerwiegenden und konkreten Verdacht gibt, dass der Fahrer Doping betreibt. Was genau schwerwiegender Verdacht heißt, ob der schon dann begründet ist, wenn der Fahrer herausragende Leistung fährt, das ist unklar. Pogacar jedenfalls war zunächst gar nicht amüsiert über diese nächtliche Störung. Er hat aber später gesagt:
3: Ich akzeptiere es, wenn es notwendig ist, um zu beweisen, dass wir sauber fahren. Dann bin ich damit einverstanden, selbst wenn es blöd ist, nur 4 Stunden schlafen zu können in einer Nacht inmitten einer 3-wöchigen Rundfahrt.
4: Sleep 4 hours in one day in the middle of 3 weeks tour.
1: Ja, also ich bin froh, wenn ich bei 4 Stunden Schlaf diesen Frühdienst hinbekomme. Pogacar hat jedenfalls die Tour gewonnen.
0: Ich finde das richtig krass. Es gab aber auch bei den letzten 3 Wochen natürlich große Probleme mit Waldbränden irgendwie am Rande. Es wurden teils Etappen auch abgekürzt deshalb. Wie sehr haben diese Brände das Rennen sonst auch noch eingeschränkt?
1: Ja, schon sehr. Also gestern, da musste die Etappe verkürzt werden in Paris, weil Polizisten, die für die Strecke vorgesehen waren, in die Gebiete mit Waldbränden verlegt wurden in Südfrankreich. Und schon zu Beginn der Tour, da gab es Auswirkungen. Bei einer Etappe waren Zuschauer gebeten worden, nicht an die Strecke zu kommen. Der Ankunftsbereich war sogar gesperrt, weil die Etappe in der Nähe der Waldbrände stattfand. Und es gab teils auch Temperaturen um die 40 Grad. Das war ja schon öfter so. In diesem Jahr ist auch eine Etappe deshalb verkürzt worden wegen der Hitze. Und in einer wissenschaftlichen Studie hieß es vor einigen Monaten, dass die Tour durch den Klimawandel und den daraus folgenden Hitzestress gefährlicher werde. Das Forscherteam hat auch empfohlen, dass Sicherheitspläne, Routen und Zeiten angepasst werden. Und man hat halt schon in diesem Jahr gemerkt, dass das ja gezwungenermaßen schon passiert.
0: Die Tour de France, sie ist gestern zu Ende gegangen mit einem neuen und alten Sieger zugleich, Tadej Pogacar. Zum 5. Mal hat er dieses Rennen gewonnen. Christina Hövelhans war das aus dem Sport. Wie man sich am besten regeneriert nach so einer krassen Leistung, Thema bei uns in 30 Minuten. 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

0: Busby mit Savior. Bei Deutschlandfunk Nova um 9 Uhr. Jetzt ist Jan Bungertz dran. Hi.
1: Hi.
0: Der bringt uns auf den aktuellen Stand der Dinge.
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3: Der Tatverdächtige, der den mutmaßlich islamistischen Anschlag beim CSD in Berlin verübt haben soll, ist tot. Der 21-Jährige hatte sich in einer Kleingartenanlage im Bezirk Spandau versteckt. Nach Angaben der Polizei lief er dort mit einer Stichwaffe auf anrückende Einsatzkräfte zu. SEK-Beamte schossen daraufhin auf den Mann. Er starb an seinen Verletzungen. Nach dem Deutschen mit libanesischem Migrationshintergrund war seit dem Anschlag am Rande des CSD gefahndet worden. Die weiteren Ermittlungen hat die Bundesanwaltschaft übernommen. Samstagabend war im Berliner Tiergarten ein weißer Kastenwagen in eine Menschenmenge gefahren. Der Fahrer griff anschließend Leute mit einer Stichwaffe an. Eine Frau wurde getötet und 29 weitere Menschen verletzt. Die Gewalttat hat eine Diskussion über Konsequenzen ausgelöst. Der Vorsitzende der Jungen Union, Johannes Winkel, fordert im Magazin Stern, dass Gesetze verschärft werden. Er findet, dass bekannte Gefährder nicht nach Jugend-, sondern nach Erwachsenenstrafrecht behandelt werden sollten. Auch Bundesinnenminister Alexander Dobrindt hat sich dazu geäußert, dass der mutmaßliche Täter als Islamist bekannt und vorbestraft war. Dobrindt hat im Interview mit RTL gesagt, er könne nicht nachvollziehen, warum der Mann seinerzeit eine Bewährungsstrafe bekommen hatte. Der CSU-Politiker kündigte an, das Vorgehen der Behörden überprüfen zu lassen. Hintergrund ist, dass der erschossene CSD-Angreifer erst im Mai wegen Vorbereitung eines islamistischen Terrorakts verurteilt wurde. Er kam allerdings auf freien Fuß, unter anderem, weil er sich vom Terrorismus distanziert haben soll. Bundeskanzler Friedrich Merz baut sein Regierungsteam weiter um. Der CDU-Politiker Steffen Bilger soll neuer Verkehrsminister werden und damit Patrick Schnieder ablösen. Bilger ist bisher parlamentarischer Geschäftsführer der Unionsfraktion im Bundestag. Er war auch schon Staatssekretär unter dem damaligen Verkehrsminister Andreas Scheuer. Am Wochenende hatte noch Verkehrsminister Schnieder letztlich selbst darum gebeten, aus seinem Amt entlassen zu werden. Er wolle einen unwürdigen Zustand beenden, der notwendige sachliche Arbeit unmöglich mache. Kanzler Merz wollte Schnieder eigentlich schon letzte Woche austauschen. Der geplante Nachfolger sagte aber kurzfristig ab. In den Vororten von Bordeaux in Frankreich sind nochmal über 50.000 Menschen aufgerufen worden, sich vor den Waldbränden in Sicherheit zu bringen. Laut dem Bürgermeister sind die Flammen nur noch 15 Kilometer von der französischen Stadt entfernt. In der Region mussten bisher insgesamt 250.000 Menschen ihre Häuser verlassen. Auch in Spanien brennen weiter Wälder. Und auch da gibt es neue Aufrufe, sich in Sicherheit zu bringen, nahe der Hauptstadt Madrid. Ein weiterer Brand ist in der Nähe von Valencia ausgebrochen. Dort gilt ein Evakuierungsaufruf für 15.000 Menschen.
2: Das Wetter
3: ist oft grau. Im Osten kann es auch Schauer geben. Der Westen ist irgendwie zweigeteilt. Im Nordwesten mit Schauern, im Südwesten auch mal Sonne. Maximal 18 bis 29 Grad.
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0: Einen schönen guten Morgen euch. Der Anschlag auf den CSD in Berlin. Heute Morgen ist ein großes Thema bei uns. Natürlich in der Sendung, aber auch in euren Köpfen. Ich merke, dass ihr meldet euch zum Beispiel über WhatsApp, aber auch so, dass einfach die Beteiligung da ist. Online passiert ganz viel. Ricarda Hofmann zum Beispiel vom queeren Podcast Busenfreundin, die hat gepostet, dass sie beim CSD war und dass das jetzt was schon in ihr verändert hat. Dass es einfach, ja, schon ein... Die Aufmerksamkeit, die geht dahin. Es muss mehr Sichtbarkeit her, es muss mehr Schutz her. Das ist so ihre Reaktion. In eine ähnliche Richtung geht es auch bei Luna Möbius, war ebenfalls beim CSD und hat auf TikTok sich so geäußert.
4: Was muss denn noch passieren, damit wir es endlich mal gecheckt haben, was das Problem Extremismus heißt? Lasst uns wütender sein. Auf diejenigen, die unsere Wut wirklich verdient haben, lasst uns zusammenstehen und lasst uns aus dieser Wut organisieren. Lasst uns gedenken, lasst uns den Schmerz spüren und nehmt euch mal mehr in den Arm. Scham, seid füreinander da. Ich bin nicht mehr bereit, mich ausspielen zu lassen von denjenigen, die einen Scheiß dafür tun, dass ich in Sicherheit leben kann.
0: Tja, was kann die Politik tun? Was kann die Politik tun für queere Menschen in Deutschland, um sie auch besser zu schützen? Dazu hat auch André Lehmann Gedanken vom Verband Queere Vielfalt, der sich direkt auch geäußert hat nach diesem Anschlag. Und vielleicht habt ihr auch diese Schlagzeile irgendwo gelesen, der Regenbogen hat jetzt einen Riss. Was genau er damit meint und was er sich wünscht, das hört ihr gleich.
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0: Mike Snow mit Animal. Deutschlandfunk Nova hier. 9 Uhr und 13 Minuten. Das hier war der Moment, als beim CSD am Samstag in Berlin die ganze Veranstaltung abgebrochen wurde.
1: Wenn ich auf die Bühne komme, gibt es leider nicht ganz gute Nachrichten. Leider müssen wir die Veranstaltung aufgrund einer schwierigen Situation vorzeitig beenden.
0: Tja, da wusste natürlich noch keiner so richtig, was passiert ist. Ihr wisst es mittlerweile, ein Mann ist am Rande dieser Demo mit einem Kleintransporter in eine Menschenmenge gefahren. Eine Frau ist tot, 29 wurden verletzt, teilweise schwer, und der mutmaßliche Täter, der erst auf der Flucht war, wurde dann später auch bei einem Einsatz von der Polizei erschossen. Der Innenminister geht von einem islamistischen Anschlag aus. Das alles war am Rand vom Potsdamer Platz. Währenddessen war diese große Abschlusskundgebung am Brandenburger Tor. Und genau da stand André Lehmann vom Vorstand vom LSVD, Verband Queere Vielfalt, und jetzt mit mir verbunden. Hallo.
2: Hallo, guten Morgen.
0: Vielleicht kannst du uns mal mitnehmen, wie das war am Samstagabend. Wie hast du das erlebt? Welche Gefühle sind da in dir hochgekommen?
2: Ja, zunächst mal war das bis dahin ein sehr schönes CSD-Wochenende. Das CSD dauerte in Berlin dieses Jahr zum ersten Mal 2 Tage. Also begann schon am Freitagabend. Und es starteten alle eigentlich schon total hyped in diesem Tag, weil sie am Tag davor schon vor dem Brandenburger Tor waren. Und alle auch einfach einen wunderschönen Tag hatten. Und ich war zu dem Zeitpunkt im Mitgliederbereich des CSD Berlin, also direkt neben der Hauptbühne ist der, und habe dann ein befreundetes Vorstandsmitglied vom CSD Berlin sehr schnell Geschwindigkeit aufnehmen sehen und die Richtung Bühne rennen sehen und Leute aus dem Weg scheuchen sehen. Mhm. Und da war mir schon klar, okay, es muss jetzt irgendetwas Jetzt ist irgendetwas sehr arg. Der ist dann auf die Bühne gegangen. Das war dann eben Marcel Voges, den wir eben auch gehört haben.
0: Ja.
2: Wir wurden dann übers Brandenburger Tor evakuiert, haben dann natürlich auch so die ein oder andere Info bekommen, die aber halt noch nicht auch weitergegeben, weil wir natürlich auch die Evakuierung nicht beeinflussen wollten. Die lief auch an dem Tag, die lief tatsächlich sehr geordnet.
0: Du selber bzw. euer Verband hat sich ja online sehr schnell positioniert, und diese Schlagzeile hat man fast überall gelesen. Der Regenbogen hat jetzt einen Riss bekommen. Warum genau?
2: Ich finde, das sind an diesem Wochenende, es wurde jetzt auch viel gesagt, das darf feiernde Menschen. Ich finde, das trifft es nicht im Kern. Dieser Anschlag galt Menschen, die am Wochenende auf die Straße gegangen sind, um für ihre Rechte einzustehen. Und eine Person hat das mit dem Leben bezahlt. Ich finde, da kann man schon davon sprechen, dass der Regenbogen an diesem Tag einen Riss bekommen hat. Ich glaube aber auch, Risse symbolisch kann man auch wieder schließen. Und ich glaube, darum geht es auch für die Community. Es muss weitergehen, es wird weitergehen. Der Bundeskanzler hat uns ja aufgefordert, wir feiern wieder. Da möchte man sagen, Herr Bundeskanzler, natürlich, wir werden wieder feiern. Aber es ist natürlich ein Tag, an dem der Regenbogen etwas dunkler wurde und an dem sich die Community natürlich innehalten muss und auch soll.
0: Ja.
2: Um sie dazu vergewissern, was da eigentlich passiert ist.
0: Bundeskanzler Friedrich Merz hat vor allen Dingen das hier gesagt.
3: Wir sind mehr, wir sind stärker und wir halten in unserem Land zusammen. Das ist das Wichtigste in einer so schweren Stunde.
0: Heute ist ein neuer Tag und da kann man vielleicht auch weiterschauen. Welches konkrete Handeln wünschst du dir jetzt von der Politik?
2: Also ich wünsche mir erstmal ganz akut von der Politik, dass sie endlich auch mal darüber spricht, wen dieser Anschlag eigentlich galt. Dieser Anschlag galt den queeren Menschen, der Anschlag galt unserer Community und auch erst nachgelagert der offenen Gesellschaft. Ich finde es sehr faszinierend, wenn es dann verschiedene Parteien, und da könnte ich jetzt sehr, sehr viele durchzählen, es schaffen, seit Tagen sich zu diesem Thema zu äußern und kein einziges Mal erwähnt haben, dass das Ziel die queere Community war.
0: Ja.
2: Dass das Ziel lesbisch, schwule Menschen, Transmenschen und intergeschlechtliche Menschen waren. Das würde ich mir einfach auch mal wünschen, dass das mal klar benannt wird. Was wir auch, also ich finde das ja sehr spannend, wie sich jetzt Friedrich Merz äußert. Und ich glaube ihm die Betroffenheit irgendwie auch. Aber gleichzeitig verwehrt er sich eigentlich seit genauer Zeit mit Gesprächen mit der Community. Da möchte man dann auch sagen, der Bundeskanzler, dann treten Sie doch mit uns jetzt ins Gespräch. Jetzt wäre die Zeit. Die Innenministerkonferenz befasst sich seit Ewigkeiten nicht mit den eigenen Handlungsempfehlungen gegen queerfeindliche Hasskriminalität. Die Bundesregierung kürzt Aufklärungsprogramme für queere Sichtbarkeit und Sicherheit in Demokratie leben knallhart zusammen. Die CDU-CSU-Fraktion blockiert seit Ewigkeiten einen Beschluss über die Ergänzung von Artikel 3 des Grundgesetzes, wo queere Menschen endlich aufgenommen gehören, weil sie bis heute nicht explizit unter den Schutz des Grundgesetzes gestellt werden. Und deswegen ist das, ich komme nicht umhin, das Ganze etwas unlauter zu finden.
0: Man muss natürlich sagen, dass man lange vielleicht auch noch spekuliert hat, was das Motiv und so weiter anging. Denn dieser Täter, ich habe es eingangs gesagt, war ja auch flüchtig. Man musste ihn auch erstmal fassen. Die Polizei hat ihn jetzt erschossen. Du hast auf jeden Fall klar dich positioniert und auch gesagt, was sich die queere Community wünscht. Ich danke dir auf jeden Fall sehr herzlich dafür. Und wenn ihr sagt, ich möchte gerne noch weiter in dieses Thema einsteigen, dann empfehle ich euch an dieser Stelle unsere Podcast. Kurz und heute gehört habt ihr André Lehmann vom Vorstand vom LSVD, Verband Queere Vielfalt. Danke dir.
2: Dankeschön.

0: Und das ist natürlich schon krass.
1: Jeder Sieg ist besonders, aber 5 Siege, das ist unglaublich. So viel Fantasie kann keiner haben. Ich kann es auch nicht glauben. Du musst lieben, was du machst. Du brauchst Leute, denen du vertraust und die dir helfen.
0: Das ist Pogacar, der einfach 5 Siege in Folge abgeräumt hat bei der Tour de France. Und wie der sich jetzt am besten regeneriert, das klären wir in 10 Minuten.

0: Olivia Rodrigo. Bei Deutschlandfunk Nova. 19:30 haben wir und jetzt ist Ekin Yilmaz da. Hi.
1: Hallo.
0: Sie bringt uns auf den aktuellen Stand der Dinge.
2: 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Nach dem mutmaßlich islamistischen Anschlag beim CSD in Berlin ist der Tatverdächtige bei einem Polizeieinsatz getötet worden. Der 21-Jährige hatte sich in einer Kleingartenanlage im Bezirk Spandau versteckt. Sondereinsatzkräfte schossen auf ihn, weil er sich nach Polizeiangaben mit einer Stichwaffe näherte. Nach dem Deutschen mit libanesischem Migrationshintergrund war seit Samstagabend gefahndet worden. Da war im Berliner Tiergarten ein weißer Kastenwagen in feiernde Gefahren. Eine Frau wurde getötet und 29 weitere Menschen verletzt. Für Diskussionen sorgt jetzt, dass der mutmaßliche Täter polizeibekannt war und im Mai schon nach Jugendstrafrecht verurteilt wurde. Er soll vorher schon einen islamistischen Terroranschlag geplant haben und bekam eine Bewährungsstrafe. Das Urteil war allerdings noch nicht rechtskräftig, weil die Anklage Berufung eingelegt hatte. Wegen der Waldbrände im Südwesten Frankreichs sind weitere 55.000 Menschen aufgerufen worden, sich in Sicherheit zu bringen. Betroffen sind Vororte der Großstadt Bordeaux. Nach Angaben des Bürgermeisters sind die Feuer inzwischen nur noch rund 15 Kilometer entfernt. In der Region mussten deshalb insgesamt etwa 250.000 Menschen ihre Häuser verlassen. Auch in anderen französischen Landesteilen gibt es Feuer, sowie im Nachbarland Spanien. Da hat die Regierung ebenfalls zu weiteren Evakuierungen aufgerufen. Sie gelten für die Provinz Toledo, südwestlich von Madrid. Außerdem sollen sich wegen eines neuen Waldbrands in der Nähe von Valencia weitere rund 15.000 Menschen in Sicherheit bringen. Letzte Woche hat der Teamumbau von Kanzler Friedrich Merz nicht so geklappt, wie erhofft. Heute will sich der CDU-Chef zu weiteren Personalwechseln äußern. Dazu gehört wohl auch der neue Verkehrsminister. Noch Minister Patrick Schnieder hatte gestern letztlich selbst um seine Entlassung gebeten, um einen, wie er sagt, unwürdigen Zustand zu beenden. Eigentlich wollte Merz schon am Freitag einen neuen Verkehrsminister präsentieren. Der geplante Nachfolger hatte aber kurzfristig abgesagt. Jetzt soll es der parlamentarische Geschäftsführer der Unionsfraktion Steffen Bilger werden. Er war schon Staatssekretär unter dem damaligen Verkehrsminister Andreas Scheuer. Merz wird heute Mittag wohl auch bekannt geben, wer Carsten Linnemann als CDU-Generalsekretär ablöst, denn Linnemann wird neuer Gesundheitsminister.
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2: 8 Monate nach seiner Begnadigung durch Donald Trump ist der frühere honduranische Präsident in sein Heimatland zurückgekehrt. Juan Orlando Hernandez wurde am Flughafen von seiner Familie und einigen Anhängern empfangen. Der Ex-Staatschef war 2024 in den USA wegen Drogenschmuggels verurteilt worden, zu 45 Jahren Haft. Die US-Justiz warf ihm vor, den Transport von Kokain über Honduras in die USA unterstützt zu haben. Nach dem Ende seiner Amtszeit 2022 war er an die USA ausgeliefert worden. Trump begnadigte ihn im vergangenen November mit der Begründung, Hernandez sei unfair verurteilt worden. Gegner der Begnadigung meinen dagegen, Trump habe einen politischen Verbündeten geschützt. Auch in Honduras hat der Ex-Präsident noch rechtliche Probleme. Ihm wird vorgeworfen, für seinen Wahlkampf 2013 öffentliche Gelder veruntreut zu haben. Nächste Woche steht er deshalb vor Gericht.
3: Das Wetter
2: ist heute oft grau. Im Osten kann es vereinzelt auch Schauer geben. Der Westen ist zweigeteilt. Im Nordwesten sind Schauer möglich. Im Südwesten scheint auch mal die Sonne. Maximal 18 bis 29 Grad. Naja.
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0: Ist es anstrengend, denkt ihr euch vielleicht?
1: No.
0: Wenn ihr gerade irgendwie eine krasse Trainingseinheit hattet, vielleicht am Wochenende richtig hartes Training oder so ein langes Radrennen, Tour de France mäßig, habt ihr euch gedacht, ich schwinge mich auch mal aufs Rad oder trainiert gerade für einen Marathon oder was weiß ich. Es gibt ja großartige Dinge, die man tun kann, aber der Körper sagt irgendwann auch, ich bin müde, Muskeln sind müde, Energiespeicher leer, man schwitzt sich da ordentlich einen ab, das heißt Flüssigkeit und Elektrolyte sind raus aus dem System. Wie kann man dann wieder regenerieren, so dass es einem wieder richtig, richtig gut geht? Tipps aus München von der Straße bekommt ihr gleich.
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Hier zu dieser Baseline kann man noch gut trainieren, oder? Aber dann bitte schön auch erholen. Big Pig, Favorite Girl, Deutschlandfunk Nova hier. Aber wie geht das dann? Ich meine, Leute, von der Tour de France

0: Muskelkater, das sind so kleine Risse in den Muskeln. Und genau darum braucht man Pausen nach dem Sport, damit die Muskeln wieder zusammenwachsen, das Nervensystem nach der Anstrengung runterfährt und die Energiespeicher eben wieder aufgefüllt werden können. Und die Faustregel ist da so eine Pause von 2 bis 3 Tagen bis zum nächsten intensiven Training, im Gym zum Beispiel. Und noch ein Grund, warum Pausen so wichtig sind: wenn du zu viel trainierst, dann kann man sich auch mal schnell überlasten. Das nennt sich dann Übertrainingssyndrom. Das zeigt sich dann zum Beispiel in Energielosigkeit, weniger Leistungsfähigkeit und sogar Schlafstörungen.
1: Okay, das wollen wir natürlich nicht. Wir wollen ja schließlich fit werden und direkt weitermachen. Deswegen hast du dich an den Ort des Geschehens gestellt, warst in München vorm Gym. Wie erholen sich denn die Münchnerinnen und Münchner?
0: Ja, Sean war gerade auf dem Weg zum Training und er macht es am liebsten direkt morgens vor der Arbeit. Für ihn beginnt die Regeneration daher schon direkt davor.
2: Ich denke, am besten viel schlafen, mit dem Fahrrad wieder nach Hause fahren, dann so ein bisschen abkühlen, duschen und dann wieder einen Laptop.
0: Carina hat mir dagegen erzählt, für sie ist es wichtig, danach erstmal wieder die Energiereserven voll aufzutanken.
3: Ja, eigentlich direkt nach Hause duschen, aufs Sofa und was essen. Gerne was Süßes, so wie jetzt am Sonntag dann Kaffee und Kuchen tatsächlich. Und unter der Woche einfach noch was kochen. Nichts Aufwendiges.
1: Ja, das verstehe ich. Nichts Aufwendiges, das ist ja auch Energiesparmodus im Prinzip. Aber was ist denn jetzt das richtige Rezept, wenn es um Regeneration geht?
0: Ja, Sean hat es schon angesprochen. An erster Stelle steht der Schlaf. Da wachsen die Muskeln und die Zellen werden repariert. Und neben gesunder Ernährung sind auch so leichte sportliche Aktivitäten wie Radfahren, Spazierengehen super zum Rechargen. Das Bundesinstitut für Sportwissenschaft nennt das dann aktive Erholung. Es gibt aber auch sowas wie eine passive Erholung, bei der man sich dann eher weniger bewegt. Da gehört zum Beispiel Dehnen, Yoga, Meditieren, Dampfbad oder Sauna dazu. Das hilft dann auch nach dem Training so richtig zu relaxen und natürlich viel trinken und was essen, um die Energiereserven mit einer ausgewogenen Ernährung wieder aufzufüllen.
1: Das finde ich immer gut. Viel essen bin ich sowieso dabei. Viele schwören aber auch aufs Eisbaden. Das hört man ja immer wieder. Leute setzen sich in so eine Eistonne rein. Man sieht es irgendwie auch in den Socials und so, dass Sportlerinnen und Sportler das machen. Was ist denn daran so gut und ist es überhaupt gut?
0: Ja, ich habe das jetzt auch bei der WM ganz viel auf Social Media gesehen, weil Kälte verengt ja die Blutgefäße und das kann dann die Entzündungen eindämmen und den Muskelkater reduzieren. Das macht dann eher wach. Genau darauf schwört auch Sean aus München, hat er mir erzählt.
2: Eisbad, kalte Dusche eher. Nach so einem harten Krafttraining, dann ist man doch ein bisschen müde, also so eine kalte Dusche weckt halt wieder auf.
0: Amelie, die hat sich gestern bei dem schlechten Wetter tatsächlich genau das Gegenteil überlegt.
4: Ob mal wieder Zeit für eine Badewanne wäre nach dem Training, was natürlich sportlich gesehen, glaube ich, nicht das Beste ist. Aber ich finde, man muss ja nicht immer sportmäßig immer das Beste machen. Man darf auch einfach mal machen, wonach man sich fühlt.
0: Es gibt da aber übrigens gar kein richtig oder falsch. Sportwissenschaftler sagen, egal ob jetzt Kälte oder die warme Badewanne, beides hilft, es wirkt einfach nur anders. Wenn du jetzt in die Badewanne gehst oder in die Sauna nach dem Workout, dann weiten sich deine Blutgefäße und das regt die Durchblutung dann an und dadurch werden die Muskeln besser mit Sauerstoff versorgt und das hilft dann auch bei der Entspannung. Es ist halt einfach nur eine andere Wirkung.
1: Das sagt Cornelia Braun, Deutschlandfunk Nova Reporterin, war in München unterwegs und hat euch gefragt, wie geht Regeneration nach dem Sport?

0: Neighbors. Superstar bei Deutschlandfunk Nova. Viertel vor zehn haben wir. Und Jakob Vogel ist jetzt da.
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2: Wer frühstückt, ernährt sich gesünder. Vor allem, wenn er oder sie morgens viele Proteine zu sich nimmt. Darauf weist eine kleine Studie aus den USA hin. Teilgenommen haben knapp 130 Leute zwischen 14 und 21, die sonst fast nie frühstücken. Wer morgens was aß, nahm über den Tag verteilt mehr wichtige Nährstoffe wie Ballaststoffe, Cholin, Eisen und Zink zu sich als Frühstücksmuffel. Wer frühstückte, griff den Tag über seltener zu Süßigkeiten, Desserts und anderen stark zuckerhaltigen Snacks. Noch deutlicher war das bei den Teilnehmerinnen und Teilnehmern, die ein besonders proteinreiches Frühstück von den Forschenden bekamen, zum Beispiel mit Ei. Die Forschenden der Uni Texas sagen, gerade ein proteinreiches Frühstück könnte helfen, die Ernährung von Jugendlichen deutlich zu verbessern. Ihre Forschung stellen sie auf einer Ernährungsfachkonferenz in Washington D.C. vor. In Syrien war bis vor kurzem ein langer Bürgerkrieg. Dabei wurden nicht nur viele Menschen getötet, sondern auch antike Städten ausgeraubt. US-Forschende sagen jetzt, dass diese Plünderungen in den letzten Kriegsjahren deutlich zugenommen haben. Die Fachleute haben stichprobenartig Satellitenbilder untersucht und festgestellt, von den knapp 200 ausgewerteten archäologischen Städten in Syrien wurden weit mehr als die Hälfte geplündert. Bei einer früheren Untersuchung war der Anteil wesentlich geringer. Die Bilder zeigen auch, dass bei den Plünderungen Bulldozer eingesetzt wurden und die Städte wurden auch für Kämpfe genutzt und dadurch beschädigt. Zum Beispiel wurden antike Ruinen platt gemacht, damit dort Panzer stehen können. Die Forschenden machen die türkische Armee für die Zerstörung verantwortlich. Sie hatten die betroffenen Regionen in Syrien während des Bürgerkriegs besetzt.
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Luna Morgenstern versorgt euch hier mit neuer Musik. Gold habt ihr gehört bei Deutschlandfunk Nova. Hier an dieser Stelle übernimmt gleich Anke van de Weyer. Auch die hält euch natürlich weiter auf dem Laufenden, wenn es News gibt aus Berlin. Ihr erfahrt es auch immer bei uns in den Nachrichten. Mein Name ist Jenny Gärtner. Wir hören uns morgen wieder. Tschüss.

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0: Caspar, falsche Zeit, falscher Ort. 10 Uhr ist es, Jan Bungertz ist da mit dem News Update. Hallo Jan.
1: Hi Anke.
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1: Der mutmaßlich islamistische Anschlag beim Christopher Street Day in Berlin hat eine Diskussion über die Ursachen und mögliche Konsequenzen ausgelöst. Im Mittelpunkt steht dabei das frühere Vorgehen der Justiz im Fall des Tatverdächtigen. Denn eine Jugendstrafe gegen den Deutschen mit libanesischem Migrationshintergrund sollte zur Bewährung ausgesetzt werden, obwohl der 21-Jährige vorbestraft war und als Gefährder galt. Das Verfahren war im Mai offen geblieben, nachdem die Generalstaatsanwaltschaft Berlin Berufung eingelegt hatte. Der SPD-Innenpolitiker und Kriminalbeamte Sebastian Fiedler hat im Deutschlandfunk noch auf einen anderen Punkt hingewiesen. Man müsse sich ansehen, wie es zu der Tat kommen konnte, obwohl der Mann überwacht worden sei. Unverständnis über das Vorgehen der Behörden kommt auch von Grünen und AfD. Unionspolitiker fordern ein schärferes Strafrecht und ein härteres Vorgehen gegen Islamisten. Nach dem Anschlag hat die Hauptstadt ein Zeichen gesetzt. Das Brandenburger Tor ist in Regenbogenfarben angestrahlt worden. Sie sind das Symbol der queeren Szene und stehen auch für Vielfalt und Toleranz. Vorher gab es in einer Berliner Kirche schon einen Gedenkgottesdienst. Der evangelische Bischof sagte, der Täter werde sein Ziel nicht erreichen. Man lasse sich queeres Leben nicht nehmen. Als Gäste waren unter anderem Bundeskanzler Friedrich Merz und mehrere Regierungsmitglieder dabei. Samstagabend war im Berliner Tiergarten ein weißer Kastenwagen in eine Menschenmenge gefahren. Der Fahrer griff anschließend Leute mit einer Stichwaffe an. Eine Frau wurde getötet und 29 weitere Menschen verletzt. Der Tatverdächtige ist gestern Abend bei einem Polizeieinsatz erschossen worden. Seit Ausbruch der Ebola-Epidemie in der Demokratischen Republik Kongo sind inzwischen mehr als 1400 Menschen an der Fiebererkrankung gestorben. Es sind die bestätigten Fälle. Unklar ist, wie groß die Dunkelziffer ist. Auch zu den offiziell registrierten rund 3000 Infektionen. Der Ebola-Ausbruch war Mitte Mai erklärt worden und hat sich inzwischen auf 5 Provinzen ausgeweitet. Die meisten Fälle gibt es nach Angaben der Weltgesundheitsorganisation in der nordöstlichen Provinz Ituri, an der Grenze zu Uganda und dem Südsudan. Auslöser ist die seltenere Bundibugyo-Variante des Ebola-Virus, gegen die es bisher weder einen zugelassenen Impfstoff noch eine spezifische Behandlung gibt. Auf Mallorca haben wieder tausende Menschen gegen Massentourismus demonstriert. Die Leute trafen sich am Abend in der Inselhauptstadt Palma und sind gemeinsam durch die Innenstadt bis zur Kathedrale gelaufen. Zu der Demo hatte die Initiative Weniger Tourismus, mehr Leben aufgerufen. Angaben der Polizei waren diesmal rund 25.000 Menschen dabei. Hauptkritikpunkt ist, dass Wohnraum für Einheimische in Ferienunterkünfte umgewandelt wird. Dadurch sind viele Wohnungen so teuer geworden, dass sie sich Leute mit normalem Einkommen nicht mehr leisten können. Der Protest richtet sich auch gegen Staus, Lärm und Umweltschäden, die der Massentourismus auf Mallorca verursacht.
2: Das Wetter.
1: Vor allem im Nordwesten und Osten sind graue Wolken am Himmel. Vereinzelt gibt es auch Schauer. Sonst wird es im Tagesverlauf sonniger. 18 bis 29 Grad.
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0: Guten Morgen. Ich brauche ein bisschen Vorstellungskraft von euch, Leute. Ihr habt gerade die zweite Kerze am Adventskranz angezündet. Es ist so richtig Wollsocken-Muckelwetter. Und dazu diese Musik. Phoebe Bridgers, die ist im Winter auf Tour. Am 8. Dezember ist sie in Düsseldorf. Ist ein Dienstag. Ich habe Tickets für dieses Konzert für euch. Ihr checkt schon mal, ob ihr am 8. Dezember in Düsseldorf sein könnt und zu Phoebe Bridgers wollt. Und den Rest, den klären wir in der nächsten halben Stunde.
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0: Sieht auf den ersten Blick aus wie eine ganz normale Brille, hat aber eine eingebaute Kamera und mit einem Tipp am Bügel oder per Sprachbefehl kann gefilmt werden, eben mit dieser kleinen Kamera im Rahmen verbaut. Das funktioniert mit der Meta-Brille von Ray-Ban. Ich habe auf Instagram damit schon Influencer ihr Essen filmen sehen, was ja relativ harmlos ist. Es gibt aber auch Männer, die quatschen mit dieser Brille auf der Nase Frauen an, filmen das Ganze und stellen die Videos davon dann ohne die Zustimmung dieser Frauen ins Netz. Dagegen will Meta jetzt vorgehen. Deutschlandfunk Nova Tech-Autor Michael Gessert, was heißt das genau?
1: Ja, irgendwie hat dann auch Meta mittlerweile mitbekommen, dass diese Smart Glasses eben ja massiv von Spannern und vor allen Dingen von diesen sogenannten Pickup-Artists verwendet werden. Also Typen, die entweder Frauen oder Mädchen heimlich filmen. Durch diese Brillenkonstruktion geht das ja eben sehr unauffällig. Oder die laufen so mit abgeschmackten Anmachsprüchen auf Frauen und Mädchen los und dann stellen sie halt deren überraschte oder amüsierte oder eben auch abgetörnte Reaktion ins Netz.
0: Und fragen vorher nicht, darf ich dich filmen mit meiner Brille?
1: Genau, das ist natürlich der entscheidende Punkt. Und theoretisch sollte ja vorne so ein blinkendes Licht an diesem Brillenrahmen dafür sorgen, dass eben jeweils Gefilmte erkennen, dass das Ding an ist, dass sie gerade gefilmt werden. Das bekommen aber viele Leute gar nicht mit irgendwie richtig. Und es gibt auch zig Anleitungen, wie man das irgendwie deaktivieren könnte oder abkleben oder so. Naja, und deswegen hat Ende letzter Woche Meta bzw. Instagram nun gesagt, okay, gegen Accounts, auf denen also, ich zitiere, belästigende oder vorführende Smart Glasses Video gepostet werden, da werde man mit allen verfügbaren Mitteln vorgehen.
0: Und die Videos dann löschen?
1: Das muss es wohl heißen, diese verfügbaren Mittel. Es gibt ja anscheinend wirklich einen großen Markt für solche Videos, zum Beispiel in dieser Incel-Szene.
0: Jetzt ist aber natürlich die Frage, findet Meta bzw. Instagram überhaupt alle problematischen Accounts, die sowas machen?
1: Das ist die erste Frage. Das ist schon mal zweifelhaft. Und natürlich können die entsprechenden Akteure ja notfalls auch noch andere Kanäle bespielen, also TikTok zum Beispiel. Also das ist schon irgendwie ein bisschen fragwürdig. Also Meta präsentiert sich einerseits hier so als Good Guy beim Löschen von eben ja vielleicht ein paar erkannten Accounts. Und Meta selbst setzt aber das Problem dieses Smart Glasses mit ihren ja völlig naheliegenden Missbrauchsmöglichkeiten ja überhaupt erst in die Welt. Und eigentlich kann man wirklich mal überlegen, gibt es überhaupt irgendwie so ein richtig legitimes, notwendiges, sinnvolles Szenario für diese Smart Glasses?
0: Da wird ja auch gerne mal damit beworben, hier, wenn du damit durch die Stadt gehst, dann werden die Informationen über das eingeblendet, was du gerade siehst oder das Ding navigiert dich durch die Gegend oder sowas, ne?
1: Ja, das stimmt ja auch. Also diese Szenarien sind ja auch attraktiv. Also da muss man dann halt nicht immer das Smartphone rausholen, dann hat die Hände frei und so weiter. Aber sobald mir jetzt irgendwie Personen hier so beim Nutzen und Filmen dieser Smart Glasses ins Bild laufen, da geht ja wirklich dieses angesprochene Problem los. Also Personen dürfen ohne explizite Genehmigung eigentlich nur als sogenanntes Beiwerk erfasst werden, also als nicht individuell identifizierbare Personen, die so im Hintergrund rumlaufen. Und in Wirklichkeit liegt eben dieses Spannen und heimlich Filmen, das liegt halt sehr nahe. Und Meta selbst hat ja dann außerdem noch in der Software dieser Smart Glasses sogar so eine Personengesichtserkennungs-KI schon vorbereitet. Und das wäre natürlich der Privacy-Super-GAU, wenn ich irgendwo rumlaufe und sofort weiß, wer das ist. Also diese Sache ist dann erstmal nach der Entdeckung schamvoll abgeschaltet worden. Also mein persönliches Fazit ist deshalb, auch diese neuen Meta-Smart Glasses, die sind so tendenziell Richtung No-Go. Die rufen unweigerlich wieder den Verdacht hervor, genau wie vor zig Jahren, als Google damals mit den Google Glass Brillen eben was Ähnliches probiert hatte. Und damals wurden die Träger von solchen Brillen dann als Glassholes bezeichnet.
0: Und wurden so geschämt, dass diese Dinger sich nie durchgesetzt haben. Ne? Das
1: so ist
0: mit dieser Ray-Ban Meta Glasses nur mal irgendwie in Klammern noch nicht passiert. Meta will gegen Videos von Kamerabrillen vorgehen, wenn Leute ohne Zustimmung andere Menschen filmen. Habe ich drüber gesprochen mit Deutschlandfunk Nova Tech-Autor Michael Gessert.

Der Artist kommt auf die Bühne, alle jubeln. 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

August, da kommt das neue Album von Phoebe Bridgers. Im November und Dezember ist sie in Europa auf Tour damit. Und bei ihr ist tatsächlich Smartphone-Verbot angesagt. 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Und währenddessen kann man einfach mal wieder richtig im Moment sein, ne? Man kann irgendwie, keine Ahnung, auch mal laut und schief mitsingen. 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Dezember spielt Phoebe Bridgers in Düsseldorf im PSD Bank Dome, präsentiert von Deutschlandfunk Nova, das Konzert. Ich habe einmal zwei Tickets für euch. Wenn ihr dahin wollt, zu Phoebe Bridgers nach Düsseldorf, meldet euch total gerne per WhatsApp 030 8503 8503, könnt auch immer gerne eine Sprachnachricht schicken oder schreibt uns auch gerne über den Live-Player in der Deutschlandfunk-App. Phoebe Bridgers, 8. Dezember ist sie in Düsseldorf und hier hört ihr sie jetzt mit Lost Boys und ihr meldet euch per WhatsApp oder den Live-Player in der Deutschlandfunk-App.

Soldiers mit Lost Boys habt ihr gehört. Am 8. Dezember ist sie in Düsseldorf. Ich habe einmal zwei Tickets für euch. Wenn ihr die haben wollt, WhatsApp schreiben an die 030 8503 8503 oder ihr meldet euch über den Live-Player bei uns in der Deutschlandfunk-App.

0: Linda Lindas waren das mit Burning Out. 10.30 Uhr ist es. Ekin Yilmaz ist da mit dem News Update. Hallo Ekin.
1: Hi.
2: 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Zuerst drei Meldungen in kurz. Der mutmaßlich islamistische Anschlag beim CSD in Berlin hat eine Debatte über ein schärferes Strafrecht ausgelöst. Denn der mutmaßliche Täter hatte im Mai eine Bewährung bekommen, obwohl er als Gefährder galt. Der Tatverdächtige, der vorgestern eine Frau getötet und 29 weitere Menschen verletzt haben soll, ist inzwischen selbst tot. Er wurde gestern bei einem Polizeieinsatz erschossen. Und in Frankreich und Spanien kämpft die Feuerwehr weiter gegen Waldbrände. Unter anderem haben sich die Flammen der Großstadt Bordeaux auf 15 Kilometer genähert.
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2: Die USA haben ihre Gelder für internationale Hilfsorganisationen massiv runtergefahren. Viele Menschen haben dadurch auch ihren Job bei einer NGO verloren. Ein Reporterteam der Nachrichtenagentur AP hat sich in Nepal angeschaut, was dort aus den Betroffenen geworden ist. Etwa 100 der ehemaligen NGO-Mitarbeiter arbeiten demnach jetzt als Prostituierte am Straßenstrich. In ihren alten Jobs hatten sie dort Prostituierte beraten und kostenlose HIV-Tests angeboten. Es handelt sich um Transgender, die laut AP in Nepal schlechte Jobchancen auf dem regulären Arbeitsmarkt haben. Fast alle berichten, dass sie als Prostituierte Gewalt erlebt haben. Fachleute machen sich Sorgen, dass auch die HIV-Infektionen ansteigen könnten, denn auch die US-Mittel für Vorsorgemedikamente wurden gestoppt. Noch kurz vor Mitternacht bestellt und morgens vor 7 Uhr ist das Paket schon da. In Südkorea sind solche Übernachtlieferungen sehr beliebt. Seit einiger Zeit gibt es aber Kritik an den Arbeitsbedingungen. Der Markt wird in Südkorea von der Firma Coupang dominiert. Ihr wird vorgeworfen, die Mitarbeiterinnen und Mitarbeiter auszubeuten, zum Teil bis zur totalen Erschöpfung. Die BBC berichtet über zwei Todesfälle, die im Zusammenhang stehen mit der Arbeit. Ein 27-Jähriger war zum Beispiel nach über einem Jahr im Nachtdienst tot in seiner Badewanne gefunden worden. Ein staatlicher Krankenversicherer führte das auf Überarbeitung zurück. Der Konzern verweist darauf, dass er die Arbeitszeit für seine Mitarbeiter auf 52 Stunden in der Woche begrenzt. Da liegt auch das gesetzliche Limit. Südkorea ist bekannt dafür, dass die Menschen dort extrem viel arbeiten. Dort gibt es auch ein eigenes Wort dafür, wenn Menschen infolge von Überarbeitung sterben. Dann ist die Rede von Quarosa. Ein starker Taifun ist über Chinas Süden und Hongkong gezogen. Medien dort berichten, dass 700.000 Menschen ihr Zuhause verlassen mussten. Es galt die zweithöchste Warnstufe. In den Metropolen Guangzhou und Shenzhen wurden hunderte Flüge abgesagt. Das Epizentrum des Windsturms lag 80 Kilometer von Hongkong entfernt. Teilweise saßen viele Passagiere am Flughafen fest. In der Stadt stürzten Bäume um, Passanten wurden verletzt. Laut chinesischen Medien ist es der dritte und bisher stärkste Taifun, der China in diesem Jahr getroffen hat. Jetzt wird erwartet, dass er ins Landesinnere zieht. Der Taifun soll sich zwar abschwächen, aber heftigen Regen bringen.
3: Das Wetter.
2: Ist heute oft grau, im Osten kann es vereinzelt auch Schauer geben. Der Westen ist zweigeteilt. Im Nordwesten sind Schauer möglich, im Südwesten scheint auch mal die Sonne. Maximal 18 bis 29 Grad nachher.
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0: Das bin ich. Hi. Und wenn ihr noch so einen kleinen Wachmacher-Aufräumer braucht heute Morgen, Juna kann das jetzt ganz gut richten. Wanna be her. Danach soll er wach. Jetzt, gleich. Merkt er schon, ne? Mhm.

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0: Da habe ich doch eben hier die Tickets gehabt. Für Phoebe Bridgers im Dezember in Düsseldorf. Da hat sich unter anderem Carina gemeldet. Hat gesagt, handyfreie Zone. Wäre schon mal cool, weil Phoebe Bridgers hat ja gesagt, hier auf meinem Konzert keine Handys. Die bleiben in der Tasche, beziehungsweise die kommen in eine spezielle Tasche. Und hat auch gesagt, ihr Freund ist großer Fan und das Album ist sogar schon vorab gespeichert, obwohl es erst im August rauskommt. Die beiden würden aus Wien in die Heimat fahren. Dann würde ich sagen, Carina, ihr habt jetzt mal ein paar Monate noch Zeit, diesen Trip zu planen. Und dann könnt ihr es euch da richtig vorweihnachtlich gemütlich machen. Und Leute, wenn ihr leer ausgegangen seid, nicht traurig sein. Bis Dezember, es ist noch Zeit. Einfach weiter Deutschlandfunk Nova hören und eigentlich jeden Tag bei uns tolle Konzerttickets abstauben. Hier ist jetzt Jakob Vogel mit spannenden Dingen aus der Wissenschaft.
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2: Wenn Forschende wissen wollen, wie es um den Drogenkonsum in einer Stadt steht, dann machen sie normalerweise Abwasseranalysen. Die geben dann ein relativ verlässliches Bild, was in welchen Mengen konsumiert wird. Forschende in Italien haben noch eine Methode erfolgreich getestet. Sie haben Drogen im Feinstaub der Stadtluft nachgewiesen. Die Rückstände sind so klein, dass sie keinem Menschen schaden könnten, aber sie reichen aus, um nachzuweisen, was, wann und wo konsumiert wird. Die Forschenden von der Uni Venedig haben Luftproben aus 10 italienischen Städten analysiert. In allen Proben fanden sie Rückstände von Kokain. Aber auch Ketamin und THC, also den Wirkstoff von Cannabis, konnten sie nachweisen. Die Ergebnisse zeigen, dass Kokain eher unter der Woche konsumiert wird und Cannabis eher am Wochenende. Die Ergebnisse aus den Proben stehen unter anderem im aktuellen italienischen Drogenbericht. Asiatische Hornissen, Kirschessigfliegen, Waschbären oder Riesenbärenklau. Solche invasive Arten machen in Deutschland Ärger. Doch die größten Schäden durch eingeschleppte Tiere, Pflanzen und Pilze entstehen woanders. Das zeigt eine neue Science-Studie aus der Schweiz von der Uni Fribourg. Besonders krasse Probleme machen invasive Arten in Afrika, Asien und Südamerika. Arten, die in wohlhabenden Ländern des globalen Nordens und im globalen Süden vorkommen, verursachen dort im Schnitt um 50% schwerere Umweltschäden. Das sagt einer der beteiligten Forscher. Ein Grund: mehr Handel und schnelles Wirtschaftswachstum bringen neue Arten in Schwellenländer. Gleichzeitig fehlen dort oft Geld und Strukturen, um sie zu stoppen. Die Forschenden fordern deshalb mehr internationale Zusammenarbeit, um bedrohte Ökosysteme besser zu schützen. Einfach ein Foto vom Essen machen und eine KI berechnet daraus die Kalorien. Das bieten schon einige Apps an. Ein Forschungsteam aus den USA vom National Institutes of Health hat sich angeschaut, wie gut das eigentlich funktioniert. 4 Apps wurden getestet und alle haben den Kaloriengehalt laut

0: den Forschenden massiv unterschätzt, und zwar um rund ein Drittel. Vor allem beim Fettanteil gab es oft Fehler. Das Ergebnis ist auf einer Konferenz von US-Ernährungswissenschaftlerinnen und Wissenschaftlern vorgestellt worden. Allerdings, es gab noch kein Peer Review, es haben also noch keine anderen Fachleute auf die Studie geschaut. Die Forschenden raten aber trotzdem, sich nicht allzu sehr auf die Ergebnisse einer fotobasierten Kalorien-App zu verlassen.
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0: wenn ich jetzt drüber nachdenke, dass ich einfach hätte getötet werden können, wenn ich bis zum Ende theoretisch geblieben wäre, im schlimmsten Fall durch dieses Fahrzeug, was in diese Menschenmenge gefahren ist, macht mir das so viel Angst.
1: Das ist Tarek. Der hat nach dem Anschlag auf den CSD ein Video auf TikTok gemacht, wo er über seine Gefühle spricht. Er ist selber queer und Samstag früher vom CSD gegangen, eben vor diesem Anschlag. Am Rand des Berliner CSD ist ein Mann mit einem Transporter eine Menschenmenge gefahren. Eine Frau ist getötet worden, 29 Menschen verletzt, teils schwer. Auch Bundeskanzler Friedrich Merz, der hat sich gestern im strömenden Regen dazu geäußert.
2: Lassen wir uns nicht einschüchtern.
1: Claudia aus Essen kann diese Ansage von Friedrich Merz nicht wirklich ernst nehmen. Sie ist selber queer und hat sich dazu heute Morgen per WhatsApp bei uns gemeldet.
3: Also ich meine, seitdem wir diese Regierung haben, wird ja eigentlich eher alles Mögliche getan, um die queere Community unsichtbar zu machen. Julia Klöckner, die ja sich geweigert hatte, auch im letzten Jahr schon die Regenbogenflagge am Bundestag zu hissen und auch Unterstützung zu streichen. Lambda, der Verein, hat jetzt, dem sollen jetzt sämtliche Mittel gestrichen werden. Also da erscheint dann dieses Mitgefühl nicht so glaubwürdig, genau.
1: Darüber haben wir auch mit André Lehmann gesprochen. Der ist Vorstand vom Verband Queere Vielfalt und er erwartet von Merz jetzt mehr als nur Worte.
4: Ich finde das ja sehr spannend, wie sich jetzt Friedrich Merz äußert und ich glaube ihm die Betroffenheit irgendwie auch. Aber gleichzeitig verwehrt er sich eigentlich seit genauer Zeit mit Gesprächen mit der Community. Da möchte man dann auch sagen, Herr Bundeskanzler, dann treten Sie doch mit uns jetzt ins Gespräch. Jetzt wäre die Zeit.
1: Ja, und Claudia, die hat auch Angst, dass dieser Anschlag vom Wochenende jetzt politisch instrumentalisiert wird.
3: Letzten Endes ist es ja egal, wer unsere Freiheit und unsere Vielfalt einschränkt, ob das jetzt von rechts kommt oder islamistisch verblendeten Menschen, ob die jetzt einen Migrationshintergrund haben oder nicht. Ich finde, da muss man einfach gegen einstehen. Also ich werde auch heute Nachmittag hier in Essen, wo ich lebe, zu einer Mahnwache gehen. Und ja, ich habe einfach große Angst davor, dass die lachenden Sieger jetzt eigentlich wieder die AfD sind, die sich ins Fäustchen lachen, dass ihnen quasi so eine Situation hier jetzt im Wahlkampf nochmal, wie ich es auch geschrieben habe, auf dem Silbertablett serviert wird. Die werden da schon noch was draus machen.
1: Es gibt jetzt nach dem Anschlag auch tatsächlich Kritik an die Behörden. Der mutmaßliche Täter war polizeibekannt als Islamist. Und manche kritisieren jetzt, dass wir mit Gefährdern zu lasch umgehen. 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

0: Gracie Abrams mit Hit the Wall und Moment kurz, muss ich hier nochmal kurz aufräumen. So, 11 Uhr, Britta Wagner mit dem News-Update. Hallo Britta.
1: Hallo.
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3: Der mutmaßlich islamistische Anschlag beim Christopher Street Day in Berlin hat eine Diskussion über die Ursachen und mögliche Konsequenzen ausgelöst. Im Mittelpunkt steht dabei das Vorgehen der Justiz im Fall des Tatverdächtigen. Denn eine Jugendstrafe gegen den Deutschen mit libanesischem Migrationshintergrund sollte zur Bewährung ausgesetzt werden, obwohl der 21-Jährige als Gefährder galt. Das Verfahren war im Mai offen geblieben, nachdem die Generalstaatsanwaltschaft Berlin Berufung eingelegt hatte. Der SPD-Innenpolitiker und Kriminalbeamte Sebastian Fiedler hat im Deutschlandfunk noch auf einen anderen Punkt hingewiesen. Man müsse sich ansehen, wie es zu der Tat kommen konnte, obwohl der Mann überwacht worden sei. Unverständnis über das Vorgehen der Behörden kommt auch von Grünen und AfD. Unionspolitiker fordern ein schärferes Strafrecht und ein härteres Vorgehen gegen Islamisten. Letzte Woche hat der Teamumbau von Kanzler Friedrich Merz nicht so geklappt, wie er hofft. Heute will sich der CDU-Chef zu weiteren Personalwechseln äußern. Dazu gehört wohl auch der neue Verkehrsminister. Noch Minister Patrick Schnieder hatte gestern letztlich selbst um seine Entlassung gebeten, um einen, wie er sagt, unwürdigen Zustand zu beenden. Eigentlich wollte Merz schon am Freitag einen neuen Verkehrsminister präsentieren. Der geplante Nachfolger hat aber kurzfristig abgesagt. Jetzt soll es der parlamentarische Geschäftsführer der Unionsfraktion Steffen Bilger werden. Er war schon Staatssekretär unter dem damaligen Verkehrsminister Andreas Scheuer. Im Irankrieg ist die Lage aktuell relativ ruhig. Seit Freitag sind keine neuen Angriffe gemeldet worden. Das zeigt sich auch auf dem Ölmarkt. Zum Handelsbeginn der neuen Woche sind die Ölpreise um mindestens 5% zurückgegangen auf rund 92 US-Dollar pro Barrel. Davor lag der Preis teilweise noch über der Schwelle von 100 US-Dollar. Fast zwei Wochen lang hatte es jede Nacht Angriffe gegeben. Die iranischen Staatsmedien melden, dass die US-Angriffe auch die Wasserversorgung im Südiran massiv beschädigt haben, unter anderem Meerwasserentsalzungsanlagen. Dadurch sei die Wasserversorgung für rund 120.000 Menschen beeinträchtigt. Die deutschen Unternehmen schauen wieder etwas positiver in die Zukunft. Der Geschäftsklimaindex des IFO-Instituts für Wirtschaftsforschung hat sich im Juli den dritten Monat in Folge verbessert. Dafür werden regelmäßig rund 9.000 Unternehmen befragt. Ein IFO-Vertreter sagt, dass sich die Stimmung durch alle Wirtschaftsbranchen leicht verbessert, in Handel, Dienstleistung, Bau und auch in der Industrie. Wirtschaftsfachleute sagen, die etwas optimistischere Stimmung bei den Unternehmen sei noch keine Wende. Der Irankrieg und die hohen Energiepreise sorgten weiter für große Probleme.
2: Das Wetter.
3: Vor allem im Nordwesten und Osten sind graue Wolken am Himmel. Vereinzelt gibt es auch Schauer. Sonst wird es im Tagesverlauf sonniger. Dazu 18 bis 29 Grad.
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4: Hallo. Wenn ich durch meine Straße laufe oder in so meinen Innenhof gucke, auf die umliegenden Häuser, ich krieg so leicht dystopische Gefühle, sag ich euch, wie es ist. Seit der letzten Hitzewelle haben da nämlich einige Menschen Rettungsdecken vor ihre Fenster gehangen, um sich eben irgendwie vor der Hitze zu schützen. Und diese silberglänzende Rettungsdecke, ne, ist für mich so richtig das Bild, was die ganze Situation diesen Sommer wirklich bildlich darstellt. In Saarbrücken, da gibt's einen Stadtteil, der bisher wirklich als Betonwüste gilt, wo es richtig schlimm ist mit der Hitze. Der soll aber in den nächsten Jahren so umgestaltet werden, dass das Ganze dort besser erträglich wird. Gucken wir uns hier an nach dem übernächsten Song.
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0: Ich gucke in meine Wetter-App und habe schon direkt gar keinen Bock mehr. In Köln sind diese Woche bis zu 36 Grad angesagt. Ähnlich sieht es auch aus in Regensburg und Weimar. Wir knacken dieses Jahr schon wieder gefühlt einen Hitzerekord nach dem anderen. Der letzte Juni war der heißeste Juni, der jemals in Westeuropa gemessen wurde zum Beispiel. Ein Ort, der dabei immer wieder heraussticht, ist der Saarbrücker Stadtteil Burbach. Da leben 35.000 Menschen ungefähr. Und dieser Stadtteil ist besonders stark versiegelt, sehr dicht bebaut. Und um die Hitze dort erträglicher zu machen, ist eine grüne Oase geplant. Ein zentraler Platz im Stadtteil soll umgestaltet werden. Mehr Bäume sollen dahin, Sträucher und Gräser, um eben was gegen die Hitze zu machen. Deutschlandfunk Nova-Reporterin Jana Bohlmann war für uns dort.
1: Da unten direkt am Markt, Sauna. Nicht angenehm, nicht angenehm.
2: Also sie konnte wirklich tagsüber nicht vor die Tür gehen. Alle schotten dicht zu Hause. Wie es halt gang ist.
3: So beschreiben die Menschen, die dort leben, den Burbacher Markt. Das ist der zentralste Platz im Saarbrücker Stadtteil. Er liegt ziemlich eingekesselt an einer Hauptstraße, ist komplett versiegelt. Hier gibt es Kneipen, einen Kiosk, eine Wurstbude, einen Gemüsemarkt, Wohnhäuser und im hinteren Teil steht das Bürgeramt, ein klobiger Betonklotz. Und dazu kommt auf einer Seite noch ein Hochbunker aus massivem Stahlbeton. In der Mitte ist ein riesiger Parkplatz und ein Pavillon. Hier bin ich bei etwas über 30 Grad mit dem Bezirksbürgermeister Hans-Jürgen Altes verabredet.
4: Das ist, sagen wir mal, das ehemalige Zentrum eines florierenden Stadtteils, der halt eben über die Jahre hinweg durch den Untergang der Montanindustrie halt eben in Mitleidenschaft gezogen wurde. Eine Neustrukturierung hat eben vollzogen wurde in den letzten Jahren.
3: Er deutet mit seinem Gehstock auf den Boden. Hier auf rund einem Quadratmeter wird deutlich, was er mit Neustrukturierung meint.
4: Das sind also verschiedene Böden, die hier verbaut wurden im Laufe der Jahre. Im Zuge der immer wieder Neubebauung des Burbacher Marktes. Da waren also von Flisterbelege bis unterschiedliche Baumaterialien war eigentlich alles mit dabei. Früher war das Ganze mal komplett gepflastert, also richtig mit Steinpflaster halt eben.
3: Der Rückbau schwierig und aufwendig. Für Hans-Jürgen Altes ist aber klar, hier am Burbacher Markt muss sich was ändern. Denn die Bewohnerinnen und Bewohner haben mit der Hitze zu kämpfen. Er zeigt auf die Wohnhäuser.
4: Und das sind jetzt nicht gerade Neubauten, wie Sie ja sehen. Da wird's heiß, muss man sagen.
3: Schon seit 3 Jahren hat die Stadt den Bescheid über Fördergelder in Höhe von 1,7 Millionen Euro, um hier eine grüne Oase, also einen Ort mit viel Grün wie Bäumen, Pflanzen, aber auch einem Brunnen zu errichten. Doch passiert ist bislang nichts. Pläne gibt es aber, erzählt mir Hans-Jürgen Altes.
4: Es gibt mittlerweile ja Bäume, die halt eben auch pflegeleicht sind, auch dementsprechend von Feuchtigkeit halt eben her gesehen, dass wir da halt eben ein bisschen mehr Begrünung hätten, mehr Schattenspender hätten. Und natürlich halt eben die Grünflächen oder Grünstreifen rings um diese große Parkfläche ein bisschen breiter machen. Das würde gehen.
3: Doch es gibt ein Problem. Die Stadt müsste für die Umsetzung einer grünen Oase 600.000 Euro Eigenanteil aufbringen, berichtet die Saarbrücker Zeitung. Und das bis Ende 2027. In Zeiten Klammer kommunaler Kassen eine große Herausforderung. Dabei tragen grüne Oasen nachweislich zur Abkühlung bei. Valerie Goldberg vom Institut der Meteorologie an der TU Dresden sagt, besonders Bäume helfen bei Hitze in dicht bebauten Städten.
5: Das Entscheidende bei grüner Oase ist tatsächlich der Schatten. Und es gibt halt Untersuchungen, dass der Kühleffekt, der dort stattfindet, also den man jetzt spürt in der gefühlten Temperatur, durch Schatten bis zu 10 Grad sein kann. Das ist nicht die Lufttemperatur, sondern das ist die gefühlte Temperatur, weil die Haut sich ja dann nicht so aufheizt, wenn man im Schatten ist.
3: Städte wie Paris, aber auch Leipzig, Freiburg und Berlin sind Vorreiter, was die Begrünung versiegelter Flächen angeht. Auch Zürich. Die Stadt hatte mit ähnlichen Problemen wie mit denen am Burbacher Markt zu kämpfen. Ein unzugänglicher Boden und zu viel Asphalt.
5: Die Kosten sind sehr groß und dann haben wir eine Lösung gefunden, dass die dort große Baumkübel hingestellt haben, zumindest erstmal vorübergehen, bis die Planung dann so weit gekommen ist, dass man das machen kann.
3: Das könnte auch eine Lösung für den Burbacher Markt sein. Zumindest, um kurzfristig für etwas Abkühlung zu sorgen.
0: Deutschlandfunk Nova-Reporterin Jana Bullmann war in Saarbrücken-Burbach unterwegs, wo aus einer Betonwüste eine Oase werden soll.

0: Sachen hochheben oder wegdrücken, das macht was mit mir, Leute. Es räumt einfach meinen Kopf auf. Also wenn ich im Gym war, mir geht's danach eigentlich immer besser als vorher. Für viele scheitert das aber mit dem Gym, weil sie zum Beispiel zu viel Schiss haben, was falsch zu machen. Gehen deswegen zum Beispiel gar nicht erst hin oder machen immer nur ihre gleichen 4 Übungen, weil sie wissen, das kann ich, da weiß ich, wie es funktioniert, das ist safe. So geht's auch Bonita.
1: Aber so mal selbst was ausprobieren und ich glaube, da fängt das Problem an. Es ist mir peinlich. Also ich will nicht negativ auffallen und deswegen traue ich mich auch wenig, Neues auszuprobieren, weil ich dann immer so denke, was ist, wenn ich es jetzt falsch mache? Mir fällt das Gewicht runter, alle gucken auf mich. Aber ich habe wirklich Angst davor, dass andere mich judgen.
0: Ja, Bonita bleibt beim Training deswegen am liebsten einfach in ihrer Komfortzone. Neue Übungen, die lernt sie nur, wenn sie jemanden dabei hat, wo sie weiß, die Person kann das, die kann es mir zeigen. Oder sie geht dafür in einen Kurs rein oder sowas. Und sie hat eine Strategie, um sich im Gym wohler zu fühlen.
1: Ich bin schon gerne im Ladies Corner. Es ist schon auch so dieses, ich will nicht, dass die Jungs gucken. Also egal, ob ich was falsch mache oder ob die vielleicht nachher wegen meinem Outfit schauen. Nee, also ich gehe am liebsten in Ladies Corner, da bin ich dann unter Mädels.
0: Ja, aber woher kommt denn eigentlich diese Unsicherheit im Gym und so dieses Gefühl, ne, alle gucken mich an, alle beobachten mich? Emotionssoziologin Elgen Sauerborn, die sagt, es ist total normal, in einer neuen Umgebung auch mal Fehler zu machen und sich da so ein bisschen lost zu fühlen und so, ne? Das gilt auch fürs Gym. Dass das so ist, das hat Gründe, dass man eben so eine Angst hat.
2: Aber in einem neuen Raum fühlen die sich deutlich schwerwiegender an. Und dadurch interpretieren wir dann vielleicht kleine Fehler, die wir machen, schnell als einen Beweis dafür, dass wir in diesem Raum nicht dazugehören. Und deshalb beobachten wir uns auch selbst besonders stark.
0: Also man setzt sich selber viel mehr in den Fokus, als man da eigentlich ist. Aber wenn man halt einfach so Anxiety hat, dann ist halt auch oft nicht mehr so viel mit Rationalität, ne? 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

0: Millennium Kid wie du. Es ist 11.30 Uhr und Ekin Yilmaz ist da, bringt uns auf den neuesten Stand. Hallo Ekin.
1: Hi.
2: 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Erstmal drei Themen in kurz. Nach dem mutmaßlichen islamistischen Anschlag auf den Berliner CSD sind Trauer und Entsetzen groß. Es gibt viele Fragen dazu, warum der Tatverdächtige nicht gestoppt wurde, obwohl er polizeibekannt war. In Frankreich und Spanien kämpfen Feuerwehrleute weiter gegen schwere Waldbrände. Die Lage hat sich inzwischen zumindest stabilisiert. Und die bisherige CDU-Schatzmeisterin Franziska Hoppermann soll wohl neue Generalsekretärin ihrer Partei werden. Wie die deutsche Presseagentur meldet, hat Kanzler Friedrich Merz sie als Nachfolgerin von Carsten Linnemann vorgeschlagen.
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2: Argentiniens Staatschef Javier Milei hat bei einem Besuch in Brasilien den brasilianischen Präsidenten Luis Inácio Lula da Silva beleidigt. Unter anderem nannte er ihn einen Dieb und einen Häftling. Außerdem beschimpfte er einen brasilianischen Richter. Jetzt hat Brasilien seinen Botschafter aus Argentinien zurückgerufen. Damit zeigt die brasilianische Regierung ihren Protest gegen Mileis Äußerungen. Sie wirft ihm vor, sich in die inneren Angelegenheiten Brasiliens einzumischen. Milei war nach Brasilien gereist, um den rechten Präsidentschaftskandidaten Flavio Bolsonaro im Wahlkampf zu unterstützen. Beide vertreten ähnliche politische Ansichten. Der linksgerichtete Lula möchte im Oktober für eine weitere Amtszeit kandidieren. Sein wichtigster Gegner ist Flavio Bolsonaro, der Sohn des früheren Präsidenten Jair Bolsonaro. Der war wegen eines versuchten Staatsstreichs zu 27 Jahren Haft verurteilt worden und steht aus gesundheitlichen Gründen unter Hausarrest. Seit Donald Trump wieder US-Präsident ist, reisen deutlich weniger Kanadier in die USA. Früher waren die Vereinigten Staaten das beliebteste Urlaubsziel der Kanadier. Seit Anfang 2025 haben aber viele ihre Reisepläne geändert. Im letzten Jahr kamen rund 7 Millionen Kanadier und Kanadierinnen weniger in die USA als im Jahr davor. Fast ein Viertel weniger als im Vorjahr. Stattdessen machten mehr Menschen Urlaub in Kanada oder reisten in andere Länder. Auch das Geld, das Kanadier für Reisen in die USA ausgaben, ist deutlich weniger geworden, nämlich um mehr als 3 Milliarden kanadische Dollar. Auch sonst haben sich die Beziehungen zwischen Kanada und den USA seit Trumps Amtsantritt verschlechtert. Gründe sind neue Zölle, Trumps Drohungen und die wiederholte Aussage, Kanada könne der 51. US-Bundesstaat werden. Als Reaktion nahmen viele kanadische Provinzen US-Alkohol aus den Regalen und warben für heimische Produkte. Auf dem Elbrus, dem höchsten Berg Russlands, sind 5 Bergsteiger ums Leben gekommen. Die 7-köpfige Gruppe aus Bosnien war am Freitag zu einer Tour gestartet. Wegen des plötzlich schlechten Wetters verirrten sich sie sich am Berg. Ein Teilnehmer stieg ab und alarmierte die Rettungskräfte. Da waren 2 seiner Begleiter schon gestorben. Später fanden die Helfer einen Überlebenden und 3 weitere Tote. Bosniens Außenminister sprach von einer großen Tragödie. Der 5.642 Meter hohe Elbrus im Nordkaukasus gilt zwar als vergleichsweise leicht zu besteigen, trotzdem kommt es dort immer wieder zu tödlichen Unfällen.
3: Das Wetter.
2: Heute zeigen sich vor allem im Nordwesten und Osten graue Wolken. Vereinzelt gibt es da Schauer, sonst wird es im Tagesverlauf immer sonniger, 18 bis 29 Grad.
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0: Das bin ich. Hi. Und das hier ist Dermot Kennedy mit Turnstile.

0: Es war Pixie mit Oxygen und hier ist jetzt nochmal Ekin Yilmaz für euch da. Die hat spannende Dinge aus der Wissenschaft dabei.
1: 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Die Produktion von Textilien ist meist nicht besonders umweltfreundlich und sorgt für viele chemische Abfälle. Ein Forschungsteam hat jetzt ein nachhaltiges Textilmaterial entwickelt. Das besteht aus Pilzfäden und ist dazu noch selbstreinigend und selbstheilend. Den Stoff beschreiben sie im Fachjournal Science Advances. Das Material ist grundsätzlich erstmal eher spröde, wird aber durch die Zugabe von Glycerin flexibel. Praktisch ist, dass sich das Material mit Backhefe sogar biologisch einfärben lässt. Auch UV-Schutz bietet der Stoff, wenn eine zusätzliche Schicht aus schwarzem Gießkannenschimmel aufgetragen wird. Am Ende entsorgt sich das Biomaterial auch fast wie von selbst. Innerhalb von 41 Tagen baut sich der Stoff in der Erde fast vollständig ab. Die Forschenden sagen, bis das Material im großen Stil genutzt werden kann, muss aber noch eine Menge geforscht werden. Vor allem zu den Themen Haltbarkeit, Waschbarkeit und Tragekomfort. Dass es auf der Venus Vulkane gab, ist schon lange bekannt. Allerdings ist die Forschung bisher davon ausgegangen, dass die schon seit Millionen Jahren erloschen sind. Jetzt hat ein Team der ETH Zürich aber Hinweise entdeckt, dass der Planet bis heute vulkanisch aktiv ist. Die Forschenden haben zum ersten Mal die riesigen Grabenbrüche auf der Venusoberfläche mit einem Computermodell dreidimensional simuliert. Dabei zeigten sich breite Erhebungen an den Rändern. Die Forschenden sagen, dass das auf sehr junge geologische Bewegungen hindeutet. Und sie schließen daraus, dass die Venus bis heute vulkanisch aktiv ist. Ihre Erkenntnisse haben sie im Fachmagazin Nature Geoscience veröffentlicht. Die Forschenden hoffen, dass bei künftigen Weltraummissionen die Oberfläche der Venus genauer untersucht werden kann. Vor rund 3200 Jahren sind im östlichen Mittelmeerraum bedeutende Hochkulturen wie die Mykener und das Hethiterreich zusammengebrochen. Verantwortlich waren extreme Dürren. Aber was die ausgelöst hat, war lange unklar. Eine Studie der Universität Stockholm liefert jetzt eine Erklärung für die extremen Trockenphasen damals. Die Forscherinnen haben mit einem Klimamodell berechnet, dass sich der östliche Mittelmeerraum über Jahrtausende hinweg durch Veränderungen der Erdbahn langsam erwärmt hatte. Zu der langfristigen Erwärmung kamen kurzfristige Schwankungen im Atlantik und in der Atmosphäre dazu. Fielen die verschiedenen natürlichen Klimazyklen zusammen, verstärkten sie sich gegenseitig und lösten damit die schweren Dürren aus. Die Studie ist im Fachmagazin Science Advances veröffentlicht. Die Ergebnisse sind auch heute aktuell, weil sie helfen zu verstehen, wie der menschgemachte Klimawandel und natürliche Schwankungen zusammenwirken können.
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Dieser Mann, ne, ist eigentlich wirklich die Disco-Kugel auf zwei Beinen. Das ist Samba. Der kommt aus New York, sieht aus wie ein Model. Also der könnte auch irgendwie, statt bei den Grammys auf der Bühne zu stehen, bei der New York Fashion Week auf dem Laufsteg zu sehen sein. Und er macht Musik, die hat oft so was Glammiges, ne? Die ist so ein bisschen drüber. Seine Outfits auch, da kann es nicht doll genug glitzern. Da ist auch mal eine Spitze im Spiel. Der Ausschnitt, der geht immer noch ein bisschen tiefer. Warum denn nicht? Aber auch solche Menschen, die irgendwie so vermeintlich outgoing sind, ne, die so over the top sind, die sind auch mal nachdenklich. Und auch die Typen, die als der nächste Pop-Superstar gehandelt werden, wie eben Samba, die haben Selbstzweifel und hadern mit ihrem Körper, der irgendwie immer noch ein bisschen besser in Form sein könnte. Und genau darum geht's auf Sambas neuem Song. Ja, er spricht bzw. singt darüber, wie er unsicher ist mit seinem eigenen Körper und klingt für seine Verhältnisse richtig in sich gekehrt. Und diesen Song, den hört er jetzt hier. Samba ist das mit My Body is

0: Ich mag einfach so diese Herangehensweise, dass man ein Alltagsthema hat und das dann aber noch wissenschaftlich mit erörtert.
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0: Also es sind immer so Momente von, mit dem Gedanken bin ich irgendwie nicht alleine.
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1: Noga Eris war das mit Penny Lane, 12 Uhr. Sis Britta Wagner ist jetzt da mit allem, was gerade wichtig ist. Hallo Britta.
2: Hallo.
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4: Nach dem mutmaßlich islamistischen Anschlag auf dem Berliner CSD sind Trauer und Entsetzen groß. In der Nacht wurde das Brandenburger Tor in Regenbogenfarben angestrahlt. Heute gibt es weitere Gedenkveranstaltungen. Parallel läuft eine Diskussion darüber, warum der mutmaßliche Täter nicht gestoppt wurde, obwohl er als Islamist bekannt und vorbestraft war. Der Mann war gestern bei einem Festnahmeversuch erschossen worden. Ein zweiter vorläufig festgenommener Verdächtiger ist inzwischen wieder frei. Das hat die Bundesanwaltschaft bestätigt. Nach Medienberichten hat sich der Verdacht nicht bestätigt, dass er etwas mit der Tat zu tun hatte. Zeugen hatten ihn offenbar in der Nähe des Autos gesehen, mit dem der Anschlag am Rande des CSD verübt wurde. In Frankreich und Spanien kämpfen Feuerwehrleute weiter gegen schwere Waldbrände. Dabei hat sich die Situation etwas stabilisiert. Beim Feuer in der Nähe von Bordeaux ist die Zahl der Brandherde zurückgegangen und es ist auch nicht mehr so windig. Das hilft der Feuerwehr, die den Brand aber weiter noch nicht unter Kontrolle hat. Die Behörden werten die Lage weiter als angespannt. Eine Evakuierung der Großstadt Bordeaux steht aber weiter nicht auf dem Plan. Bei den Bränden nahe Madrid sieht die Regionalregierung eine leichte Verbesserung. In der Nacht seien die Flammen nicht mehr so schnell vorangekommen. Die Regierung warnt aber vor verfrühten Optimismus. Der Brand westlich von Madrid hat inzwischen so viel Fläche verbrannt, dass er als schwerster Brand der jüngeren spanischen Geschichte gilt. Seit 1968, seitdem die Regierung in Madrid Waldbrände zentral erfasst. Auch in Frankreich sprechen die Behörden von neuen Ausmaßen bei Waldbränden. Letzte Woche hat der Teamumbau von Kanzler Friedrich Merz nicht so geklappt wie erhofft. Heute will sich der CDU-Chef zu weiteren Personalwechseln äußern. Dazu gehört wohl auch der neue Verkehrsminister. Noch Minister Patrick Schnieder hatte gestern letztlich selbst um seine Entlassung gebeten, um einen, wie er sagt, unwürdigen Zustand zu beenden. Eigentlich wollte Merz schon am Freitag einen neuen Verkehrsminister präsentieren. Der geplante Nachfolger hatte aber kurzfristig abgesagt. Jetzt soll es der parlamentarische Geschäftsführer der Unionsfraktion Steffen Bilger werden. Der war schon Staatssekretär unter dem damaligen Verkehrsminister Andreas Scheuer. In der Innenstadt von Seattle in den USA sind bei einem beliebten Food-Festival Schüsse gefallen. Nach Polizeiangaben wurden dabei 3 Menschen getötet und 4 weitere verletzt. Ein Tatverdächtiger konnte festgenommen werden. Informationen zu dem Mann haben die Ermittler bisher nicht rausgegeben. Auch die Hintergründe der Tat sind unklar. Nach Medienberichten sucht die Polizei eine weitere Person. Möglicherweise haben beide Verdächtigen bei dem Festival aufeinander geschossen. Der Sender CNN berichtet, dass es dieses Jahr schon 270 größere Schusswaffenangriffe in den USA gab. Die Zahlen stammen von der nichtstaatlichen Organisation Gun Violence Archive.
3: Das Wetter.
4: Vor allem im Nordwesten und Osten sind graue Wolken am Himmel. Vereinzelt gibt es auch Schauer. Sonst wird es im Tagesverlauf immer sonniger. Dazu 18 bis 29 Grad.
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1: Hallo. Wenn ihr in der Nähe eines Flusses wohnt, ne, ihr werdet da bald mit anderen Augen vorbeigehen und euch fragen, warum wird dieser Fluss eigentlich nicht zum Heizen benutzt? Man kann tatsächlich an Flüssen riesige Wärmepumpen bauen und darüber ganze Wohnviertel beheizen. Wie das funktioniert, das gucken wir uns an nach dem übernächsten Song.
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0: Wärmepumpen. Die sind klimafreundlicher beim Heizen als zum Beispiel Gasheizungen. Ganz vereinfacht gesagt funktionieren die so. Die entziehen der Umwelt, also der Luft oder der Erde, Wärme. Und diese Wärme kann dann zum Heizen genutzt werden. Und so eine Wärmepumpe, die kann man bei sich zu Hause zum Beispiel einbauen lassen und quasi das eigene Haus damit heizen. Es gibt Wärmepumpen aber auch in riesig. Und damit können dann ganze Wohnviertel beheizt werden. In Mannheim, da soll jetzt eine Flusswärmepumpe entstehen und soll dann perspektivisch mit Flusswasser geheizt werden. Wie das funktioniert, habe ich mir angeschaut mit Felix Hack vom Energieunternehmen MVV, der in Mannheim dieses Projekt leitet. Und ich habe ihn erstmal gefragt, der Hack so ganz einfach erklärt, wie kann man mit kaltem Rheinwasser im Winter Häuser heizen?
1: Ich würde sagen, ähnlich wie man auch mit kalter Luft gerade im Einfamilienbereich Häuser heizen kann mit Wärmepumpen. Nur dass wir jetzt halt das Flusswasser nutzen und die Wärme daraus ziehen, die auch bei sehr kalten Temperaturen daran steckt. Und dann ist das Funktionsprinzip genauso wie bei anderen Wärmepumpen. Wir geben die Wärme auf ein Kältemittel ab, bringen dieses Kältemittel dann mit Strom auf ein höheres Temperaturniveau. Und das ist dann so hoch, dass wir die Wärme in das Fernwärmenetz einspeisen können.
0: In Mannheim gibt es so eine Anlage schon in kleiner. Jetzt soll eben diese sehr große Anlage entstehen. Einige Leute sagen, das ist die größte Anlage in Europa oder vielleicht sogar weltweit. Wenn das jetzt so super ist, warum gibt es das noch nicht überall?
1: Ja, es gab einen ersten Hoch dieser Technologie so in den 70er, 80er Jahren in Skandinavien. Und das hat insbesondere damit zu tun, wie günstig oder teuer ist Strom und wie günstig und teuer sind alternative fossile Brennstoffe. Und da ist jetzt ein Punkt gekommen, wo zum einen fossile Brennstoffe vergleichsweise teuer sind, zum anderen die Klimaschutzbemühungen doch steigend. Und damit ergibt sich auch gemeinsam mit der Förderung, das muss man auch sagen, ein Potenzial für die Großwärmepumpen.
0: Das heißt, da könnten dann auch noch mehr kommen.
1: Genau, also in Mannheim ist unsere Aufgabe, das mehr oder weniger das bestehende Wärmenetz zu dekarbonisieren. Und da ist die Flusswärme auch nur ein Baustein. Deutschlandweit bin ich davon überzeugt, dass da viele weitere Anlagen in vielen Städten kommen werden.
0: Wie groß sehen Sie denn das Potenzial?
1: Ich würde sagen, das Potenzial ist tatsächlich sehr, sehr groß. Viele Städte liegen an Flüssen oder auch anderen Gewässern. Und Flusswärmepumpen sind da häufig ein geeigneter Baustein, um Fernwärme zu erzeugen. Es gibt Studien, die sagen, dass bis zu 50% der Fernwärme durch diese Großwärmepumpen erzeugt werden können.
0: Jetzt wohne ich selber in Frankfurt und bin gerade in Köln. Und ich weiß, dass sowohl der Main wie auch der Rhein durchaus sehr unterschiedliche Pegelstände haben können. Und dass da auch schon mal sehr, sehr wenig Wasser drin ist. Ist das ein Problem für solche Wärmepumpen, wenn wenig Wasser da ist?
1: Das ist kein grundsätzliches Problem, aber natürlich muss man ein Stück weit in der Auslegung darauf aufpassen. Die Wärmepumpen werden je nach Betriebsweise teilweise das ganze Jahr, teilweise nur im Winterhalbjahr, teilweise vielleicht auch nur im Frühling und Herbst betrieben, wenn man auch noch andere Anlagen im Portfolio hat. Und da muss man schon darauf achten, dass wir gerade in Trockenphasen die Wasserentnahme so konstruiert ist, dass ich auch bei relativ niedrigen Wasserständen noch Wasser entnehmen kann. Weil das ist die Wärme, die in den Wärmepumpen genutzt wird.
0: Wenn ich Sie jetzt richtig verstehe, ist es aber schon so, dass Sie sagen, wäre für die Energiewende mega hilfreich und wäre dann quasi zum Beispiel neben Windkraftwerken und Solarenergie einfach ein wichtiges zusätzliches Ding.
1: Genau, Flusswärmepumpen sind einer der ganz großen Bausteine in der Wärmewende, die sich ja mit der schon relativ weit fortgeschrittenen Stromwende sehr, sehr gut ergänzt.
0: Eine riesige Wärmepumpe entsteht in Mannheim und mit dem Wasser aus dem Rhein, da könnte dann eben bald großflächig geheizt werden. Habe ich mir angeguckt mit Felix Hack, der das Projekt verantwortet.

0: Leute, ich weiß gar nicht mehr, was ich jetzt nachmittags machen soll. Gestern ist die Tour de France zu Ende gegangen. Es gibt jetzt keine Nachmittage, bis Samstag die Tour de France vom losgeht, wo man dann so zur aktuellen Etappe so richtig schön wegdösen kann, ne? Pennt man mal kurz für eine Stunde, sieht man wieder ein paar Kilometer weiter, ist irgendwann Zieleinlauf und man denkt, ach, ist irgendwie gemütlich. Aber ey, also 3 Wochen härtestes Radfahren, ne? Da haben sich natürlich die Leute sehr stark die Erholung auch verdient. Ich habe auch gesehen, da wurde gestern Pizza direkt mal gegessen. Egal, ob das jetzt sowas Krasses wie die Tour ist oder einfach in Anführungszeichen nur der Besuch im Gym. Wir brauchen danach Regeneration. Aber wie lange eigentlich? Das sagt Deutschlandfunk Nova-Reporterin Cornelia Braun.
1: Die Faustregel ist da so eine Pause von 2 bis 3 Tagen bis zum nächsten intensiven Training, im Gym zum Beispiel. Und noch ein Grund, warum Pausen so wichtig sind: wenn du zu viel trainierst, dann kann man sich auch mal schnell überlasten. Das nennt sich dann Übertrainingssyndrom. Das zeigt sich dann zum Beispiel in Energielosigkeit, weniger Leistungsfähigkeit und sogar Schlafstörungen.
0: Ja, und wenn ihr euch nach dem Sport todmüde fühlt, ne, erstmal richtig dick einen abpennen wollt, genau richtig für die Regeneration, sagt Cornelia.
1: An erster Stelle steht der Schlaf. Da wachsen die Muskeln und die Zellen werden repariert. Und neben gesunder Ernährung sind auch so leichte sportliche Aktivitäten wie Radfahren, Spazierengehen super zum Rechargen. Das Bundesinstitut für Sportwissenschaft nennt das dann aktive Erholung. Es gibt aber auch sowas wie eine passive Erholung, bei der man sich dann eher weniger bewegt. Da gehört zum Beispiel Dehnen, Yoga, Meditieren, Dampfbad oder Sauna dazu.
0: Wo man auch sagen muss, Yoga ist jetzt nicht auch nur Dehnen, ne? Jede und jeder regeneriert eben ein bisschen anders. Manche springen nach dem Sport in die Eistonne, andere setzen auf Hitze, gehen in die Sauna. Beides ist okay, da gibt es kein richtig oder falsch.
1: Kälte verengt ja die Blutgefäße und das kann dann die Entzündungen eindämmen und den Muskelkater reduzieren. Das macht dann eher wach. Sportwissenschaftler sagen, egal ob jetzt Kälte oder die warme Badewanne, beides hilft, es wirkt einfach nur anders. Wenn du jetzt in die Badewanne gehst oder in die Sauna nach dem Workout, dann weiten sich deine Blutgefäße und das regt die Durchblutung dann an und dadurch werden die Muskeln besser mit Sauerstoff versorgt und das hilft dann auch bei der Entspannung. Es ist halt einfach nur eine andere Wirkung.
0: Also Sport ist super, aber Regeneration in das... Oh. Wow, Regeneration, das war das Wort, ist mindestens genauso wichtig. Wenn ihr wirklich was vom harten Training haben wollt, dann nicht nur ballern, sondern auch mal ein bisschen, ja, chillen.

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0: Acht richtige. Mein Gott.
1: Nein. Sehr gut.
0: Du hast abgeräumt. Aber wirklich ja, alle.
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0: Meek mit Beautiful Freaks war das. Um 12.30 Uhr ist Aglaya Dani jetzt da mit dem News-Update. Hallo Aglaya.
1: Hi.
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1: Erstmal drei Themen kurz. Nach dem mutmaßlichen islamistischen Anschlag auf den Berliner CSD geht es den vier Schwerverletzten allmählich besser. Eine Person ist noch auf der Intensivstation. Kanzler Merz stellt gleich weitere Personalwechsel vor. Die bisherige CDU-Schatzmeisterin Hoppermann soll wohl neue Generalsekretärin der Partei werden. Und der umstrittene Leichenplastinator Gunther von Hagens ist tot. Nach Angaben seiner Familie ist der 81-Jährige schon am Freitag gestorben. Er wurde mit den Körperweltenausstellungen bekannt, die an plastinierten Verstorbenen die menschliche Anatomie zeigten.
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1: Die Parteivorsitzende der australischen Rechtspopulisten Pauline Hanson hat sich rassistisch geäußert. So sieht es auch ein Berufungsgericht. Es hat ein Urteil aus dem vorletzten Jahr bestätigt. Demnach hat Hanson eine in Pakistan geborene Senatorin diskriminiert. Sie hatte Marine Faruqi in sozialen Medien aufgefordert, zurück nach Pakistan zu gehen. Faruqi lebt seit über 30 Jahren in Australien. Die Senatorin sagte, dass das Urteil wichtig ist für alle Menschen in Australien, die Rassismus erleben. Es habe Gerechtigkeit gesiegt. Hansons Anwaltsteam prüft, den Fall vor Australiens höchstes Gericht zu bringen. Die rechtspopulistische Partei One Nation, die Hanson anführt, hat in den letzten Monaten in Umfragen stark an Zustimmung gewonnen. Venedig hat mit den Tickets für Tagesgäste dieses Jahr mehr als 5 Millionen Euro verdient. Über 650.000 Besucher und Besucherinnen haben bezahlt. Seit April mussten Tagesgäste an 60 Tagen Eintritt zahlen, meist 10 Euro pro Person. Wie lange sie in der Stadt geblieben sind, spielte keine Rolle. Die Bezahlsaison gilt jetzt als beendet. Bis Ende des Jahres dürfen Tagestouristinnen und Touristen Venedig wieder ohne Ticket besuchen. Nächstes Jahr soll die Gebühr wahrscheinlich wieder gelten, vermutlich ab Ostern. Der Bürgermeister von Venedig überlegt, an manchen Tagen 30 bis 50 Euro Eintritt zu verlangen. Darüber spricht er gerade mit der Regierung in Rom. Das Eintrittsgeld in der Lagunenstadt ist weltweit einzigartig. Es wurde eingeführt, um den Massentourismus zu regulieren und die Altstadt zu entlasten. 8 Monate nach seiner Begnadigung durch Donald Trump ist der frühere Präsident von Honduras in sein Heimatland zurückgekehrt. Juan Orlando Hernández wurde am Flughafen von seiner Familie und einigen Anhängern empfangen. Der Ex-Staatschef war 2024 in den USA wegen Drogenschmuggels verurteilt worden zu 45 Jahren Haft. Die US-Justiz warf ihm vor, den Transport von Kokain über Honduras in die USA unterstützt zu haben. Nach dem Ende seiner Amtszeit 2022 war er an die USA ausgeliefert worden. Trump begnadigte ihn im vergangenen November mit der Begründung, Hernández sei unfair verurteilt worden. Gegner der Begnadigung meinen dagegen, Trump habe einen politischen Verbündeten geschützt.
2: Das Wetter.
1: Heute zeigen sich vor allem im Nordwesten und Osten graue Wolken. Vereinzelt gibt es da Schauer, sonst wird es im Tagesverlauf immer sonniger. 18 bis 29 Grad und morgen etwas Regen im Norden, sonst sonnig 20 bis 33 Grad.
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0: Das bin ich, hi. Und ich hoffe, ihr kommt gut durch den Montag.

Es gibt manchmal so Songs, ne? Die sind so krass mit einer bestimmten Era verknüpft. Und so geht's mir mit That's Not My Name von den Ting Tings. Der Song 2001.

0: gibt's Anne Tepper.
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2: Wer frühstückt, ernährt sich gesünder. Vor allem, wenn er oder sie morgens viele Proteine zu sich nimmt. Darauf weist eine kleine Studie aus den USA hin. Teilgenommen haben knapp 130 Leute zwischen 14 und 21 Jahren, die sonst fast nie frühstücken. Wer morgens etwas aß, nahm über den Tag verteilt mehr wichtige Nährstoffe wie Ballaststoffe, Eisen und Zink zu sich als Frühstücksmuffel. Wer frühstückte, griff den Tag über auch seltener zu Süßigkeiten, Desserts und anderen stark zuckerhaltigen Snacks. Noch deutlicher war das bei den Teilnehmerinnen und Teilnehmern, die ein besonders proteinreiches Frühstück von den Forschenden bekamen, zum Beispiel mit Ei. Die Forschenden der Universität von Texas sagen, gerade ein proteinreiches Frühstück könnte helfen, die Ernährung von Jugendlichen deutlich zu verbessern. Einfach ein Foto vom Essen machen und eine KI berechnet daraus die Kalorien. Das bieten schon einige Apps an. Ein Forschungsteam aus den USA von den National Institutes of Health hat sich das genauer angeschaut, wie gut das funktioniert. 4 Apps wurden getestet und alle haben den Kaloriengehalt laut den Forschenden massiv unterschätzt. Und zwar um rund ein Drittel. Vor allem beim Fettanteil gab es oft Fehler. Das Ergebnis ist auf einer Konferenz von US-Ernährungswissenschaftlerinnen und Wissenschaftlern vorgestellt worden. Allerdings, es gab noch kein Peer-Review, es haben also noch keine anderen Fachleute auf die Studie geschaut. Die Forschenden raten aber dennoch, sich nicht allzu sehr auf die Ergebnisse einer fotobasierten Kalorien-App zu verlassen. In Syrien war bis vor kurzem ein langer Bürgerkrieg. Dabei wurden nicht nur viele Menschen getötet, sondern auch antike Stätten ausgeraubt. US-Forschende sagen jetzt, dass diese Plünderungen in den letzten Kriegsjahren deutlich zugenommen haben. Die Fachleute haben stichprobenartige Satellitenbilder untersucht und festgestellt, von den knapp 200 ausgewerteten archäologischen Stätten in Syrien wurden weit mehr als die Hälfte geplündert. Bei einer früheren Untersuchung war der Anteil wesentlich geringer. Die Bilder zeigen auch, dass bei den Plünderungen Bulldozer eingesetzt wurden und die Stätten wurden auch für Kämpfe genutzt und dadurch beschädigt. Zum Beispiel wurden antike Ruinen plattgemacht, damit dort Panzer stehen können. Die Forschenden machen die türkische Armee für die Zerstörung verantwortlich. Sie hatten die betroffenen Regionen in Syrien während des Bürgerkriegs besetzt.
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0: Ich fühle mich direkt, als hätte ich ein bisschen zu viel Wodka Mate getrunken, wenn ich diesen Song höre. The Ting Tings, That's Not My Name. Sieht auf den ersten Blick aus wie eine ganz normale Brille, aber halt nur auf den ersten Blick. Es ist nämlich eine Brille mit einer eingebauten Kamera und mit einem Tipp an den Bügel oder per Sprachbefehl kann gefilmt werden. Das funktioniert mit der Meta-Brille von Ray-Ban. Ich habe auf Instagram damit schon Influencer ihr Essen filmen sehen und sowas, ne? Das ist ja relativ harmlos. Es gibt aber auch Männer, die quatschen mit dieser Brille auf der Nase Frauen an, filmen die dann und die Videos davon, die stellen die ins Netz. Und zwar ohne die Frauen vorher zu fragen. Habe ich heute Morgen drüber gesprochen mit Deutschlandfunk Nova Tech-Autor Michael Gessert. Und ich habe ihn erstmal gefragt, Michael, Meta will jetzt gegen diese Brillen vorgehen. Was heißt das ganz genau?
1: Ja, irgendwie hat dann auch Meta mittlerweile mitbekommen, dass diese Smart Glasses eben ja massiv von Spannern und vor allem von diesen sogenannten Pickup-Artists verwendet werden. Also Typen, die entweder Frauen oder Mädchen heimlich filmen. Durch diese Brillenkonstruktion geht das ja eben sehr unauffällig. Oder die laufen so mit abgeschmackten Anmachsprüchen auf Frauen und Mädchen los und dann stellen sie halt deren überraschte oder amüsierte oder eben auch abgeturnte Reaktion ins Netz.
0: Und fragen vorher nicht, darf ich dich filmen mit meiner Brille?
1: Genau, das ist natürlich der entscheidende Punkt. Und theoretisch sollte ja vorne so ein blinkendes Licht an diesem Brillenrahmen dafür sorgen, dass eben jeweils Gefilmte erkennen, dass das Ding an ist, dass sie gerade gefilmt werden. Das bekommen aber viele Leute gar nicht mit irgendwie richtig. Und es gibt auch zig Anleitungen, wie man das irgendwie deaktivieren könnte oder abkleben oder so. Naja, und deswegen hat Ende letzter Woche Meta bzw. Instagram nun gesagt, okay, gegen Accounts, auf denen also, ich zitiere, belästigende oder vorführende Smart Glasses Video gepostet werden, da werde man mit allen verfügbaren Mitteln vorgehen.
0: Und die Videos dann löschen?
1: Das muss es wohl heißen, diese verfügbaren Mittel. Es gibt ja anscheinend wirklich einen großen Markt für solche Videos, zum Beispiel in dieser Incel-Szene.
0: Jetzt ist aber natürlich die Frage, findet Meta bzw. Instagram überhaupt alle problematischen Accounts, die sowas machen?
1: Das ist die erste Frage. Das ist schon mal zweifelhaft und natürlich können die entsprechenden Akteure ja notfalls auch noch andere Kanäle bespielen, also TikTok zum Beispiel. Also das ist schon irgendwie ein bisschen fragwürdig. Also Meta präsentiert sich einerseits hier so als Good Guy beim Löschen von eben ja vielleicht ein paar erkannten Accounts und Meta selbst setzt aber das Problem dieses Smart Glasses mit ihren ja völlig naheliegenden Missbrauchsmöglichkeiten ja überhaupt erst in die Welt. Und eigentlich kann man wirklich mal überlegen, gibt es überhaupt irgendwie so ein richtig legitimes, notwendiges, sinnvolles Szenario für diese Smart Glasses?
0: Da wird ja auch gerne mal damit beworben, hier, wenn du damit durch die Stadt gehst, dann werden die Informationen über das eingeblendet, was du gerade siehst oder das Ding navigiert dich durch die Gegend oder sowas, ne?
1: Ja, das stimmt ja auch. Also diese Szenarien sind ja auch attraktiv. Also da muss man dann halt nicht immer das Smartphone rausholen, dann hat die Hände frei und so weiter. Aber sobald mir jetzt irgendwie Personen hier so beim Nutzen und Filmen dieser Smart Glasses ins Bild laufen, da geht ja wirklich dieses angesprochene Problem los. Also Personen dürfen ohne explizite Genehmigung eigentlich nur als sogenanntes Beiwerk erfasst werden, also als nicht individuell identifizierbare Personen, die so im Hintergrund rumlaufen. Und in Wirklichkeit liegt eben dieses Spannen und heimlich Filmen, das liegt halt sehr nahe. Und Meta selbst hat ja dann außerdem noch in der Software dieser Smart Glasses sogar so eine Personengesichtserkennungs-KI schon vorbereitet. Und das wäre natürlich der Privacy-Super-GAU, wenn ich irgendwo rumlaufe und sofort weiß, wer das ist. Also diese Sache ist dann erstmal nach der Entdeckung schamvoll abgeschaltet worden. Also mein persönliches Fazit ist deshalb, auch diese neuen Meta-Smart Glasses, die sind so tendenziell Richtung No-Go. Die rufen unweigerlich wieder den Verdacht hervor, genau wie vor zig Jahren, als Google damals mit den Google Glass Brillen eben was Ähnliches probiert hatte. Und damals wurden die Träger von solchen Brillen dann als Glassholes bezeichnet.
0: Meta will gegen Videos von Kamerabrillen vorgehen, wenn Leute ohne Zustimmung andere Menschen filmen. Habe ich heute Morgen hier bei Deutschlandfunk Nova darüber gesprochen mit Tech-Autor Michael Gessert.
2: Ich

0: Das waren Wolf Alice mit Bloom, Baby Bloom. Und das hier ist um 13 Uhr Britta Wagner mit dem News Update. Hallo Britta.
1: Hallo.
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1: Die CDU bekommt eine neue Generalsekretärin, die Bundestagsabgeordnete Franziska Hoppermann, die bisher schon Schatzmeisterin ihrer Partei war. Wie Bundeskanzler Friedrich Merz auf einer Pressekonferenz gesagt hat, wurde die 44-Jährige einstimmig vom Parteivorstand der CDU gewählt. Auf dem nächsten Parteitag soll sie dann noch offiziell bestätigt werden. Hoppermann folgt auf Carsten Linnemann, der wird jetzt Bundesgesundheitsminister. Das Ganze gehört zu einer Reihe von Personalwechseln, die nach dem Rücktritt von Jens Spahn als Unionsfraktionschef begonnen haben. Der mutmaßlich islamistische Anschlag beim Christopher Street Day in Berlin hat eine Diskussion über die Ursachen und mögliche Konsequenzen ausgelöst. Im Mittelpunkt steht dabei das frühere Vorgehen der Justiz im Fall des Tatverdächtigen. Denn eine Jugendstrafe gegen den Deutschen mit libanesischem Migrationshintergrund sollte zur Bewährung ausgesetzt werden, obwohl der 21-Jährige als Gefährder galt. Das Verfahren war im Mai offen geblieben, nachdem die Generalstaatsanwaltschaft Berlin Berufung eingelegt hatte. Der SPD-Innenpolitiker und Kriminalbeamte Sebastian Fiedler hat im Deutschlandfunk noch auf einen anderen Punkt hingewiesen. Er sagte, man müsse sich ansehen, wie es zu der Tat kommen konnte, obwohl der Mann überwacht worden sei. Seit dem Ausbruch der Ebola-Epidemie in der Demokratischen Republik Kongo sind inzwischen mehr als 1400 Menschen gestorben. Das sind die bestätigten Fälle. Unklar ist, wie groß die Dunkelziffer ist, auch zu den offiziell registrierten rund 3000 Infektionen. Der Ebola-Ausbruch war Mitte Mai erklärt worden und hat sich dann auf 5 Provinzen ausgeweitet. Die meisten Fälle gibt es nach Angaben der Weltgesundheitsorganisation in der nordöstlichen Provinz Ituri an der Grenze zu Uganda und Südsudan. Auslöser ist eine seltenere Variante des Ebola-Virus, gegen die es bisher weder einen zugelassenen Impfstoff noch eine spezifische Behandlung gibt. Der umstrittene Leichenplastinator Gunther von Hagens ist tot. Nach Angaben seiner Familie und seines Unternehmens ist der 81-Jährige schon am Freitag gestorben. Beide sagen, von Hagens habe gewollt, dass auch sein Leichnam plastiniert wird für die Körperweltenausstellung, die er erfunden hat. Darin wird die Anatomie des menschlichen Körpers anhand von plastinierten Verstorbenen gezeigt. Dafür wurde die Zellflüssigkeit in den Körpern durch einen härtenden Kunststoff ersetzt. Die Präparate stammen alle von Freiwilligen, die vor ihrem Tod einer Körperspende zugestimmt haben. Die Ausstellungen, die in den 1990er Jahren losgingen, waren trotzdem sehr umstritten. Für viele waren sie ein Tabubruch, auch weil die Toten zum Beispiel beim Sex gezeigt wurden.
2: Das Wetter.
1: Vor allem im Nordwesten und Osten sind graue Wolken am Himmel. Vereinzelt gibt es auch Schauer. Sonst wird es im Tagesverlauf immer sonniger, bei 18 bis 29 Grad. Morgen im Norden etwas Regen, sonst oft sonnig. Das Ganze bei 20 bis 33 Grad.
0: Entschuldigung, Britta, ich war zu voreilig.
1: Wir wollen doch noch das Wetter von
0: morgen sagen. Ja, das wollen wir auf jeden Fall. Das ist gut, dass du dich da durchgesetzt
1: hab
0: hast.
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0: Hallo. In Israel, da ist gerade Wahlkampf. Da wird im Oktober gewählt und Benjamin Netanyahu, Ministerpräsident, teilt KI-Fake-Inhalte, um seine politischen Gegner zu beschmutzen. Klingt mega krass, ist es auch. Gucken wir uns hier an in ungefähr 10 Minuten.
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0: Im Oktober wird in Israel gewählt. Und im Vorfeld der Wahl, da gehen gerade verschiedene KI-Videos rum. Fakes, die zum Beispiel Oppositionspolitikern schaden. Und deswegen stellt sich in Israel gerade die Frage, wie sehr wird KI in den Wahlkampf eingreifen? Habe ich vor der Sendung drüber gesprochen mit Bettina Meyer, unserer Korrespondentin in Tel Aviv. Und ich habe sie erstmal gefragt, Bettina, was sind das denn für Videos, die da gerade für Diskussionen sorgen?
1: Ja, also es gibt hier jetzt im Wahlkampf in Israel zahlreiche Videos, die mit künstlicher Intelligenz erstellt wurden. Und einige haben hier richtig für Aufregung gesorgt. Zum Beispiel ein Video, das vom rechten Finanzminister Smotrich erschaffen und gepostet wurde. Da geht es um einen Oppositionspolitiker, den größten Gegner Netanjahus im Wahlkampf. Und der schüttelt in diesem Video die Hand von Mahmoud Abbas, liegt Arm in Arm mit ihm. Und gleichzeitig wird in diesem Video auch die israelische Fahne vom Mast geholt und die palästinensische gehisst. Und die Botschaft lautet, dass es in dieser Regierung mit dem Widersacher Netanjahus dann einen palästinensischen Staat geben würde.
0: Gibt's noch mehr solcher Videos?
1: Ja, und es gibt immer mehr, jetzt wo der Wahlkampf richtig heiß läuft. Es gibt ein weiteres Video hier vom israelischen Premier, der ein Video ebenfalls über Eisenkot, das ist der größte Wahlkampfgegner, gepostet hat. Und das zu sehen, wie er lachend mit breit geweiteten Armen auf einen jungen Mann zuläuft, der seinem Sohn sehr, sehr ähnlich sieht. Im letzten Moment weicht er ihm aus und dann kommt ein Oppositionspolitiker aus dem arabischen Feld hier, aus den arabischen Parteien, und dem fällt er dann in die Arme und der Sohn geht ganz unglücklich weg. Und man muss dazu sagen, dass das wirklich weit unter der Gürtellinie ist, denn dieser Sohn von Gadi Eisenkot ist 2023 bei Kämpfen gegen Hamas im Gazastreifen gefallen.
0: Weiß man irgendwas darüber, wer diese Videos verbreitet? Also du hast ja gerade gesagt, zum Beispiel Netanjahu hat die geteilt.
1: Genau, die sind erstellt worden, auch von den Wahlkampfteams der Parteien, die hier im Wahlkampf sind. Und die werden dann eben von den Politikern auf ihrem Ex-Account gepostet und gehen natürlich sofort viral. Dieses Video von Netanjahu hat jetzt schon mehr als 1 Million Klicks. Und wenn das einmal im Netz ist, wird das verbreitet und ist auch schwer wieder einzufangen. Es hat auch Beschwerden hier bei der obersten Wahlaufsichtsbehörde gegeben, die auch das gerügt hat. Es gibt jetzt ein neues Gesetz seit kurzem, das hier vorschreibt, dass KI-Inhalte im Wahlkampf gekennzeichnet werden müssen, also Videos, Stimmen, aber auch Bilder. Und seit heute übrigens, also seit jetzt, sind diese Regeln in Kraft und die Videos sind aber immer noch ungekennzeichnet im Netz.
0: Kann es sein, dass solche KI-Videos am Ende wahlentscheidend sind?
1: Das ist eine sehr interessante Frage. Das habe ich hier einer führenden KI-Forscherin auch gesagt, die genau diese Frage untersucht. Die hat auch an der Gesetzgebung mitgewirkt und sie hat Forschungen dazu gemacht und sie sagt, dass tatsächlich jemand nicht seine Meinung wegen solcher Videos ändern würde. Aber es ist eine große Frage, ob KI zum Beispiel schafft, am Wahltag die Leute so zu beeinflussen, dass sie wählen gehen oder nicht. Denn es sind ja nicht nur die KI-Videos, die hier problematisch sind im Wahlkampf, sondern es gibt gefakte Stimmen, die einfach Wähler anrufen. Ein sehr schönes Beispiel hat sie mir genannt. Was ist, wenn eine arabisch-israelische Mutter plötzlich am Wahltag einen Anruf bekommt, der ihr sagt, im Wahllokal sind Unruhen ausgebrochen, sie soll zu Hause bleiben, sich um ihre Kinder kümmern und nicht wählen gehen? Also da sind ganz neue Fragen, die sie stellen und die sind auch sehr interessant. Und jetzt sehen wir hier, das ist die erste Wahl in der Geschichte Israels, die wirklich einen Wahlkampf mit KI hat. Und da werden sicherlich noch viele Überraschungen hier auf uns warten.
0: Jetzt haben wir über Videos gesprochen, über Stimmen, die gefaked werden. Viel einfacher wäre es ja tatsächlich, Chatbots auch zu benutzen, ne? Weil das ist ja nur geschrieben.
1: Ja, es ist interessant. Schon mehr als 80% der Israelis benutzen diese Chatbots fast jeden Tag. Und wenn man mit dem so redet, baut man dann ja persönliche Beziehung auf. Aber was viele nicht wissen, ist, diese Chatbots greifen auf Webseiten im Hintergrund zu. Und Israel warnt jetzt im Wahlkampf davor, dass viele dieser Webseiten, wo die Chatbots drauf zugreifen, gefaked sein können. Zum Beispiel vom Iran, der versucht hier den Wahlkampf zu manipulieren. Und dass man das dann gar nicht mitbekommt und diese Chatbots uns diese Informationen als sehr ernstzunehmende Informationen weitergeben. Und deshalb sagen alle Experten hier, man soll natürlich auch mal mit echten Menschen über den Wahlkampf reden.
0: Das sagt Bettina Meyer, unsere Korrespondentin in Tel Aviv. Mit ihr habe ich darüber gesprochen, welche Rolle KI gerade im Wahlkampf in Israel spielt.

Hier läuft jetzt Claire Rosencrantz mit Water the Flowers und da muss ich natürlich direkt an die Hitzewelle denken, die nächste, die ansteht. Und Water the Flowers, Blumen gießen, wenn es so heiß ist, kann ja wieder so 36 Grad werden, morgens viel Wasser und nicht auf die Blätter, weil wenn da so Wassertropfen drauf sind, dann können die richtig gehend verbrennen. Haben wir das geklärt? Können wir jetzt Claire Rosencrantz hören.

0: Nemo war das mit God's Raver. 13.30 Uhr ist es. Aglaya Dane ist da mit dem News-Update. Hi Aglaya.
1: Hallo.
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1: Erstmal drei Meldungen in kurz. Bundeskanzler Merz hat mehrere Personalwechsel in der Union verkündet. Die 44-jährige Franziska Hoppermann soll neue CDU-Generalsekretärin werden. Außerdem hat Merz bestätigt, dass Steffen Bilger neuer Verkehrsminister werden soll. Berlins regierender Bürgermeister Wegner hat den Angehörigen der Toten vom CSD-Anschlag sein Mitgefühl ausgesprochen. Die Frau kam aus Polen und war mit ihrer Tochter zu Besuch in Berlin. Und bei den schweren Waldbränden in Frankreich und Spanien hat sich die Lage etwas stabilisiert. Die Feuer sind aber weiter noch nicht komplett unter Kontrolle.
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1: Die UNESCO stuft das historische Zentrum von Wien nicht länger als bedroht ein. Die Kulturorganisation hat es von der Liste der gefährdeten Welterbestätten gestrichen. Denn die österreichische Hauptstadt habe viel unternommen, um Gebäude und Denkmäler besser zu schützen. Vor 9 Jahren hatte die UNESCO noch gewarnt, dass die Wiener Altstadt gefährdet sei, auch wegen eines umstrittenen Hochhausprojekts am Heumarkt. Die Pläne dafür seien aber überarbeitet worden. Wiens Zentrum gehört seit 25 Jahren zum UNESCO-Welterbe. Das Stadtbild ist geprägt von prächtigen Bauwerken aus Mittelalter, Barock und Gründerzeit. Nach einem schweren Fährunglück in Guyana soll ein internationales Expertenteam die Ursache untersuchen. Laut Präsident Irfan Ali arbeitet das Team unabhängig und hat weitreichende Befugnisse. Bei dem Unglück vor gut einer Woche sind mehr als 73 Menschen ums Leben gekommen. 76 konnten gerettet werden. Weitere Personen werden noch vermisst. Es handelt sich um die schwerste Schifffahrtskatastrophe in der Geschichte des südamerikanischen Landes. Die fast 90 Jahre alte Fähre war im Atlantik gekentert. Warum das Schiff unterging, ist noch unklar. Möglicherweise war es überladen. Die Polizei in Guyana hat 3 Personen festgenommen, darunter den Kapitän. Er und ein Besatzungsmitglied wurden positiv auf Marihuana getestet. Seit Donald Trump wieder US-Präsident ist, reisen deutlich weniger Kanadier in die USA. Früher waren die Vereinigten Staaten das beliebteste Urlaubsziel der Kanadier. Seit Anfang 2025 haben aber viele ihre Reisepläne geändert. Im letzten Jahr fuhren laut der kanadischen Statistikbehörde rund 7 Millionen Kanadier weniger in die USA als im Jahr davor. Fast 1/4 weniger als im Vorjahr. Stattdessen machten mehr Menschen Urlaub in Kanada oder reisten in andere Länder. Auch das Geld, das Kanadier für Reisen in die USA ausgaben, ist deutlich weniger geworden, nämlich um mehr als 3 Milliarden kanadische Dollar. Auch sonst haben sich die Beziehungen zwischen Kanada und den USA seit Trumps Amtsantritt verschlechtert. Gründe sind neue Zölle, Trumps Drohungen und die wiederholte Aussage, Kanada könne der 51. US-Bundesstaat werden. Als Reaktion nahmen viele kanadische Provinzen US-Alkohol aus den Regalen und warben für heimische Produkte.
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1: Heute zeigen sich vor allem im Nordwesten und Osten graue Wolken. Vereinzelt gibt es da Schauer, sonst wird es im Tagesverlauf immer sonniger. 18 bis 29 Grad. Morgen etwas Regen im Norden, sonst sonnig. 20 bis 33 Grad.
0: Eben schon bei Britta war ich schon so ungeduldig, jetzt auch bei dir. Dieses Wetter, das macht mich ganz kirre.
1: Ganz wuschig.
0: Ja.
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0: Das bin ich. Hi. Und Mercer Henderson, die bringt jetzt ihre Gitarre mit. Kiss Me Better.

0: Hat irgendwie so ein bisschen Paris-Vibes, finde ich. Dagny mit C'est la vie. Kommt aber aus Norwegen, die Frau. Aber vielleicht kann man sich da ja auch mal so ein bisschen laissez-faire, c'est la vie-mäßig in den Café setzen. Und dann kommen solche Songs dabei raus. Hier ist jetzt Anne Tepper für euch mit spannenden Dingen aus der Wissenschaft.
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2: Die Coulmelinsel in der Antarktis ist ein wichtiges Brutgebiet für Kaiserpinguine. Letztes Jahr ist die Zahl der Pinguinküken dort aber drastisch eingebrochen. Statt über 20.000 wie in den Vorjahren zählten Forschende nur gut 6.000. Schuld war offenbar ein direkt vor der Insel gestrandeter riesiger Eisberg. Das berichtet ein südkoreanisches Forschungsteam im Fachjournal Communications Earth and Environment. Der Eisberg hatte den Pinguinen den direkten Weg zum Meer versperrt, sodass die für die Futtersuche statt 9 dann 15 Kilometer laufen mussten. Und weil die Elternpinguine dafür mehr Zeit brauchten, konnten viele frisch geschlüpfte Küken wohl nicht rechtzeitig versorgt werden. Die Forschenden fanden vor Ort einige verhungerte Jungtiere, was die Theorie stützt. Die Autoren der Studie schreiben, die Geschichte zeigt, wie einzelne Eisberge den Bruterfolg einer ganzen Pinguinkolonie beeinflussen können. Sie geben aber zu bedenken, dass auch andere Umweltfaktoren eine Rolle gespielt haben könnten. Wenn Forschende wissen wollen, wie es um den Drogenkonsum in einer Stadt steht, dann machen sie normalerweise Abwasseranalysen. Die geben dann ein relativ verlässliches Bild, was in welchen Mengen konsumiert wird. Forschende in Italien haben noch eine Methode erfolgreich getestet. Sie haben Drogen im Feinstaub der Stadtluft nachgewiesen. Die Rückstände sind so klein, dass sie keinem Menschen schaden könnten, aber sie reichen aus, um nachzuweisen, was, wann und wo konsumiert wird. Die Forschenden von der Uni Venedig haben Luftproben aus 10 italienischen Städten analysiert. In allen Proben fanden sie Rückstände von Kokain. Aber auch Ketamin und THC, also den Wirkstoff von Cannabis, konnten sie nachweisen. Die Ergebnisse zeigen, dass Kokain eher unter der Woche konsumiert wird und Cannabis eher am Wochenende. Die Ergebnisse aus den Proben stehen unter anderem im aktuellen italienischen Drogenbericht. Dass es auf der Venus Vulkane gab, ist schon lange bekannt. Allerdings ist die Forschung bisher davon ausgegangen, dass die schon seit Millionen Jahren erloschen sind. Jetzt hat ein Team der ETH Zürich aber Hinweise entdeckt, dass der Planet bis heute vulkanisch aktiv ist. Die Forschenden haben zum ersten Mal die riesigen Grabenbrüche auf der Venusoberfläche mit einem Computermodell dreidimensional simuliert. Dabei zeigten sich breite Erhebungen an den Rändern. Die Forschenden sagen, dass das auf sehr junge geologische Bewegungen hindeutet und sie schließen daraus, dass die Venus bis heute vulkanisch aktiv ist. Ihre Erkenntnisse haben sie im Fachmagazin Nature Geoscience veröffentlicht. Die Forschenden hoffen, dass bei künftigen Weltraummissionen die Oberfläche der Venus genauer untersucht werden kann.
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In Deutschland, da wird es die nächsten Tage wieder heiß. So ein Blick in meine Wetter-App, die sagt, ja, ab übermorgen, da ist es wieder so 35, 36 Grad und auch teilweise Anfang nächster Woche, je nachdem, wo ihr wohnt, kann das nochmal richtig heiß werden. Und da denkt ihr jetzt wahrscheinlich auch schon, scheiße, hätte ich mir eine Klimaanlage besorgen sollen? Was? Ah, hab ich zu doll gewartet? Ich sag euch eine Sache, die meisten Sachen, die als Klimaanlage euch verkauft werden, sind totaler Kappes. Die bringen überhaupt nicht richtig viel. Und das gucken wir uns hier an gleich bei Deutschlandfunk Nova. Sarah Brendel ist nämlich für euch da ab 14 Uhr und da gibt's für euch den Klimaanlagen-Check. Deswegen da bitte unbedingt dranbleiben. Anke van der Weyer bin ich, wünsche euch noch einen schönen restlichen Montag. Habt's gut.

0: Deutschlandfunk Nova ist hier und ihr hört jetzt die Nachrichten mit Britta Wagner. Hi!
1: Hallo!
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3: Bundeskanzler und CDU-Chef Friedrich Merz hat mehrere Personalwechsel bekannt gegeben. So soll die 44-jährige Franziska Hoppermann neue CDU-Generalsekretärin werden. Die Bundestagsabgeordnete war bisher schon Schatzmeisterin der Partei. Außerdem hat Merz bestätigt, dass der CDU-Parlamentarier Steffen Bilger neuer Bundesverkehrsminister werden soll, als Nachfolger von Patrick Schnieder, der am Ende Gels dann selbst um seine Entlassung gebeten hat. Merz wollte eigentlich schon letzte Woche einen neuen Verkehrsminister präsentieren. Sein Kandidat hatte dann aber doch abgesagt. Merz hat heute dazu gesagt, dass er die Hängepartie bedauert. Er habe mit Schnieder gestern auch noch einmal darüber gesprochen. Das Ganze gehört zu einer Reihe von Personalwechseln, die nach dem Rücktritt von Jens Spahn als Unionsfraktionschef begonnen haben. Nach dem mutmaßlich islamistischen Anschlag auf dem Berliner CSD gibt es Forderungen nach einem schärferen Jugendstrafrecht. Denn der mutmaßliche 21-jährige Täter war vor dem Anschlag mehrmals nach Jugendstrafrecht verurteilt worden, zuletzt wegen der Vorbereitung einer schweren islamistischen Gewalttat. Später kam er aber unter Auflagen aus der Haft frei. Das führte zu Kritik, unter anderem von Stimmen aus CDU, CSU. Sie forderten, dass das Jugendstrafrecht für 18- bis 21-Jährige verschärft werden müsse. Das SPD-geführte Bundesjustizministerium will Konsequenzen prüfen. Ein Sprecher warnte aber vor übereiltem Handeln. Er sagte, das Ministerium habe schon eine Studie zur Evaluierung des Jugendstrafrechts ausgeschrieben, allerdings nicht wegen des aktuellen Anschlags, sondern vor dem Hintergrund der generellen Beobachtung, dass es mehr bzw. schwerere Straftaten von Kindern und Jugendlichen gibt. In Frankreich und Spanien kämpfen Feuerwehrleute weiter gegen schwere Waldbrände. Dabei hat sich die Situation etwas stabilisiert. Beim Feuer in der Nähe von Bordeaux ist die Zahl der Brandherde zurückgegangen und es ist auch nicht mehr so windig. Das hilft der Feuerwehr, die den Brand aber weiter noch nicht unter Kontrolle hat. Die Behörden werten die Lage weiter als angespannt. Eine Evakuierung der Großstadt Bordeaux steht aber weiter nicht auf dem Plan. Bei den Bränden nahe Madrid sieht die Regionalregierung eine leichte Verbesserung. Sie sagt, in der Nacht seien die Flammen nicht mehr so schnell vorangekommen. Die Regierung warnt aber vor verfrühtem Optimismus. Die deutschen Unternehmen schauen wieder etwas positiver in die Zukunft. Das Geschäftsklima-Index des IFO-Instituts für Wirtschaftsforschung hat sich im Juli den dritten Monat in Folge verbessert. Dafür werden regelmäßig rund 9.000 Unternehmen befragt. Ein IFO-Vertreter sagt, dass sich die Stimmung durch alle Wirtschaftsbranchen leicht verbessert, in Handel, Dienstleistung, Bau und auch in der Industrie. Wirtschaftsfachleute sagen, die etwas optimistischere Stimmung bei den Unternehmen sei noch keine Wende. Der Iran-Krieg und die hohen Energiepreise sorgten weiter für große Probleme.
2: Das Wetter.
3: Vor allem im Nordwesten und im Osten sind graue Wolken am Himmel. Vereinzelt gibt es auch Schauer. Sonst wird es im Tagesverlauf sonniger bei 18 bis 29 Grad. Morgen gibt es im Norden etwas Regen. Sonst ist es oft sonnig bei 20 bis 33 Grad.
0: Dankeschön, Britta.
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0: Mit mir Sarah Brendel. Hallo, hallo. Versetzt euch mal kurz zurück heute Morgen ins Bett. Was war das Erste, was ihr da nach dem Aufwachen gehört habt? Bei mir war es leider erst der Straßenlärm und dann der Wecker zum dritten Mal Snooze. Schöner wäre es natürlich gewesen, mit Vogelgezwitscher in den Tag zu starten. Wie vielfältig Vogelgesang sein kann, darüber gibt es jetzt neue Erkenntnisse aus der Wissenschaft. Und da sprechen wir gleich drüber hier bei Deutschlandfunk Nova.
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0: Habe ich schon mal gehört. Oder der. Den kenne ich auch auf jeden Fall. Wenn ihr Birding-Fans seid, also gerne Vogel beobachtet oder so eine Vogelstimmen-App auf dem Handy habt, dann wisst ihr, das war eine Elster und ein Rotkehlchen. Also so genau hätte ich es nicht runterbrechen können. Aber man kennt die, weil man die oft hört. Ein Team von einem französischen Forschungsinstitut hat im Fachjournal Science jetzt geschrieben, Vögel haben eigentlich eine ziemlich begrenzte Auswahl, was so die Melodien, die sie komponieren, angeht. Hätte ich ehrlich gesagt nicht gedacht. Inga Gebauer von den Deutschlandfunk Nova Wissensnachrichten, du hast dir die Studie angeschaut. Inga, sag doch mal, warum ist das so, dass das so begrenzt ist?
1: Tja, offensichtlich besteht der Vogelgesang nur aus 8 sogenannten Motiven, also quasi so musikalische Bausteine. Die Forschenden haben den Gesang von mehr als 3000 Sperlingsvogelarten ausgewertet. Zu denen gehören 60% aller Vogelarten weltweit. Bei uns sind das zum Beispiel Finken, Drosseln, Meisen, Schwalben, Krähenvögel, zu denen eben auch die Elster gehört, aber auch tropische Vögel. Und diese 8 Motive im Vogelgesang, die sie da identifiziert haben, das sind langsames, schnelles und ultraschnelles Trillern. Außerdem dann 3 unterschiedliche Arten von Pfeifen oder Pfiffen, mehr oder weniger komplex. Und dann noch Krächzen oder harmonische Töne und chaotische Tonfolgen. Und aus diesen 8 Bausteinen basteln die Vögel sozusagen ihre eigenen Melodien. Im Schnitt kombinieren die meisten Arten 5 verschiedene Motive.
0: Okay, auch gute Namen für die Kategorien auf jeden Fall. Mhm. Und die benutzen dann wirklich alle den gleichen Gesangsbaukasten. Warum hören die sich denn dann aber unterschiedlich an?
1: Das liegt an mehreren Faktoren. Vor allem am Körperbau und außerdem am Sozialleben und auch daran, wie der Lebensraum der Vögel aussieht. Und ja, der Verwandtschaftsgrad spielt auch eine Rolle. Vogelarten, die eng miteinander verwandt sind, die hören sich meist auch ähnlich an. Und dann der Körperbau. Große Vögel, die können eher nicht so schnell trällern, einfach weil die ihren Schnabel nicht so schnell bewegen können.
0: Okay, das hat dann bestimmt aber auch was mit diesem Balzverhalten zu tun, oder?
1: Genau, das ist der Aspekt Sozialleben. Wenn nämlich entweder die Weibchen sehr wählerisch sind oder wenn die Männchen sich in einer Saison mit mehreren Weibchen paaren, dann müssen sich die Männchen ganz schön ins Zeug legen. Und das versuchen die mit komplexeren Melodien zu beweisen, also was für tolle Sänger sie sind oder was für kreative Komponisten. Das ist zum Beispiel der Fall bei Winterzaunkönigen. Die haben meistens mehrere Partnerinnen pro Saison. Und dann kommt jetzt hier als Gegenbeispiel der Tyrannenschnäpper. Das ist eine Vogelart aus den USA. Da leben die Paare meistens für eine Brutsaison monogam zusammen. Und da ist der Gesang dann entsprechend auch weniger komplex. Genau.
0: Ah ja, okay. Der gibt sich nicht so viel Mühe.
1: Nee.
0: Der ist schon in einer Beziehung, der muss sich nicht mal anstrengen.
1: Genau.
0: Ja, und dann spielt ja auch noch der Lebensraum eine Rolle, hast du gesagt. Inwiefern das?
1: Da kommt es vor allem darauf an, ob es große oder kleine Reviere sind und ob es dichter oder weniger dichter Wald ist. Kurz gesagt, also wenn der Gesang nur über kurze Strecken zu hören sein muss, weil die Vögel eh nah aneinander leben oder weil die Reviere eher klein sind, dann ist auch ihr Gesang eher komplex und eher schnell. Heißt auch, der Gesang transportiert viele Informationen, zum Beispiel so feine Unterschiede, wie begabt ein Vogelmännchen beim Singen ist im Vergleich zur Konkurrenz. Und diese Informationen gehen über weite Strecken aber oft verloren. Und deshalb nutzen Vögel mit größeren Revieren eher simple Pfiffe oder langsames Trillern. Das hört man dann so grundsätzlich auch noch weit entfernt ganz gut.
0: Okay, das heißt wahrscheinlich auch, je größer der Wald, desto weniger komplex ist dann der Gesang, oder?
1: Genau. Und auch je dichter der Wald. Denn das hat ja auch Einfluss darauf, wie gut Klänge sich verbreiten können. Im tropischen Regenwald gibt es also auch eher einfaches Pfeifen und weniger schnelles Trillern und weniger komplexe Melodieaufbauten. Und da sagt der Hauptautor der Studie, deshalb hört sich wohl auch das Vogelkonzert im Regenwald immer ähnlich an, auch wenn die Regenwälder auf verschiedenen Kontinenten liegen.
0: Krass, das wusste ich alles gar nicht. Über die 4 verschiedenen Vogelgesänge, wie komplex das doch alles ist, beziehungsweise dass es gar nicht so komplex ist. Warum sich die Arten trotzdem so unterschiedlich anhören, das hat uns Inga Gebauer erzählt. Vielen Dank und hier kommt jetzt die Dayglow mit Deep End. 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

0: Suki Waterhouse mit Tiny Raisin hier bei Deutschlandfunk Nova. Wegen Steuerbetrug gehen dem Staat jedes Jahr Milliarden von Euros flöten. Das fehlt dann zum Beispiel bei der Bahn, bei der Kulturförderung oder auch in sozialen Einrichtungen. Und damit das nicht so bleibt, haben Finanzminister Lars Klingbeil und Justizministerin Stefanie Hubich vor kurzem einen Aktionsplan vorgestellt. Steuerhinterziehung soll härter bestraft und verfolgt werden. Was das konkret bedeutet, darüber hat unser Unboxing-News-Team mit Anne Brohr-Hilker gesprochen. Sie war Staatsanwältin, hat zu Cum-Ex und zu Cum-Cum ermittelt und ist die Expertin in Sachen Steuerbetrug in Deutschland. Sie sagt,
1: also sind alle ein bisschen kriminell, grundsätzlich sagt die Forschung. Das ist aber, was kleine Fälle betrifft, oft auch nur eine Ordnungswidrigkeit. Wenn man zum Beispiel seine Putzfrau schwarz beschäftigt, das gibt es natürlich flächendeckend. Aber das ist nicht das, was uns diese riesen Schäden zufügt, sondern das ist organisiert. Kriminalität.
0: Und in dieser organisierten Kriminalität stehen die Behörden oft machtlos gegenüber. Einerseits sagt Anne Brohr-Hilker, weil die Behörden viel zu kompliziert organisiert sind und andererseits, weil sie sich gegenseitig auch behindern.
1: Personal tauscht sich überhaupt nicht aus, weil wir gar keine Kultur haben. Wir dürften das rein rechtlich, aber es tut eben irgendwie keiner. Das ist keine Kultur in den Behörden, dass man da Wissen miteinander teilt. Keinerlei Art von Wissensmanagement.
0: Das soll sich jetzt aber ändern. Der Aktionsplan von Lars Klingbeil und Stefanie Hubich sieht nämlich unter anderem vor, dass die Ermittlungsbehörden in Zukunft stärker kooperieren. Ganz vorne mit dabei ist der Zoll. Da sollen, da sind 1500 neue Stellen geplant.
1: Also solche behördlichen Umorganisationen, zum Beispiel die Einrichtung von zentralen Stellen, also ich meine, das kann man im halben Jahr schaffen.
0: Also Anne Brohr-Hilker ist optimistisch. 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

0: Mal wieder krass gefühlvolle und ehrliche Musik von Absilon und Berg. Und jetzt gibt's hier Nachrichten auf die Ohren von Aglaya Dane. Hallo!
1: Hi!
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1: Erstmal drei Themen in kurz. Die 44-jährige Franziska Hoppermann soll neue CDU-Generalsekretärin werden. Außerdem hat Kanzler Merz bestätigt, dass Steffen Bilger neuer Verkehrsminister werden soll. Nach dem Anschlag auf den Berliner Christopher Street Day wollen Hamburg, Bonn und weitere Städte ihre geplanten CSD-Paraden nicht absagen. Die Sicherheitsvorkehrungen sollen aber überprüft werden. Und der umstrittene Erfinder der Körperweltausstellungen, Gunther von Hagens, ist im Alter von 81 Jahren gestorben. Seine Familie teilte mit, dass sein Körper jetzt auch wie die seiner Ausstellungsstücke plastiniert werden soll.
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1: Besonders schwere Verbrechen, wie etwa Völkermord, werden vor dem Internationalen Strafgerichtshof in Den Haag verhandelt. Doch der verliert an Unterstützung. In den letzten Monaten haben 4 Länder die Zusammenarbeit beendet. Jetzt kommt ein 5. hinzu. Der Tschad. Die Regierung des zentralafrikanischen Landes hat angekündigt, aus der Organisation auszutreten. Die Begründung, das Gericht arbeite ineffektiv und der Fokus liege einseitig auf bestimmten Ländern, etwa afrikanischen. Ähnliche Vorwürfe hatten auch die vorherigen Austrittsländer erhoben, Venezuela, Burkina Faso, Mali und Niger. Der Strafgerichtshof hat ein weiteres Problem zu bewältigen. Er muss eine neue Leitung für die Anklagebehörde finden. Der bisherige Chefankläger haben die Mitgliedstaaten vor wenigen Tagen entlassen. Ihm werden sexuelle Übergriffe auf eine Mitarbeiterin vorgeworfen. Auf Mallorca haben wieder tausende Menschen gegen Massentourismus demonstriert. Die Leute trafen sich am Abend in der Inselhauptstadt Palma und sind gemeinsam durch die Innenstadt bis zur Kathedrale gelaufen. Zu der Demo hatte die Initiative Weniger Tourismus, mehr Leben aufgerufen. Sie organisierte so einen Protest schon zum 3. Mal. Nach Angaben der Polizei waren diesmal rund 25.000 Menschen dabei. Hauptkritikpunkt ist, dass Wohnraum für Einheimische in Ferienunterkünfte umgewandelt wird. Dadurch sind viele Wohnungen so teuer geworden, dass sie sich Leute mit normalem Einkommen nicht mehr leisten können. Der Protest richtete sich auch gegen Staus, Lärm und Umweltschäden, die der Massentourismus auf Mallorca verursacht. Die spanische Mittelmeerinsel ist besonders beliebt bei Touristen aus Deutschland und Großbritannien. Auf dem Elbrus, dem höchsten Berg Russlands, sind 5 Bergsteiger ums Leben gekommen. Die 7-köpfige Gruppe aus Bosnien war am Freitag zu einer Tour gestartet. Wegen des plötzlich schlechten Wetters verirrten sie sich am Berg. Ein Teilnehmer stieg ab und alarmierte die Rettungskräfte. Da waren 2 seiner Begleiter schon gestorben. Später fanden die Helfer einen Überlebenden und 3 weitere Tote. Bosniens Außenminister sprach von einer großen Tragödie. Der mehr als 5.600 Meter hohe Elbrus im Nordkaukasus gilt zwar als vergleichsweise leicht zu besteigen, trotzdem kommt es dort immer wieder zu tödlichen Unfällen.
2: Das Wetter.
1: Vor allem im Nordwesten und Osten zeigen sich graue Wolken und vereinzelt gibt es da auch Schauer. Sonst wird es im Tagesverlauf immer sonniger, 18 bis 29 Grad. Morgen etwas Regen im Norden, sonst sonnig, 20 bis 33 Grad.
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0: Hello. Mit mir, Sarah Brendel, und hier geht's jetzt weiter mit Stromae und Toflo, Musik auf Englisch und auf Französisch.

0: Jardek mit Dream Job war das. Und jetzt ist hier Anne Tepper.
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2: Ein neuer Kollege im Büro, das ist in den letzten Jahren häufiger geworden, denn nach Zahlen des Instituts für Arbeitsmarkt- und Berufsforschung ist die berufliche Mobilität seit 2013 deutlich gestiegen. 2024 wechselten 13% mehr Leute in einem Jahr ihren Job als 2013. Männer häufiger als Frauen. Warum jemand wechselt, hat wohl vor allem mit dem Gehalt zu tun. Wer in unattraktiven oder schlecht bezahlten Jobs arbeitete, wechselte häufiger. Und gut bezahlte Jobs waren öfter das Ziel als schlechter bezahlte. Den Anstieg erklären die Fachleute mit der wirtschaftlichen Lage. Solange die gut war und Arbeitskräfte gesucht wurden, haben

0: Zugabe von Glycerin flexibel. Praktisch ist, dass sich das Material mit Backhefe sogar biologisch einfärben lässt. Und auch UV-Schutz bietet der Stoff, wenn eine zusätzliche Schicht aus schwarzem Gießkannenschimmel aufgetragen wird. Am Ende entsorgt sich das Biomaterial auch fast wie von selbst. Innerhalb von ein paar Wochen baut sich der Stoff in der Erde fast vollständig ab. Die Forschenden sagen, bis das Material im großen Stil genutzt werden kann, muss aber noch eine Menge geforscht werden, vor allem zu Themen wie Haltbarkeit, Waschbarkeit und Tragekomfort. Asiatische Hornissen, Kirschessigfliegen, Waschbären oder Riesenbärenklau, solche invasiven Arten machen in Deutschland Ärger. Doch die größten Schäden durch eingeschleppte Tiere, Pflanzen und Pilze entstehen woanders. Das zeigt eine neue Science-Studie aus der Schweiz von der Uni Fribourg. Besonders krasse Probleme machen invasive Arten in Afrika, Asien und Südamerika. Arten, die in wohlhabenden Ländern des globalen Nordens und im globalen Süden vorkommen, verursachen dort im Schnitt um 50% schwerere Umweltschäden. Das sagt einer der beteiligten Forscher. Ein Grund: mehr Handel und schnelles Wirtschaftswachstum bringen neue Arten in Schwellenländer. Gleichzeitig fehlen dort oft Geld und Strukturen, um sie zu stoppen. Die Forschenden fordern deshalb mehr internationale Zusammenarbeit, um bedrohte Ökosysteme besser zu schützen.
1: Danke dir, Anne. Und jetzt geht's hier.
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1: Mit Born to Lose von Bea Miller.

0: Deichkind mit Luftbahn. Habt ihr gehört hier bei Deutschlandfunk Nova. Lasst euch nicht spalten. Das ist ein Satz, den ich gestern und heute von vielen Content-Creatern und Menschen, die in der queeren Community aktiv sind, gehört und gelesen habe. Ein Mann ist gestern beim CSD in Berlin in eine Menschenmenge gefahren. Dabei ist eine Frau gestorben und viele weitere Menschen wurden teilweise schwer verletzt. Mutmaßlich war es ein islamistischer Anschlag. Und gerade deswegen melden sich gerade auch Muslime dazu zu Wort, so wie Content-Creator Anwar.
1: In Deutschland leben mehrere Millionen Muslime in Frieden miteinander. In Koexistenz auch zu anderen Minderheiten wie queere Minderheiten. Und ich weiß, es gibt sehr viele Menschen, die das leugnen. Aber es gibt ganz viele Menschen, die mit ihrer Identität beide Minderheiten kreuzen.
0: Anwar sagt zum Beispiel in seinem Reel zum Vorfall beim CSD auch, um solche Anschläge und allgemein Queerfeindlichkeit zu verhindern, braucht es Prävention.
1: Dafür muss der Staat aber Interesse zeigen und vor allem Geld in die Hand nehmen. Queere Minderheiten müssen geschützt werden. Und das passiert nicht, indem wir erst Mitleid aussprechen, wenn was passiert ist, sondern es sollte viel vorher passieren.
0: Dass sich queere Menschen auch in einer vermeintlich offenen und toleranten Stadt wie Berlin auch an einem Tag wie dem CSD nicht sicher fühlen, das hat auch Creatorin Die Hübsche auf Insta erzählt.
2: Immer auf der Hut sein, vor allem Leute wie wir. Egal wie sicher es ist, egal wie wohl wir uns gerade fühlen, müssen wir unsere Augen offen halten, weil wir leider immer noch in einer Welt leben, die uns nicht da haben möchte.
0: Wie queere Menschen und auch Muslime in Deutschland auf den Anschlag beim CSD reagieren und welche aktuellen Entwicklungen es dazu gerade gibt, das hört ihr natürlich auch bei uns in den Nachrichten.

0: Funky Sounds von Young Franco Earthgang und Ja Funk Lose Control. Und jetzt gibt's hier Nachrichten für euch.
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2: Der Autobauer Porsche will 5000 weitere Jobs streichen. Das haben Unternehmen und Betriebsrat nach einer Versammlung im Porsche-Stammwerk Stuttgart mitgeteilt. Letztes Jahr waren schon mal Stellenstreichungen angekündigt worden. Insgesamt verlieren damit bis 2035 fast 9000 Porsche-Beschäftigte ihre Jobs und noch mal rund 500 bei Tochterunternehmen. Porsche steckt in der Krise, weil das Geschäft in China eingebrochen ist, die USA die Zölle erhöht haben und weil hohe Investitionen in Elektroautos nicht geholfen haben. Davor war Porsche lange Jahre der profitabelste deutsche Autobauer und brachte seinem Volkswagen-Mutterkonzern gute Erträge. Bundeskanzler und CDU-Chef Friedrich Merz hat mehrere Personalwechsel bekannt gegeben. So soll die 44-jährige Franziska Hoppermann neue CDU-Generalsekretärin werden. Die Bundestagsabgeordnete war bisher schon Schatzmeisterin der Partei. Außerdem hat Merz bestätigt, dass der CDU-Parlamentarier Steffen Bilger neuer Bundesverkehrsminister werden soll, als Nachfolger von Patrick Schnieder, der am Ende gestern selbst um seine Entlassung gebeten hat. Merz wollte eigentlich schon letzte Woche einen neuen Verkehrsminister präsentieren. Sein Wunschkandidat hatte dann aber doch abgesagt. Merz hat heute dazu gesagt, dass er die Hängepartie bedauert. Er habe mit Schnieder gestern auch noch mal einmal darüber gesprochen. Im Irankrieg ist die Lage aktuell relativ ruhig. Seit Freitag sind keine neuen US- oder iranischen Angriffe gemeldet worden. Das zeigt sich auch auf dem Ölmarkt. Zum Handelsbeginn der neuen Woche sind die Ölpreise um mindestens 5% zurückgegangen auf rund 92 US-Dollar pro Barrel. Davor lag der Preis teilweise noch über der Schwelle von 100 US-Dollar. Fast zwei Wochen lang hatte es jede Nacht in Folge Angriffe gegeben. Die iranischen Staatsmedien melden, dass die US-Angriffe auch die Wasserversorgung im Südiran massiv beschädigt haben, unter anderem Meerwasserentsalzung. Dadurch sei die Wasserversorgung für rund 120.000 Menschen beeinträchtigt. Weil es weiter eher trocken ist, schränkt Niedrigwasser auf dem Rhein die Schifffahrt immer weiter ein. Die Behörden rechnen zum Beispiel an der wichtigen Rhein-Engstelle Kaub bei Koblenz mit weiter sinkenden Pegeln. Nach heute rund 35 Zentimetern dürften es am Freitag nur noch rund 20 Zentimeter sein. Schiffe können dadurch nur noch mit sehr geringer Beladung fahren. Und damit lohnt sich der Transport irgendwann nicht mehr, haben Händler der Nachrichtenagentur Reuters erklärt. Die Kosten für den Tankschifftransport etwa von Rotterdam nach Karlsruhe sind seit Ende Juni stark gestiegen, zum Teil auf das Dreifache. Der Rhein ist eine wichtige Transportroute für Rohstoffe wie Getreide, Mineralien, Kohle oder Ölprodukte.
1: Das Wetter.
2: Vor allem im Nordwesten und Osten sind graue Wolken am Himmel. Vereinzelt gibt es auch Regenschauer. Sonst wird es im Tagesverlauf sonniger, dazu 18 bis 29 Grad. Morgen gibt es im Norden etwas Regen, sonst wird es oft sonnig bei 20 bis 33 Grad.
0: Vielen Dank für die Nachrichten.
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0: Mit mir Sarah Brendel. Hi! Und ich habe gerade mal das Wetter gecheckt und es wird die nächsten Tage in Köln zumindest wieder richtig, richtig heiß. Und Leute, wenn euch das dann wieder in den Fingern juckt, dass ihr irgendwie guckt, ja, wie viel kostet eigentlich so eine Klimaanlage und wo kann man die überhaupt kaufen, da wird da könntet ihr abgezogen werden. Und deswegen sprechen wir gleich drüber, worauf man achten sollte bei Klimaanlagen. Und jetzt geht's hier weiter mit Musik.
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0: Evolution von Nothing But These habt ihr gehört bei Deutschlandfunk Nova. Ihr habt auch bestimmt schon drüber nachgedacht. Immer wenn es jetzt heiß war, die letzten Wochen, ja, jetzt so eine Klimaanlage im Schlafzimmer. Und dann habt ihr vielleicht auch mal online geguckt, wie viel so ein Ding theoretisch kosten würde. Und ihr habt dann vielleicht gesehen, oh, ist ja alles ausverkauft. Und genau da wollen unseriöse Unternehmen uns was andrehen. Angebliche, sehr günstige Wunderklimaanlagen, die nicht installiert werden müssen, aber super schnell und super gut alles runterkühlen. Zu gut, um wahr zu sein, ne? Was genau dahinter steckt, das klären wir jetzt mit Deutschlandfunk Nova-Reporter Nico Rau. Nico, was ist denn das für eine Masche mit den Klimaanlagen?
1: Also erstmal startet das wirklich mit so einer aggressiven Werbeflut im Netz. Es sind wirklich zigtausend Anzeigen in den sozialen Medien. Und über die integrierten Links kommst du dann direkt auf die Verkaufsseiten dieser Geräte. Und die Verbraucherzentrale warnt, weil diese Anzeigen und Videos, die wirken oft wie so unabhängige Tests. Aber das ist halt Werbung und der Hinweis darauf, der ist auch leicht zu übersehen. Viele der Bilder und Videos sind offenbar auch mit künstlicher Intelligenz erstellt und das klingt dann zum Beispiel so.
2: Diese von der NASA entwickelte Klimaanlage kühlt dein Zimmer in 90 Sekunden herunter. Sie ist kleiner als ein Toaster und verbraucht nur einen Bruchteil der Energie einer herkömmlichen Klimaanlage. Diese unglaubliche Erfindung stammt von zwei Ingenieuren, Thomas Berger und Leo Garcia, die früher an Thermalkontrollsystemen für NASA-Weltraummissionen gearbeitet haben.
1: Das ZDF übrigens hat zum Beispiel auch noch ein Scheinverbraucherportal entdeckt mit einem KI-generierten Kälteanlagenbauer. Der heißt da Markus Becker. Den gibt's aber auch in einer englischen Version. Da heißt er dann Mark Bennett. Oder was auch schön ist, in einer spanischen Ausgabe, da heißt er Javier Romero. Und zwar immer mit dem gleichen Bild.
0: Aber das heißt, die Geräte können gar nicht wirklich kühlen?
1: Nein, weil laut Technikmagazin Heise und Verbraucherzentrale sind das meist Ventilatoren oder Verdunstungskühler. Also so direkt vorm Gerät, da kann sich die Luft ein bisschen frischer anfühlen. Aber die können eben keinen ganzen Raum runterkühlen, weil das physikalisch überhaupt nicht geht. Die Wärme wird nämlich gar nicht nach draußen transportiert. Dafür bräuchte so ein Gerät dann entweder einen Abluftschlauch oder so ein Außengerät, wie man das auch bei einer echten Klimaanlage kennt. Und weil diese Masche inzwischen im Netz auch durchaus kritisiert wird, drehen manche Anbieter jetzt die Erzählung um. Und zwar ist es so, dass sie in neuen Videos selber warnen vor diesen Wunderklimaanlagen und sie nennen dann die eigenen Geräte nur noch Ventilator oder Raumkühler, behaupten dann aber trotzdem noch, dass diese Geräte enorm leistungsstark sind. Also damit besetzen sie dann tatsächlich auch noch die Suchbegriffe zur Kritik.
0: Krass. Und wie genau funktioniert dieses Geschäftsmodell dahinter? Also bekomme ich dann am Ende echt gar keine Klimaanlage geliefert und das Geld ist dann weg?
1: Doch, du bekommst meist schon Ware, aber die ist eben völlig überteuert und irreführend beworben. Das sagt das Technikmagazin Heise. Also diese Geräte, die werden dann für 60, 70, teilweise sogar bis zu 140 Euro angeboten. Die kosten aber eigentlich wirklich einen Bruchteil. Das sagt Alexander Spier, er ist Redakteur bei Heise Online.
3: Also das Ding ist, sie werden in China hergestellt. In der Regel ist es aber ein europäischer Händler, der dort einfach einkauft. Der kauft billig Geräte ein, labelt die vielleicht sogar um und vertreibt sie dann unter seinem eigenen Namen.
1: Die Verbraucherzentrale hat außerdem noch festgestellt, viele Anbieter, die drehen dann den Käufern auf ihren Seiten nochmal zusätzliche Versandkosten an oder Garantiepakete, sogar Abo-Modelle. Und auch wenn man die Geräte wieder zurückschicken will, da wird es wohl auch schwierig.
0: Krass, da fragt man sich ja schon irgendwie, ist das überhaupt legal?
1: Also nach dem deutschen Wettbewerbsrecht, da dürfen Anbieter keine falschen oder irreführenden Angaben machen über Produkte. Ob das dann wirklich Betrug ist, ja gut, das müssten dann am Ende wirklich Gerichte klären. Übrigens ist es in England so, da hat die Werbeaufsicht Ende 2025 einem Unternehmen mehrere solcher Anzeigen untersagt, weil auf Nachfrage konnte der Anbieter eben seine Werbeversprechen nicht belegen.
0: Leute, passt auf, was ihr kauft, wenn ihr wieder an der nächsten Hitzewelle verzweifelt und euch irgendwie eine Impulsklimaanlage kaufen wollt. Da gibt's verschiedene, viele Scam-Angebote. Die Infos dazu hatte Nico Rau und hier kommt jetzt Perfect Stranger von FKA Twigs.

0: Skinny Dip von Almost Monday habt ihr gehört hier bei Deutschlandfunk Nova. So, es gibt ja mittlerweile richtig viele Artists, die über TikTok bekannt geworden sind. Entweder weil sie irgendwie was mitgesungen oder gelipsingt haben von anderen Artists, ne? Oder weil eben ein Song von ihnen viral gegangen ist. Und bei Anaïs, da war das auch so, hat sie bei Puls im Bayerischen Rundfunk erzählt. Als sie ihren ersten eigenen Song bei TikTok gepostet hat, ist nämlich das passiert.
1: Daraufhin hat mich mein Management dann kontaktiert, weil sie dann gesehen haben, dass ich auch meinen ersten eigenen Song geschrieben habe und den dann rausgebracht habe, mäßig so, also alles auf Alleingang. Aber war dann so Hals über Kopf in die Idee verliebt, irgendwie Musikerin zu werden und bin dann nach Berlin gezogen, direkt einen Monat später.
0: Einfach einen Monat nach der Kontaktanfrage schon nach Berlin gezogen. Wenn es um ihre Musik geht, dann ist Anaïs auf jeden Fall all in, würde ich sagen. 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Und jetzt hören wir sie auch mit ihrem Song Ciao, Bye, Bye. Anaïs, schreibt uns für Tickets.

0: Down on My Knees von Ayo hier bei Deutschlandfunk Nova. 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Und jetzt gibt's hier Nachrichten von Aglaya Dane. Hallo.
1: Hallo.
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1: Erstmal drei Themen kurz. Der Autobauer Porsche hat 5000 weitere Stellenstreichungen angekündigt. Insgesamt sollen bis 2035 rund 9000 Beschäftigte ihre Jobs verlieren. Porsche war lange der profitabelste deutsche Autobauer, steckt jetzt aber tief in der Krise. Berlins regierender Bürgermeister Wegner hat den Angehörigen der Toten vom CSD-Anschlag sein Mitgefühl ausgesprochen. Die Frau kam aus Polen und war mit ihrer Tochter zu Besuch in Berlin. Und weil es weiter trocken ist, schränkt Niedrigwasser auf dem Rhein die Schifffahrt immer weiter ein. Transportschiffe können nur noch mit wenig Beladung fahren. Das lohnt sich finanziell kaum noch.
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1: In Indien hat die sogenannte Kakerlakenbewegung ihre Proteste zwar beendet, aber offenbar werden immer noch Mitglieder festgehalten. Die Gruppe erklärte, dass ihr Berichte vorliegen über Festnahmen, vor allem in den Bundesstaaten Assam, Westbengalen und Bihar. Die Studierenden müssten freigelassen und alle Strafverfahren eingestellt werden. Die Gruppe sagt, die Regierung habe versprochen, dass Demonstrierende keine Strafen befürchten müssen. Sollte sie sich daran nicht halten, werde man handeln. Wie genau wurde nicht gesagt. Die Kakerlakenbewegung ist wochenlang auf die Straße gegangen, unter anderem für Reformen im Bildungssystem. Darauf hat sich die indische Regierung jetzt eingelassen. Außerdem ist der Bildungsminister zurückgetreten. Deshalb hat die Bewegung ihre Proteste eingestellt. Ihren Namen hat sich die Bewegung selbst gegeben, als satirische Reaktion auf einen Richter, der junge Aktivisten in Indien mit Kakerlaken verglichen hatte. Rumänien hat innerhalb von 3 Tagen 3 fremde Drohnen abgeschossen, die in den Luftraum des Landes eingedrungen waren. Die Drohnen wurden im Osten Rumäniens über unbewohnten Gebieten zerstört, deshalb bestand keine Gefahr für die Bevölkerung. Die rumänischen Behörden gehen davon aus, dass die Fluggeräte aus Russland stammen. Eine der abgeschossenen Drohnen war laut Untersuchungen vom Typ Shahed, den Russland im Krieg gegen die Ukraine einsetzt. Rumäniens Regierung macht die russische Führung für die Luftraumverletzungen verantwortlich und hat den Vorfall scharf kritisiert. Da russische Drohnen immer wieder nach Rumänien gelangen, wurden im letzten Jahr die nötigen Gesetze geschaffen, damit das Militär sie abschießen kann. Der Abschuss am Freitag war der erste dieser Art durch die rumänische Luftwaffe im eigenen Luftraum. Argentiniens Staatschef Javier Milei hat bei einem Besuch in Brasilien den dortigen Präsidenten Lula da Silva beleidigt. Unter anderem nannte er ihn einen Dieb und einen Häftling. Außerdem beschimpfte er einen brasilianischen Richter. Jetzt hat Brasilien seinen Botschafter aus Argentinien zurückgerufen. Damit zeigt die brasilianische Regierung ihren Protest gegen Mileis Äußerungen. Sie wirft ihm vor, sich in die inneren Angelegenheiten Brasiliens einzumischen. Milei war nach Brasilien gereist, um den rechten Präsidentschaftskandidaten Flavio Bolsonaro im Wahlkampf zu unterstützen. Beide vertreten ähnliche politische Ansichten.
2: Das Wetter.
1: Heute zeigen sich vor allem im Nordwesten und Osten graue Wolken. Vereinzelt gibt es auch Schauer, sonst wird es im Tagesverlauf immer sonniger. 18 bis 29 Grad. Morgen etwas Regen im Norden, sonst sonnig. 20 bis 33 Grad.
0: Danke dir, Aglaya Dane.
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0: Mit mir Sarah Brendel. Hello, hello. Und jetzt kommt hier ein Song, der auch bei TikTok viral gegangen ist. Self-Aware von

0: Cabin Fever von Laro habt ihr gehört hier bei Deutschlandfunk Nova.
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0: Mit Anne Tepper.
2: Insektenflügel sind nicht nur zum Fliegen da, manche Arten können mit ihnen zum Beispiel auch fühlen oder schmecken. Und der Tabakschwärmer hat einen eingebauten Geruchssinn in den Flügeln. Das hat ein Team des Max-Planck-Instituts für chemische Ökologie in Jena nochmal nachgewiesen. Es hat die Flügel untersucht und auf der Oberfläche Geruchsrezeptoren gefunden sowie geruchssensible Härchen. DNA-Analysen haben dann ergeben,

0: Die Forscherinnen haben mit einem Klimamodell berechnet, dass sich der östliche Mittelmeerraum über Jahrtausende hinweg durch Veränderung der Erdbahn langsam erwärmt hatte. Zu der langfristigen Erwärmung kamen kurzfristige Schwankungen im Atlantik und in der Atmosphäre dazu, fielen die verschiedenen natürlichen Klimazyklen zusammen, verstärkten sie sich gegenseitig und lösten damit die schweren Dürren aus. Die Studie ist im Fachmagazin Science Advances veröffentlicht. Die Ergebnisse sind auch heute aktuell, weil sie helfen zu verstehen, wie der menschengemachte Klimawandel und natürliche Schwankungen zusammenwirken können. Wer frühstückt, ernährt sich gesünder. Vor allem, wenn er oder sie morgens viele Proteine zu sich nimmt. Darauf weist eine kleine Studie aus den USA hin. Teilgenommen haben knapp 130 Leute zwischen 14 und 21 Jahren, die sonst fast nie frühstücken. Wer morgens etwas aß, nahm über den Tag verteilt mehr wichtige Nährstoffe wie Ballaststoffe, Eisen und Zink zu sich als Frühstücksmuffel. Wer frühstückte, griff den Tag über seltener zu Süßigkeiten, Desserts und anderen stark zuckerhaltigen Snacks. Noch deutlicher war das bei den Teilnehmerinnen und Teilnehmern, die ein besonders proteinreiches Frühstück von den Forschenden bekamen, zum Beispiel mit Ei. Die Forschenden der Uni Texas sagen, gerade ein proteinreiches Frühstück könnte helfen, die Ernährung von Jugendlichen deutlich zu verbessern.
1: Danke dir.
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1: Und jetzt geht's hier weiter mit Man of the House von Sky Newman.

Tränen heißt diese Band und der Song heißt Chrom im Wald. Habt ihr gehört hier bei Deutschlandfunk Nova. Habt ihr das auch, dass ihr so Songs oder Bands habt, die irgendwie für euch so einen ganzen Lebensabschnitt irgendwie stehen? Bei mir ist das zum Beispiel Milky Chance. Die habe ich so während der Abi-Zeit gehört, mit Kabelkopfhörern auf dem Fahrrad oder irgendwie auf Hauspartys. Und Milky Chance waren für mich auch so eine der ersten Bands, die ich auf dem Festival gesehen und gehört habe. Und ich weiß noch ganz genau, wie neidisch ich war, als meine Freunde, die zufällig auf dem Festivalgelände getroffen haben nach dem Konzert und auch noch einfach so ein richtig geiles Gruppenbild mit denen gemacht haben. Aber ich war nicht dabei. Und das Schlimme ist, ich kann aktuell auch kein Foto mit denen machen, weil die machen gerade eine Tourpause, haben sie bei Insta gepostet. Schade. Also ich würde echt gerne mal hingehen und mich nochmal wie 17 oder 18 fühlen. Geht gerade nicht wegen Tourpause, aber was wir jetzt machen können. Wir können sie hören hier bei Deutschlandfunk Nova mit ihrem Song Down by the River. Schon lange her, dass der rauskam, aber der ist immer noch richtig, richtig schön.

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0: Can't Be Like This Forever von den Moving Stills hier bei Deutschlandfunk Nova am Montagnachmittag. Und jetzt gibt's hier Nachrichten von Britta Wagner. Hello, Britta.
1: Hallo.
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3: Nach dem Anschlag auf den Berliner Christopher Street Day wollen Hamburg, Magdeburg und weitere Städte ihre geplanten CSD-Paraden nicht absagen. Das haben mehrere Veranstaltende und Kommunen der katholischen Nachrichtenagentur erklärt. Der Verein Christopher Street Day Sachsen-Anhalt meinte, gerade nach so einem Angriff dürfe die Konsequenz nicht sein, queeres Leben aus dem öffentlichen Raum zurückzudrängen. Viele Veranstaltende wollen aber die Sicherheitsvorkehrungen prüfen und den Schutz verstärken. Der LSVD Plus Verband Queere Vielfalt fordert von der Politik generell mehr Eintritt gegen die wachsende Zahl von Hasskriminalität und Angriffen. Der queerpolitische Vizesprecher der SPD-Bundestagsfraktion rief dazu auf, queere Muslime besonders zu unterstützen, weil die von Islamisten bedroht und gleichzeitig als Muslime pauschal in Mithaftung genommen würden. Mehrere Islamverbände haben den mutmaßlich islamistischen Anschlag in Berlin verurteilt. Der Autobauer Porsche will 5000 weitere Jobs streichen. Das haben Unternehmen und Betriebsrat nach einer Versammlung im Porsche-Stammwerk Stuttgart mitgeteilt. Letztes Jahr waren schon mal Stellenstreichungen angekündigt worden. Insgesamt verlieren damit bis 2035 fast 9000 Porsche-Beschäftigte ihre Jobs und noch mal rund 500 bei Tochterunternehmen. Porsche steckt in der Krise. Davor war der Konzern lange Jahre der profitabelste deutsche Autobauer und brachte dem Volkswagen-Mutka-Konzern gute Erträge. Bundeskanzler und CDU-Chef Friedrich Merz hat mehrere Personalwechsel bekannt gegeben. So soll die 44-jährige Franziska Hoppermann neue CDU-Generalsekretärin werden. Die Abgeordnete aus dem Bundestag war bisher schon Schatzmeisterin der Partei. Außerdem hat Merz bestätigt, dass Steffen Bilger neuer Bundesverkehrsminister werden soll, als Nachfolger von Patrick Schnieder, der am Ende gestern selbst um seine Entlassung gebeten hat. Merz wollte eigentlich schon letzte Woche einen neuen Verkehrsminister präsentieren, sein Wunschkandidat sagte dann aber ab. Merz hat heute dazu gesagt, dass er die Hängepartie bedauert. Er habe mit Schnieder gestern auch noch einmal darüber gesprochen. Zwischen beiden gäbe es keine persönlichen Probleme. Schnieders rheinland-pfälzischer Landesverband sieht das Ganze nicht so entspannt und hat ein Treffen mit Merz im September abgesagt. Dissidentinnen und Dissidenten aus mehr als 60 Ländern haben sich zum World Liberty Congress zusammengeschlossen, der nach eigenen Angaben größten Allianz von Demokratie- und Freiheitsbewegungen aus autoritär regierten Staaten. Und die hat jetzt in Berlin ihr europäisches Hauptquartier eröffnet. Der venezolanische Gründer des World Liberty Congress, Leopoldo López, hat gesagt, warum Berlin aus seiner Sicht genau der perfekte Ort dafür ist. Er sagt, Berlin sei mehr als eine Stadt, weil die Welt hier gelernt habe, dass keine Mauer der Kraft von Menschen standhalten kann, die entschlossen sind, in Freiheit zu leben.
2: Das Wetter.
3: Es gibt Sonne und Wolken. Im Nordwesten und Osten sind einzelne Schauer möglich. Dort maximal 23 Grad, im Südwesten bis zu 29. Morgen wird es heißer mit bis zu 33 Grad und es gibt auch mehr Sonnenschein.
0: Dankeschön.
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0: Mit mir Sarah Brendel. Hallo. Wir gucken hier gleich nach Südeuropa. Da gibt es ja aktuell wieder viele Waldbrände. Unter anderem Spanien, Italien und Frankreich sind betroffen. In der Region Bordeaux ist es gerade besonders schlimm. Wie die Lage vor Ort ist, darüber sprechen wir gleich hier mit unserem Korrespondenten vor Ort.
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0: Instant Crush von Daft Punk war das hier bei Deutschlandfunk Nova. In der Region Bordeaux in Frankreich war der Himmel in den vergangenen Tagen zum Teil tiefgrau. Grund dafür sind die heftigen Waldbrände, die es dort gerade gibt. Einige Ausläufer davon sind nur noch 15 Kilometer vom Stadtzentrum Bordeaux entfernt. Die Lage hat sich aktuell aber ein bisschen stabilisiert. Wir sprechen jetzt drüber mit unserem Korrespondenten vor Ort, Kai Rienecker. Was ist denn jetzt die Lage aktuell? Also die Brände haben sich stabilisiert, heißt es. Es gibt keine Gefahr mehr?
1: Ja, davon sind wir natürlich noch weit entfernt. Der Innenminister hier, der das gesagt hat, dass sich die Brände stabilisiert haben, bei dem kommt es sehr auf die Wortwahl an. Stabilisiert, hat er gesagt, aber das heißt noch nicht eingedämmt, also es sei noch nicht komplett umschlossen von den Feuerwehrkräften und das heißt auch noch lange nicht unter Kontrolle. Es brennt also feste weiter dort, aber das Wichtige ist, die Fläche hat sich nicht vergrößert. Die ist im Grunde genauso geblieben wie vor einem Tag. Das ist ja anders als in den Tagen zuvor, wo sich das Feuer praktisch täglich verdoppelt hat.
0: Und die Brände waren ja nur noch 15 Kilometer von Bordeaux entfernt und trotzdem wurde die Stadt nicht evakuiert. Woran lag das?
1: Naja, weil 15 Kilometer noch eine ganze Menge sind. Ich meine, die Ortschaft, die evakuiert wurden, die waren dann wirklich teilweise nur noch den einen oder anderen Kilometer vom Feuer entfernt. Wir sind selbst mit evakuiert worden aus einem Ort, Arrest, direkt in der Nähe des Brandes, noch in einer frühen Phase. Und da sieht man dann sozusagen schon fast die Flammen. 15 bis 20 Kilometer ist noch sehr viel. Da bestand jetzt auch keine Notwendigkeit der Evakuierung, sagte der Bürgermeister von Bordeaux auch. Aber was die Gefährdung der Bevölkerung in Bordeaux angeht, war vor allen Dingen die Luftverschmutzung. Alle Feinstaubwerte, Schwellenwerte sind überschritten worden. Gestern lag hier so eine Art gigantischer Lagerfeuergestank in der ganzen Stadt. Und dieser Brandgeruch, der ist heute weg.
0: Okay, aber wie geht es dann den Menschen damit? Also ich meine, wenn man es schon riechen kann, wie geht es den Menschen damit? Wie ist die Stimmung?
1: Ja, unterschiedlich. Hatte gestern Abend, obwohl der Gestank da überall war, das Gefühl, einige, die haben das so ein bisschen ignoriert und gesagt, naja, macht ja nichts, wir machen hier normal weiter. Andere haben sich schon FFP2-Masken aufgesetzt, manche zum ersten Mal wieder seit der Corona-Epidemie. Und sehr viele hatten so ein beklommenes Gefühl, sie wussten nicht genau, was ist das jetzt, was auf die Stadt dazukommt? Ist das jetzt was Großes? Ist das sozusagen nur die Ruhe vor dem Sturm oder ist das bald wieder alles weg wie so ein Schreckgespenst, weil man ja die Brände selbst nicht gesehen hat in Bordeaux.
0: Es soll ja jetzt auch heiß bleiben. Das heißt, da ist ja weiterhin eine Gefahr für so eine Waldbrandregion oder wird es jetzt besser?
1: Ja, absolut. Also diese leichte Stabilisierung der Lage, die es erfolgt, weil wir jetzt in den vergangenen Tagen und vor allem in den vergangenen 24 Stunden hier relativ kühle Temperaturen hatten. Es hat sogar ein bisschen geregnet. Der Wind hat etwas abgenommen. Aber wir erwarten für übermorgen hier schon wieder bis zu 40, 41 Grad. Also jetzt verschwinden hier gerade so Stück für Stück die Wolken. Der Himmel ist mal wieder blau, keine Rauchwolken. Und das steigert sich jetzt sozusagen von Tag zu Tag zu einer neuen Hitzewelle, die dann die Bedingungen für die Feuerwehrleute wieder schwieriger machen wird.
0: Okay, ja. Danke dir, Kai, für die Infos. In der Region Bordeaux ist gerade Waldbrandgefahr. Die Lage hat sich ein bisschen stabilisiert, aber es bleibt abzuwarten, wie sich das entwickelt mit dem weiter heißen Wetter. Habt ihr gehört hier bei Deutschlandfunk Nova.

0: Mit Purple Eyelids hier bei Deutschlandfunk Nova habt ihr gehört. Smart Glasses, also Brillen mit einer Kamera drin, die gibt es mittlerweile schon so für 247 Euro. Da ist dann halt eine kleine Kamera eingebaut, ne, vorne im Rahmen. Und die ist dann verbunden mit dem Smartphone und dem Internet. Und jetzt werden diese ziemlich unauffälligen Brillen aber oft von Männern benutzt, um heimlich Frauen und Mädchen zu filmen und die Aufnahmen dann halt ungefragt ins Internet zu stellen. Unser Netzautor Michael Gessert hat dazu recherchiert. Der Meta-Konzern sagt nämlich jetzt, er will das verhindern.
1: Theoretisch sollte ja vorne so ein blinkendes Licht an diesem Brillenrahmen dafür sorgen, dass eben jeweils Gefilmte erkennen, dass das Ding an ist, dass sie gerade gefilmt werden. Das bekommen aber viele Leute gar nicht mit irgendwie richtig. Und es gibt auch zig Anleitungen, wie man das irgendwie deaktivieren könnte oder abkleben oder so. Naja, und deswegen hat Ende letzter Woche Meta bzw. Instagram nun gesagt, okay, gegen Accounts, auf denen also, ich zitiere, belästigende oder vorführende Smart Glasses Video gepostet werden, da werde man mit allen verfügbaren Mitteln vorgehen.
0: Ja, und das kann ja eigentlich nur heißen, die entsprechenden Accounts auf Instagram werden gelöscht. Und da scheinen dann doch auch einige zu sein, denn zum Beispiel diese Incel-Szene, die guckt sich offensichtlich sehr gerne an, wie Frauen und Mädchen gefilmt werden, wie sie blöd angemacht werden und ja, reagieren dann entsprechend darauf. Da fragt man sich aber halt auch, ob diese ganzen Accounts überhaupt identifiziert werden können.
1: Das ist schon mal zweifelhaft und natürlich können die entsprechenden Akteure ja notfalls auch noch andere Kanäle bespielen, also TikTok zum Beispiel. Also das ist schon irgendwie ein bisschen fragwürdig. Also Meta präsentiert sich einerseits hier so als Good Guy beim Löschen von eben ja vielleicht ein paar Accounts und Meta selbst setzt aber das Problem dieses Smart Glasses mit ihren ja völlig naheliegenden Missbrauchsmöglichkeiten ja überhaupt erst in die Welt.
0: Eigentlich sind die Smart Glasses ja dafür gedacht gewesen, dass sie automatisch Infos liefern zu dem, was man gerade vorm Auge hat, damit man das Handy nicht mehr aus der Tasche holen muss. Das ist aber eigentlich auch der einzige Mehrwert daran.
1: Und in Wirklichkeit liegt eben dieses Spannen und heimlich Filmen, das liegt halt sehr nahe. Und Meta selbst hat ja dann außerdem noch in der Software dieser Smart Glasses sogar so eine Person-Gesichtserkennungs-KI schon vorbereitet. Und das wäre natürlich der Privacy-Super-GAU, wenn ich irgendwo rumlaufe und sofort weiß, wer das ist. Also diese Sache ist dann erstmal nach der Entdeckung schamvoll abgeschaltet worden.
0: Der Meta-Konzern versucht gerade, sich als Beschützer von Frauen und Mädchen zu präsentieren, weil bestimmte Insta-Accounts gesperrt werden sollen. Dabei liegt die Gefahr überhaupt erst im eigenen Produkt, nämlich in den Smart Glasses. Die Infos dazu hat unser Netzautor Michael Gessert für uns zusammengefasst.

0: Superstar. Von den Good Neighbors habt ihr hier gehört. Und jetzt hört ihr hier
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0: 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Mit Aglaya Dane. Hello. So, Aglaya, jetzt.
2: Ich bin da.
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2: Erstmal drei Themen kurz. Nach dem Anschlag auf den Berliner CSD wollen Hamburg, Magdeburg und weitere Städte ihre geplanten Paraden nicht absagen. Die Sicherheitsvorkehrungen sollen aber überprüft werden. Bundeskanzler Merz hat mehrere Personalwechsel in der Union verkündet. Die 44-jährige Franziska Hoppermann soll neue CDU-Generalsekretärin werden. Außerdem hat Merz bestätigt, dass Steffen Bilger neuer Verkehrsminister werden soll. Und Porsche will weitere 5000 Jobs streichen. Der Autobauer war lange der profitabelste in Deutschland, steckt aber inzwischen in einer schweren Krise.
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2: Im Westen Brasiliens schützen indigene Völker wie die Ashaninka seit vielen Generationen den Amazonas-Regenwald. Doch ihre Lage wird schwieriger, denn Drogenbanden nutzen die Region als Route für den Kokainschmuggel. Anfang des Monats wurden mehrere Familien von bewaffneten Männern bedroht. Sie sollen gezielt nach indigenen Anführern gesucht haben. Die indigenen Gemeinschaften fühlen sich von den Behörden alleingelassen und fordern jetzt mehr Schutz. Ihre Dörfer liegen oft weit abgelegen und die Polizei ist dort nur selten präsent. Außerdem versuchen die kriminellen Gruppen, junge Menschen für den Drogenhandel anzuwerben. Auch Brasiliens oberster Gerichtshof sieht die Entwicklung mit Sorge und fordert ein härteres Vorgehen gegen die Banden im Amazonasgebiet. Brasilien und Peru wollen deshalb künftig enger zusammenarbeiten, um indigene Gebiete an der gemeinsamen Grenze besser zu schützen. Und davon sollen auch die Ashaninka profitieren. Die Parteivorsitzende der australischen Rechtspopulisten, Pauline Hanson, hat sich rassistisch geäußert. So sieht es auch ein Berufungsgericht. Es hat ein Urteil aus dem vorletzten Jahr bestätigt. Demnach hat Hanson eine in Pakistan geborene Senatorin diskriminiert. Sie hatte Mareen Farooqi in sozialen Medien aufgefordert, zurück nach Pakistan zu gehen. Farooqi lebt seit über 30 Jahren in Australien. Die Senatorin sagte, dass das Urteil wichtig ist für alle Menschen in Australien, die Rassismus erleben, es habe Gerechtigkeit gesiegt. Auf Mallorca haben wieder tausende Menschen gegen Massentourismus demonstriert. Die Leute trafen sich am Abend in der Inselhauptstadt Palma und sind gemeinsam durch die Innenstadt bis zur Kathedrale gelaufen. Zu der Demo hatte die Initiative Weniger Tourismus, mehr Leben aufgerufen. Sie organisierte so einen Protest schon zum dritten Mal. Nach Angaben der Polizei waren diesmal rund 25.000 Menschen dabei. Hauptkritikpunkt ist, dass Wohnraum für Einheimische in Ferienunterkünfte umgewandelt wird. Dadurch sind viele Wohnungen so teuer geworden, dass sie sich Leute mit normalem Einkommen nicht mehr leisten können.
1: Das Wetter.
2: Im Nordwesten und Osten gibt es einzelne Schauer, da maximal 23 Grad. In der Südhälfte ist es wärmer und es gibt mehr Sonne. Morgen wird es insgesamt sonniger, dann maximal 33 Grad. Im Norden etwas kühler und mehr Wolken.
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0: Mit mir Sarah Brendel. Hello, hello ihr Lieben. Und jetzt hören wir Wiz the MC. Der ist deutsch-südafrikanischer Rapper und Produzent, der gerade in Toronto lebt. Internationaler Mann mit seinem Song Wait for You.

0: Audit hier bei Deutschlandfunk Nova und Anne Tepper ist jetzt da.
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2: In Deutschland gilt die Friedhofspflicht, das heißt, Tote darf man nicht einfach bei sich im Garten vergraben. Auch in vielen anderen, vor allem westlichen Kulturen, ist es nicht üblich, Verstorbene in oder nahe des eigenen Wohnorts zu bestatten. Dabei gibt es viele Nachweise, dass sowas in früheren Kulturen relativ häufig praktiziert wurde. Forschende fragen sich schon lange, warum sich das geändert hat. Im Fachmagazin American Antiquity berichtet ein Team jetzt von neuen Erkenntnissen. Es hat archäologische und ethnologische Daten zu verschiedensten Kulturen weltweit ausgewertet. Dabei zeigte sich, die Heimbestattungen verschwanden oft mit einer Kolonialisierung und der Ankunft größerer organisierter Religionen. Dafür wurden

0: von der Uni Venedig haben Luftproben aus 10 italienischen Städten analysiert. In allen Proben fanden sie Rückstände von Kokain, aber auch Ketamin und THC, also den Wirkstoff von Cannabis, konnten sie nachweisen. Die Ergebnisse zeigen, dass Kokain eher unter der Woche konsumiert wird und Cannabis eher am Wochenende. Die Ergebnisse aus den Proben stehen unter anderem im aktuellen italienischen Drogenbericht. Die Produktion von Textilien ist meist nicht besonders umweltfreundlich und sorgt für viele chemische Abfälle. Ein Forschungsteam hat jetzt ein nachhaltiges Textilmaterial entwickelt. Das besteht aus Pilzfäden und ist dazu noch selbstreinigend und selbstheilend. Den Stoff beschreiben sie im Fachjournal Science Advances. Das Material ist grundsätzlich erstmal eher spröde, wird aber durch die Zugabe von Glycerin flexibel. Praktisch ist, dass sich das Material mit Backhefe sogar biologisch einfärben lässt und auch UV-Schutz bietet der Stoff, wenn eine zusätzliche Schicht aus dem Pilz schwarzer Gießkannenschimmel aufgetragen wird. Am Ende entsorgt sich das Biomaterial auch fast wie von selbst. Innerhalb von ein paar Wochen baut sich der Stoff in der Erde fast vollständig ab. Die Forschenden sagen, bis das Material im großen Stil genutzt werden kann, muss aber noch eine Menge geforscht werden. Vor allem zu den Themen Haltbarkeit, Waschbarkeit und Tragekomfort.
1: Dankeschön. Und jetzt ist es ja so 16.43 Uhr, so langsam Feierabendzeit. Und damit ihr euch nochmal kurz ausschütteln könnt, bevor es nach Hause geht, mache ich euch jetzt den nächsten Song an. Den nächsten Song an Fascination von Alphabeat hier bei Deutschlandfunk Nova. 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

0: Falls ihr gerade im Auto sitzt, ne, dann würde mich mal interessieren, was ihr so für eine Beziehung zu eurem Auto habt. In dem Song, über den wir jetzt sprechen, geht's nämlich genau darum.
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0: Als ich den Song Du bist kaputt von Sophie zum ersten Mal gehört habe, dachte ich, das ist auf jeden Fall ein Liebeslied über eine Beziehung mit einem Menschen, der kaputt ist und den sie dann halt versucht zu retten. Und dass sie diesen kaputten Menschen mit einem Auto vergleicht. Eine Zeile aus dem Song ist zum Beispiel: noch zweimal durch den Gotthard, dann geht's auf den Schrottplatz. Gotthard, das ist ja dieser lange Tunnel in der Schweiz. So, jetzt habe ich aber nochmal nachgeguckt und gemerkt, sie singt gar nicht über eine Person und das Auto ist nicht nur ein lyrischer Vergleich. Der Song ist halt einfach über ein Auto. Über ihren geliebten Fiat Ducato, den alten Bandbus, zu dem sie eine sehr emotionale Beziehung hat, der aber schon ein bisschen kaputt ist leider. Und ich muss sagen, zum alten kaputten Auto eine emotionale Beziehung haben, das fühle ich total. Bei mir war es ein Renault Clio von 2005, der leider im letzten Jahr so viele Wehwehchen hatte, dass es sich irgendwann nicht mehr gelohnt hat, ihn zu reparieren. Also Sophie, da haben wir auf jeden Fall was gemeinsam. Wo Sophie mir aber einen großen Schritt voraus ist, sie hat sogar gelernt, wie ein Motor aufgebaut ist, um ihr Auto zu retten. Das muss wahre Liebe sein. Du bist kaputt. Von Sophie hören wir jetzt hier bei Deutschlandfunk Nova.
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0: Drop Dead Olivia Rodrigo und jetzt ist hier Tim Scholz mit den Nachrichten. Hallo.
1: Guten Tag.
0: Tachchen.
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3: Nach dem Anschlag auf den Berliner Christopher Street Day wollen Hamburg, Magdeburg und weitere Städte ihre geplanten CSD-Paraden nicht absagen. Das haben mehrere Veranstaltende und Kommunen der katholischen Nachrichtenagentur erklärt. Der Verein Christopher Street Day Sachsen-Anhalt meinte, gerade nach so einem Angriff dürfe die Konsequenz nicht sein, queeres Leben aus dem öffentlichen Raum zurückzudrängen. Viele Veranstaltende wollen aber die Sicherheitsvorkehrungen prüfen und den Schutz verstärken. Der LSVD-Plus-Verband Queere Vielfalt fordert von der Politik generell mehr Eintreten gegen die wachsende Zahl von Hasskriminalität und Angriffen. Die Waldbrände im Südwesten Frankreichs sind wohl erstmal eingedämmt. Entwarnung gibt's aber nicht. Laut dem französischen Innenminister hat sich das Feuer in der Nähe von Bordeaux nicht weiter ausgebreitet. Tausende Feuerwehrleute sind weiter im Einsatz, auch Löschflugzeuge. Mehr als 250.000 Menschen mussten bisher ihre Häuser verlassen. Jetzt steht eine neue Hitzewelle an. Die könnte die Lage in Frankreich wieder deutlich schwieriger machen. Die Behörden haben deshalb zum Beispiel Ferienlager für Kinder verboten. Auch in Spanien bleibt die Lage angespannt. Im Umland von Madrid und in der Region Valencia sind Brände außer Kontrolle. Zehntausende Menschen wurden in Sicherheit gebracht. Bundeskanzler und CDU-Chef Friedrich Merz hat mehrere Personalwechsel bekannt gegeben. So soll die 44-jährige Franziska Hoppermann neue CDU-Generalsekretärin werden. Die Bundestagsabgeordnete war bisher schon Schatzmeisterin der Partei. Außerdem hat Merz bestätigt, dass Steffen Bilger neuer Bundesverkehrsminister werden soll, als Nachfolger von Patrick Schnieder, der am Ende gestern selbst um seine Entlassung gebeten hat. Merz wollte eigentlich schon letzte Woche einen neuen Verkehrsminister präsentieren. Sein Wunschkandidat sagte dann aber ab. Merz hat heute dazu gesagt, dass er die Hängepartie bedauert. Er habe mit Schnieder gestern auch noch einmal darüber gesprochen. Der Autobauer Porsche will 5.000 weitere Jobs streichen. Das haben Unternehmen und Betriebsrat nach einer Versammlung im Porsche-Stammwerk Stuttgart mitgeteilt. Letztes Jahr waren schon mal Stellenstreichungen angekündigt worden. Insgesamt verlieren damit bis 2035 fast 9.000 Porsche-Beschäftigte ihre Jobs und noch mal rund 500 bei Tochterunternehmen. Porsche steckt in der Krise, weil das Geschäft in China eingebrochen ist, die USA die Zölle erhöht haben und weil hohe Investitionen in Elektroautos nicht geholfen haben. Davor war Porsche lange Jahre der profitabelste deutsche Autobauer und brachte dem Volkswagen-Mutterkonzern gute Erträge.
2: Das Wetter.
3: Es gibt Sonne und Wolken. Im Nordwesten und Osten sind einzelne Schauer möglich. Dort maximal noch 23 Grad. Im Südwesten bis zu 29. Morgen wird es dann heißer mit bis zu 33 Grad. Und es gibt auch noch mehr Sonnenschein.
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0: Mit mir Sarah Brendel. Hallo. Montagnachmittag und wir gucken gleich nach Malle, nach Mallorca. Da gab es nämlich gestern eine der bisher größten Demos gegen Overtourism, also gegen zu viele Touris auf der Insel. Warum die Locals den Tourismus kritisieren und was sich ändern muss, über die Hintergründe sprechen wir gleich nach zwei Songs.
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0: Giant Rooks, Slow Dance, neuer Song bei Deutschlandfunk Nova. Mallorca ist und bleibt ja das allerliebste Urlaubsziel für viele, nicht nur für die Menschen aus Deutschland. Das finden aber nicht alle gut, vor allem nicht die Leute, die auf Mallorca wohnen. Und deshalb gab es gestern Abend in Palma wieder eine Riesendemo gegen Overtourism. Die gab es schon letztes und vorletztes Jahr. Da war es laut den Veranstaltern, also jetzt gestern war das aber laut den Veranstaltern, die größte Demo dieser Art mit mehreren 10.000 Leuten. Inga Gebauer aus dem Deutschland Funknova Nachrichtenteam. Eigentlich lebt Mallorca ja auch vom Tourismus, oder? Also schaden die sich nicht damit selbst, wenn die jetzt so große Demos dagegen machen?
1: Dieses Dilemma, das ist bestimmt auch den meisten, die dagegen Overtourism auf die Straße gegangen sind, durchaus bewusst. Und das Motto der Demo ist auch weniger Tourismus, mehr Leben. Also sie wollen nicht den Tourismus ganz abschaffen, sondern dass er reguliert wird und dass die Insel einfach nicht mehr so überrannt wird, sodass ganz normales Leben da nicht mehr möglich ist.
0: Ein häufiger Kritikpunkt bei solchen Protesten ist ja auch, dass durch die Touristen alles teurer wird. Ist es auf Mallorca auch so?
1: Ja, aber nicht nur. Klar, die Lebenshaltungskosten steigen, vor allem aber die Mieten insgesamt. Einmal, weil viel auch an Touris vermietet wird und an Leute, die saisonweise im Tourismus arbeiten. Und deshalb können viele Einheimische mit Durchschnittseinkommen sich die Mieten gar nicht mehr leisten und die ziehen dann auch als Erwachsene zurück zu den Eltern oder ganz von der Insel weg. Und durch die steigenden Lebenshaltungskosten ist inzwischen jeder Fünfte auf Mallorca armutsgefährdet. Und es gibt auch immer mehr Elendsviertel oder so Wohnwagensiedlungen.
0: Und auf der anderen Seite setzt Mallorca ja dann auch immer mehr auf Luxustourismus, oder?
1: Ja, das ist der Plan der Regionalregierung, aber auch Teil des Wohnungsnotproblems. Denn viele Reiche kommen erst als Touristen, finden die Insel super schön und kaufen später für viel Geld eine Finca, in der dann aber Einheimische nicht mehr leben können.
0: Boah, das ist echt nicht cool, ne? Also scheint ja irgendwie auch so, als wäre ein normales Leben gar nicht mehr möglich, also zumindest in der Ferienzeit jetzt.
1: Das ist genau auch ein Kritikpunkt, dass es durch den Tourismus dauernd Staus gibt, dass man nicht mehr durch die Straßen kommt vor lauter Menschenmassen und dass man auch keinen Arzttermin mehr bekommt, weil die Gesundheitszentren voll sind mit Touris. Und nicht nur das, der Tourismus verändert ja auch die Infrastruktur, so im Sinne von normaler Einzelhandel, wo die Einheimischen Lebensmittel oder Klamotten kaufen, werden immer mehr verdrängt von so Touri-typischen Läden, also Eisdielen oder Souvenirshops. Und dann verursacht der Massentourismus auch eine ganze Reihe von Umweltproblemen, durch Müll, Abwasser und Wasserverbrauch zum Beispiel. Und es sind auch immer wieder Strände wegen dreckigem Wasser gesperrt, weil das Abwassersystem bei den ganzen Menschen einfach den Geist aufgibt.
0: Boah, krass. Was sagen denn die Zahlen? Sind es inzwischen mehr Touristen als früher?
1: Ganz klares Ja. Letztes Jahr waren es mehr als 13 Millionen Touris. Das war Rekord. Zum Vergleich, die Insel, die hat nicht mal eine ganze Million Einwohner. Und dieses Jahr werden wohl noch mal mehr Besucher erwartet, denn im August kann man von da ganz gut die Sonnenfinsternis beobachten. Aber, wie du am Anfang schon gesagt hast, die Touristen bringen auch ganz schön viel Geld und es hängen viele Arbeitsplätze am Tourismus. Und deshalb will auch die Regionalregierung eher nicht, dass weniger Menschen kommen.
0: Was sagt denn die Politik sonst so zu den Protesten?
1: Da hat der stellvertretende Chef der Regionalregierung erstmal gesagt, dass man die Unzufriedenheit der Leute auch verstehen kann und die Politik hätte schon mehr tun können. Was die Balearenregierung wohl schon gemacht hat, als Reaktion auf die Proteste von letztem Jahr, sind so vorsichtige Gegenmaßnahmen. Zum Beispiel sind neue Touri-Wohnungen in Mehrfamilienhäusern nicht mehr erlaubt und nächstes Jahr soll auch eine Obergrenze für Autos auf Mallorca kommen. Das reicht den Demonstrierenden aber nicht. Und da gibt es von der Demo gestern auch Vorwürfe, dass die Regionalregierung sie sozusagen mundtot machen will. Da gibt es Berichte, dass die Polizei unangemessen hart gegen Demonstrierende durchgegriffen hat, zum Beispiel mit Schlagstöcken.
0: Boah, das klingt nach ziemlich verhärteten Positionen. Wie geht's denn da jetzt wahrscheinlich weiter?
1: Lässt sich schwer vorhersagen. Nächstes Jahr gibt es Wahlen auf Mallorca. Da wird eine neue Regionalregierung gewählt und da wird der Tourismus ganz bestimmt ein wichtiges Thema im Wahlkampf.
0: Gestern hat es auf Mallorca die bisher größte Demo gegen Overtourism gegeben. Inga Gebauer hat uns erzählt, was dahinter steckt und dass sich da was ändert. It's about damn time. Und das lassen wir Lizzo jetzt mal für uns singen.

0: von Muna habt ihr gehört hier bei Deutschlandfunk Nova. Wenn ihr gerne und viel Sport macht, dann fragt ihr euch vielleicht das auch manchmal, wie geht eigentlich richtig gute Regeneration? Dass der Körper sich nach sportlicher Leistung erholt, das ist nämlich nicht nur wichtig für Profisportlerinnen und Sportler, sondern auch wir Hobbyathleten können davon sehr profitieren. Unser Körper verbraucht beim Sport ja nicht nur viel Energie, sondern wir können ja auch Muskelkater bekommen, halt diese kleinen Risse in den Muskeln. Und genau dafür brauchen wir Regeneration.
1: Damit die Muskeln wieder zusammenwachsen, das Nervensystem nach der Anstrengung runterfährt und die Energiespeicher eben wieder aufgefüllt werden können. Und die Faustregel ist da so eine Pause von 2 bis 3 Tagen bis zum nächsten intensiven Training, im Gym zum Beispiel. Und noch ein Grund, warum Pausen so wichtig sind: wenn du zu viel trainierst, dann kann man sich auch mal schnell überlasten. Das nennt sich dann Übertrainingssyndrom. Das zeigt sich dann zum Beispiel in Energielosigkeit, weniger Leistungsfähigkeit und sogar Schlafstörungen.
0: Das hat uns heute Morgen unsere Deutschlandfunk-Nova-Reporterin Cornelia Braun erklärt. Sie hat ein paar Leute in München gefragt, was die machen für Generation nach dem Sport.
2: Direkt nach Hause duschen und unter der Woche einfach noch was kochen.
3: Am besten viel schlafen, dann so ein bisschen abkühlen, duschen und dann wieder ein Laptop.
0: Ja, er macht Sport vor und vor der Arbeit und macht für die Erholung einiges richtig. Erstmal ein Nickerchen nämlich.
1: An erster Stelle steht der Schlaf. Da wachsen die Muskeln und die Zellen werden repariert. Und neben gesunder Ernährung sind auch so leichte sportliche Aktivitäten wie Radfahren, Spazierengehen super zum Rechargen. Das Bundesinstitut für Sportwissenschaft nennt das dann aktive Erholung. Es gibt aber auch sowas wie eine passive Erholung, bei der man sich dann eher weniger bewegt. Da gehört zum Beispiel Dehnen, Yoga, Meditieren, Dampfbad oder Sauna dazu.
0: Jeder und jede regeneriert also ein bisschen anders. Manche springen direkt nach dem Sport in die Eistonne, andere setzen sich lieber in die Sauna, so wie ich, das ist eher mein Vibe. Beides ist okay, da gibt's wohl einfach kein richtig und kein falsch.
1: Kälte verengt ja die Blutgefäße und das kann dann die Entzündungen eindämmen und den Muskelkater reduzieren. Das macht dann eher wach. Sportwissenschaftler sagen, egal ob jetzt Kälte oder die warme Badewanne, beides hilft, es wirkt einfach nur anders. Wenn du jetzt in die Badewanne gehst oder in die Sauna nach dem Workout, dann weiten sich deine Blutgefäße und das regt die Durchblutung dann an und dadurch werden die Muskeln besser mit Sauerstoff versorgt und das hilft dann auch bei der Entspannung. Es ist halt einfach nur eine andere Wirkung.
0: Hat uns Deutschlandfunk Nova-Reporterin Cornelia Braun erklärt. Sport ist wichtig, aber danach gehört auch die Erholung und Regeneration dazu, damit man sich halt eben auch nichts kaputt macht, ne?

0: Kids Don't Smoke waren das mit Swim Shirt. Und jetzt ist Aglaya Dane hier mit den Nachrichten.
1: Hi.
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1: Erstmal drei Themen kurz. Nach dem Anschlag auf den Berliner CSD wollen Hamburg, Magdeburg und weitere Städte ihre geplanten Paraden nicht absagen. Die Sicherheitsvorkehrungen sollen aber überprüft werden. Die Waldbrände im Südwesten Frankreichs sind wohl erstmal eingedämmt. Entwarnung gibt's aber nicht. Laut dem französischen Innenminister hat sich das Feuer in der Nähe von Bordeaux nicht weiter ausgebreitet. Entschuldigung. Und Kanzler Merz hat mehrere Personalwechsel in der Union verkündet. Die 44-jährige Franziska Hoppermann soll neue CDU-Generalsekretärin werden. Außerdem hat Merz bestätigt, dass Steffen Bilger neuer Verkehrsminister werden soll.
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1: In der Demokratischen Republik Kongo wird Öl gefördert und das hat fatale Folgen für Umwelt und Menschen. Das sagt die Menschenrechtsorganisation Human Rights Watch. Ihre Vorwürfe richten sich konkret gegen die britisch-französische Ölfirma Perenco. Sie fördert Öl an mehreren Standorten der kongolesischen Küste. Human Rights Watch sagt, dass Böden und Flüsse dort verseucht sind und Perenco nichts dagegen macht. Wenn bei der Erdölförderung Gas austritt, würde Perenco das weiter abfackeln, obwohl das nach kongolesischem Recht weitgehend verboten ist. Anwohnende klagen wegen des Rauchs laut der Organisation über Atemwegskrankheiten und Übelkeit. Perenco bestreitet viele der Vorwürfe. Die Regierung in Kinshasa hat selbst vor 2 Jahren eine Umweltprüfung zu Perenco in Auftrag gegeben. Human Rights Watch fordert sie auf, die Ergebnisse schnell zu veröffentlichen. Venedig hat mit den Tickets für Tagesgäste dieses Jahr mehr als 5 Millionen Euro verdient. Über 650.000 Besucher und Besucherinnen haben bezahlt. Seit April mussten Tagesgäste an 60 Tagen Eintritt zahlen, meist 10 Euro pro Person. Wie lange sie in der Stadt geblieben sind, spielte keine Rolle. Die Bezahlsaison gilt jetzt als beendet. Bis Ende des Jahres dürfen Tagestouristinnen und Touristen Venedig wieder ohne Ticket besuchen. Nächstes Jahr soll die Gebühr wahrscheinlich wieder gelten. Vermutlich ab Ostern. Der Bürgermeister von Venedig überlegt, an manchen Tagen 30 bis 50 Euro Eintritt zu verlangen. Darüber spricht er gerade mit der Regierung in Rom. Das Eintrittsgeld in der Lagunenstadt ist weltweit einzigartig. Es wurde eingeführt, um den Massentourismus zu regulieren und die Altstadt zu entlasten. Nach einem schweren Fährunglück in Guyana soll ein internationales Expertenteam die Ursache untersuchen. Laut Präsident Irfan Ali arbeitet das Team unabhängig und hat weitreichende Befugnisse. Bei dem Unglück vor gut einer Woche sind mehr als 73 Menschen ums Leben gekommen, 76 konnten gerettet werden. Weitere Personen werden noch vermisst. Es handelt sich um die schwerste Schifffahrtskatastrophe in der Geschichte des südamerikanischen Landes. Die fast 90 Jahre alte Fähre war im Atlantik gekentert. Warum das Schiff unterging, ist noch unklar. Möglicherweise war es überladen.
2: Das Wetter.
1: Im Nordwesten und Osten gibt's einzelne Schauer, da maximal 23 Grad. In der Südhälfte ist es wärmer und es gibt mehr Sonne. Morgen wird's insgesamt sonniger, bei dann maximal 33 Grad. Im Norden etwas kühler und mehr Wolken.
0: Danke dir.
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0: Mit mir Sarah Brendel. Hi, schönen guten Nachmittag euch. Und wir hören jetzt hier Dermo Kennedy mit Turnstile.

0: Priya Raghu. Easy, habt ihr gehört, hier bei Deutschlandfunk Nova. Und jetzt ist Anne Tepper da.
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2: Wer kennt diese Pflanze und diesen Vogel? Die Antwort haben mittlerweile Apps auf dem Smartphone für uns. Nur doof, dass die gerade in der Natur nicht immer funktionieren, wenn es zum Beispiel im Wald oder Hochgebirge kein Netz gibt. Ein Team der TU Chemnitz, der Uni Würzburg und vom Nationalpark Bayerischer Wald hat jetzt eine App entwickelt, die ohne Internet auskommt. Die Forschenden haben ein KI-Modell dazu so optimiert und verkleinert, dass die App direkt vom Smartphone aus ausgeführt werden kann und auch offline funktioniert. Die App BirdNet Live erkennt fast 9000 Vogelstimmen, außerdem viele Säugetier-, Insekten- und Amphibienarten. Davon soll vor allem Fachleute aus Forschung und Naturschutz profitieren. Die App zeichnet die Tierstimmen auch auf, sodass man sie später auswerten und mit anderen Fachleuten teilen kann. Die Coleman-Insel in der Antarktis ist ein wichtiges Brutgebiet für Kaiserpinguine. Letztes Jahr ist die Zahl der Pinguinküken dort drastisch eingebrochen. Statt über 20.000 wie in den Vorjahren zählten Forschende nur gut 6.000. Schuld war offenbar ein direkt vor der Insel gestrandeter riesiger Eisberg. Das berichtet ein südkoreanisches Forschungsteam im Fachjournal Communications Earth and Environment. Der Eisberg hatte den Pinguinen den direkten Weg zum Meer versperrt, sodass die für die Futtersuche statt 9 dann 15 Kilometer laufen mussten. Und weil die Elternpinguine dafür mehr Zeit brauchten, konnten viele frisch geschlüpfte Küken wohl nicht rechtzeitig versorgt werden. Die Forschenden fanden vor Ort einige verhungerte Jungtiere, was die Theorie stützt. Die Autoren der Studie schreiben, die Geschichte zeigt, wie einzelne Eisberge den Bruterfolg einer ganzen Pinguinkolonie beeinflussen können. Sie geben aber auch zu bedenken, dass auch andere Umweltfaktoren eine Rolle gespielt haben könnten. Ein neuer Kollege im Büro. Das ist in den letzten Jahren häufiger geworden, denn nach Zahlen des Instituts für Arbeitsmarkt- und Berufsforschung

0: In wirtschaftlich schwierigen Zeiten die Bereitschaft zum Jobwechsel helfen, wenn Menschen bereit sind, angeschlagene Branchen zu verlassen und in Berufe zu wechseln, wo Fachkräfte dringend gesucht werden.
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2: Das waren die Wissensnachrichten und hier kommt jetzt Phoebe Bridgers mit Lost Boys.

0: Bring.
1: Beginner mit Füchse hier bei Deutschlandfunk Nova. So Leute, es ist 6:10. Ich habe gleich Feierabend. Aber
0: Feierabend!
1: Ihr hört schon, Kollegin Tina Howard steht schon in den Startlöchern.
0: Yes.
1: Tina, ist alles gut bei dir? Du kratzt dich die ganze Zeit so am Fuß.
0: Gar nichts ist gut bei mir, Sarah. Stell dir vor, ich war am Wochenende im Freibad mit meiner Schwester und mit meinem Kind, ja. Und ich sehe schon, ich komme aus der Umkleide, meine Schwester schon so mit so schmerzverzerrtem Gesicht auf unserer Decke sitzend. Ich so, was ist denn los? Ich bin gerade auf eine Wespe getreten. Ich so, oh, du armes Kind. So, ja, aber stell dich mal nicht so an, ne? Und dann bin ich weitergegangen, wollte ins Becken und gehe wirklich so 10 Schritte von unserer Decke weg, trete ich auch auf eine Wespe, glaubst
1: du das?
0: 2
1: an einem Tag.
0: Und meine Schwester ist sogar noch mal, also wir haben wirklich 3 Wespenstiche davon getragen.
1: Ja.
0: Und dann lag ich im Bett und habe irgendwie wahrscheinlich also das arme verletzte Bein raushängen lassen. Und
1: ja,
0: da haben sich ein paar Mücken gedacht.
1: Die haben
0: sie
1: auch noch gedacht. Da.
0: So, jetzt tut es weh und es juckt. Das ist so unnötig. Warum?
1: Oh nein. Ich glaube auch, Wespen haben gerade Hochsaison. Ich war am Wochenende auch Outdoor unterwegs. Ich war in Hamburg am Elbstrand und im Sand wurde ein Freund von mir auch in den Fuß gestochen von einer Wespe. Im Sand. Und das Krasse war, er hat dann da Salbe drauf gemacht und so, ne? Und ein befreundeter Hautarzt war auch mit uns dabei. Und dann hat der Freund die ganze Zeit gefragt, ja, ist das geschwollen, ist das schlimm und so. Und er so die ganze Zeit so, nö, ist gar nicht schlimm, ist kein Problem, ist nicht geschwollen. Bis dann irgendwann abends der Fuß so dick angeschwollen war, dass auch er so war, ja, okay, es ist geschwollen. Du solltest den vielleicht mal besser hochlegen. Ich glaube, es lag auch an dem einen oder anderen...
0: Manifestieren aber in die andere Richtung, weißt
1: ja,
0: du?
1: Ja, genau. Aber ich glaube, es lag auch an dem einen oder anderen Sekt, den der Kollege da interessiert hatte, dass er vielleicht ja seine ärztliche Tätigkeit an dem Tag jetzt nicht ausführen hätte sollen.
0: Ja, der hat ja auch Freizeit verdient.
1: Genau,
0: ne? Muss man ja auch aufpassen.
1: Ja.
0: Nee, deswegen würde ich mich jetzt einfach noch ein bisschen unsexier unter meiner Fußsohle kratzen.
1: Ja.
0: Oder vielleicht auch so ein bisschen mit dem Bein immer mal zwischendurch auf den Boden schaben. Aber ich glaube, das
1: ja,
0: tut der Sendung jetzt keinen Abbruch.
1: Ja, vielleicht können wir dir hier im Studio irgendwie noch das so ein bisschen einrichten, dass du deinen Fuß vielleicht auch hochlegen kannst. Vielleicht finde ich auch irgendwie noch ein Eis, ja, was du dir erst auf den Fuß legen kannst und dann irgendwann kannst du es vielleicht auch noch essen.
0: Was
1: vielleicht
0: macht die Hauer da? Weiß man nicht. Füße in die Luft scheint irgendwie gut zu sein da.
1: Ja, hey, warum nicht? Also kannst du es ja gemütlich machen. Und bevor du dich die ganze Zeit hier kratzen musst am Fuß, ne, das ist ja auch unangenehm.
0: Ja.
1: Also,
0: ja. Danke für dein Mitgefühl.
1: Ja,
0: ist okay.
1: Du, sehr gerne. Ich hoffe, ich werde jetzt, wenn ich jetzt hier raussteppe aus dem Studio, nicht gestochen von einer Wespe. Ja. Aber Tina, du machst das schon gleich. Ich wünsche dir viel Spaß bei der Sendung.
0: Danke.
1: Und jetzt kommen nochmal hier The Linda Lindas mit Burning Out. Ich bin raus. Ciao.

0: 24 Hours haben wir gehört. Stormzy featuring Odeal. 18 Uhr ist es um 6. Der Kollege Tim Scholz ist am Start. Es gibt einen Nachrichtenüberblick. Hi Tim.
1: Hi.
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3: Nach dem Anschlag auf den Berliner Christopher Street Day wollen Hamburg, Magdeburg und weitere Städte ihre geplanten CSD-Paraden nicht absagen. Das haben mehrere Veranstaltende und Kommunen der katholischen Nachrichtenagentur erklärt. Der Verein Christopher Street Day Sachsen-Anhalt meinte, gerade nach so einem Angriff dürfe die Konsequenz nicht sein, queeres Leben aus dem öffentlichen Raum zurückzudrängen. Viele Veranstaltende wollen aber die Sicherheitsvorkehrungen prüfen und den Schutz verstärken. Der LSVD-Plus-Verband Queere Vielfalt fordert von der Politik generell mehr Eintreten gegen die wachsende Zahl von Hasskriminalität und Angriffen. Kanzler Friedrich Merz besetzt ja gerade einige Posten neu und jetzt bekommt er dafür Kritik von Linkspartei und Grünen. Linken-Chef Luigi Pantisano wirft Merz vor, eher auf Loyalität als auf Fachwissen zu setzen. Besonders scharf kritisiert er Steffen Bilger, der soll neuer Verkehrsminister werden. Pantisano nennt ihn einen Experten fürs Verbrennen von Milliarden, weil Bilger das Großprojekt Stuttgart 21 richtig fand. Bilger saß damals für die CDU im Verkehrsausschuss. Grünen-Fraktionschefin Britta Hasselmann sieht das ähnlich. Sie meint, dass Merz mit dem bisherigen Verkehrsminister Patrick Schnieder nicht gut umgegangen ist. Und auch die Personalie im Gesundheitsministerium sorgt für Kritik. Das soll CDU-Generalsekretär Carsten Linnemann übernehmen, obwohl er selbst mal gesagt hat, er habe keine Ahnung von Gesundheitspolitik. Die Waldbrände im Südwesten Frankreichs sind wohl erstmal eingedämmt. Entwarnung gibt's aber nicht. Laut dem französischen Innenminister hat sich das Feuer in der Nähe von Bordeaux nicht weiter ausgebreitet. Tausende Feuerwehrleute sind weiter im Einsatz und auch Löschflugzeuge. Mehr als 250.000 Menschen mussten bisher ihre Häuser verlassen. Jetzt steht eine neue Hitzewelle an. Die könnte die Lage in Frankreich wieder deutlich schwieriger machen. Die Behörden haben deshalb zum Beispiel Ferienlager für Kinder verboten. Und auch in Spanien bleibt die Lage angespannt. Im Umland von Madrid und in der Region Valencia sind Brände außer Kontrolle. Zehntausende Menschen wurden in Sicherheit gebracht. Weil es weiter eher trocken ist, schränkt Niedrigwasser auf dem Rhein die Schifffahrt immer weiter ein. Die Behörden rechnen zum Beispiel an der wichtigen Rheinengstelle Kaub bei Koblenz mit weiter sinkenden Pegeln. Nach heute rund 35 Zentimetern dürften es am Freitag nur noch rund 20 Zentimeter sein. Schiffe können dadurch nur noch mit sehr geringer Beladung fahren und damit lohnt sich der Transport irgendwann nicht mehr, haben Händler der Nachrichtenagentur Reuters erklärt. Die Kosten für den Tankschifftransport etwa von Rotterdam nach Karlsruhe sind seit Ende Juni stark gestiegen, zum Teil auf das Dreifache.
2: Das Wetter.
3: Es gibt Sonne und Wolken. Im Nordwesten und Osten sind einzelne Schauer möglich. Dort noch maximal 23 Grad, im Südwesten bis zu 29. Und morgen wird es dann heißer mit bis zu 33 Grad und dann gibt es auch mehr Sonnenschein.
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0: Ich war ja heute kurz davor, mal eben umzusatteln und vielleicht die Moderation an den Nagel zu hängen. Ich bin nämlich mit dem Auto zu einem Termin gefahren und stand da so ein bisschen rum, weil ich einen Parkplatz gesucht habe und die ganze Situation so ein bisschen wuselig war und links kamen Fahrradfahrer und rechts ein paar Fußgänger und auf einmal reißt eine Frau die Beifahrertür auf und sagt zu mir, Guten Tag! Und ich etwas konsterniert, Entschuldigung, kann ich Ihnen helfen? Und da meinte sie so, ach so, Sie sind gar nicht die Uber-Fahrerin. Da habe ich kurz überlegt, oh, könnte die jetzt aber eigentlich auch irgendwo hinfahren, ne? Müsste sie dann nur Cash abkassieren, aber warum nicht? Ja gut, aber hab dann auch gesagt, so, nee, bin ich nicht die Uber-Fahrerin. Kurz davor, mal eben hier so einen kleinen Karriereschwenk hinzulegen.
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0: Brockhoff haben wir da gehört mit Front Row. Ja, Samstagabend in Berlin, ihr habt es alle mitbekommen, dieser Tag war eigentlich mal geplant mit dem Christopher Street Day als ein Tag der Vielfalt, als ein Tag des Feierns. Es war eigentlich eine richtig große Party, die endete aber, also wirklich, yeah. Statt zu feiern, rennen die Menschen irgendwann um ihr Leben. Am Ende wissen wir jetzt, eine Frau ist getötet worden, zahlreiche Menschen wurden verletzt. Die Ermittlungen laufen noch, trotzdem wird natürlich längst über Migration, Islamismus und neue Sicherheitsgesetze diskutiert. Mehmet, den stört genau das. Er selbst lebt in Berlin und beim Gedenken am Brandenburger Tor hat er eine Rede gehalten, die viele bewegt hat.
1: Die Stimmung war echt unglaublich schwer. Es war irgendwie so eine Mischung aus Trauer, Fassungslosigkeit, Angst. Aber gleichzeitig habe ich irgendwie auch erlebt, dass, was mich tatsächlich sehr berührt hat, dass Menschen füreinander da waren.
0: Mehmet beschreibt vor allem Trauer, aber ihm fällt eben auch auf, dass die politische Debatte wahnsinnig schnell Fahrt aufnimmt. Also viele sind erstmal noch dabei zu begreifen, was überhaupt passiert ist, und schon diskutieren wir wieder zwei Schritte weiter.
1: Was mich wirklich irritiert ist, wie schnell sich Menschen plötzlich an die Seite der queeren Community stellen, die unsere Rechte über Jahre in Frage gestellt oder aktiv bekämpft haben.
0: Ja, und für Mehmet geht es eben mehr um nur diese polizeilichen Ermittlungen, die jetzt stattfinden. Ihm geht es vor allem darum, wie nach so einem Anschlag miteinander geredet und diskutiert wird.
1: Mich stört es einfach grundsätzlich, dass das Leid von Menschen so schnell politisch verwertet wird, egal von welcher Seite. Ich wünsche mir ganz persönlich, dass wir wirklich erst trauern, dann aufklären und anschließend dann die Konsequenzen ziehen.
0: Und noch etwas möchte Mehmet klarstellen, denn seit dem Wochenende wird nicht nur über den Anschlag gesprochen, sondern eben auch über Islam und Islamismus.
1: Ich bin selbst Muslim, ich weiß, wie verletzend es ist, wenn Millionen Menschen für die Taten Einzelner verantwortlich gemacht werden. Ganz ehrlich, wer gegen Pauschalisierungen gegenüber queeren Menschen kämpft, sollte auch keine Pauschalisierungen gegenüber Musliminnen und Muslimen zulassen.
0: Da hat er echt einen Punkt. Während viele Betroffene genau das und diesen Raum für Trauer eben fordern, bevor hier wieder so eine hitzige politische Debatte losgeht, gucken wir heute mal drauf, wem nutzt das denn eigentlich? 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Das hier sind Bombay Bicycle Club mit Luna.

0: Benny Blanco und Bibitrix mit Joveni Salvaje haben wir gehört. Hier Deutschlandfunk Nova und ich mache euch jetzt was richtig Schönes an. Und zwar ein kleines Vögelchen. Wir machen lustiges Vogelraten. Welchen Vogel hört ihr hier? Na? Könntet ihr auf jeden Fall kennen. Ich gebe euch noch einen einfacheren, den erkennt ihr bestimmt. Und zwar den hier. Ah, oder? Ja? Also die kenne ich auf jeden Fall, davon gibt es nämlich zwei bei uns im Hinterhof. Das sind auf jeden Fall Elstern und das erste war ein Rotkehlchen. Die Birding-Fans unter euch oder vielleicht auch diejenigen mit einer Vogelstimmen-App, die wissen das relativ flott, weil sie sich nämlich doch schon relativ einzigartig für unser Ohr anhören. Jetzt schreibt aber tatsächlich ein Team von dem französischen Forschungsinstitut im Fachjournal Science, so unique sind die Vögel gar nicht. Die haben nämlich eine ziemlich begrenzte Auswahl, was so das Melodienkomponieren anbelangt. Ja? Und zwar besteht der meiste Vogelgesang nur aus 8 sogenannten Motiven, also aus musikalischen Bausteinen. Das haben die Forschenden rausgefunden, indem sie den Gesang von mehr als 3000 Sperlingsvogelarten ausgewertet haben. Also es ist echt ganz schön viel Holz, was sie bearbeitet haben. Und zu diesen Arten gehören 60% aller Vogelarten weltweit. Also bei uns zum Beispiel Finkendrossel, Meise, Schwalbe und dann eben auch in anderen Gebieten dieser Welt tropische Vögel zum Beispiel. Inga Gebauer von den Deutschlandfunk Nova Wissensnachrichten hat sich diese Gesangsbausteine mal ein bisschen genauer angeschaut.
1: Diese 8 Motive im Vogelgesang, die sie da identifiziert haben, das sind langsames, schnelles und ultraschnelles Trillern. Außerdem dann 3 unterschiedliche Arten von Pfeifen oder Pfiffen, mehr oder weniger komplex. Und dann noch Krächzen oder harmonische Töne und chaotische Tonfolgen. Und aus diesen 8 Bausteinen basteln die Vögel sozusagen ihre eigenen Melodien. Im Schnitt kombinieren die meisten Arten 5 verschiedene Motive.
0: Das ist eigentlich ganz interessant, weil die Vögel sich für uns ja trotzdem so wahnsinnig unterschiedlich anhören, obwohl sie alle den gleichen Baukasten nutzen. Und das liegt zum Beispiel am Körperbau. Große Vögel können eher nicht so schnell trällern, einfach weil sie ihren Schnabel nicht so schnell bewegen können, er ist halt schwer. Und Vogelarten, die eng miteinander verwandt sind, die hören sich meist auch ein bisschen ähnlich an. Auch das Sozialleben der Tiere spielt eine Rolle. Dazu gehört zum Beispiel das Balzverhalten.
1: Wenn nämlich entweder die Weibchen sehr wählerisch sind oder wenn die Männchen sich in einer Saison mit mehreren Weibchen paaren, dann müssen sich die Männchen ganz schön ins Zeug legen. Und das versuchen die mit komplexeren Melodien zu beweisen, also was für tolle Sänger sie sind oder was für kreative Komponisten. Das ist zum Beispiel der Fall bei Winterzaunkönigen. Die haben meistens mehrere Partnerinnen pro Saison.
0: Ja, okay. Die müssen also richtig einen rauslassen, um ein Girl abzugreifen und klingen dann so. Ja, legt sich schon ins Zeug, ja. Und dann mal als Gegenbeispiel der Tyrannenschnäpper. Das ist eine Vogelart aus den USA. Da leben die Paare so monogam für eine Brutsaison zusammen. Also wenn die sich dann gefunden haben, ist halt dann auch gut. Naja, und dann ist der Gesang halt auch so. Ja, nicht? Gibt sich jetzt nicht so wahnsinnig viel Mühe, ne? Und auch der Lebensraum ist noch wichtig, warum der Gesang der Vögel trotzdem so unterschiedlich klingt.
1: Also wenn der Gesang nur über kurze Strecken zu hören sein muss, weil die Vögel eh nah aneinander leben oder weil die Reviere eher klein sind, dann ist auch ihr Gesang eher komplex und eher schnell. Heißt auch, der Gesang transportiert viele Informationen. Zum Beispiel so feine Unterschiede, wie begabt ein Vogelmännchen beim Singen ist im Vergleich zur Konkurrenz. Und diese Informationen gehen über weite Strecken aber oft verloren. Und deshalb nutzen Vögel mit größeren Revieren eher simple Pfiffe oder langsames Trillern. Das hört man dann so grundsätzlich auch noch weit entfernt ganz gut.
0: Also keine Mozarts und Beethovens unter den Vögeln. Die nutzen relativ simplen Werkzeugkasten mit begrenzten Motiven, wenn es um ihre Melodien geht. Die Hintergrundinfos zur neuen Studie hat uns Inga Gebauer rausgesucht.

0: Noga Eris haben wir hier gehört mit Story. 18.31 Uhr ist es jetzt schon. Und das ist nicht die Melodie von Aglaya Adane. Warte, Aglaya, ich muss hier noch eines weiter runter.
1: Das ist sie.
2: Ja, ist geschafft.
0: Ach, puh. Es kann losgehen mit den Nachrichten. Aglaya Adane ist da. Hallo.
2: Hi.
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2: Erstmal drei Themen kurz. Nach dem Anschlag auf den Berliner CSD wollen Hamburg, Magdeburg und weitere Städte ihre geplanten Paraden nicht absagen. Die Sicherheitsvorkehrungen sollen aber überprüft werden. Die Waldbrände im Südwesten Frankreichs sind wohl erstmal eingedämmt. Entwarnung gibt's aber nicht. Laut dem französischen Innenminister hat sich das Feuer in der Nähe von Bordeaux nicht weiter ausgebreitet. Und Porsche will weitere 5000 Jobs streichen. Der Autobauer war lange der profitabelste in Deutschland, steckt aber inzwischen in einer schweren Krise.
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2: Russlands Großangriff auf die Ukraine hat dazu geführt, dass viele Länder in der EU wehrhafter werden wollen. So auch das militärisch neutrale Österreich. Die Bundesregierung in Wien hat bekannt gegeben, dass sie den Wehrdienst um 3 Monate verlängern will. Er soll ab dem nächsten Jahr also insgesamt 9 Monate dauern, um neben der Grundausbildung Zeit zu haben für Truppenübungen. Damit die Reform in Kraft treten kann, braucht es im Parlament eine Zweidrittelmehrheit. Die Dreierkoalition aus konservativen Sozialdemokraten und Liberalen will deshalb um Stimmen aus der Opposition werben, also von Rechten und Grünen. Österreich ist kein NATO-Mitglied und hat lange Zeit wenig in die Verteidigung investiert. 8 Monate nach seiner Begnadigung durch Donald Trump ist der frühere Präsident von Honduras in sein Heimatland zurückgekehrt. Juan Orlando Hernández wurde am Flughafen von seiner Familie und einigen Anhängern empfangen. Der Ex-Staatschef war 2024 in den USA wegen Drogenschmuggels verurteilt worden, zu 45 Jahren Haft. Die US-Justiz warf ihm vor, den Transport von Kokain über Honduras in die USA unterstützt zu haben. Nach dem Ende seiner Amtszeit 2022 war er an die USA ausgeliefert worden. Trump begnadigte ihn im vergangenen November mit der Begründung, Hernández sei unfair verurteilt worden. Gegner der Begnadigung meinen dagegen, Trump habe einen politischen Verbündeten geschützt. Seit Trump wieder US-Präsident ist, reisen deutlich weniger Kanadier in die USA. Früher waren die Vereinigten Staaten das beliebteste Urlaubsziel der Kanadier. Seit Anfang 2025 haben viele ihre Reisepläne geändert. Im letzten Jahr fuhren laut der kanadischen Statistikbehörde rund 7 Millionen Kanadier weniger in die USA als im Jahr davor. Fast ein Viertel weniger als im Vorjahr. Stattdessen machten mehr Menschen Urlaub in Kanada oder reisten in andere Länder. Auch das Geld, das Kanadier für Reisen in die USA ausgaben, ist deutlich weniger geworden, nämlich um mehr als 3 Milliarden kanadische Dollar. Auch ansonsten haben sich die Beziehungen zwischen Kanada und den USA seit Trumps Amtsantritt verschlechtert. Gründe sind neue Zölle, Trumps Drohungen und die wiederholte Aussage, Kanada könne der 51. US-Bundesstaat werden.
3: Das Wetter.
2: Im Nordwesten und Osten gibt es einzelne Schauer, da maximal 23 Grad. In der Südhälfte ist es wärmer und es gibt auch mehr Sonne. Morgen wird es insgesamt sonniger, dann bei maximal 33 Grad, im Norden etwas kühler und mehr Wolken.
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0: Das bin ich. Und ich habe ein paar schöne Sachen für euch hier in der Playlist schon mal entdeckt. Es gibt auf jeden Fall einen Klassiker von Clüso und es gibt auf jeden Fall auch eine schöne Kollaboration zweier Musikerinnen, die ich beide sehr gerne mag. Einmal Peggy Goo und Ira Star.
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0: Wir starten mit Tommy Richmond.

0: Chloe Slater mit Ugly hier bei Deutschlandfunk Nova. Hitzeinseln klingt ja erstmal gar nicht so schlimm. Eine Insel ist ja eigentlich was Schönes. Aber wenn das Thermometer 38 Grad anzeigt, willst du vielleicht nicht auf einer Hitzeinsel leben. Das sind ja die Orte, vor allem in unseren Städten, wo sich die Hitze besonders staut und es über Nacht auch gar nicht mehr kühler wird. Speyer, Karlsruhe, Mannheim, das sind Namen, die immer wieder auch auftauchen bei den heißesten Städten mit solchen Hitzeinseln. Ja, und ein Ort, der auch immer wieder raussticht, ist die Saarbrücker, der Saarbrücker Stadtteil Burbach. Da leben 35.000 Menschen. Der Stadtteil ist besonders stark versiegelt und sehr, sehr dicht bebaut. Um die Hitze dort ein bisschen erträglicher zu machen, ist jetzt eine grüne Oase geplant, also ein zentraler Platz im Stadtteil. Der soll umgestaltet werden, da soll es mehr Bäume geben in Zukunft, Sträucher, Gräser, sowas, ganz verrückt, Natur und so, ne? Um einfach auch in Zukunft gegen die Hitze anzukommen. Jana Bohlmann hat sich das für uns angeschaut.
1: Da unten direkt am Markt, Sauna. Nicht angenehm, nicht angenehm.
2: Also sie konnte wirklich tagsüber nicht vor die Tür gehen. Alles schon dicht zu Hause, wie es halt gang ist.
3: So beschreiben die Menschen, die dort leben, den Burbacher Markt. Das ist der zentralste Platz im Saarbrücker Stadtteil. Er liegt ziemlich eingekesselt an einer Hauptstraße, ist komplett versiegelt. Hier gibt es Kneipen, einen Kiosk, eine Wurstbude, einen Gemüsemarkt, Wohnhäuser und im hinteren Teil steht das Bürgeramt, ein klobiger Betonklotz.

0: Also verschiedene Böden, die hier verbaut wurden im Laufe der Jahre, im Zuge der immer wieder Neubebauung des Burberer Marktes. Da waren also von Flisterbelege bis unterschiedliche Baumaterialien, war eigentlich alles mit dabei. Früher war das Ganze mal komplett gepflastert, also richtig mit Steinpflaster halt eben.
1: Der Rückbau schwierig und aufwendig. Für Hans-Jürgen Altes ist aber klar: Hier am Burbacher Markt muss sich was ändern. Denn die Bewohnerinnen und Bewohner haben mit der Hitze zu kämpfen. Er zeigt auf die Wohnhäuser.
0: Und das sind jetzt nicht gerade Neubauten, wie Sie ja sehen. Da wird's heiß, muss man sagen.
1: Schon seit 3 Jahren hat die Stadt den Bescheid über Fördergelder in Höhe von 1,7 Millionen Euro, um hier eine grüne Oase, also einen Ort mit viel Grün wie Bäumen, Pflanzen, aber auch einem Brunnen zu errichten. Doch passiert ist bislang nichts. Pläne gibt es aber, erzählt mir Hans-Jürgen Altes.
0: Es gibt mittlerweile ja Bäume, die halt eben auch pflegeleicht sind, auch dementsprechend von Feuchtigkeit halt eben her gesehen, dass wir da halt eben ein bisschen mehr Begrünung hätten, mehr Schattenspender hätten. Und natürlich halt eben die Grünflächen oder Grünstreifen rings um diese große Parkfläche ein bisschen breiter machen. Das würde gehen.
1: Doch es gibt ein Problem. Die Stadt müsste für die Umsetzung einer grünen Oase 600.000 Euro Eigenanteil aufbringen, berichtet die Saarbrücker Zeitung. Und das bis Ende 2027. In Zeiten Klammer kommunaler Kassen eine große Herausforderung. Dabei tragen grüne Oasen nachweislich zur Abkühlung bei. Valerie Goldberg vom Institut der Meteorologie an der TU Dresden sagt, besonders Bäume helfen bei Hitze in dicht bebauten Städten.
2: Das Entscheidende bei grüner Oase ist tatsächlich der Schatten. Und es gibt halt Untersuchungen, dass der Kühleffekt, der dort stattfindet, also den man jetzt spürt in der gefühlten Temperatur, durch Schatten bis zu 10 Grad sein kann. Das ist nicht die Lufttemperatur, sondern das ist die gefühlte Temperatur, weil die Haut sich ja dann nicht so aufheizt, wenn man im Schatten ist.
1: Städte wie Paris, aber auch Leipzig, Freiburg und Berlin sind Vorreiter, was die Begrünung versiegelter Flächen angeht. Auch Zürich. Die Stadt hatte mit ähnlichen Problemen wie mit denen am Burbacher Markt zu kämpfen. Ein unzugänglicher Boden und zu viel Asphalt.
2: Die Kosten sind sehr groß und dann haben wir wieder eine Lösung gefunden, dass die dort große Baumkübel hingestellt haben, zumindest erstmal vorübergehen, bis die Planung dann so weit gekommen ist, dass man das machen kann.
1: Das könnte auch eine Lösung für den Burbacher Markt sein. Zumindest, um kurzfristig für etwas Abkühlung zu sorgen.
3: Ja, und von Saarbrücken geht's jetzt nach Erfurt. Da kommt nämlich dieser Mann her, Clüsor. Jetzt mit Beinahe hier bei Deutschlandfunk Nova.

0: Peggy Gou und Ira Star hier im Doppelpack mit Woman bei Deutschlandfunk Nova. Und ich muss ja also kann so ein bisschen aus dem Nähkästchen plaudern an der Stelle. Ne? Mein Mann ist ja Anlagenmechaniker für Sanitärheizung und Klima. Und denen rennen sie ja in diesem Sommer die Bude ein, sobald das Thermometer die 30-Grad-Marke geknackt hat. Das Ding ist, das ist gar nicht so einfach, an so eine Klimaanlage ranzukommen. Ne? Also einmal an das Gerät, die sind wahnsinnig schnell vergriffen. Dann kosten die auch. Also es ist wirklich schon durchaus kostspielig. Vor allem, wenn man die im Nachhinein installiert. Und dann braucht es auch Zeit und Handwerker und so weiter. Leute suchen nach Alternativen, am besten so günstig wie möglich. Aber selbst Ventilatoren werden ja nach Außentemperaturen, je nach Außentemperaturstand quasi, knapp. Wenn ihr euch jetzt so eine Klimaanlage im Schlafzimmer gönnen wollt, dann möchten wir an dieser Stelle eine kurze Warnung aussprechen. Denn klar, wenn so ein Mangel herrscht, dann denken ein paar fiese Menschen, dass sie daraus durchaus doch mal Profit schlagen könnten. Und auf einmal häufen sich die Anzeigen für angeblich wahnsinnig günstige Wunderklimaanlagen, die nicht installiert werden müssen, aber super schnell und gut runterkühlen. Da denkt man sich dann doch schnell, das ist vielleicht doch ein bisschen zu gut, um wahr zu sein. Deutschlandfunk Nova-Reporter Nico Rau hat sich die Anzeigen für diese Wundergeräte mal genauer angeschaut.
1: Also erstmal startet das wirklich mit so einer aggressiven Werbeflut im Netz. Es sind wirklich zigtausend Anzeigen in den sozialen Medien und über die integrierten Links kommst du dann direkt auf die Verkaufsseiten dieser Geräte. Und die Verbraucherzentrale warnt, weil diese Anzeigen und Videos, die wirken oft wie so unabhängige Tests. Aber das ist halt Werbung und der Hinweis darauf, der ist auch leicht zu übersehen.
0: Viele dieser Werbevideos sind mit KI generiert, die klingen dann zum Beispiel so.
2: Diese von der NASA entwickelte Klimaanlage kühlt dein Zimmer in 90 Sekunden herunter. Sie ist kleiner als ein Toaster und verbraucht nur einen Bruchteil der Energie einer herkömmlichen Klimaanlage. Diese unglaubliche Erfindung stammt von zwei Ingenieuren, Thomas Berger und Leo Garcia, die früher an Thermalkontrollsystemen für NASA-Weltraummissionen gearbeitet haben.
0: Ja, NASA klingt auch immer sofort, als müsste man es direkt kaufen. Ne? Also klingt auf jeden Fall toll, scheint aber eben nicht so wahnsinnig viel dran zu sein. Viele dieser Geräte halten einfach nicht das, was sie versprechen.
1: Laut Technikmagazin Heise und Verbraucherzentrale sind das meist Ventilatoren oder Verdunstungskühler. Also so direkt vorm Gerät, da kann sich die Luft ein bisschen frischer anfühlen. Aber die können eben keinen ganzen Raum runterkühlen, weil das physikalisch überhaupt nicht geht. Die Wärme wird nämlich gar nicht nach draußen transportiert. Dafür bräuchte so ein Gerät dann entweder einen Abluftschlauch oder so ein Außengerät, wie man das auch bei einer echten Klimaanlage kennt.
0: Ja, und diese angeblichen Klimaanlagen / Ventilatoren werden aber auch mal für locker 60, 70 Euro, manchmal sogar bis zu 140 Euro angeboten. Außerdem werden den Käufern oft noch zusätzliche Versandkosten und irgendwelche Pakete oder Abo-Modelle sogar obendrauf gepackt. Und Rücksendungen, ja, sind dann oft auch schwierig. Da fragt man sich eigentlich schon fast, ob das überhaupt erlaubt ist.
1: Also nach dem deutschen Wettbewerbsrecht, da dürfen Anbieter keine falschen oder irreführenden Angaben machen über Produkte. Ob das dann wirklich Betrug ist, ja gut, das müssten dann am Ende wirklich Gerichte klären. Übrigens ist es in England so, da hat die Werbeaufsicht Ende 2025 einem Unternehmen mehrere solcher Anzeigen untersagt, weil auf Nachfrage konnte der Anbieter eben seine Werbeversprechen nicht belegen.
0: Ja, also meine Lieben, klar, die nächste Hitzewelle kommt. Passt auf jeden Fall auf, was ihr da kauft und fallt nicht auf diese Scam-Angebote rein. Die Infos dazu kamen von Deutschlandfunk Nova-Reporter Nico Rau. Hier machen wir weiter mit Total Tommy.

0: Tesh Tatana und Jerome Farrar sind das mit Willow Tree. Hier in den letzten Sekunden dieser 19 Uhr Minute mache ich doch direkt die Melodie an. Tim Scholz ist da.
1: Hallo.
0: Es gibt Nachrichtenüberblick. Hi, Tim.
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3: Nach dem Anschlag beim Berliner CSD sind die Verletzten inzwischen außer Lebensgefahr. Laut Charité hat sich ihr Zustand stabilisiert. Mehrere Menschen konnten von der Intensivstation verlegt werden. Das Todesopfer ist eine 65-jährige Frau aus Polen. Sie war mit ihrer Tochter in Berlin beim CSD. Die Tochter wurde ebenfalls verletzt. Die polnische Regierung reagierte bestürzt. Der mutmaßliche 21-jährige Täter soll am Samstag mit einem Auto in die Menge gefahren sein. Danach soll er Menschen mit einer Stichwaffe angegriffen haben. Später wurde er von der Polizei erschossen. Politisch wird jetzt über Konsequenzen diskutiert. Kanzler Friedrich Merz will prüfen lassen, wie man die Bewegungsfreiheit von Gefährdern stärker einschränken kann. Innenminister Alexander Dobrindt fordert unter anderem mehr elektronische Fußfesseln. Die Waldbrände im Südwesten Frankreichs sind wohl erstmal eingedämmt, Entwarnung gibt's aber nicht. Laut dem französischen Innenminister hat sich das Feuer in der Nähe von Bordeaux nicht weiter ausgebreitet. Tausende Feuerwehrleute sind weiter im Einsatz und auch Löschflugzeuge. Mehr als 250.000 Menschen mussten bisher ihre Häuser verlassen. Jetzt steht eine neue Hitzewelle an, die könnte die Lage in Frankreich wieder deutlich schwieriger machen. Die Behörden haben deshalb zum Beispiel Ferienlager für Kinder verboten und auch in Spanien bleibt die Lage angespannt. Kanzler Friedrich Merz besetzt ja gerade einige Posten neu. Jetzt bekommt er dafür Kritik von Linkspartei und Grünen. Linken-Chef Luigi Pantisano wirft Merz vor, eher auf Loyalität als auf Fachwissen zu setzen. Besonders scharf kritisiert er Steffen Bilger, der soll neuer Verkehrsminister werden. Pantisano nennt ihn einen Experten fürs Verbrennen von Milliarden, weil Bilger das Großprojekt Stuttgart 21 richtig fand. Bilger saß damals für die CDU im Verkehrsausschuss. Grünen-Fraktionschefin Britta Hasselmann sieht das ähnlich. Sie meint, dass Merz mit dem bisherigen Verkehrsminister Patrick Schnieder nicht gut umgegangen ist. Und auch die Personalie im Gesundheitsministerium sorgt für Kritik. Das soll CDU-Generalsekretär Carsten Linnemann übernehmen. Obwohl er selbst mal gesagt hat, er habe keine Ahnung von Gesundheitspolitik. Nach einem spektakulären Hackerangriff durch künstliche Intelligenz reagieren jetzt große Tech-Konzerne. Mehr als 30 US-Unternehmen haben eine neue Sicherheitsallianz gegründet, darunter Microsoft, Nvidia und IBM. Ihr Plan, KI soll künftig selbst gegen Cyberangriffe eingesetzt werden. Dafür wollen sie offene KI-Modelle entwickeln, an denen Programmierer weltweit mitarbeiten können. Hintergrund ist ein Vorfall Mitte Juli. Da hatten sich KI-Modelle des Unternehmens OpenAI selbstständig gemacht und eine beliebte Plattform für KI-Entwicklerinnen und Entwickler angegriffen. Gestoppt wurde die Attacke am Ende nicht von US-Systemen, sondern von einem chinesischen KI-Modell. Der Vorfall verschärft damit auch den Wettlauf zwischen den USA und China um die führende Rolle bei KI.
2: Das Wetter.
3: Jetzt am Abend noch Sonne und Wolken im Wechsel. Die Nacht bringt dann im Norden und Osten ein paar Tropfen. Sonst ist es klar und es geht runter auf 15 bis 8 Grad. Morgen dann viel Sonne, dann oft 26 bis 33 Grad. Im Norden lokal Schauer und teilweise deutlich kühler.
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0: Bei uns geht es hier erst um eine Waschmaschine und dann um Kacke. Eigentlich wäre es ja umgekehrt vielleicht sogar besser. Man würde erst über Kacke und dann können wir die Waschmaschine anschmeißen. Aber wir haben es jetzt so entschieden. Mal gucken gleich weiter.
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0: Diese Tyler, ne, hat jetzt ihr neues Album rausgebracht, vergangenen Freitag. A-Pop heißt das. Und daraus haben wir Is It Love gehört. Gute Frau, diese Südafrikanerin. Richtig, richtig gutes Album. Schauen wir uns im Laufe der Woche wahrscheinlich auch mal noch ein bisschen genauer an. Was denkt ihr, ist die größte Innovation der Wirtschaftsgeschichte? Vielleicht das Fließband, vielleicht die Dampfmaschine, das Internet oder die elektrische Waschmaschine? Das ist tatsächlich eine These, die der Londoner Wirtschaftswissenschaftler Hartu Tang vertritt. Ist steil, diese These, ja, aber wie gemacht für unser Podcast-Team von What the Wirtschaft. Darum haben sie tatsächlich nachgeforscht. Ist die Erfindung vielleicht dieser Waschmaschine eine Innovation, die man vielleicht vorher nicht so auf den Schirm hatte?
1: Go back a century.
2: Wenn man nur ein Jahrhundert zurückgeht, das war eine ganz andere Welt. Da haben viel mehr Menschen im Haushalt gearbeitet. Das war eine Welt, in der sogar in den wohlhabendsten Gesellschaften Frauen nicht arbeiten gehen konnten. Heute dagegen leben wir in einer Welt, in der die meiste Hausarbeit von Maschinen erledigt wird.
0: Ha, guck mal in euer Leben. Also, sagen, da könnte durchaus noch viel mehr von Maschinen übernommen werden, wenn ich mir so mein Hausarbeitspensum angucke. Auf jeden Fall sagt eben der Ökonom aus London, die Erfindung dieser Waschmaschine war wegbereitend. Und es klingt erstmal so, als hätten Haushaltsgeräte vor allem den Frauen irgendwie mehr eigene Zeit verschafft für zum Beispiel Arbeit, also zum Lohnarbeit oder zum Beispiel auch für Hobbys. Die Sozialgeografin Marlene Hobbs von der Uni Bonn hat da eine ganz andere Sicht drauf.
3: Offensichtlich hat die Waschmaschine körperliche Arbeit sehr erleichtert. Aber sie zeigt eben auch, dass die Waschmaschine und andere Geräte eigentlich ganz andere Effekte hatten als pauschal angenommen, dadurch, dass man öfter waschen könnte.
0: Ja, also mehr waschen, weil es einfacher ist und schneller geht. Für Marlene Hobbs bedeutet das wiederum mehr Arbeit für Frauen und keine Befreiung von der Hausarbeit.
3: Wo ich eben gar nicht mitgehe, ist bei der These, dass das so Frauen für den Arbeitsmarkt freigesetzt hat. Meine These wäre eher, dass das eine Doppelbelastung verschleiert.
0: Da bin ich auf jeden Fall bei Marlene, ne? Weil nur weil wir nicht mehr am Fluss die Wäsche waschen, heißt es nicht, dass das keine Arbeit ist und dass das nicht irgendwie, also zumindest sagt das mein großer gewaschener Wäschestapel, der gelegt werden möchte, dass das irgendjemand tun muss. Was das Produktivitätsparadoxon ist und warum ein Schwede erst durch die Erfindung der Waschmaschine zum Professor werden konnte, diese und weitere Fragen findet ihr in dieser Folge von What the Wirtschaft. Könnt ihr jetzt nachhören, am besten bei uns in der Deutschlandfunk-App. Das sind The Hanna. Passend an diesem 27. Juli mit The Summer. Deutschlandfunk Nova ist hier für euch. Schön, dass ihr dabei seid.

Das ist die Mercer Henderson, die hat offensichtlich ganz genaue Vorstellungen, wie das mit dem Knutschen gehen soll. Kiss Me Better haben wir von ihr gehört. Und also Leute, sich erstmal während eines Konzerts hinsetzen im Publikum und eine schöne Kackwurst machen, das geht vielleicht bei so einem Krabbelkurs, ja? Also wenn die Kinder so 1, 2 sind. Bei Erwachsenen eigentlich nicht, ist aber genau so passiert. Was denn da los? Was denn da los, bitte? Igitt! Jo, warum? Singer-Songwriter Noah Kane macht gerade Schlagzeilen, weil er seine Fans jetzt bei seinen Konzerten immer mal wieder darauf anspricht, bitte rechtzeitig aufs Klo zu gehen. Der hat sich zum Beispiel auch schon so einen kleinen Scherz erlaubt und so getan, als hätte er quasi eine Art Windelpflicht per US-Kongressbeschluss durchgesetzt. Und jetzt müssten alle Fans in Zukunft auf seinen Konzerten Erwachsenenwindeln tragen. Und das Ganze, darüber macht er sich natürlich lustig und es ist schon ein Scherz, allerdings wirklich mit einer echten Backstory, weil es auf seiner Tour mittlerweile schon 2-mal vorgekommen ist, dass Menschen es wohl nicht mehr rechtzeitig aufs Klo geschafft haben. Einmal groß und einmal klein. So, es natürlich wirft bei mir viele Fragen auf. Sind Noahs Fans seltsam, anders als andere Kinder? Ist das Defekieren in der Öffentlichkeit vielleicht auch ein Statement nach dem Motto, das neue Album finde ich kacke? Früher hast du bessere Musik gemacht? Oder ist Noahs Musik am Ende so gut, dass die Fans keine einzige Note verpassen wollen und deswegen, egal, komme was wolle, einfach stehen bleiben? Bedenklich finde ich, was die Kollegen vom Musikexpress dazu schreiben, dass nämlich Olivia Rodrigo, die Sängerin aus den USA, das Problem aus ihrer ersten Reihe kennt. Da tragen nämlich die Menschen tatsächlich Erwachsenenwindeln, weil sie ihren hart umkämpften Platz in der ersten Reihe nicht hergeben wollen. What? Was? Wie? Das ist ein Ding? Ja, ernsthaft? Ja? Also ich bin ja großer Musikfan, ne? Und ich war schon auf vielen Festivals und Konzerten, aber puh, also da hört es bei mir so ein bisschen auf. Wollen wir vielleicht mal in Zukunft so ein Dixie in die Mitte stellen? So vielleicht vorne erste Reihe an der Seite so ein bisschen? Wieder der muss, fädelt sich einmal durch bis zum Dixie-Klo oder so? Oder vielleicht in die Mitte da, wo bei Noah da hingekackt wurde? Vielleicht kommen wir aber auch einfach wieder dahin zu sagen, ich glaube ehrlich gesagt auch so ein bisschen, es ist, wenn das Ticket so sehr dolle teuer ist, überlegst du dir vielleicht auch noch, ich habe hier 300 Euro bezahlt, dafür würde ich wirklich alles von hinten bis vorne mitbekommen, oder? Nee, aber ich, also komm, Leute, können wir bitte vielleicht doch wieder dahin kommen, dass Menschen aufs Klo gehen, bitte, bitte. Zumindest können wir jetzt mal nachhören, ob Noah Kanes Musik so krass ist, dass man da nicht aufs Klo gehen möchte. Wir hören ihn jetzt mit Stick Season. Das ist natürlich auch schwierig. Also jeder Titel, also jeder Song von ihm, jeder Titel ist natürlich in so einer Geschichte auch interessant. Also hier kommt jetzt Stick Season.

0: Deutschlandfunk Nova ist hier. Und irgendwie ist mein Eindruck, haben wir das Innehalten verlernt in unserer von Social Media getriebenen Medien- und Politik- und Welt. Erstmal schon vielleicht eine steile These, aber dass wir jetzt schon am Montag im Prinzip bei einer Diskussion über Konsequenzen aus dem Anschlag vom Samstagabend auf den CSD sind, da überspringen wir doch einfach die Phase, in der wir erst einmal gucken, was ist da eigentlich passiert? Wie geht's den Menschen, die das durchlebt haben? Und können wir kurz einmal innehalten und mit den Menschen, die betroffen sind, trauern, bevor hier die nächste politische Sau durchs Dorf gejagt wird, oder? Die Kollegen und Kolleginnen vom Podcast Unboxing News, von unserem Nachrichtenpodcast, die haben sich gefragt, wem nützt das denn? Wem nützt denn diese politische Diskussion, die sofort wie so Schnappatmung nach jedem Anschlag, nach jeder terroristischen Attacke losgeht? Wem nützt das eigentlich? Ich übergebe jetzt an die Kollegin Rahel Klein für die nächsten 20 Minuten und danach hole ich euch wieder zurück in die Sendung hier.
1: Hunderttausende haben am Samstag queeres Leben gefeiert. Ein Zeichen für die Rechte schwuler, lesbischer und Transmenschen gesetzt. Und dann das plötzliche Ende beim Berliner CSD.
2: Leider müssen wir die Veranstaltung aufgrund einer schwierigen Situation vorzeitig beenden.
1: Kurze Zeit später ist klar, es hat einen Anschlag gegeben. Eine Frau wurde getötet, 29 weitere Menschen zum Teil schwer verletzt. Und sofort wird über politische Maßnahmen diskutiert.
3: Was mich wirklich irritiert ist, wie schnell sich Menschen plötzlich an die Seite der queeren Community stellen, die unsere Rechte über Jahre in Frage gestellt oder aktiv bekämpft haben.
1: Mehmet war beim CSD dabei, hat beim Gedenken am Sonntag eine Ansprache gehalten. Was er sich nach diesem schrecklichen Ereignis als allererstes wünschen würde und wie diese Tat gerade politisch genutzt wird, das schauen wir uns heute an.
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1: Hi. Ein aktuelles Thema mit persönlichen Perspektiven und den Hintergründen dazu, das bekommt ihr in diesem Podcast. Heute ist Montag, der 27. Juli. Seine gute Freundin Minja hatte ihn überredet, am Samstag mit zum Berliner CSD zu gehen.
3: Das war wirklich ein so besonderer Tag für mich, zumal es auch mit Minja war. Minja kommt auch gebürtig aus Bosnien und Herzegowina, ist lesbisch, offen, queer, und das tat so gut, mit ihr zusammen und ihren Freundinnen und Freunden, also meinen Freundinnen und Freunden, gemeinsam diesen Tag zu begehen. Und das war ein wirklich sehr abruptes Ende dann.
1: Das ist Mehmet.
3: Ja, ich bin der Mehmet König, komme gebürtig aus Bosnien und Herzegowina, lebe seit 17 Jahren in Berlin und bin queerer Aktivist.
1: Um kurz nach 22 Uhr kam dann die Nachricht: Bitte verlass das Gelände.
3: Ich war Richtung Brandenburger Tor unterwegs und dann habe ich gemerkt, dass sehr viele Einsatzkräfte in der Nähe sind, Polizei, Feuerwehr, Notarzt, und habe dann die gelben Banner auf den Bildschirmen gesehen und habe gesehen, dass da ganz große Evakuierung steht. Habe dann sofort gemerkt, okay, hier stimmt irgendwas nicht.
1: Mehmet hat dann versucht, Ruhe zu bewahren.
3: Ich muss sagen, also mich hat das leicht getriggert, diese Situation, weil ich selbst einen Krieg erlebt habe und in solchen Situationen man sich wirklich die schlimmsten Dinge ausmalt. Und ich bin dann sofort Richtung U-Bahn gelaufen.
1: Abseits des offiziellen CSD-Geländes im Berliner Tiergarten war kurz vor 22 Uhr ein Mann mit einem Lieferwagen in die Menge gefahren. Er tötet eine Frau, verletzt viele weitere schwer und kann zunächst fliehen. Relativ schnell wird bekannt, dass es sich bei dem mutmaßlichen Täter um den polizeibekannten Islamisten Abdul B. handeln soll. Abdul B. wird dann nach Angaben der Polizei bei seiner Festnahme am Sonntagabend getötet, als er die BeamtInnen mit einem Messer angreift. Die politische Debatte rund um den Anschlag war da längst in vollem Gange.
5: Wir werden die Freiheit unserer Gesellschaft verteidigen. Darauf können sich alle verlassen. Wir sind mehr Wir sind stärker und wir halten in unserem Land zusammen.
6: Dass der Staat zum wiederholten Male versagt, wenn es um die Bekämpfung des islamistischen Terrors geht. Das ist absolut nicht nachvollziehbar, dass Gefährder in Deutschland auf freiem Fuß sich befinden.
7: Und falls sie keine deutschen Staatsbürger sind, muss darauf hingewirkt werden, dass die Abschiebung stattfindet.
8: Diese Veranstaltung gestern, die ja war, die ist ja auch Ausdruck von Lebensfreude, von Freiheit und von Toleranz. Und deswegen ist der Anschlag eben mehr als sagen wir mal, nur Versuch, irgendwas zu stören. Der ist auch ein bewusster Anschlag auf die Freiheitsidee unseres Landes und deswegen muss auch mit aller Härte dagegen vorgegangen
1: werden. Mehmet ist am Sonntagnachmittag zum Brandenburger Tor zurückgekehrt. Er hat bei einer Gedenkveranstaltung eine Rede gehalten. Wie hat er die Stimmung da erlebt?
3: Die Stimmung war echt unglaublich schwer. Es war irgendwie so eine Mischung aus Trauer, Fassungslosigkeit, Angst. Aber gleichzeitig habe ich irgendwie auch erlebt, dass, was mich tatsächlich sehr berührt hat, dass Menschen füreinander da waren. Mhm. Viele haben sich umarmt, auch wenn sie sich nicht kannten. Mhm. Sie haben miteinander gesprochen, teilweise auch einfach miteinander geschwiegen. Ja, ich hatte irgendwie so das Gefühl, in solchen Momenten merkt man, dass unsere Community zusammensteht.
1: Mhm. Ja, ich meine, es war Nachmittag, Sonntagnachmittag, der mutmaßliche Täter war noch gar nicht gefasst. So, das fällt einem selber ja dann vielleicht auch nicht einfach, da dann aufzutreten, oder?
3: Ja, also ich habe vorher mit einer anderen Rednerin gesprochen, die nach mir gekommen ist und sie meinte dann so, ja, ist schon ein mulmiges Gefühl irgendwie, weil man weiß ja irgendwie nicht, ob da jetzt jemand mit dabei ist, der vielleicht einem schaden möchte und vielleicht sogar aus der Entfernung auf einen zielen möchte. Aber nichtsdestotrotz hatte ich das Bedürfnis, mich da auf die Bühne zu stellen und der Community, meine Gefühle und meine Worte näher zu bringen.
1: Warum hattest du dieses Bedürfnis? Was war dir wichtig?
3: Ich hatte das Gefühl irgendwie, dass wir zwei Dinge gleichzeitig brauchen. Das ist einmal Raum für Trauer und Worte, die uns irgendwie wieder zusammenbringen. Und gerade nach einer solchen Tat darf unsere Community nicht alleine gelassen werden, von niemanden, also wirklich von niemanden. Und ich wollte zeigen, wir sind verletzt. Wir haben Angst, ich habe Angst. Und wir werden uns aber nicht auseinanderdividieren lassen. Das war mir ganz, ganz wichtig zu sagen.
1: Das heißt, diesen Raum für Trauer, für Innehalten, das war so das eine. Dann das andere, dass man sich nicht auseinanderdividieren lässt. Wie nimmst du die Debatte direkt nach diesem mutmaßlichen Anschlag gerade wahr?
3: Ja, das ist wirklich eine sehr, sehr gute und sehr interessante Frage, mit der wir uns wirklich viel zu selten nach solchen Vorfällen, Anschlägen beschäftigen. Und ich nehme sie tatsächlich als sehr widersprüchlich wahr. Wir müssen, also sobald wirklich die ganzen Ermittlungen belastbare Erkenntnisse liefern, wir müssen über Ursachen und Konsequenzen sprechen. Das ist unabwegig. Aber was mich wirklich irritiert ist, wie schnell sich Menschen plötzlich an die Seite der queeren Community stellen, die unsere Rechte über Jahre in Frage gestellt oder aktiv bekämpft haben. Und was ich tatsächlich noch problematischer finde, sind diejenigen am ganz rechten Rand, die diese Tat nun nutzen, um Hass gegen Menschen mit Migrationsgeschichte, Geflüchtete oder Musliminnen und Muslime zu schüren. Ganz ehrlich, das hilft einfach niemanden. Es schützt keine einzige queere Person und es spaltet unsere Gesellschaft einfach nur weiter.
1: Was macht das mit dir ganz persönlich? Du bist eine queere Person, du hast Migrationsgeschichte, du bist selbst Muslim.
3: Also es gibt Momente, an denen es an mir abprallt, aber es gibt Momente auch, an denen es mich wirklich schmerzt. Und gestern war so ein Tag, an dem es mich wirklich auch geschmerzt hat. Mich stört es einfach grundsätzlich, dass das Leid von Menschen so schnell politisch verwertet wird, egal von welcher Seite. Ich wünsche mir ganz persönlich, dass wir wirklich erst trauern, dann aufklären und anschließend dann die Konsequenzen ziehen. Also stattdessen werden oft innerhalb weniger Stunden politische Narrative bestätigt, die manche ohnehin schon seit Jahren vertreten. Den Betroffenen wird das einfach nicht gerecht.
1: Die Frage ist ja, wie schafft man das? Zum einen, ne, also wie du sagst, zu trauern, natürlich als ersten Schritt eigentlich und dann gleichzeitig aber auch in einem nächsten Schritt ja wirklich Probleme auch anzusprechen, dass Islamismus ein Problem ist, dass Islamismus tötet beispielsweise, ne, und das dann aber auch gleichzeitig nicht zu verallgemeinern und zu instrumentalisieren, das ist ja auch nicht ganz einfach.
3: Indem wir einfach präzise bleiben. Also wir wissen im Moment einige Anhaltspunkte, aber sollte sich der bisherige Ermittlungsstand bestätigen, dann müssen wir Islamismus klar benennen. Islamismus ist eine menschenfeindliche Ideologie. Er ist mit Demokratie, Freiheit und den Rechten queerer Menschen unvereinbar. Das müssen wir ganz klar sagen. Aber oft wird so getan, als würden wir zu wenig über Islamismus sprechen. Das ist einfach nicht wahr. Was aber wahr ist, dass wir wenig Konzepte dagegen haben. Was mir aber auch ganz wichtig ist zu sagen, Islamismus ist nicht der Islam, wie du selber auch schon gesagt hast. Ich bin selbst Muslim, ich weiß, wie verletzend es ist, wenn Millionen Menschen für die Taten Einzelner verantwortlich gemacht werden. Und ganz ehrlich, wer gegen Pauschalisierungen gegenüber queeren Menschen kämpft, sollte auch keine Pauschalisierungen gegenüber Musliminnen und Muslimen zulassen. Beides gehört für mich zu einer offenen Gesellschaft dazu.
1: Der mutmaßliche Täter Abdul B. ist übrigens in Berlin geboren, war deutscher Staatsangehöriger. Was wir bisher sonst über ihn und die Tat wissen, das kann er uns zusammenfassen.
9: Mein Name ist Michael Götschenberg. Ich bin in der AD zuständig für die Themen Terrorismus, innere Sicherheit, die Sicherheitsbehörden und arbeite im AD-Hauptstadtstudio.
1: Michael beobachtet die ganze Thematik seit vielen Jahren für uns. War er überrascht, als er von dem Anschlag gehört hat?
9: Nein, leider nicht. Aus dem einfachen Grunde, weil seit vielen Jahren klar ist, dass insbesondere queere Veranstaltungen Extremisten triggern. Und zwar nicht nur Islamisten, sondern auch Rechtsextremisten. Und dass das Veranstaltungen sind, die potenzielle Anschlagsziele sind. Die Sicherheitsbehörden wissen das. Und wir haben eine Weile Glück gehabt, dass nichts passiert ist. Und jetzt ist es eben leider zum Äußersten gekommen. Und das ist sehr tragisch.
1: Michael, was wissen wir Stand heute gesichert über diesen Anschlag und den mutmaßlichen Täter?
9: Wir können, glaube ich, ziemlich sicher davon ausgehen, dass es ein islamistisch motivierter Anschlag gewesen ist. Warum? Das ist jemand, der seit vielen Jahren auf dem Radar ist, der in der islamistischen Szene beheimatet ist, der versucht hat, sich der Terrororganisation Islamischer Staat anzuschließen, deswegen auch in den Libanon gereist war. Das ist das Land, aus dem seine Familie ursprünglich mal gekommen ist nach Deutschland. Er selber ist deutscher Staatsangehöriger gewesen. Und er ist gescheitert mit diesem Versuch, vom Libanon aus nach Syrien zum IS zu kommen. Saß dann im Libanon kurz im Gefängnis, ist dann nach Deutschland zurückgekehrt, wurde hier von der Polizei in Empfang genommen, wurde als islamistischer Gefährder eingestuft, das heißt, ihn als sehr gefährliche Person bewertet. Dann ist ihm der Prozess gemacht worden und er hat ein erstaunlich mildes Urteil bekommen, ist in ein Deradikalisierungsprogramm gekommen, weil er den Eindruck erweckt hat, dass er geläutert ist. Und das hat sich aber eben leider als falsch erwiesen. Und jetzt gibt es eine ganze Menge natürlich noch aufzuarbeiten mit Blick auf die Vorgeschichte.

0: der eben nicht in Haft kommt, sondern dass man dem eine Chance gibt, dass man ihn in ein Deradikalisierungsprogramm steckt. In diesem Programm hat man schon den Eindruck gehabt, möglicherweise spielt er uns hier was vor. Also wirklich überzeugt waren diejenigen, die das machen sollten, nicht. Aber er war trotzdem natürlich auch weiterhin unter Beobachtung. Er ist zum Teil observiert worden, man hat ihn abgehört, man hat Überwachungstechnik verbaut. Ob diese Maßnahmen jetzt ausreichend waren, das wird man jetzt in der Rückschau sich sehr genau angucken müssen. Auch warum es zu diesem Gerichtsurteil gekommen ist, wird man sich angucken. Und da ist es zum jetzigen Zeitpunkt noch nicht möglich, ein abschließendes Urteil zu treffen. Wo sind die Fehler passiert? Ja. Aber am Ende unterm Strich bleibt die Bilanz. Die Polizei gibt eine Prognose ab mit Blick auf solche Leute. Und die Prognose bei ihm war offensichtlich falsch. Es gab keine Hinweise darauf, das ist mir versichert worden von den Sicherheitsbehörden, dass er möglicherweise einen Anschlag plant. Mhm. Und deswegen konnte man ihn auch nicht einsperren. Aber die Prognose, dass von ihm keine Gefahr mehr ausgeht, die war falsch. Und es gibt solche Fälle. Manchmal entscheiden sich Menschen auch sehr kurzfristig, einen Anschlag zu verüben. Und die Polizei hat dann in der Tat auch wenig Möglichkeiten, das zu durchkreuzen.
1: Wie groß ist denn ganz generell das islamistische Gefahrenpotenzial in Deutschland aktuell?
0: Ja, das ist immer noch ziemlich erheblich. Wir erinnern uns noch an die Jahre, als der sogenannte Islamische Staat ein Territorium hatte in Syrien, im Irak, als Tausende sich auf den Weg gemacht haben, um sich dem IS anzuschließen. Da gab es ein Riesenproblem. Es gab permanent Anschläge. Und die Situation haben wir eigentlich glücklicherweise seit einigen Jahren hinter uns. Der IS ist von der Landkarte verschwunden. Es gibt ihn aber immer noch. Und er propagiert seit einigen Jahren Anschläge mit einfachen Mitteln, mit Fahrzeugen oder mit Messern. Das kann jeder. Und das braucht keine große Planung. Es braucht eigentlich nur Personen, die an dem Punkt sind, dass sie einen solchen Anschlag verüben wollen. Es gibt immer noch diese Instrukteure, die Leute online begleiten. Wenn man den IS finden will, dann findet man ihn. Und dann findet man auch diese Person und die sind dann dafür zuständig, jemanden weiter so zu radikalisieren, dass er an diesen Punkt kommt. Und wir haben aktuell in Deutschland etwa 450 islamistische Gefährder bundesweit, die sehr unterschiedlich konkret gefährlich sind. Die Sicherheitsbehörden sind immer damit beschäftigt, permanent diese Leute zu bewerten und zu entscheiden, wen müssen wir mehr, wen können wir weniger ins Visier nehmen. Und ist dabei durchaus erfolgreich.
1: Ich wollte gerade fragen, weil das ja jetzt auch immer wieder von politischer Seite von unterschiedlichen Parteien kommt, dass der Kampf gegen Islamismus stärker gekämpft werden muss, dass Sicherheitsbehörden das mehr auf dem Zettel haben müssen. Würdest du sagen, Sicherheitsbehörden haben das ausreichend auf dem Zettel?
0: Ja, haben sie, definitiv. Glücklicherweise ist das nicht mehr so präsent, wie es eben damals war, als wir es mit dieser Hochphase des IS zu tun hatten. Aber wir haben natürlich immer noch jede Menge Personen in Deutschland, die Anschläge verüben wollen. Es gibt jede Menge Hinweise und man ist in den vergangenen Jahren sehr erfolgreich darin gewesen, diese Anschlagspläne zu durchkreuzen. Da ist dann immer nur einen Tag die Rede von, dass jemand festgenommen wurde, aber dann vergessen die Menschen das wieder, das ist ja auch in Ordnung, aber man ist da in den vergangenen Jahren wirklich erfolgreich gewesen. Mhm. Aber es gibt eben immer wieder diese Personen, und das ist besonders tragisch, wenn man sie lange auf dem Radar gehabt hat, die falsch bewertet werden, wo die Prognose falsch ist. Aber ich fürchte, man wird das eben nie ganz ausschließen können, weil die Alternative wäre, alle wegzusperren, denen man zutraut, dass sie einen Anschlag verüben könnten.
1: Ja.
0: Ohne konkrete Hinweise darauf. Und das lässt ein Rechtsstaat nicht zu. Das machen Diktaturen, die sperren alle weg, die der eigenen Ideologie nicht folgen. Das ist bei uns anders. Und das führt aber eben dazu, dass es Risiken gibt.
1: Wie sind die politischen Reaktionen jetzt auf diese Tat? Wer fordert da was?
0: Ja, die sind so, wie sie eigentlich immer sind nach solchen tragischen Ereignissen. Dass natürlich zunächst mal die Frage gestellt wird, wie konnte das passieren? Jemand, der man so lange im Visier hat, dass er trotzdem falsch bewertet wird. Und das muss man sich auch angucken. Aber natürlich reden wir nach solchen schrecklichen Ereignissen immer sehr schnell über harte Maßnahmen. Was müssen wir sicherheitspolitisch anders machen? Weil das natürlich auch ein politisches Thema ist, an dem man die Unterschiede der Parteien festmachen kann. Und deswegen gibt es diejenigen, die ohnehin immer wieder sagen, dass wir zu viele gefährliche Personen im Land haben, beispielsweise die AfD, die nutzen dieses Ereignis für sich, um natürlich mal wieder ein Systemversagen festzustellen und das ich so nicht sehe. Die ganze Diskussion lebt aber im Moment eben davon, dass man noch

0: gar nicht genau weiß, was ist im Vorfeld eigentlich passiert. Und insofern sind wir gerade wieder einen Schritt voraus, dass wir Dinge fordern im politischen Raum, ohne genau zu wissen, was jetzt überhaupt der Grund dafür ist, dass es zu dieser Situation gekommen ist.
1: Im September wird in Sachsen-Anhalt, in Berlin und in Mecklenburg-Vorpommern ein neuer Landtag gewählt. In Sachsen-Anhalt und in Mecklenburg-Vorpommern liegt die AfD in Umfragen mit Abstand vorne. In Berlin ungefähr gleichauf mit Linken und Union. Alle bei knapp 20% aktuell. Naja, und Mehmet aus Berlin sagt ganz klar, auch mit Blick auf die Wahlen, er hat auch die große Sorge, dass Parteien den Anschlag instrumentalisieren.
2: Am schlimmsten natürlich die AfD. Und das ist zwar erwartbar, aber ich habe die Sorge, dass das auch in die Gesellschaft mit reinsickert und die Gesellschaft sich davon spalten lässt.
1: Und er erlebt auch jetzt schon, wie queeres Leben angegriffen wird. Die offiziellen Zahlen zeigen ganz klar, dass queerfeindliche Gewalt in den letzten 10 Jahren deutlich zugenommen hat. Das wirkt sich auch auf Mehmets Alltag aus. Auch wenn er sagt,
2: also ich liebe Berlin. Berlin ist eine wirklich großartige Stadt. Ich fühle mich hier wirklich sehr wohl. Berlin bietet wirklich viele Freiräume, die viele andere Städte nicht haben. Gleichzeitig merke ich, wie natürlich viele andere queere Menschen auch, dass wir Situationen häufiger abwägen. Hält man beispielsweise auf der Straße die Hand des Partners oder der Partnerin, küsst man sich an einer U-Bahn-Station. Ich bin ja vor 17 Jahren nach Berlin gekommen und diese Gedanken gab es früher deutlich seltener. Ich bin aus Bayern hierher gekommen, aus Ingolstadt, und ich habe mich sehr frei gefühlt und ich war so überrascht von dieser Stadt und die hat mich so wirklich in ihren Bann gezogen. Und diese Gedanken gab es früher deutlich seltener, wie ich es schon gesagt habe, und dass wir sie heute wieder haben, es sollte uns wirklich alle als Gesellschaft nachdenklich machen.
1: Was sollte aus dieser Tat, die ja auch noch aufgeklärt werden muss, weiter folgen, wenn nicht, wie wir ja auch schon besprochen haben, politische Instrumentalisierung? Was würdest du dir wünschen?
2: Ich wünsche mir wirklich 3 Dinge. Erstens eine konsequente und transparente Aufklärung dieser Tat. Zweitens einen besseren Schutz queerer Menschen, nicht nur bei großen Veranstaltungen wie dem CSD, sondern auch wirklich im Alltag. Und drittens mehr Investitionen in Demokratiebildung, Präventionsarbeit und queere Projekte. Denn ganz ehrlich, wenn wir die letzten Monate betrachten, wer ernsthaft gegen Hass kämpfen will, darf doch nicht genau dort kürzen, wo Respekt, Vielfalt und demokratische Werte vermittelt werden. Queere Jugendzentren, Beratungsstellen und Demokratieförderprojekte sind doch kein Luxus. Sie sind Teil der Antwort auf gesellschaftlichen Hass.
3: Das sagt Mehmet, unser Protagonist heute in der Sendung Unboxing News, der Berliner CSD, wie mit dem Anschlag Politik gemacht wird. Ihr habt die Kollegin Rahel Klein gehört. Sie und das Team haben das heute gemeinsam vorbereitet und rausgebracht. Ihr könnt den Podcast auch wie immer nachhören bei uns, zum Beispiel in der Deutschlandfunk-App. Wir machen hier weiter mit Musik und schauen nach Island. Jawohl, genau auf dich, Daddy Freer.

0: Chestnuts haben wir da gehört. Es ist gerade noch 20 Uhr. Der Kollege Tim Scholz ist da. Es gibt Nachrichten. Hallo, guten Abend, Tim.
1: Hi.
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3: Nach dem Anschlag auf den Berliner CSD wird gerade viel über Rassismus gesprochen. Der LSVD Plus, ein Verband für queere Vielfalt, fordert, die Tat nicht für Hass gegen ganze Bevölkerungsgruppen zu missbrauchen. Gleichzeitig macht er klar, der Staat müsse queere Menschen besser schützen. Kritik gibt's an Politikerinnen und Politikern, die sonst gegen die LGBTQ-Community mobil machen, den Anschlag jetzt aber für ihre Agenda nutzen, zum Beispiel für schärfere Regeln in der Migrationspolitik. Der mutmaßliche 21-jährige Täter soll Verbindungen in die islamistische Szene gehabt haben. Er wurde von der Polizei erschossen. Bundesweit gibt's nach dem Anschlag beim CSD viel Mitgefühl, Mahnwachen und Demos, auch heute Abend wieder, zum Beispiel in München, Hannover und Bremen. Die UNO wirft Israel mögliche Kriegsverbrechen im Libanon vor. Das Menschenrechtsbüro der UNO spricht von großflächigen Verstößen gegen das Völkerrecht. Angriffe in dicht besiedelten Gebieten hätten viele zivile Opfer gefordert und massive Zerstörung verursacht. Gleichzeitig betonen die Vereinten Nationen, dass auch die Hisbollah Israel weiter attackiert mit Raketen auf Wohngebiete, bei denen ebenfalls Menschen getötet wurden. Und das alles trotz Waffenruhe. Nach libanesischen Angaben sind seit Anfang März mehr als 4.000 Menschen im Libanon ums Leben gekommen. Über 12.000 wurden verletzt. Viele Orte im Süden des Landes sind zerstört oder unbewohnbar. Besonders kritisch sieht die UNO, dass Zivilisten vertrieben werden und teils nicht zurückkehren können. Die Waldbrände im Südwesten Frankreichs sind wohl erstmal eingedämmt. Entwarnung gibt's aber nicht. Laut dem französischen Innenminister hat sich das Feuer in der Nähe von Bordeaux nicht weiter ausgebreitet. Tausende Feuerwehrleute sind weiter im Einsatz und auch Löschflugzeuge. Mehr als 250.000 Menschen mussten bisher ihre Häuser verlassen. Jetzt steht eine neue Hitzewelle an, die könnte die Lage in Frankreich wieder deutlich schwieriger machen. Die Behörden haben deshalb zum Beispiel Ferienlager für Kinder verboten. Auch in Spanien bleibt die Lage angespannt. Der Autobauer Porsche will 5.000 weitere Jobs streichen. Das haben Unternehmen und Betriebsrat nach einer Versammlung im Porsche-Stammwerk Stuttgart mitgeteilt. Letztes Jahr waren schon mal Stellenstreichungen angekündigt worden. Insgesamt verlieren damit bis 2035 fast 9.000 Porsche-Beschäftigte ihre Jobs. Und nochmal rund 500 bei Tochterunternehmen. Porsche steckt in der Krise, weil das Geschäft in China eingebrochen ist, die USA die Zölle erhöht haben und weil hohe Investitionen in Elektroautos nicht geholfen haben. Davor war Porsche lange Jahre der profitabelste deutsche Autobauer und brachte dem Volkswagen-Mutterkonzern gute Erträge.
2: Das Wetter.
3: Jetzt am Abend gibt es noch ein paar Sonnenstrahlen. Die Nacht bringt dann im Norden und Osten ein paar Tropfen. Sonst ist es klar und es geht dann runter auf 15 bis 8 Grad. Morgen viel Sonne, dann oft 26 bis 33 Grad. Im Norden lokal Schauer und teilweise deutlich kühler.
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0: No. In den nächsten 56 Minuten gibt's bei mir hier volles Musikprogramm. Also zum einen hat natürlich die Musikredaktion schönste Sahnestücke für euch ausgesucht. Zum anderen, auch für die Laktoseintoleranten, by the way. Zum anderen gibt es Themen, Charlie XCX zum Beispiel, über die müssen wir reden, über Prinz Pi müssen wir reden und über den neuen britischen Premierminister, den Andy von der anderen Seite vom Kanal. Der macht nämlich ordentlich was los jetzt. Eine Woche im Amt, Andy macht sich die Hände schmutzig.
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Also die Gesellschaft ist schon mal höchst erlaucht, würde ich sagen. William Shakespeare hängt da, Marilyn Monroe, Elton John und jetzt seit neuestem eben auch Charlie XCX. Die BBC berichtet, dass Charlie eine der prägendsten Künstlerinnen unserer Zeit ist und deswegen einen Platz in der ältesten Porträtgalerie der Welt verdient hat, nämlich in der National Portrait Gallery in London. Ist übrigens nicht gemalt, ne? Also klar, die ersten Porträts, die da gesammelt wurden, waren natürlich alles richtige Gemälde, also Shakespeare zum Beispiel. Das wäre auch komisch gewesen, wenn von dem nur ein Foto da hängen würde. In der Neuzeit sind es natürlich jetzt oft Fotografien, sehr schöne Fotografien, die da hängen. Bei Charlie hat das Foto Harley Weir geschossen und zwar kurz bevor ihr erstes Album rauskam. Also nicht ihr erstes, sondern kurz bevor das Album Brad Summer rauskam. Also es ist schon eine Weile her und das war ein sehr ikonisches Foto. Also das ist dann wirklich durch die Presse gegangen und die Fans haben sich das aufgehängt. Mal sehen, ob sie mit ihrem neuen Album, das nämlich vergangene Woche rausgekommen ist, ihr habt es vielleicht mitbekommen, mal sehen, ob sie da ähnlichen Erfolg hat wie mit diesem Brad Summer Album. Das ist ja wirklich durch die Decke gegangen, ja. Und sie hat jetzt auch schon mal so als nächstes, also letzte Woche Album rausgekommen, jetzt hat sie gerade nochmal neues Material quasi hinterhergeschoben, exklusiv bei Apple auf iTunes. Es gibt nämlich zu allen drei vorab veröffentlichten Singles jeweils eine B-Seite. Da wir ja aber eigentlich keine B-Seiten im Streaming mehr haben, gibt es die jetzt eben nur bei Apple und da dann aber plus Video. Okay, ja. Und apropos Video, auf Arte könnt ihr euch gerade eine schöne Doku über Charlie ansehen. Alone Together heißt der Film. So, und jetzt haben wir ja geguckt, ne? Also neues Album ist raus. Vergangene Woche, Freitag war das. Ihr seid auf jeden Fall jetzt mit viel Charlie XCX Material und Infos versorgt. Und hier gibt's auf jeden Fall vom neuen Album einen guten Song. Wir haben Wink Wink für euch rausgesucht.

0: Holly Humberstone ist das hier bei Deutschlandfunk Nova. Und eigentlich, ne? Eigentlich soll man ja aufhören, wenn es am schönsten ist. Aber was, wenn man eigentlich gar nicht aufhören will? Rapper Prince P hat heute ein ziemlich trauriges Statement auf Insta gepostet. Er hört auf mit der Musik, sagt er da. Ja, und eigentlich hat er noch Bock weiterzumachen, aber er kann einfach nicht weitermachen, sagt er in seinem Statement.
1: Ich würde total gerne noch 10 weitere Touren machen und 10 weitere Alben, aber das läuft leider nicht, weil sich die Welt und speziell die Musikwelt extrem gewandelt hat. Ich komme aus der Generation, da hat man noch sein Geld verdient, indem man Alben verkauft hat, auf CD. Das ist mittlerweile weggefallen. Jetzt ist es so, dass man in diesem Streaming-Kosmos, da passt meine Musik einfach nicht, vielleicht passt die nicht zum Zeitgeist. Was weiß ich, aber als integrer Künstler kann ich meine Musik natürlich nicht an den Zeitgeist anpassen, sondern die ist so, wie die ist. Und ihr habt die all die Jahre gefühlt, habt die vielleicht sogar verinnerlicht. Viele Leute haben Sachen von mir sogar auf ihrem Körper verewigt. Und das macht mich wahnsinnig zufrieden und dankbar.
0: Ja, also Ende der 90er ging es für Prinz Pi damals los. Er hat unzählige Alben veröffentlicht und das hier ist zum Beispiel sein größter Hit, 1,40, also 1,40 Meter.
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0: Ihr habt ja gehört, er hat gesagt in seinem Statement, er ist zufrieden und dankbar mit seinen Fans gemeinsam. Aber muss auch sagen, zufrieden und dankbar zahlen eben keine Miete, ne? Er sitzt dann auch bei diesem Statement in der Werkstatt, umgeben von Holz und Sägen, also so einem richtigen Job quasi. Und verhashtagt das auch mit Woodwork, dass man mit Musik, vor allem außerhalb des Mainstreams, kein Geld mehr so richtig verdienen kann. Das einem zumindest normalen Lebensstil sichert. Also Prinz Pi ist inzwischen auch Vater geworden, ne? Der hat eine richtige Familie, der muss natürlich irgendwie Leute ernähren, ist doch klar. Ja, und das ist tatsächlich ein Riesenproblem, dass man das nicht mehr machen kann im Musikbusiness. Eines, das Prinz Pi im bürgerlich Friedrich Kautz auch wirklich richtig zu schaffen gemacht hat. Auch wenn es diesem Herbst noch einen Lichtblick gibt, nämlich eine letzte Abschiedstour.
1: Ich freue mich, wenn wir uns dann alle nochmal diesen Herbst sehen. Ich war die letzten Jahre sehr, sehr traurig, weil es natürlich für keinen Musiker schön ist, seine Karriere beenden zu müssen. Allerdings habe ich diese Traurigkeit hier nicht auf Instagram breitgewalzt. Was sollte das auch hier auf Instagram? Zeigt man seine Sachen, die irgendwie gut sind, die man gerade gebaut hat, die positiv sind. Ich habe meine Traurigkeit lange Zeit in meiner Musik ausgedrückt. Und jetzt bin ich hier mit einem lachenden und einem weinenden Auge und freue mich vor allen Dingen auf diese letzte Tour. Let's go!
0: Irgendwie schon, ne? Ja, bisschen heartbroken bin ich da auch. Also Prinz Pi sagt goodbye. Im Oktober geht's dann nochmal durch Deutschland, Österreich und die Schweiz auf Tour. Er hat ja tatsächlich irgendwann mal in dem Interview gesagt, dass er eigentlich lieber Schriftsteller geworden wäre, mit Rap aber mehr Menschen erreicht hat. Aber vielleicht wird das ja jetzt was mit dem eigenen Buch, wenn er jetzt ein bisschen mehr Zeit hat. Wir wünschen auf jeden Fall alles Gute und machen uns vor allen Dingen zum Abschied nochmal den größten Prinz Pi-Hit an. Gemeinsam mit Philipp Dittberner. Hier ist Science 40.
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0: Das ist die Suki Waterhouse mit Tiny Raisin. Und es ist mittlerweile starke 36 Jahre her, dass Shabba Ranks Dembo rausgebracht hat. Das ist so ein anti-imperialistischer, antikolonialer Song des Reggae-Artists aus Jamaika. Hat er vermutlich damals auch nicht geahnt, dass er damit die Musik von der ganzen Region auf Jahrzehnte prägen wird. Denn dieser Song hier...
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geprägt. Heute ist er bekannt als Dembo, also benannt nach dem Song, hat sich aber vom ursprünglichen Song abgelöst und ist quasi eine eigene Rhythmusklasse geworden. Ja, und heutzutage auch längst nicht mehr auf die Karibik begrenzt. Also die französisch-malische Sängerin zum Beispiel, Aya Nakamura, die hat mit ihrem Song Pookie ein Stück gemacht, das von Dembo inspiriert ist. Aber hört selbst, ob ihr die Parallelen erkennt.

0: Das sind Fontaines DC mit Roman Holiday. Deutschlandfunk Nova ist hier für euch.
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0: Ja, und da muss ich direkt sagen, ich bin einfach hart drauf reingefallen. Ist so, ne? Also fängt die Sophie doch an zu singen in unserem Lieblingslied, Du bist keine Schönheit. Und ich denke, entschuldige mal bitte, du kennst mich ja überhaupt nicht. Ich bin voll die Schönheit. Deswegen bin ich auch Radiomoderatorin geworden. Weißt du doch gar nicht, Sophie. Naja, und dann hört man einfach ein bisschen länger hin und dann stellt man natürlich fest, dass Sophie zwar mit du quasi anfängt, aber nicht im Dialog mit uns oder mit mir jetzt im Speziellen ist, sondern noch nicht mal mit einem Menschen, sondern mit ihrem Auto. Auch ein bisschen cute. Und da passt der Titel Du bist ja kaputt auch wieder ganz gut. Es geht mal nicht um Mental Health Issues, sondern es geht tatsächlich um das Auto. Wir lernen, dass Sophie den Motor studiert hat, ADAC Plus Mitglied geworden ist und alles nichts gebracht hat, weil die Möhre trotzdem ihren Geist aufgegeben hat. Ein etwas heiteres Lieblingslied an dieser Stelle. Und wir sind froh, dass trotz kaputtem Auto ein schöner Song dabei rausgesprungen ist. Immerhin, hier ist sie, Sophie mit Du bist kaputt.
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eBay ist das. Hurry, hurry hier bei Deutschlandfunk Nova. Und also eins muss man auf jeden Fall sagen. Der ist erst eine Woche im Amt, der Andy Burnham, neuer Premierminister im Vereinigten Königreich bei unseren Nachbarn, und lässt aber wirklich nichts anbrennen. Er hat direkt rausgehauen, schon vergangene Woche, dass er im nächsten Jahr Clubs, Pubs und kleinere Konzertmusikvenues einen dicken Steuererlass geben möchte. Also die Steuerrate für diese Lokalitäten soll um 20% sinken. Das ist auf jeden Fall eine Menge. Ja, und hier kommt der Twist. Das kostet natürlich auch was, ne? Also ist natürlich, also wächst ja nicht auf den Bäumen das Geld. 100 Millionen Pfund will er sich das kosten lassen. Und diese Kosten will Burnham, das hat er auch angekündigt, bei Unternehmen wieder reinholen, die nicht so einen großen positiven Impact auf die verschiedenen Gemeinschaften und Kommunen vor Ort haben, wie es eben die Musikvenues haben. Auf X schreibt er dazu, dass er nicht dabei stehen will, wenn immer mehr dieser kleinen Venues pleite gehen und die For-Sale-Schilder quasi in die Fenster reinhängen müssen. Denn solche Clubs und Pubs, die sind eben das Herz einer Gemeinschaft. Und er sagt dann, es ist an der Zeit, sie auch so zu behandeln. Ja, okay. Ich glaube, das ist echt Musik in den Ohren unserer britischen Kollegen und Kolleginnen. Ich glaube, da könnten sich hier in Deutschland, würden sich auch ein paar Clubbesitzer drüber freuen, wenn es sowas gäbe bei uns. Ob das am Ende jetzt tatsächlich die Clubs rettet? Ich glaube ehrlich gesagt, dass da noch viel mehr schief hängt. Da geht es um prinzipiell, wie man mit Musik in Zukunft Geld verdienen soll, wie das überhaupt funktionieren soll. Weil wenn irgendwann die kleinen Künstler sich das gar nicht mehr leisten können, auf Tour zu gehen, dann kannst du natürlich Steuern erlassen, wie du möchtest. Dann wirst du die kleinen Venues auch nicht retten. Also ich glaube, dass da tatsächlich das ganze System ein bisschen krankt. Aber mal so eine Steuererleichterung nehmen wir mit, oder? Ist auf jeden Fall schon mal ein guter Anfang.

Fischer, Psy, Pop, das hört ihr vor allen Dingen, wenn ich hier am Mikro bin mit meiner Global Pop und Afro Beats Playlist. Hier jetzt in diesem Fall von und mit Altin Gün. Und damit sind wir auch schon beim letzten Song dieser wunderschönen Musikstunde angelangt. Und das ist ein positives letztes Liedchen, was ich euch spielen möchte. Denn die Sängerin von Waxahachie hat ein Baby bekommen. Das ist total cool. Das ist nämlich eine richtige, ich glaube, die gründen jetzt so eine richtige Indie-Alternative Folk-Dynastie. Die ist nämlich zusammen Katie Crutchfield mit Kevin Morby. Die sind beide Musiker, beide so krasse Multi-Instrumentalisten. Ich bin froh, wenn ich irgendwie drei Akkorde auf der Gitarre zusammenzupfen kann und die spielen einfach jeder so fünf Instrumente. Like, okay, alles klar. Auf jeden Fall war der gerade auf Tour, ist nach Hause gekommen und das Timing war echt perfekt. 8 Stunden später war das Baby quasi unterwegs. Er hat es gerade noch so geschafft, seine Koffer zur Seite zu stellen und den Koffer fürs Krankenhaus in die Hand zu nehmen, um mit seiner Frau dahin zu gehen. Jetzt haben sie einen kleinen Sohn bekommen, machen beide ein bisschen Musikpause und wir gratulieren an dieser Stelle in Richtung USA, wo die beiden leben. Hier hören wir jetzt Waxahachie mit Silver. Mein Name ist Tina Howard. Ich bin an dieser Stelle wieder morgen für euch da von 6 bis 9 und wünsche euch einen schönen Abend. Bis dahin. Tschüss.

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1: Um 21 Uhr mit Tim Scholz. Nach dem Anschlag auf den Berliner CSD wird weiter über Konsequenzen diskutiert. Die Integrationsbeauftragte der Bundesregierung fordert, früher anzusetzen. Kinder und Jugendliche müssten besser lernen, extremistische Propaganda zu erkennen. Gleichzeitig wird über strengere Gesetze gestritten. Innenminister Alexander Dobrindt will zum Beispiel das Jugendstrafrecht verschärfen und mehr elektronische Fußfesseln einsetzen. Fachleute warnen aber vor falschen Schritten. Juristinnen und Juristen sagen, das Strafrecht sollte nicht wegen einzelner Taten geändert werden. Scharfe Kritik kommt vom queeren Verband LSVD+. Der spricht von einem sicherheitspolitischen Staatsversagen. Auch Islamverbände verurteilen den Anschlag. Kanzler Friedrich Merz besetzt ja gerade einige Posten neu. Jetzt bekommt er dafür Kritik von Linkspartei und Grünen. Linken-Chef Luigi Pantisano wirft Merz vor, eher auf Loyalität als auf Fachwissen zu setzen. Besonders scharf kritisiert er Steffen Bilger, der soll neuer Verkehrsminister werden. Pantisano nennt ihn einen Experten fürs Verbrennen von Milliarden, weil Bilger das Großprojekt Stuttgart 21 richtig fand. Bilger saß damals für die CDU im Verkehrsausschuss. Grünen-Fraktionschefin Britta Hasselmann sieht das ähnlich. Sie meint, dass Merz mit dem bisherigen Verkehrsminister Patrick Schnieder nicht gut umgegangen ist. Und auch die Personalie im Gesundheitsministerium sorgt für Kritik. Das soll CDU-Generalsekretär Carsten Linnemann übernehmen, obwohl er selbst mal gesagt hat, er habe keine Ahnung von Gesundheitspolitik. Die Waldbrände im Südwesten Frankreichs sind wohl erstmal eingedämmt. Entwarnung gibt's aber nicht. Laut dem französischen Innenminister hat sich das Feuer in der Nähe von Bordeaux nicht weiter ausgebreitet. Tausende Feuerwehrleute sind weiter im Einsatz und auch Löschflugzeuge. Mehr als 250.000 Menschen mussten bisher ihre Häuser verlassen. Jetzt steht eine neue Hitzewelle an. Die könnte die Lage in Frankreich wieder deutlich schwieriger machen. Die Behörden haben deshalb zum Beispiel Ferienlager für Kinder verboten. Auch in Spanien bleibt die Lage angespannt. Nach einem spektakulären Hackerangriff durch künstliche Intelligenz reagieren jetzt große Tech-Konzerne. Mehr als 30 US-Unternehmen haben eine neue Sicherheitsallianz gegründet, darunter Microsoft, Nvidia und IBM. Ihr Plan, KI soll künftig selbst gegen Cyberangriffe eingesetzt werden. Dafür wollen sie offene KI-Modelle entwickeln, an denen Programmierer weltweit mitarbeiten können. Hintergrund ist ein Vorfall Mitte Juli. Da hatten sich KI-Modelle des Unternehmens OpenAI selbstständig gemacht und eine beliebte Plattform für KI-Entwicklerinnen und Entwickler angegriffen. Gestoppt wurde die Attacke am Ende nicht von US-Systemen, sondern von einem chinesischen KI-Modell. Der Vorfall verschärft damit auch den Wettlauf zwischen den USA und China um die führende Rolle bei KI.
0: Das Wetter.
1: Da gibt es gerade die letzten Sonnenstrahlen für heute. Die Nacht bringt dann im Norden und Osten ein paar Tropfen. Sonst ist es klar und es geht runter auf 15 bis 8 Grad. Morgen viel Sonne, dann oft 26 bis 33 Grad. Im Norden lokal Schauer und teilweise deutlich kühler.
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2: Ja, ist denn heute schon Weihnachten?
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2: Jedes Jahr feiern wir Weihnachten. Ja, nicht wir alle, aber doch eben sehr viele von uns. Ganz oft auch, wenn wir gar nicht gläubig sind oder auch wenn wir gar keine Christen sind. Und gefeiert wird da eben die Geburt von Jesus von Nazareth. An dem kommen wir in unseren 100 Folgen nicht vorbei. Einmal eben, weil er Begründer ist der größten Religionsgemeinschaft der Welt mit fast 2,5 Milliarden Christen auf diesem Planeten. Tendenz steigend übrigens, auch wenn hier in Deutschland viele Menschen die Kirchen verlassen. Aber eben auch, weil Jesus von Nazareth mittendrin steckt im großen Ganzen der Menschheitsgeschichte. Irgendwo zwischen Römischem Reich und Judentum. Also, heute weihnachtet es.
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2: Ja, dann wünsche ich frohe Weihnachten, Matthias.
4: Ach, das ist schön. Ich schließe mich mit Ostern an.
2: Stimmt, auch nicht ganz unwichtig bei Jesus. An dem Jesus kommt man nicht vorbei, ja?
4: Ganz sicher, weil auf ihn geht ja die Gründung der zweiten monotheistischen Religion zurück, nach dem Judentum. Und im Namen dieser neuen Religion wurde ein Heilsversprechen in weite Teile der Welt gebracht, aber auch eben Mord und Totschlag unter denen verübt, die als Heiden verschrien waren. Die christliche Lehre, das als drittes, war über viele Jahrhunderte die Handreichung für das gesellschaftliche Zusammenleben. Davon sind wir alle geprägt. Und deshalb ist dieser Jesus von Nazareth auch für uns alle so wichtig, egal, ob wir an Gott glauben oder nicht.
2: Unsere ganze Zeitrechnung basiert ja, by the way, auf Jesus' Geburt, ne? Kann man noch vielleicht dazu sagen. Immer wenn wir irgendwelche Jahreszahlen ausspucken, sind die eben vor oder nach seiner Geburt. Jetzt kommt aber erstmal direkt der erste Bummer, Matthias, weil wir eigentlich gar nicht so genau wissen, wann diese Geburt gewesen sein soll.
4: Ja, das Datum seiner Geburt ist schlicht und ergreifend unbekannt. Und die Zählung der Jahre nach dem Jahr 1 als Christi Geburt, das begann erst im 6. Jahrhundert. Damals berechnete der römische Mönch Dionysius Exiguus die vergangenen Jahre. Er nahm dabei die römische Quelle ab Urbe Condita, also von der Gründung Roms, und sagte, das war im Jahr 754 vor Christus. Dann nahm er noch die Angaben des Alten Testaments, der Bibel, und mit anderen Worten, nach der Berechnung von Exiguus und anderen römischen Gelehrten war das Gründungsjahr Roms 754 vor Christus. Das Geburtsjahr von Jesus von Nazareth macht er dann zum Jahr 1 der neuen Zählung. Anders ausgedrückt, in der alten Zählweise der Jahre ist die Jahreszahl eines Ereignisses um 754 größer als in der neuen christlichen Zählweise. Aber Historiker sind sich inzwischen einig. Jesus ist weder am 25. Dezember noch im Jahr 1 zur Welt gekommen.
2: Okay, jede Menge komplizierte, wilde Rechnungen mit falschem Ergebnis, könnte man sagen. Wann, wenn wir das jetzt mal von heute versuchen, uns vorzustellen, ist er denn dann aber geboren worden?
4: Ja, das ist tatsächlich die große Frage. Genau wissen wir das nicht, beziehungsweise wir haben kein Dokument über die Geburt. Das ist ja logisch. Also muss man andere Hinweise finden und miteinander kombinieren. In den Evangelien von Matthäus und Lukas finden sich Hinweise auf das Geburtsjahr, weil Personen erwähnt werden, deren Lebensdaten aus anderen Quellen bekannt sind. Herodes, das war der römische Klientelkönig, der ist im März 4 vor Christus in Jericho verstorben. Bei Matthäus heißt es, Herodes sei König gewesen, als Jesus geboren wurde. Damit wäre das späteste Geburtsjahr von Jesus 4 vor Christus. Mhm. Das Evangelium des Lukas berichtet, dass Quirinius Statthalter in Syrien gewesen sei. Quirinius war römischer Senator und lebte von 45 bis 21 nach Christus. Die Volkszählung, von der Lukas in seinem Evangelium berichtet, kann frühestens 6 nach Christus gewesen sein, in dem Jahr, in dem Quirinius Statthalter in Syrien wurde. Allerdings gibt es auch Hinweise, dass Quirinius zweimal Statthalter in Syrien gewesen ist, nämlich erstmals von 11 bis 7 vor Christus. Und damit wird wahrscheinlich, dass Jesus von Nazareth um das Jahr 6 vor Christus geboren wurde.
2: Also auch das eine Menge komplizierte Rechnerei, aber sagen wir mal 6 vor Christus ist doch recht wahrscheinlich. So, Matthias, jetzt müssen wir mal aber den Bogen zurückschlagen zu einigen der letzten Folgen Eine Stunde History der Reihe nach, weil wir zwei Sachen zusammenbringen wollen. Einmal die Römer, du hast ja gerade schon den römischen Klientelkönig erwähnt, das Römische Reich war auf Expansionskurs, hatte sich um die ganze Mittelmeerküste herum ausgebreitet, auch in großen Teilen von dem, was wir heute zumindest Nahe Osten nennen, und hatte ganz konkret zum Beispiel auch die Provinz Judäa eingerichtet. Und zwar da, wo vorher mit Unterbrechungen ein jüdisches Königreich Juda existierte. Das haben wir in Folge 3 kennengelernt mit König David. So, also hier laufen jetzt zwei Dinge zusammen. Die Geschichte der Römer und die Geschichte des Judentums. Wie lief die ab, diese Begegnung?
4: Problematisch, kann man nicht anders sagen, weil das Judentum ist eine monotheistische Religion. Das bedeutet, dass Juden nur einen einzigen Gott haben und auch anerkennen und ihm dementsprechend die Ehre erweisen. Das war für die Römer nun wiederum etwas völlig Unvorstellbares. Deren Gedanken- und Glaubenswelt war von den antiken Griechen beeinflusst. Viele griechische Gottheiten finden sich bei den Römern wieder. Und diese Gottheiten, denen wurde geopfert. Tiere oder Pflanzen zum Beispiel. Die Römer glaubten außerdem an Weissagungen und mystische Vorzeichen. Mittelpunkt ihrer Vorstellungswelt waren 12 Götter, deren vergoldete Statuen auf dem Forum Romanum standen. Jupiter, das war sowas wie Zeus bei den Griechen. Venus, das war die Aphrodite. Neptun glich so ein bisschen dem Poseidon. Und Mercurius, das war der Hermes der Götterbote. Die Römer hatten die Überzeugung, dass schon der kleinste Fehler bei den Ritualen oder ein Sprechfehler bei den Gebeten den Zorn der Göttinnen und Götter nach sich zog, den man nur mit besonderen Opfern wieder besänftigen könnte. Wenn also eine Gruppe sagt, sie glaubt nur an einen einzigen Gott, dann konnte der Gegensatz kaum größer sein und der daraus folgende Ärger eben auch nicht.
2: Also mal ein mindestens problematisches Verhältnis, die Römer und ihre Kulte und die Juden und ihr eben nur noch ein Gott. So, und da kommt jetzt auch Jesus ins Spiel, über den wir ja heute sprechen wollen. Jesus war Jude, ja, immer wieder wichtig, das nicht zu vergessen. Er war ja auch Handwerker, aber eben auch Prediger. Und weil er eben jüdischer Prediger war, könnte man fast sagen, er war ein Rabbi. Und als solcher zog er durchs Land und die Römer wiederum, die konnten kaum fassen, was sie da hören mussten, was Jesus so zu erzählen hatte. Dass es Jesus gegeben hat, als historische Gestalt, daran besteht kein Zweifel. Aber in was für einer Zeit lebte er eben und was dachten auch seine Zeitgenossen über ihn, das können wir vielleicht am besten herausfinden, wenn wir uns anhören, was die Römer über ihn zu sagen hatten. Wir folgen jetzt zwei römischen Legionären, die im Tempel von Jerusalem Patrouille gehen und dabei auf diesen Jesus von Nazareth stoßen. Veronika von Borries nimmt uns mit.
5: Kauft Öl!

0: Wahnsinn, wie voll das hier ist.
1: Kein Wunder, kurz vor Pessach. Hast du das noch nicht erlebt?
0: Ich bin jetzt noch nicht so lange hier stationiert. Ich war bis vor 6 Monaten noch in Armenien.
1: Dann genieß deine Zeit in Jerusalem. In der Stadt kann man ganz gut leben. Die Theater, Bäder, alles tipptopp.
0: Und sonst ist viel zu tun für uns?
1: Nein, Pontius Pilatus hat die Lage ganz gut im Griff. Du siehst ja, auch im Tempel ist alles friedlich.
0: Aber ich muss sagen, den habe ich noch nie so voll erlebt.
1: Es ist kurz vor dem Pessachfest. Da kommen nicht nur die Einheimischen, sondern auch die Pilger.
0: Was ist denn das für ein Fest?
1: Die Leute feiern, wie sie von ihrem Gott aus der Sklaverei in Ägypten befreit wurden und durch die Wüste hierher geführt wurden oder so.
0: Ja, und welcher Gott war das genau?
1: Na, daran wirst du dich in Judäa gewöhnen müssen. Die Leute haben nur einen Gott. Und der ist so heilig, dass sie noch nicht mal seinen Namen aussprechen.
0: Aber anbeten tun die den auch nicht, oder sehe ich das falsch?
1: Fürs Gebet sind andere Teile des Tempels vorgesehen. In diesem Vorhof werden vor allem Opfergaben verkauft und Geld gewechselt. Mir hat das ein Kollege so erklärt. Die Leute müssen vor dem Fest oder anlässlich des Festes ihrem Gott opfern. Die Opfertiere kaufen sie direkt hier im Tempel. Da können sie sicher sein, dass die Tiere vorher auf ihre rituelle Reinheit geprüft wurden. Das ist wohl sehr wichtig. Und weil man im Tempel nur mit tyrischen Schekel bezahlen kann, müssen sie das Geld einwechseln. Außerdem müssen sie davon ihre jährliche Tempelsteuer bezahlen. Die geht direkt an die Priester.
0: Und was opfert man da so, also mengenmäßig?
1: Kommt darauf an, was du dir leisten kannst. An Pessach ist es meist ein Lamm. Und sonst, wer viel Geld hat, gibt einen Ochsen, eine Ziege. Wer weniger Geld hat, darf eine Taube oder eine Turteltaube geben. Und wo es sehr knapp ist, der kann auch Mehl, Öl und Wein opfern.
0: Hilfe! Was ist denn da los?
1: Das sollten wir uns anschauen. Aus dem Weg! Zur Seite! Lasst uns durch!
2: Was soll denn das?
3: Auf den Boden
2: gekackt! Auf den Boden! Tempel! Hat euer Viehzeug gekackt! Raus mit euch!
3: Mein Öl.
1: Was ist denn hier los?
4: Hey. Der Typ da hat einfach angefangen, mit seiner Geißel die Händler zu bedrohen und zu schlagen.
0: Kennt ihr den?
4: Der nennt sich Jesus von Nazareth. Behauptet, er sei der Messias.
1: Ach, so einer.
3: Warum greift denn
2: raus mit euch allen! Alle gehört ihr vor die Tür! Raus!
0: Verstehe ich nicht, was ist Messias?
4: Sie sind noch nicht lange in Jerusalem, oder?
1: Die Leute hier glauben, dass ihr Gott ihnen irgendwann einen Messias schicken wird. So eine Art Prophet und König, der sie alle anführt und ihnen den ewigen Frieden bringt und sie von allem Bösen erlöst. Die Priester im Tempel haben öfter mal mit irgendwelchen Wanderpredigern zu tun, die sich für genau diesen Messias halten.
0: Und dieser Jesus ist so einer, oder was?
1: Würde ich jetzt mal vermuten.
3: Warum greift hier keiner aus?
0: Aber sollten wir jetzt nicht eingreifen? Ich meine, der macht da echt eine Menge kaputt.
1: Das ist nicht unsere Aufgabe. Wir halten uns aus religiösen Streitigkeiten raus, vor allem im Tempel. Es sei denn, wir werden explizit von den Autoritäten angefordert. Für die Ordnung ist die Tempelwache zuständig. Darüber entscheiden die Priester. Die werden schon wissen, was sie zu tun haben.
2: Was glaubt ihr, wer ihr seid? Was glaubt ihr, was für ein Haus das hier ist? Das ist das Haus meines Vaters. Und ihr habt daraus ein Kaufhaus gemacht. Raus mit euch! Raus!
0: Was? Was meint er wohl mit Haus seines Vaters?
1: Na, der hält sich wohl für den Sohn Gottes.
0: Vielleicht hat er auch einfach nur ein bisschen zu viel getrunken.
1: Hoffen wir es für ihn. Denn wenn er das ernst meint, dann werden die Priester ihn vor Pontius Pilatus anklagen. Er wäre nicht der Erste, den seine Worte teuer zu stehen kommen. Naja, da vorne kommt die Tempelwache. Wir können gehen.
0: Also wenn du mich fragst, die spinnen diese Judäer.
1: Naja. Auch nicht schlimmer als die Gallier. Mein Großvater war noch unter Cäsar Centurio.
5: Wir gehen jetzt aber nicht zurück nach Gallien. Da waren wir ja in der letzten Folge, in Folge 11 im Bello Gallico. Nein, wir bleiben bei Jesus von Nazareth und dieser Geschichte, die wir eben aus den Augen zweier Legionäre gehört haben. Eine Geschichte, die dann als Tempelreinigung in die Historie eingegangen ist. Veronika von Borries hat uns eben davon erzählt und wir wollen noch mal tiefer einsteigen mit Annette Merz. Sie ist Theologin und Professorin für Kultur und Literatur des Frühchristentums in Utrecht. Grüße Sie, Frau Merz.
6: Guten Tag, hallo.
5: Diese Tempelreinigung, Frau Merz, gilt als ganz wichtige Episode, biblisch wie historisch, im Leben von Jesus. Können Sie uns erklären, warum?
6: Ja, die Tempelreinigung ist wahrscheinlich der Anlass gewesen, der dazu geführt hat, dass Jesus letztendlich gekreuzigt wurde.
5: Mhm.
6: Denn die römische Lokalaristokratie, die Leute, die im Tempel das Sagen hatten, für die war das wirklich der Punkt, wo sie fanden, dass Jesus wirklich eine Gefahr war, weil er war eine Gefahr für ihre Finanzen. Ne? Mhm. Er hat offensichtlich den Tempelkult gestört. Er hat auch was mit Worten von Jeremia gesagt, dass die Leitung des Tempels den Tempel zu einer Räuberhöhle macht. Mhm. Das heißt, dass da Diebesgut verhandelt wird sozusagen. Und das hat alles damit zu tun, wie Jesus gegenüber den Reichen stand mit seiner Vision vom Königreich Gottes. Und das war der Anlass, der letztendlich dazu geführt hat, dass das Synhedrium Jesus an die Römer überstellt hat, die ihn dann gekreuzigt haben.
5: Und dieses Kreuz, allein das ist ja auch irgendwie sehr aussagestark, Frau Merz. Soweit ich das weiß, haben die Römer jetzt nicht jeden x beliebig ans Kreuz genagelt, sondern das war bei den Römern eine Strafe für politische Aufrührer. War für die Römer also Jesus jetzt kein Messias oder kein religiös Motivierter oder wie wir das heute nennen würden, sondern eben ein Aufrührer?
6: Er war ein politischer Messias. Er wurde gekreuzigt mit der Aufschrift, die sehr wahrscheinlich historisch ist, König der Juden. Und dass die Messias-Erwartung ist, dass ein einheimischer Herrscher die Römer vertreiben wird. Das heißt, das ist dasselbe, ein Messias sein und eine politische Aufrührer sein. Mhm. Es war im Übrigen eine Strafe auch für Sklaven, auch für unterworfene Völker. Also es war schon eigentlich die typische römische Todesstrafe in Palästina.
5: Okay, das heißt aber bei ihm speziell wurde die Todesstrafe praktisch verhängt wegen dieses Aufrührertums.
6: Ja. Ja.
5: Und am Jesuschen Aufrührertum, wenn ich das mal so ausdrücken darf, gibt es da irgendetwas Besonderes? Ich denke jetzt mal ganz berühmt erstmal an dieses Bild von halt auch die andere Wange hin.
6: Ich denke nicht, dass da so ganz direkt eine Verbindung zu finden ist. Mhm. Die Frage ist, wie hat Jesus sich vorgestellt und wie haben auch andere sich vorgestellt, dass das Königreich Gottes kommen würde? Und da gab es Widerstandsbewegungen, die militärischen gewaltsamen Widerstand gegen die Römer verkündet haben und praktiziert haben. Und das hat dann im Jahr 66 ja auch zum jüdisch-römischen Krieg geführt. Bei Jesus war die Idee sehr wahrscheinlich, dass Gott die entscheidende Umwälzung bringen würde, also die Römer vertreiben würde und selber die Herrschaft über sein Volk ausüben würde und dass Menschen mithelfen mussten, Menschen so wie Jesus und die Jesusbewegung, aber nicht mit Gewalt, sondern mit Verkündigung, ja, der Verkündigung, dass das Königreich von Gott nahe ist, mit Krankenheilungen, mit Exorzismen, Dämonen austreiben. Und diese Dämonen, die stehen durchaus symbolisch für das Römische Reich. Ne? Auch vor allen Dingen eine ethische Praxis, die das Volk wieder vereinigt, die also die Marginalisierten wieder einschließt. Das waren alles Dinge, die für Jesus wichtig waren. Und deswegen greift er die Reichen, die Eliten an, die mit den Römern zusammenarbeiten und die letztendlich profitieren von der Ausbeutung des Volkes.
5: Würden Sie so weit gehen, ihn einen Sozialrevolutionär zu nennen?
6: Er hat sich selber einen Propheten genannt. Und das steht in der Tradition der alttestamentlichen Propheten, die auch sehr starke Sozialkritik hatten. Mit unseren Kategorien könnte man das einen Sozialrevolutionär nennen. Mhm. Aber einer, der mit Gott zusammenarbeitet, das ist das Entscheidende, würde ich sagen.
5: Jetzt gibt es ja noch einen besonderen Gegenstand, speziell bei Ihrer Forschung, Frau Merz. Nämlich, Sie forschen auch zu den Sklaven des Römischen Reichs, auch in dieser Zeit, eben auch in der Zeit Jesu, zur Praxis des Sklavenhaltens. Was würde denn jetzt ein Prophet, Schrägstrich Sozialrevolutionär wie Jesus zur Sklaverei sagen? Also wie sah das überhaupt zu seinen Zeiten aus und was hat er dazu gedacht?
6: Ja, er hat ganz wenig dazu gesagt. Das ist ein großes Problem, weil wir wissen, dass auch in den Eliten in Palästina Sklaverei normale Institution war. Speziell auch die religiösen Eliten. Eine Sklavin, die wir zum Beispiel im Neuen Testament finden, ist die Magd, heißt das dann in unseren Übersetzungen, aber da steht Sklavin des hohen Priesters. Also die Elite in Jerusalem hatte ganz sicher Sklavinnen und Sklaven und wahrscheinlich auch andere städtische Eliten. Wenn Jesus irgendwo zu einem großen Gastmahl eingeladen war, dann haben da Sklaven die Arbeit gemacht. In vielen Bereichen wissen wir nicht so genau, weil die Quellen da nicht sehr explizit sind, ob Sklavenarbeit damit verbunden war. Aber es gibt zum Beispiel die Vermutung, dass auch in der Fischerei am See Genezareth auch Sklaven beschäftigt waren. Versklavte Menschen, muss ich eigentlich sagen, weil niemand ist als Sklave geboren. Es ist immer eine menschliche Tat, jemanden zum Sklaven zu machen. Und zum Beispiel, als Johannes und Jakobus, die Söhne des Zebedäus, von Jesus berufen wurden, dann steht da so ein unschuldiger Satz und sie verließen ihren Vater mit den Mistoi, mit den Lohnarbeitern im Boot. Und da ist nicht sicher, ob das Tagelöhner sind, die für sich selber arbeiten, oder zum Beispiel versklavte Menschen, die von ihrem Herrn an den Zachäus ausgeliehen wurden. Das kam durchaus vor. Also es gibt eine Menge Branchen, in denen Sklaverei ganz typisch war. Prostitution gehört dazu. Und wir wissen, dass Jesus und Johannes der Täufer viel Anhang unter den Prostituierten und den Zöllnern hatten. Bei den Zöllnern können wir uns das auch vorstellen. An solchen Zollstationen, da arbeitete nicht nur einer, ne? Das war ein Betrieb. Und der hatte auch Bodyguards und der hatte Leute, die für ihn die Rechnungen machten und so. Und das können zu einem guten Teil versklavte Menschen gewesen sein. Wir wissen das nicht. Mhm. Es scheint so, dass Jesus sich nicht direkt mit dem Status der Menschen beschäftigt hat. Wir wissen, dass er einen Sklaven geheilt hat. Das ist der Sklave des Zenturion in Kapernaum. Aber auch unter den anderen Geheilten, er hat ja viele Menschen geheilt, können durchaus versklavte Menschen gewesen sein. Das heißt, es ist eine Frage, die bisher unter dem Radar der historischen Forschung gelaufen ist und die wir erst jetzt auf einmal sehen. Die Sklaven sind im Text, aber sie werden nicht benannt.
5: Sie werden Jesus auch nicht von Jesus selbst benannt.
6: Die werden auch nicht von Jesus selbst benannt, nein. Und das ist eine der Fragen, wie kommt das? Ist der Teil der Überlieferung unterschlagen worden? Ja, er preist die Armen selig, er preist und ruft ein Wehe über die Reichen. Hat er auch die Sklaven selig gepriesen und die Sklavenhalter verflucht? Wir wissen das nicht, das ist einfach undeutlich. Jesus hat allerdings ziemlich viel Sklavenmetaphorik gebraucht. In seinen Gleichnissen kommen jede Menge Sklavinnen und Sklaven vor. Und das zeigt auch, dass es in der Umwelt seiner Zeit vorkam und dass er damit auch theologisch arbeitete. Und da liegt eine gewisse Spannung. Und das hat damit zu tun, dass in der jüdischen Tradition das Knecht Gottes sein, Sklave Gottes sein, das steht dann in den Quellen, auch eine positive religiöse Tradition ist. Und diese positive religiöse Tradition, die vermischt sich jetzt mit der Realität einer Sklavereigesellschaft im Römischen Reich, die extrem inhuman war und Menschen total entwurzelte. Es waren Fak natürlich Kriegsgefangene, die dann irgendwohin anders verkauft worden sind und deren Nachfahren allemal auch als Sklavinnen und Sklaven leben mussten.
5: Jesus von Nazareth, also mit dem Zeug zum Sozialrevolutionär, aber vielleicht einem blinden Fleck bei diesem Thema Sklaverei. Gut, dass Annette Merz da zum Beispiel noch weiter dran forscht. Ich danke Ihnen fürs Gespräch, Frau Merz.
6: Gern geschehen.
5: Ja, Quellenlage, Quellenlage, Quellenlage, kann man immer wieder nur sagen. Was wissen wir eigentlich und vor allem auch von wem? Wer hat's aufgeschrieben, wann und warum? Das sind Fragen, die wir uns in der Geschichte immer stellen müssen, die wir uns in der Antike auf jeden Fall immer nochmal besonders stellen müssen und die wir uns heute bei Jesus nochmal ganz besonders stellen müssen, denn es ist eine komplizierte Nummer, etwas über das Leben von Jesus von Nazareth sagen zu können. Da geben größtenteils die sogenannten Evangelien Auskunft und Matthias, das ist schon mal eine Quelle, da müssen wir, sag ich mal, besonders vorsichtig sein.
7: Ja, das kann man wohl laut und deutlich sagen. Also mit aller Vorsicht halten wir fest, er war der erstgeborene Sohn Marias. Sein Vater Josef ist früh verstorben, wenn er denn sein Vater war. Mhm. Jesus hatte wohl vier Brüder und einige Schwestern, von denen weder Alter noch Name bekannt sind. Mit seiner Familie soll Jesus ab und an Streit gehabt haben, weil er als Erstgeborener sich angeblich nicht ausreichend um die eigene Familie gekümmert haben soll. Sicher ist wohl, dass er sich schon als Jugendlicher einen Namen gemacht hat, weil er im Jerusalemer Tempel Bibelauslegungen zelebriert hat, die die anwesenden Tora-Lehrer offenbar stark beeinflusst haben. Jesus hatte einen Beruf und zwar eventuell denselben wie sein Vater, nämlich vielleicht sogar Zimmermann oder allgemeiner gesagt Handwerker. Das war nicht unüblich, denn ein Beruf diente dem Lebensunterhalt eines Rabbis. Und Jesus war ein solcher Rabbi, also Lehrer oder Gelehrter, der die Tora kennt und auslegt.
5: Und ich glaube, eins wird da schon sehr deutlich, nämlich, dass Jesus auf jeden Fall Sendungsbewusstsein hatte. Ne? Also er hat gerne gepredigt und erklärt und erzählt und er hat das auch öffentlich getan.
7: Ja, und die Experten zu diesem Thema, die sagen, das begann mit der Taufe Jesu durch Johannes. Diese Taufe hat in der Nähe eines kleinen Ortes, vermutlich Bethanien, am Jordan stattgefunden. Und von da an begann seine Wanderschaft durch Judäa, Samaria und Galiläa bis nach Sidon. Das ist eine kleine Stadt im heutigen Libanon an der Mittelmeerküste. Wie und wo und in welcher Reihenfolge er die Städte besucht hat, lässt sich nicht mehr zweifelsfrei rekonstruieren. Wenn man jetzt noch die zahlreichen Heilungswunder bedenkt, die Jesus angeblich an Erblindeten oder anderen schwer Erkrankten durchgeführt haben soll, er also zu denen gegangen sein soll, die in der damaligen Zeit Ausgestoßene oder Vertriebene waren, dann ergibt sich das Bild einer schillernden und für viele sicher auch faszinierenden Person.
5: Schillernd und faszinierend, sagt Matthias. Markus, ich schätze mal, das würdest du auch unterschreiben.
8: Absolut.
5: Schillernd und faszinierend. Jesus von Nazareth, sagt Markus Spieker, Kollege vom MDR, unser ARD-Studioleiter in Neu-Delhi. Vor allem aber auch hat Markus ein knapp 1000 Seiten starkes Buch über Jesus geschrieben und daran 7 Jahre lang gearbeitet. Jesus, eine Weltgeschichte heißt es. Markus, schön, dass du da bist.
8: Ich freue mich auch.
5: Und du bist ein gläubiger Mensch auch, oder?
8: Ich bin gläubig, ja. Ich bin Pfarrerssohn, das hat jetzt nicht zwingend was damit zu tun, aber ein Stück weit wurde es mir dann mit in die Wiege gelegt und ist dann auch da irgendwie an meinem Leben dran geblieben.
5: Sind sich vielleicht da Journalist und gläubiger Christ mal in die Quere gekommen, als du dein Buch geschrieben hast? Denn wer über Jesus als historische Figur schreiben will, der muss ja wahrscheinlich Wunderheilung und Wiederauferstehung doch erstmal zur Seite legen, oder?
8: Ich würde nicht sagen, in die Quere gekommen, ich würde sagen, fruchtbar ergänzt. Aha. Das sind ja so die zwei Arten, in denen wir unser Gehirn nutzen können, Glauben und Denken. Also Glauben, sage ich immer, ist monogam und Denken ist Polyamor. Im Glauben will ich in die Nähe, will ich in die Beziehung, möchte ich die Klarheit haben. Ein Philosoph hat mal gesagt, wer glaubt, geht immer nach Hause. Und im Denken hinterfrage ich natürlich, analysiere ich. Aber das kann ja beides ganz produktiv sein. Also der Glaube ist ein Stück für mich auch der Rahmen, in dem ich da meine Denkprozesse anstrenge. Aber dann auch meinen Glauben immer wieder hinterfrage und ich bin auch durch die Recherche eigentlich mir dabei treu geblieben.
5: Wir haben uns vor ein paar Jahren ja schon mal über Jesus unterhalten dürfen, Markus. Und eine Sache, die dir da ganz wichtig war, war mein Eindruck, waren die Gleichnisse von Jesus. Ich glaube, jeder hat das schon mal gehört. Ja, Jesus, der stellt eben diese Gleichnisse an. Aber was ist denn so ein Gleichnis genau?
8: Ein Gleichnis ist eine bildhafte Darstellung, vielleicht eines Lehrinhalts, eines Gedankens, ist eine Mini-Story. Mhm. Und was mich daran begeistert ist, dass wir ja heute in allen möglichen Bereichen das Storytelling sehr stark hervorheben. Ich habe neulich so einen Harvard-Ökonomieprofessor gehört, der wurde gefragt bei den ganzen Revolutionen im Bereich KI, was könnte der denn seinen Kindern raten, was sollen sie mal lernen, studieren? Sagte er, ja, Storytelling kannst du immer gebrauchen. Und da denke ich, ist Jesus so zeitgemäß, dass er uns nicht Dogmen hinterlassen hat, nicht eine große Systematik, sondern ja fast 40 Geschichtsminiaturen, die sehr dicht sind, aber auch so komplex, dass man 2000 Jahre später immer noch drüber nachdenkt.
5: Hättest du ein Beispiel, das für dich besonders heraussticht bei diesen 40 Gleichnissen?
8: Ja, da ergeben sich immer wieder neue Beobachtungen. Also ich war jetzt in Afghanistan und da sieht man etwas, was man auch in Pakistan, Indien sieht, diese Tagelöhner, also die morgens um 6 da rumstehen mit einem Schubkarren oder mit einer Schaufel oder mit einem Bohrer und hoffen, dass jemand sie anspricht und jemand sie beschäftigt. Und manchmal den ganzen Tag hocken sie da rum. Und in der Bibel gibt es ja das Gleichnis von den Arbeitern im Weinberg, wo das so ähnlich ist, dass da so ein Weinbergsbesitzer morgens rausgeht und sucht sich ein paar Leute, die da irgendwie Weinlese bei ihm machen und dann kommt er mittags nochmal, holt sich wieder ein paar und abends holt er sich den kümmerlichen Rest und am Ende gibt es die große Überraschung, dass alle dieselbe Kohle kriegen. Nicht? Und da ärgern sich natürlich die Ersten, aber mir ist dann jetzt neu aufgefallen, dass natürlich am Anfang immer so die Starken geholt werden und nachmittags siehst du dann die Alten, die Krüppel, die so nicht so marktfähigen und die natürlich ein ganz schweres Los haben, die den ganzen Tag gewartet haben und zusätzlich diese Demütigung, die Angst, nichts auf dem Teller zu haben abends. Und da finde ich die Geschichte total stark, weil sie einfach so ins Leben reinspricht.
5: Und sie ist eben, wie du gerade gesagt hast, kein Dogma, sondern jeder kann sie lesen, verstehen und was Eigenes draußen mitnehmen?
8: Ja, genau. Die hat ja so ganz viele Ebenen. Man kann die Geschichte ja theologisch deuten, also dass er den Juden damals klar machen wollte, die gesagt haben, naja, wir haben Gott sozusagen als erstes entdeckt, wir haben ein Privileg. Aha. Und die ein bisschen spät drangekommenen, die sollen sich mal hinten anstellen. Und Jesus sagt, nee, die sind genauso eingeladen. Also auch die Leute anderer Völker. Nicht eine andere Geschichte, die ja auch der absolute Kracher ist, ist die vom barmherzigen Samariter. Die kennt ja eigentlich jeder. Und das ist ja so eine Geschichte, die eigentlich, wenn Jesus besonders effektiv hätte sein wollen, dann hätte er die gar nicht erzählen dürfen. Denn heute wird man vielleicht sagen, das ist die Geschichte vom barmherzigen Palästinenser, ne? Also eine Volksgruppe, die Samariter, die damals bei den Juden nicht sehr beliebt war. Und die sind auf einmal die Helden und die Kritik wird abgeladen beim Apparat, bei der frommen Elite, nicht? Also eine Geschichte, die so richtig in your face ist. Und ich finde das mega mutig, dass er die so erzählt hat. Und beeindruckt mich immer noch.
5: Und die Bergpredigt, die hat für dich auch nochmal eine besondere Bedeutung, oder?
8: Nein, die Bergpredigt ist was programmatisch, etwas, was ja immer noch nachhallt, nicht? Selig sind die Verfolgung leiden, selig sind die Schwachen, selig sind die geistig Armen. Also er stellt ja im Prinzip auf den Kopf das, was bei uns Status und Gewicht hat. Und das provoziert nach wie vor. Ich finde das sehr beeindruckend, weil dahinter ja ein Stück eine Tatsachenbeschreibung liegt, dass ja diejenigen, die auch mal die schwächere Position einnehmen, die sich um andere kümmern können, dass die beziehungsfähiger sind, dass die also auch durchaus profitieren von dieser Lebenshaltung. Aber gleichzeitig wissen wir ja auch, dass in der Weltgeschichte, wenn es nur so wäre, dass nur die Starken gewinnen, nur die Mächtigen, dann würden wir uns wahrscheinlich gar nicht als menschliche Spezies so entwickeln, sondern es ist ja gerade die Fähigkeit zur Kooperation, die Fähigkeit auch mal zurückzustehen, die auch so Entwicklungssprünge ermöglicht. Und deshalb finde ich das eine Geschichte, die auf so vielen Ebenen uns heute immer noch stark anspricht.
5: Du hast gerade das Wort programmatisch verwendet, Markus. Ist das so eine Art Programm von Jesus, diese Bergpredigt? Hat er da mal wirklich alles reingehauen? Vielleicht nicht alles, aber viel von dem, was ihm durch den Kopf ging?
8: Ja, Programm dann aber im theologischen Sinn, nicht? Also das waren ja Geschichten oder Predigten, wenn man sich das so vergegenwärtigt. Die hat er in Sichtweite zum Palast vom damaligen Herrscher in Galiläa, Herodes Antipas, gehalten. Ja. Nicht? Also da konnte man dessen Palast sehen. Und immer wieder gibt's ja dann so diese Berichte, dass Leute Jesus aufgefordert haben und gesagt haben, jetzt mach mal ernst, jetzt sei du unser König, marschier da auf den Palast oder besser noch, marschier auf Jerusalem, auf Rom und setz das in die Wirklichkeit um. Das macht Jesus ja nicht. Und er sagt ja am Ende seine es wirken es auch nicht seinen Jüngern, jetzt macht ihr das mal politisch klar, sondern er sagt denen, geht hinaus in alle Welt, macht die anderen auch zu sozusagen Anhänger dieser Lehre. Das heißt, es kommt ihm da auf eine Haltung an. Und eine Haltung, die dann natürlich auch politische Prozesse mit initiieren kann. Ich glaube, das ist immer wieder wichtig, sich zu überlegen, dass es jetzt nicht eine Programmatik ist, in dem Sinne, dass sie so realisierbar ist. Denn das führt ja auch immer wieder zu Missbrauch. Also dass dann diejenigen, die sagen, okay, wir machen hier die Umverteilung, wir gründen einen Apparat, der jetzt die Bergpredigt verwirklicht, dass da ja wieder Macht mitspielt. Und dass auf einmal diejenigen, die das tun, das sieht man ja immer wieder auch bei so sozialistischen Experimenten, dann in der Herrscherrolle sind und diese Rolle dann oft missbrauchen.
5: Zum Missbrauch kommen wir, glaube ich, gleich auch nochmal, Markus. Aber ich würde gerne noch in dieser Zeit von Jesus einmal bleiben und mich fragen, oder dich fragen natürlich, ob jetzt über diese Gleichnisse hinweg und auch über die Bergpredigt hinweg im Querschnitt sozusagen von all dem, was wir von Jesus wissen, was er uns hinterlassen hat, man auch so einen Einblick in seine Welt und in seine Zeit kriegt.
8: Ja, auf jeden Fall. Also es war eine Zeit, in der es sehr viel Despotie gab, sehr viel Unterdrückung. Das fing ja an beim römischen Imperium, wo vor allem Sklaven ja komplett rechtfrei waren. Mhm. Aber natürlich war auch das damalige Israel durchzogen von sehr ungesunden Machtverhältnissen. Und deshalb glaube ich, bei Jesus immer wieder eine große Rolle spielt die Machtkritik. Aber auch eine Machtkritik bei frommen Eliten. Also die sagen, naja, wir sind ja gar keine Herrscher in dem Sinne. Wir sind jetzt nur die theologischen Experten. Und Jesus ist sich sehr bewusst der Anfälligkeit von Menschen für Stolz, für Macht, für Status. Und einerseits trifft das die damalige Zeit. Aber ich glaube, das ist auch heute immer wieder sehr wichtig.
5: Du hast mal schön gesagt, Jesus sei kein 0815-Messias, ne? Weil natürlich gab es damals auch andere Prediger, andere religiöse Eliten, aber irgendwie haben seine Gleichnisse nun mal die Zeit überdauert. Sind vielleicht speziell diese Gleichnisse der Schlüssel zum Erfolg?
8: Ich würde sagen, es ist einer der Gründe, warum er immer wieder fasziniert. Aber bei Jesus ist es ja der doppelte Anspruch, nicht? Der ja dann theologisch auch im Glaubensbekenntnis unter anderem formuliert wird oder in der Dreifaltigkeitslehre Jesus, Mensch und Gott. Das heißt, wenn man nur die Lehre hat, nur die Storys hat, dann bleibt doch dann so ein Eindruck einer gewissen Schwächlichkeit und eines Pfeifens im Walde, weil was verändert das dann wirklich? Und ich glaube, da die Kehrseite, dass einer sich auch selber schwach macht und einer die Machtlosigkeit aushält, der aber von sich in Anspruch nimmt, dass in ihm selbst Gott der Menschheit sein Gesicht zeigt. ich glaube, das macht's dann doch aus. Also, dass derjenige, der die Stories erzählt, derjenige ist, der sozusagen auch die Schöpfungs-DNA hat und die Menschheits-DNA im Kopf hat, dass da also ein ganz tiefes Begreifen des Menschseins ist. Ich glaube, das gibt dem noch so ein Gewicht und so eine Substanz, die man immer wieder dazu denken muss. Und deshalb ist das ja auch in der Bibel immer wieder verzahnt oder in den Evangelien. Also einerseits Wundergeschichten und Geschichten, wo Jesus so als doch als Übermensch dargestellt wird und dann wieder diese leisen Geschichten, wo Jesus einfach so narrativ tätig ist.
5: Aber da sind wir wieder bei Denken und Glauben. Ne? Die leisen Geschichten, die kann ich denken und verstehen. Das mit dem Sohn Gottes muss ich eben glauben.
8: Ja, genau. Aber ich glaube immer, es ist doch diese Spannung, die Jesus bis heute frisch macht. Und ich glaube, das muss man nochmal sagen, wenn ich vorhin drüber geredet habe, dass Jesus Macht kritisiert. Also Jesus kommt ja persönlich aus einer Position der Ohnmacht. Also wenn man den Berichten glauben kann, ist er im Flüchtlingslager aufgewachsen. Sein Vater ist früh gestorben. Viele haben ihn überhaupt angezweifelt, dass das sein Vater war und haben gedacht, das ist ein Bastard, was ja für die damalige Zeit nicht so toll war. In einem hinteren Winkel des römischen Imperiums aufgewachsen. Und dass daraus dann die große Weltreligion entsteht, war eigentlich völlig unwahrscheinlich. Und ja, ich glaube, da liegt auch so ein Schlüssel drin, zu begreifen, warum Jesus so besonders ist. Dass das eigentlich nicht hätte passieren dürfen, was dann passiert ist.
5: Heute gibt es viele Millionen, über 2 Milliarden Christen auf der Welt, Markus. Verschiedenste Kirchen, kleinere Sekten bis hin zu den großen Weltkirchen. Und man sieht, die schauen sich Jesus zwar alle an, kommen aber eben, von wegen Missbrauch und so, eben auch zu sehr verschiedenen Ergebnissen. Was ich jetzt von dir mal gerne noch wissen würde, egal was man aus Jesus oder eben auch dem Glauben macht, ab wann hat man ihn mächtig falsch verstanden?
8: Ich glaube, erstmal die Gefahr, ihn zu reduzieren. Also das wurde ja dann über Jahrtausende fast gemacht, also anderthalb Jahrtausend, ihn nur als den größten göttlichen Herrscher darzustellen und eben nicht die menschliche Seite. Dann im Zuge der Aufklärung dann die Kehrseite, dann als ja netter Wanderprediger und das Paradoxe in seiner Botschaft so ein bisschen zu verkennen. Und ich glaube, Jesus wird man wirklich nur gerecht, wenn man die ganze Komplexität wahrnimmt und auch eben, und das ist mir immer wichtig, er ist kein Systematiker. Das heißt, die Versuche auch immer wieder, das dogmatisch zu umreißen, an irgendeiner Stelle scheitert das immer, geht ins Extreme. Deshalb kommt er ja mit den Geschichten, weil er uns da einlädt, auch ins Offene. Also ich glaube, Jesus gibt allen so einen kreativen Impuls mit, auch als er dann seine Jünger in die Welt rausschickt und sagt, jetzt macht ihr mal weiter, kommt das ja nicht mit einem Anweisungskatalog von 100 Punkten, sondern mit der Einladung, jetzt habt ihr so ein paar Essenzen gelernt und jetzt bitte guckt mal, wie ihr das umsetzt. Also er lädt auch Menschen zur Selbstwirksamkeit ein. Und ich glaube, immer wenn versucht wird, das zu eng zu fassen, das machtmäßig zu kontrollieren, geht man in die Irre.
5: Aber dann hat auch die katholische Kirche wohl was falsch verstanden.
8: Ach, da haben viele religiöse Gemeinschaften was falsch verstanden, denn die Versuchung ist ja immer da. Das Ganze dann sozusagen zu betonieren, festzumachen, damit man es kontrollieren kann, weil das ist auch so ein bisschen die menschliche Natur. Ne? Man hat natürlich am liebsten so ein paar Regeln, die man dann einfach befolgt, da muss man nicht mehr kreativ nachdenken, aber das geht dann oft in eine falsche Richtung, weil das nach ein paar Jahren auch dann Staub ansetzt.
5: Jesus, eine Weltgeschichte, so heißt das Buch von meinem Kollegen Markus Spieker. Markus, danke dir.
8: Ich danke dir.
5: So, und das wäre jetzt nochmal ein guter Zeitpunkt, einen Blick auf diese schon vorhin erwähnten Evangelien zu werfen. Und vor allem auch auf die Frage, wer die eigentlich geschrieben hat. Denn das sind das Markus-Evangelium, ganz schön viele Markus heute in der Sendung. Das von Matthäus gibt es auch noch, das Evangelium von Lukas und das Johannes-Evangelium. Ihr merkt, ausschließlich geschrieben von Männern. Jesus hatte dann 12 Jünger, das sind eben auch alles Männer und Jesus selbst natürlich auch ein Mann. Das kann man jetzt vielleicht erstmal so feststellen. Allerdings muss man schon sagen, Matthias, in den Evangelien sieht man, dass so in Jesus' Inner Circle Frauen doch eine erhebliche Rolle gespielt haben.
7: Das ist generell sicher richtig, obwohl sowohl das Alte als auch das Neue Testament von Männern eben geprägt sind. Die Evangelien wurden ja, hast du eben gesagt, auch von Männern geschrieben. Aber richtig ist eben auch, dass viele biblische Berichte über Frauen existieren, denen Jesus begegnet ist, die mit ihm gezogen sind und die seine Jüngerinnen waren. Am bekanntesten ist sicher die, neben der Mutter Maria natürlich, Maria Magdalena, die bei der Kreuzigung und bei der Auferstehung anwesend gewesen sein soll. Um Maria Magdalena ranken sich Legenden. Mal ist sie Prostituierte, mal fußwaschende Sünderin und mal Geliebte von Jesus.
5: Wenn man den Evangelien da jetzt aber noch weiter folgt, Matthias, kann man schon sagen, dass Jesus für seine Zeit ein zumindest außergewöhnliches Frauenbild hatte. Das ging ja damit los, dass er öffentlich mit ihnen sprach, was eigentlich verpönt war, dass er kranke Frauen heilte, auch wenn sie den Geistlichen als unrein galten, und dass er halt überhaupt gar kein Problem damit hatte, sich mit ihnen über Gott zu unterhalten und sie damit eben an Religion teilhaben zu lassen, an seinem Glauben, weil das ja sonst auch eher ein Männerclub war.
7: Naja, sie waren mit ihm ständig unterwegs. Sie halfen ihm bei seinen Reisen, offenbar auch bei seinen Predigten. Insofern waren sie auch ein entscheidender Teil der Verkündigung der Heilsbotschaften eben durch diese Predigten. Es wäre im Übrigen auch äußerst komisch, wenn es in seinem Gefolge keine Frauen gegeben hätte. Aus den in den Evangelien überlieferten Geschichten könnte man vielleicht Folgendes zusammenfassen. Jesus begegnete den Frauen mit hoher Wertschätzung. Für Jesus waren Frauen durchaus Vorbilder. Aber Jesus, das würde man vielleicht mit einem heutigen Wort so sagen, hat von Gleichberechtigung offenbar nicht so viel gehalten.
5: Ja, denn natürlich ist auch Jesus ein Mensch gewesen, ein Mensch seiner Zeit und in dem Fall eben auch ein Mann seiner Zeit. Und sein Verhältnis zu Frauen ist eben schon durchaus interessant, weshalb sich zum Beispiel auch Theologin Silke Petersen nochmal explizit damit auseinandergesetzt hat, unter anderem ein Buch auch geschrieben hat, von wegen Frauen im Umkreis von Jesu, über die berühmte Maria Magdalena. Jetzt ist sie bei uns hier in einer Stunde History zu Gast. Grüße Sie, Frau Petersen.
9: Auch viele Grüße von mir.
5: Fangen wir vielleicht nochmal mit der Sachlage an, Frau Petersen. War das so, auch aus Ihrer Sicht, dass Frauen im Leben von Jesus und in seiner Gefolgschaft, in seinem Wirken, in seinem Tun, in seinem Machen, in seinem Sein, dass sie da eben auch tatsächlich eine Rolle gespielt haben?
9: Das war auf jeden Fall so. Das können wir, soweit wir Quellen haben und das rekonstruieren können, sehr gut belegen, besser als viele andere Sachen.
5: Mhm. Und er macht offenbar auch ein paar Sachen, die unüblich waren in seiner Zeit. Er spricht zum Beispiel öffentlich mit Frauen. Jesus berührt Frauen und heilt auch kranke Frauen. Sprengt das damals den Rahmen?
9: Nein.
5: Nein?
9: Nein. Also ich würde nicht sagen, dass das total unüblich war, weil dann sind wir sofort in dem Fahrwasser zu sagen, arme Frauen wurden im Judentum so schlecht behandelt und Jesus hat alles besser gemacht. Mhm. Und das ist eine ganz schwierige Argumentation, die zum Teil verbreitet war und auch in der feministischen Exegese vor vielen Jahrzehnten übernommen wurde aus der klassischen Exegese, die ganz oft sagt, oder aus der klassischen Theologie, Jesus ist besser als seine Zeit. Also wir müssen ja beweisen, ja, als Christen und Christen, dass Jesus super toll war und je schlechter wir den Hintergrund malen, desto toller ist der Jesus.
5: Klar.
9: Und mit diesen Argumenten sollten wir aufhören und zwar sofort, weil das einfach immer nur zu Zerrbildern vom antiken Judentum führt. Jesus war Jude, das ist vollkommen unstrittig und er war vor allen Dingen ein Jude auch seiner Zeit und wenn er sich so verhalten hat, dass er mit Frauen geredet hat, dann ist das typisch für seine Zeit, weil er sich als Jude typisch für seine Zeit verhalten hat. Es gibt auch andere Juden, die das gemacht haben.
5: Andersrum formuliert, ging es Frauen in diesem frühen Christentum oder eher im Judentum, wie Sie gerade beschrieben haben, dann also vielleicht gar nicht so schlecht, wie lange angenommen?
9: Das könnte man so sagen, weil das war vielfältig, genauso wie das heute vielfältig ist im Judentum und im Christentum und im Islam war es damals auch vielfältig. Also vieles kommt immer sehr viel mehr auf die soziale Schicht an als auf das Geschlecht, insbesondere in den antiken Gesellschaften, die sehr stark statusbezogen sind. Da kann es also entscheidender sein, ob jemand versklavt ist oder frei, als die Geschlechtszugehörigkeit.
5: Könnte man denn jetzt aber vielleicht dieses besondere Verhältnis, das Jesus zu Frauen hatte, rauslesen denn aus seinem sozialen Status? Also war es eben vielleicht, weil er aus einfacheren Verhältnissen kam, dass man da einen normaleren Umgang miteinander hatte?
9: Also aus welchen Verhältnissen er so genau

0: nach dem, was wir an ältesten Quellen haben, weil sie in fast allen Listen immer auf der ersten Position genannt wird. Also das heißt, die Frauenlisten, die wir haben, beginnen mit Maria Magdalena und haben dann andere Namen noch dabei, so wie die Männerlisten ganz oft mit Petrus anfangen. Mhm. Das heißt, wir haben Gruppen von Jüngern und Jüngerinnen, die jeweils eine Galionsfigur, könnte man sagen, haben. Und das Interessante ist jetzt, dass in mehreren Evangelien Maria Magdalena und die anderen Frauen zuerst genannt werden bei der Kreuzigung. Und da fragt man sich ja, warum so spät?
1: Mhm.
0: Und das ist ganz spannend, weil das eine Stelle ist, wo der Erzähler des Evangeliums oder die Erzählgruppe, das wissen wir ja auch nicht, des Evangeliums, die Frauennamen braucht als Zeugin, weil die Jünger, die Männer, alle weggelaufen sind. Also das heißt, Petrus hat ihn verleugnet, mhm. Judas hat ihn verraten und die anderen sind geflohen. Und dann hat der Schreiber, die Schreibergruppe des Markus-Evangeliums, das Problem, dass er irgendwie logischerweise eigentlich ein paar Leute braucht, die das gesehen haben, ne, mit der Kreuzigung, um so einen glaubhaften Text zu verfassen. Und da plötzlich kommen die Frauennamen. Und das heißt, wenn wir uns zurück überlegen, dann müssen die vorher schon dabei gewesen sein. Wie sollen die sonst plötzlich zu diesem merkwürdigen Ereignis in Jerusalem kommen.
1: Mhm.
0: Und das wird tatsächlich auch gesagt in Markus 15, dass sie ihm in Galiläa schon die ganze Zeit nachgefolgt sind. Also da gibt es eine wunderbare griechische Verbform, die drückt aus, dass sie das schon ganz lange gemacht haben. Also man kann im Griechischen unterscheiden zwischen einmal kurz was machen und mhm. ganz lange was machen. Und da ist das Verb für ganz lange was machen.
1: Also sie gehörten praktisch wirklich zu dieser Volkschaft, um vielleicht so einen deutschen Begriff dafür
0: genau.
1: zu verwenden.
0: Ja, die Jüngerinnen oder mhm. Nachfolgegemeinschaft ja. oder Reich-Gottes-Bewegung, wie auch immer sie das nennen wollen, die sind in Galiläa schon mit ihm rumgewandert, ja.
1: Jetzt interessiert ja? mich aber so. Gar nicht mehr so sehr wie Sie gerade der historische Jesus, sondern auch diese historischen Frauen wie Maria Magdalena, die mit ihm waren. Mhm. Was weiß man etwas über ihre Beweggründe, was sie auch gemacht haben in dieser Volksschaft. Warum waren sie bei ihm?
0: Ja, das wüsste ich gerne, sehr gerne. Sehr, sehr gerne ja. wüsste ich mehr darüber. Also man kann aus ein paar Indizien was schließen. Es gibt eine Geschichte bei Lukas, der sie als einziger früher einführt. Und da gibt es diese Geschichte, dass Jesus sie von Krankheiten geheilt hätte. Also da kommen diese Dämonen vor.
1: Mhm.
0: Ich bin da so ein bisschen misstrauisch, weil Lukas an solchen Punkten nicht so richtig freundlich gegenüber den Frauen eingestellt ist. Das heißt, der versucht, ihre Bedeutung runterzuschreiben. Und das kann sein, dass das einfach lukanische Redaktion ist hier.
1: Mhm.
0: Die bösen Geister und die Dämonen bei Maria Magdalena. Man kann was schließen aus der Namensform tatsächlich. Weil immer noch die wahrscheinlichste Theorie ist, dass die Namensform abgeleitet ist von einem Ort namens Magdala, der in Galiläa liegt, am See Genezareth, beinahe auf dem Weg von Nazareth nach Kapernaum, also zwei Orte, die für Jesus wichtig waren und wo er zeitweise gelebt hat. Und man kann vermuten, wenn sie Maria aus Magdala heißt, dass sie Magdala in der Jesus-Nachfolge verlassen hat. Und das heißt, da wird der Ort interessant und da ist auch eine ganze Menge ausgegraben worden in den letzten Jahren. Unter anderem eine Synagoge, wo es dann gleich ein paar Schlagzeilen gab, von wegen, das wäre die Synagoge, wo sie sich kennengelernt haben. Das
1: mhm.
0: wissen wir nicht, natürlich.
1: aber eine
0: es
1: schöne
0: ist
1: Story.
0: Immerhin eine nette Fantasie zum Thema. Ja.
1: ja, genau.
0: Ja, ja. Und da hat man aber auch richtig schöne Mosaiken gefunden, so auf Fußböden von Villen und so. Also das scheint doch eine bisschen größere hellenisierte Stadt gewesen zu sein.
1: Mhm.
0: Und jetzt kann man natürlich sich fragen, wie gebildet war die? Also konnte Maria Magdalena vielleicht Griechisch und vielleicht besser Griechisch als Petrus, der vorher fischen gegangen ist?
1: Mhm.
0: Aber das wissen wir alles überhaupt nicht. Ne?
1: Schön wäre es, ne?
0: Es wäre schön, mehr darüber zu wissen, ja. einfach, ja, was es da für Beweggründe gab.
1: Jetzt haben Sie gerade gesagt, mhm. es gab aber immer ganze Listen. Wie es die Männerlisten gab, da stand eben auch nicht nur Petrus drauf, wird ja auf der Frauenliste dann auch nicht nur Maria Magdalena gestanden haben. Mhm. Könnten Sie uns vielleicht noch ein paar andere Namen oder ein paar andere Biografien da, na, je nachdem, was man darüber weiß, noch näher bringen?
0: Also es sind immer so Einzelnamen und wir wissen eigentlich ganz wenig. Es scheint noch eine andere Maria gewesen zu sein, wo dann auch Söhne namentlich genannt werden. Von ihr, also Jakobus und Josef oder Josef, die möglicherweise eben halt auch in der Jesus-Nachfolge waren. Also vielleicht war das so, dass da mehrere aus einer Familie sich dem angeschlossen haben
1: mhm.
0: oder zumindest zeitweise dem angeschlossen haben. Dann gibt es eine ganz rätselhafte Salome, die wird nur im Markus-Evangelium als Jüngerin genannt und die ist nicht identisch mit der aus der Oper von Richard Strauss und dem Kopf Johannes des Täufers auf der Silberschüssel. Vielleicht mhm. führt das jetzt etwas zu weit, ist es jedenfalls eine andere Salome.
1: Ja.
0: Und dann gibt es aber nur

0: Johannesevangelium, die alle als Kreuzigungszeugen immer sofort, an die alle sofort denken, ist die Mutter Jesu. Und die scheint gar nicht dabei gewesen zu sein erstmal. Die hat Johannes da unters Kreuz gestellt, weil er den Dialog mit dem Lieblingsjünger brauchte, aus theologischen Gründen. Mhm. Und die steht da aber in den synoptischen Evangelien, also bei Markus, Matthäus und Lukas nicht.
1: Aber der eine brauchte sie eben.
0: Ja, der brauchte sie und der hat sie dann dahingestellt. Und vielleicht ist sie auch nach Ostern zu der Jesusbewegung gekommen, weil es gibt so in Apostelgeschichte 1 taucht sie dann wieder mit der Gruppe auf, also mit den Frauen und Männern aus der Jesusbewegung auf. Und vielleicht hat sie sich da eben halt auf die andere Seite begeben, also die Mutter Jesu, ja, die, während das Verhältnis zu Jesu Lebzeiten anscheinend nicht so richtig gut war.
1: Ist das so?
0: Ja, das können wir aus den Quellen schließen, weil Jesus sich sehr kritisch gegenüber Familienstrukturen äußert. Also er fordert auch von denen, die ihm nachfolgen, die Familie zu verlassen, also von Männern und von Frauen, Väter, Mütter, Geschwister, Kinder, alle zurückzulassen, um ihm nachzufolgen. Und es gibt diese schöne Geschichte von Jesu wahren Verwandten, steht unter anderem in Markus 3. Da kommen seine Mutter und seine Geschwister, also er hatte wohl Brüder und Schwestern, um mit ihm zu sprechen. Und er weist sie ab und sagt, dass diejenigen, die um ihn herum sitzen, also die ihm zuhören, die seine Botschaft glauben, dass die seine wahren Verwandten sind. Also seine Mutter, Schwester, Bruder und so weiter. Tatsächlich auf einer metaphorischen Ebene zu ihm gehören und die realen Verwandten nicht wichtig sind. Mhm. Und das ist ja schon eine Zurückweisung, eine deutliche.
1: Jetzt haben Sie am Anfang gesagt, Frau Petersen, es gibt Gründe dafür anzunehmen, dass es Frauen im Judentum eben so rund um die Zeit Jesu vielleicht gar nicht so schlecht ging, wie lange angenommen. Was ich jetzt aber interessant finde, wenn wir jetzt mal vielleicht einen ganz großen Bogen aufmachen wollen, hier in 1 Stunde History jetzt mal der Reihe nach, haben wir mal bei den Sumerern angefangen und bei ihren Riten und Kulten. Und da haben Frauen ganz wichtige Rollen gespielt. Eben nicht nur als Göttinnen im Glauben, sondern auch in der Praxis, als Priesterin und sogar im Amt der Hohepriesterin. Zu Zeiten Jesu sieht das doch dann aber schon männerlastiger aus.
0: Auch diese Frage ist nicht so ganz einfach zu beantworten. Zur Zeit von Jesus stand ja der Tempel noch. Also das heißt der Tempel in Jerusalem. Mhm. Und da gab es bestimmte kultische Funktionen, die tatsächlich nur Männern vorbehalten waren. Aber es gab noch kein Judentum im heutigen Sinne, was sich ja ganz anders entwickelt hat nach der Zerstörung des Tempels und der Konzentrierung auf die heiligen Schriften, die dann viel stärker wurde und deren Auslegung. Und in dem Zusammenhang muss man so ein bisschen aufpassen, weil es sehr verschiedene Richtungen da gab, von deren Einzelheiten wir zum Teil gar nicht wirklich viel wissen. Mhm. Also wie sie tatsächlich ihre Praxis in der Synagoge organisiert haben. Und man hat inzwischen relativ viele Inschriften gefunden, wo tatsächlich Synagogenvorsteherinnen oder Mutter der Synagoge oder solche Ämter bezeugt sind für Frauen im antiken Judentum. Das heißt einfach nur sozusagen, die durften gar nichts, ist angesichts des Inschriftenbefundes schon richtig schwierig.
1: Okay.
0: Den muss man einfach zur Kenntnis nehmen und dann gucken, wie man das sich zurechtbastelt. Und ich kann in dem Zusammenhang vielleicht daran erinnern, dass es sehr lange gedauert hat in den christlichen Kirchen, in den evangelischen im 20. Jahrhundert, bis es endlich zur Frauenordination gekommen ist. Das war in den verschiedenen Kirchen nacheinander, aber immer weit nach dem Zweiten Weltkrieg. In den 30er Jahren gab es schon eine jüdische Rabbinerin, die ordiniert war, Regina Jonas. Mhm. Und in der katholischen Kirche gibt es immer noch keine Priesterin und nicht mal Diakonin, die neutestamentlich bezeugt sind.
1: Aber vielleicht,
0: also da müssen wir uns erstmal an die eigene Nase fassen.
1: Ja, unbedingt. Vielleicht wirkt das ja aber eben dann noch paradoxer, wenn wir also jetzt nicht mal so einen richtig klaren Befund wieder rund um die Zeit von Jesus haben und Jesus nun mal irgendwie auch ein aufgeschlossenes Verhältnis zu Frauen in seinem Umfeld hatte, das speziell aus dem Christentum so eine Männerveranstaltung geworden ist.
0: Ja, klar. Also da haben wir ein Problem. Und das Problem sollten wir innerchristlich bearbeiten und nicht aufs Judentum projizieren und sagen, ja, die bösen Juden und Jesus musste irgendwas tun, weil es den Frauen im Judentum so schlecht ging in der Antike. Also das ist einfach ein Verschiebungsdiskurs. Ja? Da müssen wir gucken, was ist eigentlich im Christentum los bis heute.
1: Sagt Silke Petersen hier bei uns in 1 Stunde History. Danke fürs Gespräch, Frau Petersen.
0: Ja, ich danke Ihnen.
1: Es gab also Frauen, die Jesus folgten. Jesus hatte Frauen gerne in seiner Gefolgschaft und brachte ihnen Wertschätzung und Anerkennung gegenüber auf, was allerdings vielleicht zu seiner Zeit gar nicht so ungewöhnlich und außergewöhnlich war, wie wir bis eben noch angenommen hatten. Politisch war er vielleicht kein Zelot, aber die Römer betrachteten ihn allemal als Aufrührer. Und mit den religiösen Eliten, mit denen hatte er allemal Beef. Ja, dieser Jesus von Nazareth, den wir uns heute angeschaut haben, Matthias, dieser Jesus hatte vor allem doch irgendwie was Revolutionäres.
2: Ja, das denke ich durchaus, denn diese Art des Glaubens an den nur einen Gott war eingedenk der politischen Situation in den römischen Provinzen mit starken sozialen Diffamierungen und Verfolgungen verbunden. Und das hatten die Juden ja schon länger am eigenen Leib erfahren. Und das galt nun auch für die junge Christengemeinde, die anfangs von den Römern ja als eine jüdische Glaubensrichtung bezeichnet wurde. Da prallten dann letzten Endes zwei Welten aufeinander. Hier Monotheismus und da kultischer Götterglaube.
1: Gut, aber eine Sache ist ziemlich klar, diese Botschaft Jesu, die sollte ziemlich verfangen. Heute feiern wir Weihnachten und glauben eben nicht mehr an Jupiter und Poseidon. Das Christentum wuchs und wuchs, kam von Nazareth und Jerusalem dann eben bis nach Rom. Und da, Matthias, da sollte es dann richtig heftig werden.
2: Ja, da kann man diese Verfolgungen heranziehen. Das bekannteste Beispiel, und das ist wirklich nicht das einzige, das war die neronische Christenverfolgung nach dem verheerenden Brand in Rom. Das war im Sommer des Jahres 64. Kaiser Nero machte damals die Christen als Urheber dieses Feuers aus und startete eine wirklich brutale Verfolgungsaktion. Nach neueren Erkenntnissen sind rund 200 Christen hingerichtet worden. Darüber geht es dann in der nächsten Woche.
1: Und dieser ja vermeintlich wahnsinnige Kaiser Nero war ja auch nicht irgendein Kaiser, sondern er war der letzte Nachfahre aus der Linie von Julius Caesar, von dessen Weg zur Macht wir euch ja gerade erst in der letzten Folge hier erzählt hatten. Also der letzte Kaiser der julisch-claudischen Dynastie, das Christentum und ein brennendes Rom. Das dann in der nächsten Folge, eine Stunde History, jetzt mal der Reihe nach. Nächste Woche dann mit Steffi Orbach für euch. Für heute danke ich Matthias, danke ich unseren Producern für Technik und Sound und danke euch fürs Zuhören. Ich bin Markus Dichmann. Ciao, macht's gut.
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1: Um 22 Uhr mit Tim Scholz. Nach dem Anschlag auf den Berliner CSD wird weiter über Konsequenzen diskutiert. Die Integrationsbeauftragte der Bundesregierung fordert, früher anzusetzen. Kinder und Jugendliche müssten besser lernen, extremistische Propaganda zu erkennen. Gleichzeitig wird über strengere Gesetze gestritten. Innenminister Alexander Dobrindt will zum Beispiel das Jugendstrafrecht verschärfen und mehr elektronische Fußfesseln einsetzen. Fachleute warnen aber vor falschen Schritten. Juristinnen und Juristen sagen, das Strafrecht sollte nicht wegen einzelner Taten geändert werden. Scharfe Kritik kommt vom queeren Verband LSVD+. Der spricht von einem sicherheitspolitischen Staatsversagen. Auch Islamverbände verurteilen den Anschlag. Die UNO wirft Israel mögliche Kriegsverbrechen im Libanon vor. Das Menschenrechtsbüro der UNO spricht von großflächigen Verstößen gegen das Völkerrecht. Angriffe in dicht besiedelten Gebieten hätten viele zivile Opfer gefordert und massive Zerstörung verursacht. Gleichzeitig betonen die Vereinten Nationen, dass auch die Hisbollah Israel weiter attackiert mit Raketen auf Wohngebiete, bei denen ebenfalls Menschen getötet wurden. Und das alles trotz Waffenruhe. Nach libanesischen Angaben sind seit Anfang März mehr als 4.000 Menschen im Libanon ums Leben gekommen. Über 12.000 wurden verletzt. Viele Orte im Süden des Landes sind zerstört oder unbewohnbar. Besonders kritisch sieht die UNO, dass Zivilisten vertrieben werden und teils nicht zurückkehren können. Wegen der heftigen Waldbrände hat die französische Regierung Urlauber aufgerufen, erstmal nicht in die Gegend bei Bordeaux zu reisen. Die Lage sei zu unsicher und könnte sich jederzeit wieder verschärfen. Mehr als 200.000 Menschen mussten dort in Sicherheit gebracht werden, darunter auch viele Touris. Ferienlager und Freizeiten wurden komplett verboten. Für die Region ist das ein harter Schlag. Der Tourismus steht praktisch still. Dabei hängt dort ein großer Teil der Wirtschaft dran. Branchenvertreter sprechen schon jetzt von einer verlorenen Saison. In Rumänien wird wegen der anhaltenden Hitze ein Atomreaktor runtergefahren. Das rumänische Energieministerium sagt, dass das am extrem niedrigen Wasserstand der Donau liegt. Die hat gerade so wenig Wasser wie seit 30 Jahren nicht mehr. Deshalb kann die Atomanlage nicht ausreichend gekühlt werden. Um die Sicherheit zu gewährleisten, wird deshalb einer von zwei Reaktoren erstmal abgeschaltet. Für die Stromversorgung heißt das, Rumänien muss mehr Energie aus dem Ausland einkaufen. Denn die beiden Reaktoren liefern normalerweise rund ein Fünftel des Stroms im Land.
0: Das Wetter.
1: Die Nacht bringt im Norden und Osten mal etwas Regen. Sonst ist es klar und es geht runter auf 16 bis 7 Grad. Morgen viel Sonne, dann oft 26 bis 33 Grad. Ganz im Norden um die 20.
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2: Kennt ihr diese ganzen Scherze, mit denen man Azubis reinlegt? Sowas wie, geh mal den Erbsenschäler holen oder den 19er Putzlappen, den 180-Grad-Winkel oder das Steuerhinterziehungsformular. Da gibt es eine ganze Liste auf Wikipedia, die ist super lang und eventuell habe ich da ein bisschen zu viel Zeit vor der Sendung drauf verbracht. Aber eine Ausbildung, die ist ja auch so schon hart, ohne diese ganzen blöden Witze in Anführungszeichen. Auf einmal hängt man so im Unternehmen mit Leuten rum, die sind doppelt so alt oder sogar dreimal so alt. Und man hat ja auch noch das Problem, man muss die Schule, die Berufsschule und die Arbeit in der Firma irgendwie miteinander vereinbaren.
3: Irgendwie wird man als Vollzeitkraft gesehen, auch wenn die es vielleicht nicht ganz so sagen. Man hat trotzdem die Aufgaben, die man machen muss. Man hat Fristen, mit denen man arbeiten muss. Und am Ende des Tages bin ich trotzdem 2 Tage weniger im Betrieb als die anderen. Und diese Zeit fehlt mir dann.
2: Hi, ich bin Przemek Szuk. Schön, dass ihr wieder da seid. Wir gehen hier rein in die Feelings, raus mit den Facts und verstehen uns danach selbst ein bisschen besser. Lehrjahre sind keine Herrenjahre. Ich bin mir sicher, dieser Spruch, der hängt vielen von euch zum Hals raus. Heute will ich deshalb klären, warum sind Ausbildungen für so viele so eine harte Zeit? Wie können wir besser mit diesen Herausforderungen umgehen? Und wann ist vielleicht doch Abbrechen die bessere Entscheidung? Ihr habt gerade schon kurz Pauli gehört. Sie hatte eigentlich Lehramt studiert, hat das aber abgebrochen und macht jetzt eine Ausbildung zur Steuerfachangestellten. Und vielleicht habt ihr es ja an ihrer Aussage vorhin schon bemerkt, es ist auf jeden Fall gar nicht so leicht.
3: Ich habe es mir ehrlich gesagt nicht so schwer vorgestellt, wie es tatsächlich dann war. Also ich bin ja jetzt im zweiten Ausbildungsjahr Und ich würde sagen, das war jetzt irgendwie mit das härteste Jahr in meinem Leben, auch wenn das ein bisschen überdramatisch klingt. Man sagt ja immer, Ausbildungen sind super leicht. Man hat Deutsch, Daddy das oder Politik und Sport. Ich hatte gar nichts davon. Also ich hatte wirklich die Creme de la Creme und wirklich nur das Härteste direkt mit Gesetzestexten und Paragraphen und Mathe. Und also Mathe war jetzt nicht ganz so schlimm wie erwartet, muss ich sagen. Aber es war schwer und gleichzeitig muss man aber auch noch irgendwie in den Betrieb gehen und da alles koordinieren, obwohl man dann 2 Tage wieder fehlt und irgendwie wird man als Vollzeitkraft gesehen, auch wenn die es vielleicht nicht ganz so sagen. Man hat trotzdem die Aufgaben, die man machen muss. Man hat Fristen, mit denen man arbeiten muss und am Ende des Tages bin ich trotzdem 2 Tage weniger im Betrieb als die anderen und diese Zeit fehlt mir dann, ja.
2: Wann hast du das so gemerkt, dass diese Realität doch anders ist, als du es dir vielleicht vorgestellt hast? War das direkt so ein Clash am Anfang oder eher so Schritt für Schritt?
3: Nee, am Anfang war das noch gar nicht so. Ich habe auch lustigerweise zwischendurch nochmal den Ausbildungsbetrieb gewechselt, weil am Anfang in meiner alten Kanzlei wurde ich eigentlich doch eher, ja, bisschen mehr als Sekretärin genutzt, als mir wirklich die Dinge beizubringen, die eine Steuerfachangestellte wissen muss. Und deswegen habe ich dann auch zum 2. Jahr gewechselt. Also das kam dann wirklich auf einen Schlag, weil ich hatte eine organisierte Kanzlei. Ich hatte wirklich den Plan, den die mit mir durchziehen. Ich hatte meine eigenen Mandanten. Ich muss die Korrespondenz mit den Mandanten übernehmen. Und da habe ich gemerkt, ja, doch, das ist jetzt irgendwie doch ein bisschen anspruchsvoller als gedacht.
2: Du sagst gerade, es ist ein bisschen anspruchsvoller als gedacht. Gleichzeitig hast du vor wenigen Minuten gesagt, es war das härteste Jahr deines Lebens. Was war denn für dich so der härteste Teil der Ausbildung? Oder was bringt dich dazu, diese Aussage zu treffen? Weil das klingt ja schon einfach mega hart.
3: Ja, ich muss sagen, in meinem Alter, ich bin ja jetzt, also ich werde ja jetzt 28, sind sehr, sehr viele Leute schon fertig. Ich gehe gleichzeitig dann mit 19-Jährigen zur Berufsschule und werde auch dann so ein bisschen so behandelt. Und dann wird man mit 27 nochmal in so einen geschlossenen Plan reingeworfen, muss die ganzen Fristen im Auge behalten. Man hat den ganzen Lehrplan oder Lernplan, den man durchziehen muss. Wie gesagt, Gesetze, das ist schon ein bisschen tricky. Und dann, ich fand es persönlich am schwierigsten, dann irgendwie noch ein bisschen den eigenen Alltag und die eigenen Hobbys und Interessen durchzuziehen. Ja, weil man kommt nach Hause, man muss lernen. Man geht schlafen, man geht zur Arbeit. Und das sind ja nur 3 Jahre und ich will jetzt auch kein Mimimi machen. Deswegen sage ich immer gerne, dass es ein bisschen anspruchsvoller war. Aber es war doch viel auf einmal, muss ich sagen.
2: Ich würde ja grundsätzlich erstmal sagen, dass Gefühle fühlen und strugglen ja kein Mimimi ist. Und das, was du beschreibst, klingt einfach verdammt hart. Gab es auch so konkrete Situationen oder Momente, wo du dir dachtest, das bringt mich jetzt besonders an meine Grenzen?
3: Ja, also es ist monatlich tatsächlich in der Steuerkanzlei so, dass man diverse Fristen hat. Also jetzt zum Beispiel die Umsatzsteuervoranmeldungen müssen immer bis zum 10. oder 11., 12. des Monats übermittelt werden ans Finanzamt. Und das ist dann wirklich immer eine sehr stressige Zeit, auch alles im Überblick zu behalten, dann mit den Mandanten irgendwie zu korrespondieren und alle Unterlagen zu haben. Und ich war einmal davor krank. Und ich habe das nicht geschafft. Und alles, was man selber als Auszubildender nicht schafft, das wird natürlich auf die anderen umgelagert oder im schlimmsten Fall auch an die Chefs. Und das hat mich so krass unter Druck gesetzt. Und letztens hat eine Freundin zu mir gesagt, Paula, bist du sicher, dass das das Richtige für dich ist? Weil das ja jeden Monat so ist. Du hast jeden Monat zum 10. oder dann auch mit den Lohnfristen ein bisschen später, hast du diesen Druck. Und einerseits finde ich das auch irgendwie cool, weil es ist eine Challenge für mich selbst, ein bisschen mehr Struktur reinzubekommen und man fühlt sich ein bisschen wie so eine Boss-Lady. Aber andererseits, wenn man dann auch wirklich krank ist, musst du irgendwie trotzdem im Kopf behalten, was habe ich nicht geschafft, wem muss ich Bescheid geben. Also irgendwie muss man auch ein bisschen vorplanen und das finde ich ziemlich schwer, muss ich sagen. Also ich persönlich.
2: Hast du zwischendurch schon mal dran gedacht, einfach abzubrechen, gerade so am 10., 11. des Monats?
3: Ja, habe ich. Ganz oft im 2. Lehrjahr, da habe ich auch mit anderen nochmal drüber gesprochen, weil das 1. Ausbildungsjahr ist irgendwie, es ist schwer, aber man hat noch Spaß daran. Im 2. Ausbildungsjahr, also das zieht sich wirklich wie so ein hartes Kaugummi. Und irgendwann hast du einfach keinen Bock mehr. Und ich sage das jetzt auch als wirklich fast 30-Jährige, ich habe auch keinen Bock mehr zu lernen. Und ich denke wirklich oft dran, einfach abzubrechen. Jetzt nicht ganz so ernst immer, aber trotzdem, es wäre schön, einfach durch zu sein. Es ist schon anstrengend.
2: Ich glaube, dass Pauli total, wie anstrengend das sein muss. Ich fühle es auch, wenn man mehrere Deadlines hat, wie stressig das sein kann. Und ich meine, ich habe die ja dann nur für mich, nicht für viele andere gleich mit und muss nicht noch parallel lernen. Wir müssen aber noch ein bisschen rauszoomen, weil, dass Paulis Ausbildung anstrengend ist und sie ab und an dran denkt, abzubrechen, das ist ja wirklich kein Einzelfall. Ja, und gleichzeitig hören wir doch seit Jahren von diesem Fachkräftemangel.
4: Wir können diese eigentlich paradoxe Situation auch beobachten, dass wir auf der einen Seite eben viele unbesetzte Ausbildungsplätze haben, aber auf der anderen Seite auch ganz viele Jugendliche, die eigentlich gerne Ausbildung machen würden, aber keine Ausbildungsstelle finden.
2: Ihr hört hier Ute Leber. Sie forscht im Bereich Betriebe und Beschäftigung am Institut für Arbeitsmarkt und Berufsforschung. Und die Zahlen zeigen, dass dieser Mismatch echt groß ist. In letzter Zeit bleiben etwa 30% der Ausbildungsstellen unbesetzt. Das ist ja doch eine ganz schön hohe Zahl, wobei sie vor 2 Jahren noch etwas höher war. Aber das hat in jedem Fall Folgen für die Wirtschaft.
4: Ja, das kann natürlich ganz starke Folgen haben für die Betriebe, die ja Ausbildung meistens verwenden, um halt ja Fachkräfte auszubilden, dann auch möglichst langfristig an sich zu binden. Wir wissen auch, dass gerade in den letzten Jahren sehr viele Jugendliche oder Ausbildungsabsolventen, wenn denn ein Ausbildungsverhältnis zustande kam, tatsächlich auch übernommen wurden. Und wenn Betriebe eben ihre Ausbildungsplätze nicht besetzen können, dann heißt das natürlich, die haben mittel- bis langfristig keine Fachkräfte. Das heißt, der Fachkräftemangel, der ja heute schon in vielen Bereichen besteht, wird sich dadurch tendenziell verschärfen.
2: Es ist ja jetzt aber nicht unmöglich, die Ausbildung attraktiver zu machen. Und tatsächlich gibt es schon ein paar Stellschrauben, an denen manche Firmen schon drehen.
4: Dass sie zum Beispiel Zuschüsse zahlen. Man weiß aber auch, dass es auch oftmals so weiche Faktoren sind. Wie sieht es mit den Übernahmechancen aus, mit den Aufstiegsmöglichkeiten, Betriebsklima oder wird man während der Ausbildung gut betreut?
2: Es gibt auch noch einen Faktor, der bei Ausbildungen wichtig ist, nämlich wie Betriebe überhaupt potenzielle Azubis auf sich aufmerksam machen. Da matcht es nämlich auch nicht immer. Vor 2 Jahren gab es da eine interessante repräsentative Befragung durch die Bertelsmann Stiftung und das Institut der Deutschen Wirtschaft. Und da kam unter anderem raus, dass fast 3/4 der Unternehmen auf Facebook Ausbildungsplätze bewerben. Und ich weiß ja jetzt nicht, wer von der Gen Z je auch nur auf die Idee kommen würde, da nach Ausbildungsplätzen zu suchen. Jetzt zurück zu Pauli. Ihr erinnert euch, sie struggelt ja doch ganz schön mit ihrer Ausbildung manchmal. Trotzdem will sie weiter durchziehen und sie auf keinen Fall abbrechen.
3: Also ich glaube, das ist zum einen mein innerer Schweinehund. Ich möchte auf jeden Fall diese Ausbildung durchbekommen, weil mir der Beruf auf jeden Fall auch Spaß macht. Mhm. Ich habe richtig gute Möglichkeiten in der Zukunft, mich nochmal weiterzubilden. Das finde ich auch richtig, richtig wichtig, dass das nicht so stagniert. Natürlich auch diese persönliche Komponente. Also ich kann beim besten Willen nicht nochmal was abbrechen. Und ja, alles Harte geht irgendwann mal vorbei. Deswegen denke ich mir mal, Zähne zusammenkneifen, ein bisschen lernen. Und ich finde, es ist auch wirklich ein Privileg, dass ich in meinem höheren Alter nochmal eine Ausbildung machen kann, ohne mir irgendwie Sorgen ums Geld zu machen. Denn ich bin mir sicher, dass ziemlich viele diese Geldsorgen nur mal haben, weil die Ausbildungsvergütung ist nicht hoch. Hm. Und ja, deswegen, ich sehe das Ganze noch mit einem lachenden und einem weinenden Auge.
2: Ich finde es wirklich insane, dass du jetzt einmal gesagt hast, als fast 30-Jährige und dann im höheren Alter. Ich will nochmal daran erinnern, du bist 27. Lass dich einfach wertfrei so stehen. Was unterschätzen denn Menschen, die deine Ausbildung jetzt nicht machen, also von außen, am meisten daran, womit du dich messen musst?
3: Viele denken, dass so eine Ausbildung einfach zur Schule gehen ist, bisschen Sportunterricht, bisschen Politik, dann hin und wieder noch im Betrieb, dann ein bisschen kopieren und scannen. Aber die meisten sehen ja wirklich nicht, dass man trotz dessen immer noch irgendwie als vollwertige Arbeitskraft gesehen wird. Und man sagt zwar immer, man ist in der Ausbildung und du kannst langsam sein, du kannst lernen, aber am Ende des Tages wird trotzdem von dir verlangt, dass deine Zahlen nicht rot sind und dass du irgendwie Geld in den Betrieb bringst und ja, das ist schon schwierig, das irgendwie auszugleichen, dass man nicht zu sehr in Stress gerät, aber gleichzeitig auch diszipliniert weiterarbeitet. Kann man das verstehen?
2: Kann man total verstehen, finde ich. Pauli hat ja von sich aus eine starke Motivation, diese Ausbildung durchzuziehen. Aber ich glaube, die hat jetzt nicht jede und jeder von uns. Deshalb habe ich mir Rat geholt von Miriam Junge. Sie ist Psychotherapeutin und Coach. Und sie hat Erfahrung damit, wie man mit schwierigen Phasen in Ausbildungen umgehen kann. Aber auch, wann es dann doch richtiger ist, die Reißleine zu ziehen. Und sie hat gleich am Anfang das bestätigt, was Pauli schon erzählt hat.
5: Also was mich in meiner Arbeit immer wieder überrascht, ist, dass es oft nicht die Arbeitsmenge der Auszubildenden ist, die sie belastet, sondern eher diese seltsame Doppelrolle. Also man ist kein Schüler mehr, aber man ist auch noch kein richtiger Teil des Teams. Man soll Fehler machen dürfen, aber wird gleichzeitig bewertet. Und das erzeugt einen Dauerzustand, der wirklich zu viel Unsicherheit führt und der ist anstrengend. Und dazu kommt natürlich auch noch der Faktor der Abhängigkeit. Also im normalen Job kann ich kündigen, wenn es nicht passt. Mhm. In der Ausbildung gefährde ich aber damit meinen gesamten Ausbildungsweg. Und das ist psychologisch gesehen nochmal eine ganz andere Ausgangslage. Und wenn wir uns dann auch noch mit Gleichaltrigen vergleichen, also wer mit 19, und das ist ja auch echt jung, also aus meiner Perspektive eine Ausbildung beginnt, während Schulfreunde studieren, fragt man sich schon heimlich auch manchmal, habe ich jetzt hier vielleicht doch die falsche Abzweigung genommen? Und dieser Gedanke, auch wenn er unterschwellig ist, kostet ganz schön viel Energie.
2: Wenn wir dann schon mal jetzt festgestellt haben, okay, Ausbildung ist einfach irgendwie vom Grundkonzept ein bisschen hart. Wie kann ich denn als Azubi erkennen, dass es sich halt nicht mehr um so normalen Stress handelt, sage ich mal, den irgendwie alle erleben in dieser Phase, sondern dass ich irgendwie doch dauerhaft überlastet bin vielleicht und vielleicht auch die Ausbildung gar nicht das Richtige für mich ist?
5: Ja, da gibt es eine sehr klare Faustregel. Stress ist etwas, wovon man sich erholt. Überlastung ist etwas, was bleibt. Hm. Also konkret, wenn das Wochenende vorbei ist und man sich immer noch nicht besser fühlt als am Freitag, dann ist das wirklich ein Warnsignal. Wenn Kopfschmerzen oder Magenprobleme auftreten, ohne dass der Arzt einen Befund gefunden hat, ist das der Körper, der Alarm schlägt. Und da sollte man wirklich aufhorchen. Was ein für mich sehr, sehr deutliches Symptom ist von einer starken Überlastung, ist eher das Gefühl von Gleichgültigkeit. Hm. Also man ist nicht mehr erschöpft, sondern es ist irgendwie alles so ein bisschen egal. Also wenn jemand sagt, es ist mir eigentlich egal, wie das ausgeht, dann ist das wirklich jenseits von Erschöpfung. Und es gibt eine ganz gute Frage, die ich da manchmal stelle. Kannst du dir noch vorstellen, dass es irgendwann besser wird? Und wer das nicht mehr kann, braucht wirklich mehr als ein ruhiges Wochenende.
2: Hm. Wenn wir jetzt aber erstmal davon ausgehen, es ist noch möglich, da drin zu bleiben. Also es ist noch nicht alles verloren und wir sind nicht gleichgültig allem gegenüber, aber wir merken schon, ja, irgendwie belastet mich das schon so ein bisschen oder es stresst mich ein bisschen. Welche Strategien können dabei helfen, mit so Druck oder auch Überforderungen oder sogar Konflikten im Ausbildungsalltag irgendwie ein bisschen besser umzugehen?
5: Ja, also ich sage vielleicht erstmal, was nicht hilft oder zumindest nicht so hilft, wie man denkt. Atemübungen und Sport sind gut, aber sie ändern nichts an der Situation. Hm. Also die regulieren den Körper, aber nicht das Problem. Was ich für unterschätzt halte, ist zu unterscheiden, was ich verändern kann und was nicht. Also da nochmal genau hingucken. Manche Belastungen kann ich direkt angehen, wie zum Beispiel mit dem Ausbilder, der Ausbilderin reden oder Aufgaben anders strukturieren oder Hilfe holen. Aber andere, wie zum Beispiel so ein schwieriges Betriebsklima oder ungute Menschen oder Dinge, die eben außerhalb meiner Kontrolle liegen, hilft nur, den emotionalen Umgang damit zu verändern, ne? Weil die Grundsituation nicht zu verändern ist. Und den Fehler, den viele machen in dem Moment, ist, sie versuchen mit Emotionsregulation ein lösbares Problem zu lösen. Oder eben umgekehrt, mit Aktivismus irgendwas zu kontrollieren, was aber nicht kontrollierbar ist.
2: Hm.
5: Und da muss man wirklich aufpassen, in welcher Strategie man sozusagen ist. Und noch eins, was vielleicht das Einfachste ist, einfach aussprechen, was schwierig ist und nicht warten, bis jemand fragt. Das klingt zwar banal, aber ist messbar, entlastender, als wenn wir gar nichts sagen, weil sich dadurch Dinge wirklich verändern, auch in uns, auch wenn sich nichts verändert im Außen.
2: Was ist denn so deine Erfahrung von Menschen, mit denen du sprichst? Wie funktioniert das denn so in Betrieben? Weil ich finde, das klingt natürlich total heilsam zu sagen, Ich fühle mich nicht wohl, mir geht es nicht so gut. Und gleichzeitig, wenn man so das Klima in bestimmten Betrieben kennt, weiß ich nicht, ob ich mich da überhaupt trauen würde, zu meinem Ausbilder oder zu irgendwem im Betrieb zu gehen und zu sagen, das ist mir irgendwie zu viel. Ich meine, man kennt ja auch die ganzen Sprüche, die es immer gibt zur Ausbildung, ne?
5: Ja. Ja, finde ich einen ganz, ganz wichtigen Punkt, weil da fängt eigentlich unsere Abgrenzungsfähigkeit an. Es ist schon wichtig, bestimmte Phasen so ein bisschen durchzuhalten, um zu gucken, also schwierige Phasen, um zu gucken, kann ich das irgendwie anpassen? Aber wenn wir so unterscheiden zwischen, ist es eine Phase oder ist es grundsätzlich die falsche Ausbildung? Und wenn wir einen Arbeitgeber oder Ausbilder haben, der überhaupt nicht sieht, wie es uns geht und es auch irgendwie gar kein Interesse dafür besteht, dann sollten wir uns wirklich damit auseinandersetzen, ob wir auf der richtigen Stelle sind. Und da geht es jetzt gar nicht darum, ob das mein Job ist und der mir wirklich Spaß macht, sondern dann ist das Konzept oder der Ort nicht der richtige für uns.
2: Wann kann es denn sinnvoll sein, wirklich den Ort zu wechseln oder zu sagen, ich breche jetzt meine Ausbildung ab?
5: Ja, dazu kann ich jetzt nicht so eine ganz saubere Antwort geben, wie man sich das so wünscht. Das ist so keine Ja- und Nein-Sache, aber es gibt eine wichtige Unterscheidung, die oft hilft. Und das ist so Inhalt versus Kontext. Inhalt macht das, was ich tue, für mich Sinn. Und Kontext bedeutet, ist es dieser Betrieb, die AusbilderInnen oder das Team. Wenn ich mir vorstellen kann, dass die gleiche Ausbildung woanders gut funktioniert und das plötzlich wirklich besser für mich klingt, dann ist es ein Kontextproblem und das ist lösbar. Wenn ich mir aber nicht vorstellen kann, wenn sich die Tätigkeit an sich schon falsch anfühlt, dann ist es ein anderes Signal. Und die Frage, die ich da häufig stelle, ist, wenn dieser Betrieb perfekt wäre, also perfekte Kollegen, toller Chef, tolle Chefin, würdest du diese Ausbildung dann wollen? Und wer da zögert, hat vielleicht schon eine Antwort, die er vielleicht noch nicht aussprechen will, aber die kann wachsen.
2: Wenn man aber abbricht, ist es ja auch nicht unbedingt leichter danach. Vor allem, also natürlich erstmal die große Frage, was mache ich danach? Und aber gleichzeitig auch so dieses Gefühl, schon irgendwie gescheitert zu sein. Ich meine, gibt ja auch Leute, die ziehen die Ausbildung durch. Wie geht man dann mit all dem um, nachdem man sich entschieden hat, abzubrechen?
5: Ja, also erstmal so eine Zahl, ein Viertel aller Ausbildungen in Deutschland werden abgebrochen. Das ist kein Randphänomen. Aber was trotzdem angeguckt werden muss, dass sich Abbruch wie ein individuelles Versagen anfühlt. Und das ist eben schwierig bei der Bewertung. Abbruch ist dann richtig, wenn es Festhalten mehr kostet als ein Neustart. Nein, das ist eben keine emotionale Entscheidung, sondern so ein bisschen sogar so eine Kosten-Nutzen-Abwägung. Und dann gibt es Situationen, in denen Abbruch nicht nur nötig ist, sondern eigentlich wirklich das Vernünftigste. Zum Beispiel, wenn die Gesundheit leidet, ne? Oder wenn der Betrieb das Problem ist, Mobbing, fehlende Ausbildung, irgendwelche Verstöße gegen die Ausbildungsverträge. Und dann ist Abbruch wirklich Selbstschutz und keine Schwäche. Was ich meinen Klienten häufig sage in solchen Situationen, 3 Jahre irgendwas durchhalten, was nicht auf mich passt und was mich nicht richtig gut fühlen lässt, wo ich nicht wachse, ist wirklich eine verlängerte Version einer falschen Entscheidung. Und die sollte man aus Vernunftsgründen abbrechen.
2: Miriam Junge hat auch noch betont, dass Abbrechen ja kein Scheitern ist. Oft können wir ja vorher gar nicht abschätzen, wie wir uns in dieser Ausbildung fühlen. Und danach haben wir einfach mehr Wissen und können vielleicht auch zukünftig einfach eine bessere Entscheidung treffen, die besser zu uns passt. Ich nehme für mich heute mit, dass Ausbildungen schon in ihrem Grundaufbau einfach dieses Stresspotenzial mitbringen, weil man einfach immer diese Doppelrolle irgendwie aushalten muss. Aber es ist trotzdem gut zu wissen, dass zumindest einige Unternehmen was dafür tun, dass die Ausbildung insgesamt besser wird. Das Team für diese Folge: Philipp Adelmann, Jewgenia Scherbakowa, Sarah Brendel, Friederike Seeger und ich, Przemek Żuk. Tschüss, bis zum nächsten Mal.
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1: Um 23 Uhr mit Tim Scholz. Der mutmaßliche Attentäter beim CSD in Berlin war den Behörden offenbar bekannt. Und zwar als Hochrisikofall. Das zeigen Recherchen von NDR, WDR und SZ. Demnach soll der 21-jährige Tatverdächtige schon vor Jahren als Islamist aufgefallen sein. Die Polizei soll ihn beobachtet haben und auch der Verfassungsschutz. Jetzt bekommt das Amtsgericht Tiergarten viel Kritik ab, denn das Gericht hatte den mutmaßlichen Täter vom CSD erst vor kurzem auf freien Fuß gesetzt. Er war zwar zu 22 Monaten Jugendstrafe verurteilt worden, unter anderem wegen Vorbereitung einer staatsgefährdenden Gewalttat. Das Urteil war aber noch nicht rechtskräftig. Der Mann hatte versucht, sich der Terrorgruppe IS anzuschließen. Die UNO wirft Israel mögliche Kriegsverbrechen im Libanon vor. Das Menschenrechtsbüro der UNO spricht von großflächigen Verstößen gegen das Völkerrecht. Angriffe in dicht besiedelten Gebieten hätten viele zivile Opfer gefordert und massive Zerstörung verursacht. Gleichzeitig betonen die Vereinten Nationen, dass auch die Hisbollah Israel weiter attackiert. Mit Raketen auf Wohngebiete, bei denen ebenfalls Menschen getötet wurden. Und auch das alles trotz Waffenruhe. Nach libanesischen Angaben sind seit Anfang März mehr als 4.000 Menschen im Libanon ums Leben gekommen. Über 12.000 wurden verletzt. Viele Orte im Süden des Landes sind zerstört oder unbewohnbar. Besonders kritisch sieht die UNO, dass Zivilisten vertrieben werden und teils nicht zurückkehren können. Wegen der heftigen Waldbrände hat die französische Regierung Urlauber aufgerufen, erstmal nicht in die Gegend bei Bordeaux zu reisen. Die Lage sei zu unsicher und könnte sich jederzeit wieder verschärfen. Mehr als 200.000 Menschen mussten dort in Sicherheit gebracht werden, darunter auch viele Touris. Ferienlager und Freizeiten wurden komplett verboten. Für die Region ist das ein harter Schlag. Der Tourismus steht praktisch still. Dabei hängt dort ein großer Teil der Wirtschaft dran. Branchenvertreter sprechen schon jetzt von einer verlorenen Saison. In Rumänien wird wegen der anhaltenden Hitze ein Atomreaktor runtergefahren. Das rumänische Energieministerium sagt, dass das am extrem niedrigen Wasserstand der Donau liegt. Die hat gerade so wenig Wasser wie seit 30 Jahren nicht mehr. Deshalb kann die Atomanlage nicht ausreichend gekühlt werden. Um die Sicherheit zu gewährleisten, wird deshalb einer von zwei Reaktoren erstmal abgeschaltet. Für die Stromversorgung heißt das, Rumänien muss mehr Energie aus dem Ausland einkaufen. Denn die beiden Reaktoren liefern normalerweise rund ein Fünftel des Stroms im Land.
0: Das Wetter.
1: Die Nacht bringt im Norden und Osten mal etwas Regen. Sonst ist es klar und es geht runter auf 16 bis 7 Grad. Morgen dann wieder viel Sonne, dann oft 26 bis 33 Grad. Ganz im Norden um die 20.
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